Vielen, vielen Dank. Andy Menrad. Ein Stück von Andy Menrad. Celebrate. We celebrate the world and we wollen das Beste für unsere Welt. Alle mitsammen und gemeinsam. Celebrate von Andy Menrad. Vielen Dank.

0: Vielen, vielen herzlichen Dank. Ein Stück von Klaus Dickbauer. Wahnsinn! Der wahnsinnige Klaus Dickbauer! Ein alter Weggefährte. Andi Mendert am Schlagzeug. Tobias Vedovelli, Kontrabass und E-Bass. Judith Schwarz, Schlagzeug.
1: Und der Bandleader und Initiator, Uli Seuker.
0: Vielen, vielen Dank. Lieber Albert Hosp, liebes Team, danke für eure wunderbare Arbeit und Zusammenarbeit. Und einfach, es ist wunderschön, hier zu sein. Ich darf schon das vierte Mal sein. Es ist wirklich ein Traum. Ich freue mich jedes Mal wieder. Vielen Dank für die Einladung und wir kommen zum letzten Stück. Das stammt aus Männerfeder und trägt den Titel Nicht, aber...

Dank. Cooking Drums, Blowing Reeds, Plucked Strings, It's Exciting Live. Vielen, vielen Dank, die Superband, das Superfestival und mein Superbesen.

Das war Uli Soikers Pantau X Cooking Drums, Uli Soiker Schlagzeug und Perkussion, Judith Schwarz Schlagzeug und Perkussion, Andi Menrath ebenfalls Schlagzeug und Perkussion, Tobias Vedovelli Bass und Klaus Dickbauer Reeds. Aufgenommen am 29. Juli 2023 beim Glatt und Verkehrt Festival in Krems. Tonmeister war Martin Leitner, Aufnahmeleitung Erich Hofmann. Wir bleiben beim höchst produktiven Uli Soiker und seinem Label Pantau X und machen eine Rückschau in das Jahr 2011. Da formierte sich der Schlagzeuger zu Fun Art mit Peter Kunzek, Klarinette, Bassklarinette, Uli Rennert, unvergessen, Klavier, Jan Roder, Bass, Uli Soiker, Schlagzeug. Und man gab Eric Dolphy, 2, 4, 5, Uli Soikers Fun Art.

Peter Kunzek, Klarinette, Uli Rennert, Klavier, Jan Roder, Bass, Uli Soiker, Schlagzeug. Man gab Eric Dolphy, 245. Uli Soikers Fun Art aus 2011. Dreierlei war die Trio-Besetzung gegen Ende desselben Jahres. Dreierlei, Uli Rennert, Klavier, Jan Roder, Bass und Uli Soiker natürlich am Schlagzeug. Aufgenommen in Bekic's Living Room. Und der Titel, der nun zu hören ist, heißt Homepage.

Uli Rennert, Klavier, Jan Roder, Bass, Uli Soika, Schlagzeug. 2013 formierte sich Uli Soika zum Trio Mobile Plus Plus mit Wolfgang Puschnik, Altsaxophon, Peter Pronger, Klavier, Jan Roder, Bass, Woody Schabata, Vibraphon und natürlich eben Uli Soika, Schlagzeug.

Wolfgang Puschnick diesmal mit Flöte, Peter Ponger Klavier, Jan Roder Bass, Woody Schaberter Vibraphon, Uli Soika Schlagzeug. Diese ganz im Zeichen des Schlagzeugers Uli Soika stehenden beiden Stunden beendet Julian Simon, Wax MIDI Controller und Uli Soika mit Open Music.

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1: Im Studio Sebastian Rosenauer. Es ist 3 Uhr. Aufsehenerregender Polizeieinsatz in Mils in Tirol. Schwerbewaffnete Beamte sind bei einem Fußballspiel aufgetaucht. Sie haben offenbar nach einem mutmaßlich bewaffneten Mann gesucht, berichtet Roman Wagner.
2: Am Sportplatz in Mils spielen die Hausherren gerade gegen Wörgl. Es läuft die 85. Spielminute von der Uhr. Plötzlich tauchen mehrere Polizeibeamte mit Waffe und schusssicherer Weste auf. Das Spiel wird unterbrochen. Zuvor hatte jemand bei der Polizei gemeldet, dass ein Mann mit einer Schusswaffe Richtung Sportplatz unterwegs sei. Mils-Kapitän Manuel Eiterer.
3: Wenn man an die Polizei da sieht, der schwer bewaffnet mit Schutzausrüstung, war das natürlich für uns schon einmal ein Schock, sage ich. Es ist dann alles sehr gediegen abgelaufen. Ich glaube, es ist dann entspannter Gott sei Dank gewesen. Oder beziehungsweise hat man dann jetzt als Außenstehender eh nicht so viel mitgekriegt.
2: Der Einsatz am Fußballplatz dauert nur 15 Minuten und wird ergebnislos abgebrochen. Kurz danach schlägt jemand im benachbarten Hall Alarm. Wieder soll ein Mann mit Waffe gesehen worden sein. Auch hier verläuft die Fahndung negativ.
1: Schweden wählt heute ein neues Parlament. Umfragen sehen ein knappes Rennen zwischen dem regierenden Mitte-Rechts-Bündnis und der sozialdemokratischen Opposition. 8 Millionen Schweden sind wahlberechtigt. 17 Verletzte gibt es bei einem Busunfall in Berlin-Neukölln. Offenbar ist ein Linienbus am Abend gegen einen Baum gekracht. Genaueres ist noch nicht bekannt. In der Formel 1 startet am Nachmittag der große Preis von Spanien, aber nicht wie sonst in Barcelona, sondern zum ersten Mal seit 1981 wieder in der Hauptstadt Madrid, wo dafür extra eine neue Strecke gebaut worden ist. Viele Menschen sehen das kritisch, berichtet aus Spanien Marin Häusermann.
4: Die neue Strecke in Madrid bietet einige Tücken. So etwa die längste Steilkurve in der Formel 1-Geschichte. Auf 550 Metern müssen sich Fahrer und Rennwägen beweisen. Wie gefährlich die Strecke ist, hat sich schon am Freitag gezeigt. Bei einer Probefahrt kommt es zu einem Crash. Ein Auto steht in Flammen. Formel-1-Fans sind aufgeregt. Andere stoßen sich an dem neuen Touristenmagnet der spanischen Hauptstadt. Es fehle Transparenz über die tatsächlichen Kosten, sagt Paco von einer Nachbarschaftsorganisation. Sorgen bereiten außerdem die Luftverschmutzung, der Lärm und die steigenden Immobilienpreise. Es wird erwartet, dass 80.000 Menschen für den großen Preis von Spanien nach Madrid kommen. Genau das, was die Stadtverwaltung sich wünscht. Viele Touristen, die die Wirtschaft ankurbeln.
1: Und jetzt das Wetter mit Simon Köldorfer.
5: Nach dem stundenlang sonnigen Samstag bringt der Sonntag nur noch teilweise viel Sonne. Vom Innviertel bis zum Mainviertel halten sich schon zu Tagesanbruch viele Wolken und im Tagesverlauf werden die Wolken generell von Deutschland her mehr. Lange sonnig ist es in Vorarlberg, Tirol und Kärnten. Der Nachmittag bringt dann 19 bis 26 Grad und vor allem in Oberösterreich wird lebhafter Wind spürbar. Der Montag wird dann durchwachsen, der Dienstag dafür strahlend sonnig, zumindest sobald sich die paar Nebelfelder aufgelöst haben.

2024 erschien Anima bei Carpe Diem Records. Die Musik dazu lieferte Ali Schmiedl, Albert Schindlowski mit bürgerlichem Namen. Er wurde 1960 in Wien geboren. In den späten 1970er Jahren begann er als Musiker, als Bassist, Gitarrist, Keyboarder in verschiedenen Formationen zu arbeiten. Von Fusion über Blues, Funk, Rock und Reggae bis hin zu Pop. Anima war ein all diese Stile vereinendes Projekt, aus dem nun der Blues vor Zimbabwe den Opener zu den folgenden Stunden liefert.

Anima mit Ali Schmiedl. Ani und Jazzklusiv widmeten sich 2022 dem Annie Lennox, Dave Stewart Hits It's Alright, Baby's Coming Back in Jazz-Version. Jazzklusiv mit dem unvergessenen Martin Spitzer Gitarre, Herbert Swoboda Klavier, Harry Putz Bass, Joris Dudli Schlagzeug, Annie, Annemarie Höller, It's Alright.

Annie, it's all right. Es ist nach 3 Uhr, wir reichen Brazilian Flavored Coffee mit der Barbara Bruckmüller Big Band.

Big Band von Barbara Bruckmüller hat uns Brazilian Flavored Coffee serviert. In Ordnung, meinen Brun Stepanik. Klaus Brun, Altsaxophon, Martin Stepanik Sounds und bedanken sich beim Taxman der Beatles.

0: Wird es dir bald wieder warm. In Ordnung?
1: In Ordnung, Baby, Bru und Stepanik. Jazz Grooves Austria von A bis Z. Kaoba, die Gruppe des Perkussionisten Anton Mühlhofer, entführt uns nach Marrakesch. Stefan Först Bass, Philippine Duchateau Klavier, Markus Zahl Saxophon, Toni Mühlhofer Schlagzeug.

Marrakesch mit Kaoba. Elf-Achtel-Rhythmus folgt mit Devet. Das sind Nikola Stanosevic, Klavier und Lubomir Gospodinov, Saxophon.

David. Enfant Terrible war eine Gruppierung um Trompeter Karl Bumifian, Gitarrist Rance Newland, Woody Shabata Vibraphon und unvergleichlich auch das Spiel des über sie erfolgreichen Schlagzeugers Thomas Lang. Freedom for Everybody.

Enfant terrible mit Bumi 4. Eine Note und ein Samba. Extra Cello mit Etta Breit, Melissa Coleman, Margarete Deppe und Gudula Urban, die für die Vocals und das Arrangement verantwortlich zeichnet mit ihren Celli. Extra Cello One Note Samba.

verschiedenste Rhythmen aus der österreichischen Jazzszene. One Note Samba mit Extra Cello. Von A bis Z, wir widmen uns dem Buchstaben F, einer Gruppe mit dem Namen Forms of Plasticity, weinen immer noch viele Zuhörerinnen und Zuhörer nach. Mit dem fantastischen Drummer Mike Brenneis, dem formidablen Bassisten Oliver Steger, dem durch und durch variablen Gitarristen Johannes Specht und dem mit allen musikalischen Wassern gewaschenen Trompeter Lorenz Raab. Aufgenommen 2002, erschienen bei Extraplatte, dem Label von Harald Quendler, das viele Möglichkeiten für die österreichische Szene parat hielt. Chemical #2 Forms of Plasticity.

Buchstabe F. Forms of Plasticity. Für freies Spiel sorgt nun die Saxophonistin Tanja Feichtmeier mit Uli Winter und Freddy Pröll an Cello und Schlagzeug.

Tanja Feichtmeier. Austrian Jazz Grooves von A bis Z in kleiner Auswahl, Buchstabe G. Bassist Gerhard Gramel hat mit seiner Gruppierung Luna Park immer wieder für unterschiedlichste Rhythmen gesorgt. Gerhard Gramel, Good People Enjoy.

Hermann Aigner, Schlagzeug, Sascha Otto, Flöte, Gerhard Gramel, Bass. Christian Havel, der Gitarrist, bringt Gazelle Grooves mit. Christian Havel, Gitarre, Thomas Kugi, Saxophon, Erwin Schmidt, Orgel und Toni Mühlhofer, Perkussion.

Gazelle Grooves mit Gitarrist Christian Havel. Die Gruppe Ichthys veröffentlichte 1993 ihre Version von Jazzrock. Ichthys, Thomas Nöttling, Klavier, Keyboard, Robert Ament, Tenorsaxophon, Sopransaxophon, Flöte, Russ Claudus, Schlagzeug, Perkussion. Ein Fisch schwimmt gegen den Strom.

Ichthys. Viel ist über die folgende Produktion nicht bekannt. Eines steht allerdings fest, Perkussionist Nikos Jaritz hat sie produziert. Und dann wären da noch die Vornamen Matze als Bassist, Fritz und Sete an den Gitarren. Und dann noch eben das unser in Kuba mehr als in seiner Heimat Steiermark bekannte Perkussionist Niko Jaritz diese CD mit dem Titel Babur mitverwirklicht hat, deren Titelnummer wir nun hören. Oft hat Jaritz den Tonträger nicht aus den Händen gegeben, er ist daher kaum verfügbar, wenn überhaupt, mit Stücken zwischen 13 und 1,5 Minuten. Ein unbekanntes Werk voller Spielfreude und Groove. Wir hören die Titelnummer.

Nikos Jaritz, Perkussion. Maja Jakus, The Universe Makes No Mistakes, erschien 2013. Maja Jaku, Gesang, Sascha Mutic, Keyboards, Dusan Simovic, Bass, Howard Curlis, Schlagzeug, Ivan Ivanov, Flöte, wirkten bei diesem Tonträger mit. Maja Jaku, The Universe Makes No Mistakes.

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In dem Fall bei leider Maya Jakus, the universe makes no mistakes. Sie hören die Ö1 Jazznacht mit Christian Baconi und Austrian Jazz Grooves von A bis Z, Buchstabe K. Die nächsten Groove-Rhythmen stammen von der Kilimanjaro Dub and Rhythm Society mit dem Titel Pimp Roll.

Das war die beeindruckende Stimme von Waltraud Köttler. Mit Micky Liebermann stellt sich nun eine Gitarristin ein. Gemeinsam mit Gary Schulder Klavier und Rick Talden am Schlagzeug ergeben sich die Initialen LST. Hier mit einem Hochgeschwindigkeits-You can't judge a book by its cover.

Trolden. Liebermann, Schuller, Trolden, LST. Andy Mandorf war einer, der mit Gitarrenseiten zaubern konnte, auch im Sliding, bei Slide for Sale mit Peter Herbert am Bass und Kenny Wallerson Schlagzeug.

Ein Cole Porter's Light Blues on its way mit Gitarrist Andy Mandorf. Wir bleiben beim Blues. Mina bringt den Soul-Anteil in diese Jazznacht mit Interpretinnen und Interpreten aus Österreich von A bis Z. Mina, I'd rather go blind.

Nina. Saxophonist Peter Natterer lässt den Gitarristen Gerhard Gradwohl, Drummer Farid Al-Shami und Bassisten Richard Barnert den Rhythmus erzeugen.

Peter Natterer. Für das O in den Jazz World Grooves aus Österreich von A bis Z sorgt die Saxophonistin Sophie Haßfurter mit ihrem Orient Express mit Os Büchig Berber, Hannes Enzelberger und Wolfgang Reisinger. Orient Express.

Der Orient Express mit Sophie Haßfurter. Einer der ganz wichtigen Musiker mit dem Anfangsbuchstaben P steht nun auf dem Programm, Harry Peppel aus den New York Impressions. Gitarrist Harry Peppel.

Harry Pippel, la la la, aus den New York Impressions. Viele junge Sängerinnen-Generationen sind erfolgreich durch Ines Reigers Gesangsunterricht reifer und besser geworden. Reiger gestaltet somit den jungen Jazz erfolgreich mit und das natürlich auch mit eigener Stimme. Ines Reiger, Fieber.

Ines Reiger. Von der großartigen Ines Reiger geht die Reise zu einem Weltformat-Gitarristen, ebenfalls mit R am Anfang des Nachnamens. Klar, Karl Ratzer. Listen, folks.

Karl Ratzer, Listen Fuchs. Und der Buchstabe S bringt Schwinn und Schrumpf in Bestform. Der Gitarrist Frank Schwinn und der Mouth Percussion bzw. Vocal Drum Virtuose in Duo-Besetzung Schwinn und Schrumpf.

0: Die Ukraine erwartet eine Fortsetzung der Verhandlungen über eine Friedenslösung mit Russland unter Vermittlung der USA im kommenden Monat. Das bestätigte der Stabschef von Präsident Zelensky Budanov im Gespräch mit Journalisten. Markus Langer berichtet.
1: Der Stabschef des ukrainischen Präsidenten bestätigte, dass man sich für Oktober auf weitere Unterredungen im Dreierformat vorbereite. Ein genaues Datum oder den Ort der Treffen nannte er jedoch nicht. Auch Kreml-Sprecher Peskow hatte zuletzt in einem Interview gemeint, man gehe davon aus, dass die USA, Russland und die Ukraine die Gespräche in absehbarer Zeit fortsetzen könnten. Außenminister Lavrov meinte am Rande des Gipfeltreffens der BRICS-Gruppe in Indien, Moskau sei zu Verhandlungen bereit, er lehnte aber eine Feuerpause ab. US-Unterhändler hatten am vergangenen Wochenende Moskau und Kiew besucht und die Möglichkeiten einer friedlichen Lösung für den Krieg in der Ukraine sondiert. Sondergesandter Jared Kushner meinte nun, er hoffe auf nächste Schritte in den kommenden Wochen.
0: Die sogenannten BRICS-Staaten haben beim Gipfeltreffen in Neu-Delhi zu größtmöglicher Zurückhaltung im eskalierenden Nahostkonflikt aufgerufen. In einer gemeinsamen Erklärung zeigen sie sich tief besorgt über die Spannungen und unterstützen Bemühungen um Dialog und Diplomatie. Auch der Iran stellte sich hinter den Appell. Die BRICS-Gruppe vereint Schwellenländer und versteht sich als Gegengewicht zu den westlichen Ländern. Schweden wählt heute ein neues Parlament. Es wird ein enges Rennen zwischen dem regierenden Mitte-Rechts-Bündnis und der von den Sozialdemokraten angeführten Opposition erwartet. Beide Lager lagen in Umfragen zuletzt nahezu gleich auf. 8 Millionen Menschen sind aufgerufen, ihre Stimme abzugeben. Die Wahllokale öffnen in 3 Stunden. Mit Tränen in den Augen hat Céline Dion am Abend ihr emotionales Konzert-Comeback in Frankreich gefeiert. Vor 30.000 Fans in der ausverkauften Plenitude Arena bei Paris gab die 58-jährige Sängerin ihr erstes Konzert nach 6 Jahren Pause. Céline Dion hatte sich wegen einer seltenen Autoimmunerkrankung weitgehend zurückgezogen. Insgesamt sind 26 Konzerte mit 900.000 Fans geplant. Und das waren die Nachrichten mit Eva Liebentritt. Zum Wetter.
2: Ein Atlantikhoch hat gestern überall einige Sonnenstunden gebracht. In diesem Hoch ist ein kleines Tief eingebettet und das beschäftigt uns heute. Im Mühlviertel, im Waldviertel und im Innviertel bringt dieses Mini-Tief jetzt schon einige Wolken. Im Donauraum geht sich heute nur wenig Sonne aus. Früher oder später kommen überall Wolken dazu. Am längsten dauert das heute in Vorarlberg, Tirol und Kärnten. Hier wird es zumindest bis zum Nachmittag meist sonnig. Am Nachmittag regnet es dafür vom Salzburger Land bis zum Burgenland stellenweise leicht. Der Wind bläst mäßig in Oberösterreich lebhaft aus West bis Nordwest. Die Temperaturen liegen aktuell meist zwischen 7 und 15 Grad. Der Nachmittag bringt 19 bis 26 Grad. Am wärmsten wird es im lange sonnigen Inntal. Heute Abend und in der Nacht auf morgen sind dann auch im Westen und Süden Wolken und stellenweise Regen dabei. Der Montagmorgen wird generell unbeständig mit Wolken, Sonne und Schauern. Der Dienstag bringt dann meist strahlend sonniges Spätsommerwetter. So viel zum Wetter von Simon Kühldorfer.

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1: Willkommen zur letzten Stunde der Jazznacht mit einer Auswahl an Jazz, World, Soul, Blues und Swing Grooves aus Österreich von A bis Z auf dem Programm der Buchstabe T mit dem Duo Temmel und Bakanitsch und einem Tanz 2 des Gitarristen Manfred Temmel und eben mit Akkordeonist Christian Bakanitsch. Tanz 2.

Manfred Temmel, Gitarre, Christian Bakanitsch, Akkordeon. Wir erhöhen die Akkordeonisten auf 2, Paul Schubert und Johannes Münzner. Das Trio-Akzent komplettiert die Saxophonistin Viktoria Pfeil. Man gibt vor Taxlaus.

Das Trio Akzent vom Upper Austrian Jazz Orchestra wissen wir, Erichs Tante ist a Dominante.

Gitarrist Primus Sitter hat diesen Titel in das Repertoire des Orchesters mitgebracht. Eriks Tante ist a Dominante. Mit Verena Leupetsberger als Vokalistin und Fernando Paiva als Perkussionisten. Es ist nach 5 Uhr und Christiana Uikitzer begrüßt Mr. Right.

Sängerin Christiana Uikitzer und ihr Mr. Right. Austrian Jazz Grooves von A bis Z mit dem Bassisten Nenad Vasilic und mit dem Buchstaben V geht die Jazznacht schön langsam in die Zielgerade. Nenad Vasilic vereinbart ein Treffen um 11. See you at 11. Und zwar mit dem Tenorsaxophonisten Wladimir Karparov.

Nenad Vasilic, Bass, Wladimir Karparov, Tenorsaxophon. Um das V weiter zu bedienen in unserer alphabetischen Reihenfolge, widmen wir uns der Cellistin Asia Valcic. Sie ist natürlich ein Fixpunkt der österreichischen Szenerie und hat 2009 ein wunderschönes Album mit dem Akkordeonisten Klaus Peyer herausgegeben. Adieu, erschienen bei Act Music.

österreichische Jazz- und World-Music-Grooves in der Ö1 Jazznacht, auch in der letzten Stunde. Wir sind beim Buchstaben V. Das waren die Cellistin Asia Valcic und Akkordeonist Klaus Payer. Adieu. Klaus Wienerreuther hat als Moderator, als Ö1-Moderator, aber vor allem als Musiker viele positive Spuren hinterlassen, so zum Beispiel auch mit einem Wayne Shorter-Projekt unter dem Titel Yes or No. Diesem Titel widmen wir uns jetzt. Wayne Shorter mit Klaus Wienerreuther.

0: Zwei hervorragende Gitarristen, sonst braucht es nichts. Thomas Mayrhofer und Klaus Wienerreuther spielten Yes or No, ein Stück von Wayne Shorter. Laura Winkler hat mit Holla My Dear ein Album herausgegeben, das für Gesprächsstoff gesorgt hat. Wir hören nun aus diesem Album Disappear, Laura Winklers Holla My Dear.
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Laura Winkler Soller, my dear. Austrian Jazz Grooves von A bis Z, World Music Grooves, Soul und Blues, alles war in dieser Jazznacht schon Thema. Wir sind beim Buchstaben X angelangt. Das X ist ja immer so eine Sache. Bei Spielen wie Stadt, Land, Fluss tut man sich bei diesem Buchstaben beispielsweise sehr schwer. So die Jazznacht nicht. Arment Jaferi schreibt sich mit X, XH Jaferi. Und der kosovarische Gitarrist, von dem die Rede ist, hat seit 1995, seitdem er in Graz zu studieren begonnen hat, den österreichischen Jazz sehr beeinflusst. Arment Jaferi.

Armen Jaferi. Posaunist Phil Jäger, mit Y geschrieben, bringt uns einen Brezenreißer-Groove. Bei Jäger wirken Andreas Broger, Tenorsaxophon, Martin Eberle, Trompete, David Cinquegrana, Gitarre, Nathan Peck, Bass, Jonadav Halevi, Schlagzeug und Benny Omerzell, Additional Keyboards mit.

Phil Jäger und der Brezenreißer Groove. Ja, wir sind jetzt eigentlich beim letzten Buchstaben im Alphabet angekommen. Und da darf natürlich ein Interpret nicht fehlen. Es ist wahrscheinlich der bekannteste Jazzmusiker Österreichs, nämlich Joe Zawinul. Und mit ihm nähern wir uns dem Ende der Österreich 1 Jazznacht. No Mercy.

Joe Zawinul, No Mercy. Am Ende der Jazznacht fasst die heute Jazz, Soul, Blues und World Grooves aus Österreich von A bis Z brachte, verabschiedet sich Christian Bakuni mit der Gruppe Zink, mit der Violinistin Magdalena Zenz und dem Titel Morgenstund und wünscht einen angenehmen Sonntag mit Ö1.

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1: Am Mikrofon Christina Kreuz, guten Morgen. Schweden wählt heute ein neues

0: Parlament. Die Wahl ist eine Richtungsentscheidung, ob das konservative Lager an der Macht bleibt oder die Sozialdemokraten die Führung eines linken Bündnisses übernehmen. Eine entscheidende Frage dabei ist auch der Umgang mit den rechtspopulistischen Schwedendemokraten. Maria Knips-Witting berichtet aus Stockholm.
1: Vor wenigen Wochen schien die Wahl in Schweden schon entschieden. Das oppositionelle linke Lager hat mit deutlichem Abstand in allen Umfragen geführt. Doch seit 2 Wochen legt das regierende Mitte-Rechts-Bündnis immer weiter zu, sagt der Meinungsforscher Peter Santesson.
2: The last 2 weeks we've seen that the center-right government, their polling numbers have climbed steadily.
1: Es sehe so aus, als könnte es ein enges Rennen werden.
2: It looks like it will be a very close call.
1: Wenn die konservative Regierung im Amt bleiben will, muss sie mit den rechtspopulistischen Schwedendemokraten koalieren. Das linke Lager hat dagegen im Wahlkampf Stimmung gemacht. Der Umgang mit den Schwedendemokraten spaltet auch die Wählerinnen und Wähler. Mit ihrer Stimme entscheiden sie heute darüber, ob die Rechtspopulisten künftig mitregieren.
0: In Finnland beraten ab heute mehrere europäische Staats- und Regierungschefs sowie EU-Vertreter über ihre Strategie für die geopolitisch immer wichtiger werdende Arktis. Bei dem 2-tägigen Treffen in Rovaniemi, der Hauptstadt Lapplands, soll es um Wirtschafts-, Umwelt- und Verteidigungsfragen gehen. Der parlamentarische Untersuchungsausschuss zur Causa Pilnacek startet nach der Sommerpause kommende Woche ins Finale. Mit Justizministerin Anna Sporrer von der SPÖ und deren Vorgängerin Alma Sadic von den Grünen werden am Mittwoch und Donnerstag erstmals Politikerinnen als Auskunftspersonen befragt. Zudem am Wort sind weitere Staatsanwälte. Zum Sport. Beim heutigen Formel-1-Grand Prix in Madrid ist ausnahmsweise nicht Kimi Antonelli der Top-Favorit. Weltmeister Lando Norris startet auf diesem neuen Kurs aus der Pole-Position. Gerhard Prohaska.
3: Ja, da haben gestern alle 2-mal auf die Anzeigetafel geschaut. Dass Lando Norris so eine perfekte Runde rauszaubert, das war überraschend.
4: I'm shocked. I'm a little bit surprised to be here now, but my God, it was probably one of the best laps I've done ever in my career.
3: Und damit muss Kimi Antonelli heute auf einen perfekten Start hoffen. Der WM-Führende ist immer noch leicht enttäuscht, dass er heute nicht ganz vorne steht.
4: Overall, I think we did a good job and now we'll try to, you know, see what we can do.
3: Dritter Max Verstappen, dahinter dann die Ferraris und der Verlierer George Russell, der muss sich als Sechster anstellen, auf diesem engen Startkurs fast aussichtslos.
0: In Venedig sind am Abend die 83. internationalen Filmfestspiele mit der Verleihung des Festivalpreises zu Ende gegangen. Mit dem Goldenen Löwen wurde der Film Woman Unknown ausgezeichnet. Das waren die Nachrichten mit Christina Koenz. Das Wetter.
5: Von Bregenz bis Villach geht sich heute einiges an Sonne aus. In weiten Teilen des Landes ist es heute jedoch eher bewölkt, windig und zunehmend auch nass. Derzeit in Wien, Eisenstadt, St. Pölten, Linz und Salzburg bewölkt bei 14 Grad, Innsbruck heiter 10, Bregenz heiter 12, Graz bewölkt 13 und Klagenfurt wolkig 11 Grad. Von Norden her wird es unbeständig. Von Salzburg bis ins Burgenland und in Unterkärnten ziehen immer wieder Wolken durch. Die Sonne zeigt sich nur gelegentlich und im Lauf des Tages zieht von Bayern und Tschechien her Regen auf. Länger sonnig ist es noch in Vorarlberg, Tirol und Oberkärnten. Am Abend und in der Nacht regnet es auch hier zeitweise. Es frischt mäßiger in Ober- und Niederösterreich, teilweise lebhafter Westwind auf. Und die Temperaturen steigen auf 18 bis 24 mit viel Sonne bis zu 26 Grad. In 2000 Meter Höhe hat es zwischen 7 Grad am Schneeberg und 13 Grad in den Ötztaler Alpen. Soviel zum Wetter mit Nicola Biermeier.
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1: Am Mikrofon und Jakob Kainz an der Technik. Wir wünschen einen feinen Sonntagmorgen und servieren als erstes Italiener.

Amandine Beyer und ihr Ensemble Gli Incogniti mit dem ersten Satz Andante Allegro aus dem Konzert für Violine, Orchester und Basso Continuo in D-Dur im Raumverzeichnis die Nummer 562 von Antonio Vivaldi. Inspiriert ist der Name der Formation, die vor genau 20 Jahren gegründet wurde.

von der Academia Neli Incogniti, der Akademie der Unbekannten, einem Zirkel von Künstlern und Gelehrten im Venedig des 17. Jahrhunderts. Und der Geist dieser Academia ist das, was Gli Incogniti heute antreibt. Eine Vorliebe für das Unbekannte, für klangliche Experimente, die Suche nach neuem Repertoire und die Wiederentdeckung großer Klassiker. 6:11, einem der größten Klassiker der Weltliteratur, hat Sergei Prokofjew mit seiner Ballettmusik noch unsterblicher gemacht.

der durchaus sportliche, morgendliche Tanz aus der Musik zu dem Ballett Romeo und Julia von Sergei Prokofjew. Die Philharmoniker aus Bergen spielten unter der Leitung von Andrew Litten. Mehr aus diesen Suiten zu Romeo und Julia, das steht heute in der Matinée auf dem Programm. Die Wiener Philharmoniker unter Tugan Sokjew spielten am 9. August im Rahmen der Salzburger Festspiele außerdem Claude Debussys La Mer und begleiteten Lang Lang bei Maurice Ravels Konzert für Klavier und Orchester in G-Dur. Und manche, die dabei gewesen sind bei diesem Konzert, sprechen von einer Sternstunde. Zu hören in der Matinée heute um 11.03 Uhr. 6.14 Uhr.

Rondo, der dritte Satz aus dem Konzert für Klarinette und Orchester Nummer 6 von Karl Stamitz mit Paul Meyer und dem Kurpfälzischen Kammerorchester. Gleich 6:50 noch leichtfüßiger und flotter, der zweite Satz aus Felix Mendelssohn Bartholdys dritter Symphonie.

Vivace non troppo, das Deutsche Symphonieorchester Berlin unter Wladimir Ashkenazy mit dem zweiten Satz aus der Symphonie Nummer 3 von Felix Mendelssohn Bartholdy. 6:30, 13 Jahre älter, aus dem August 1787, stammte das Folgende.

0: eine kleine Nachtmusik. Rondo Allegro, der vierte Satz aus Wolfgang Amadeus Mozarts Serenade in G-Dur, Köchelverzeichnis 525. Das Zürcher Kammerorchester spielte unter der Leitung von Daniel Haupt. Jetzt ist es gleich 36 Minuten, 6:30, Zeit für die Nachrichten. Eva Liebentritt, bitte.
1: Guten Morgen. Schweden wählt heute ein neues Parlament. Es wird ein enges Rennen zwischen dem regierenden Mitte-Rechts-Bündnis und der von den Sozialdemokraten angeführten Opposition erwartet. Beide Lager lagen in Umfragen zuletzt nahezu gleich auf. 8 Millionen Menschen sind aufgerufen, ihre Stimme abzugeben. Die Wahllokale öffnen in 1,5 Stunden. Mehrere europäische Staats- und Regierungschefs beraten ab heute in Finnland über die zunehmende Bedeutung der Arktis. Bei dem zweitägigen Treffen in Rovaniemi geht es um Wirtschafts-, Umwelt- und Verteidigungsfragen. Im Mittelpunkt stehen die wachsende Präsenz Russlands und Chinas, neue Schifffahrtsrouten und Rohstoffvorkommen. Teilnehmen werden unter anderem Deutschlands Kanzler Merz und EU-Ratspräsident Costa.

0: Die Steuersenkung auf Grundnahrungsmittel könnte für Haushalte weniger Entlastung bringen als erwartet. Eine Auswertung des Marktforschungsinstituts OGM zeigt, nur knapp ein Viertel der gekauften Lebensmittel fällt tatsächlich unter den neuen Steuersatz von 4,9%. Demnach erspart sich ein durchschnittlicher Haushalt rund 57 Euro im Jahr, deutlich weniger als die ursprünglich erwarteten bis zu 100 Euro. Am Abend sind in Venedig die internationalen Filmfestspiele mit der Verleihung der Filmpreise zu Ende gegangen. Der Goldene Löwe geht an das Historiendrama Woman Unknown der dänisch-ägyptischen Regisseurin Mai El-Touki. Auch die Hauptdarstellerin des Filmes, Mathilde Assel, gewinnt den Preis als beste Schauspielerin. Im diesjährigen Wettbewerb waren von 21 Filmen nur 2 von Frauen. Und das Wetter heute: von Salzburg bis ins Burgenland und Unterkärnten meist bewölkt und von Norden allmählich Regen, von Vorarlberg bis Oberkärnten noch länger sonnig. Teils windig und 18 bis 24 mit viel Sonne bis zu 26 Grad. Soweit ein kurzer Nachrichtenüberblick. Es ist jetzt gleich 6.32 Uhr.
1: Sie hören Guten Morgen mit Ö1 am 13. September und jetzt US-amerikanisches. Die Suite of Dances von Florence Beatrice Price.

die Nummer 1 Allegretto aus der Suite of Dances für Orchester von Florence Beatrice Price. John Cheetah dirigierte die Württembergische Philharmonie Reutlingen. Gleich 4 Minuten nach 6:30 eine Kammersymphonie von Gennaro Manna.

La Real Capella di Napoli unter Ivano Cajazza mit dem Vivace, dem ersten Satz aus einer Symphonie in S-Dur für Kammerorchester von Gennaro Manna. Der vielseitigen Sängerin Annie Schlemm, die am 20. August 2026 im Alter von 97 Jahren in Graz verstorben ist, widmet Michael Blees heute Apropos Klassik. In ihrer fast 60-jährigen Karriere verkörperte sie mehr als 120 Bühnenrollen, von Mozart bis zur Moderne und von der Soubrette bis ins Charakterfach. Mit ihrer unverwechselbaren Stimme, ihrer großen Wandlungskunst und ihrer pointierten Textgestaltung machten sie zu einer herausragenden Interpretin von Operette und Rundfunkproduktionen. Der vielseitigen Annie Schlemm ist die heutige Ausgabe von Apropos Oper natürlich gewidmet um 15.05 Uhr hier in Österreich 1. Und hier jetzt um 6.39 Uhr Tänzerisches von Friedrich Smetana.

Das Landmädchen, eine Polka für Orchester von Friedrich Smetana. Das Janáček Philharmonic Orchestra spielte unter Theodor Kucher. Und jetzt um 6.43 Uhr, um 17 Minuten vor 7 Uhr, noch eine Polka für Orchester. Diese ist von Antonín Dvořák.

Das war noch einmal das Janacek Philharmonic Orchestra, jetzt mit einer Polka aus der Böhmischen Suite, Opus 39 für Orchester von Antonín Dvořák. 6:55. Für den im Kirchenjahr nur selten vorkommenden 27. Sonntag nach Trinitatis komponierte Johann Sebastian Bach die Kantate »Wachet auf, ruft uns die Stimme«. Das nächste Mal gibt es diese Konstellation, den 27. Sonntag nach Trinitatis, übrigens erst im Jahr 2035.

0: Johann Sebastian Bachs Wachet auf, ruft uns die Stimme. Bachwerke Verzeichnis 140 in einer Fassung für Orchester von Ottorino Respighi, gespielt vom Orchestre Royal de Liège unter John Nashling. 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
2: Vergeben statt vergessen. Von Erik Frey. Er ist Journalist und Präsident der liberalen jüdischen Gemeinde Or Hadash.
3: In einer Woche am Abend beginnt Yom Kippur, der höchste Feiertag im Judentum, der auch Versöhnungstag genannt wird. Die Versöhnung, um die sich an diesem Tag so viele Gebete drehen, betrifft die Beziehung zwischen Gott und dem Menschen.

Aber es geht an diesem Tag vielen auch um die Versöhnung mit unseren Mitmenschen. Ein Thema, das mir besonders am Herzen liegt. Wer immer Streit in der Familie, am Arbeitsplatz oder in einer anderen Gemeinschaft hat, dem gibt Yom Kippur die Gelegenheit, Wege zu suchen, um diesen beizulegen. Ich kenne drei Wege, um sich mit Menschen zu versöhnen, mit denen man im Unfrieden liegt. Man kann die Ursachen des Streits beseitigen, indem man alle Probleme löst. Das aber ist in den meisten Fällen ein unmögliches Unterfangen. Man kann vergessen. Doch das heißt in Wahrheit, dass man verdrängt. Unbewältigte Konflikte dringen später doch wieder zutage, oft mit besonderer Wucht. Oder man kann vergeben. Vergebung, Verzeihung, Nachsicht, das ist aus meiner Sicht der einzig richtige Weg zur Versöhnung. Zwischen Gott und dem Menschen geht Vergebung nur in eine Richtung. Deshalb bitten wir darum zu Yom Kippur unzählige Mal. Der jüdische Gott in der Tora, den 5 Büchern Moses, ist manchmal unversöhnlich, an anderen Stellen hingegen barmherzig. Darauf hoffen wir zu Yom Kippur. Bei Konflikten zwischen Menschen muss die Vergebung auf Gegenseitigkeit beruhen. Aber es bringt nicht viel, auf die Nachsicht des anderen zu warten. Wer Harmonie und Frieden sucht, muss selbst den ersten Schritt setzen, selbst wenn man sich im Recht sieht.

Vergebung ist oft schwierig. Sie erfordert emotionale Kraft. Man muss dafür, wie es so heißt, über den eigenen Schatten springen, den Wunsch nach Vergeltung, ja auch nach Gerechtigkeit zurückdrängen. Vergebung wird manchmal als Zeichen der Schwäche gesehen, aber sie ist in Wahrheit ein Ausdruck von Stärke. Es steckt sogar ein Stück Hochmut drin. Wer anderen die Fehler und Schwächen nachsieht, fühlt sich ihnen ein wenig überlegen. Ich habe in meinem Leben immer wieder Menschen verziehen, damit ich mich mit ihnen versöhnen kann. Wenn das nicht gelang, dann habe ich mich über mich selbst geärgert. Vergebung ist die Voraussetzung für jüdisches Leben in Österreich, Deutschland oder anderen Tatorten der Shoah. Ohne zu vergeben, hätten meine Eltern, die den Holocaust nur knapp überlebt haben, hier nie eine Existenz aufbauen können. Auch bei der Beschäftigung mit Konflikten zwischen Staaten und Völkern, sei es in der Geschichte oder in der Gegenwart, habe ich gelernt, dass der wichtigste Schritt zur Versöhnung in der Vergebung liegt, egal wie viel einander angetan wurde. Das gilt besonders für den Konflikt zwischen Israelis und Palästinensern, wo auf beiden Seiten die Wunden der vergangenen Jahre besonders schmerzhaft brennen. So schwer es auch fällt, damit dort je Frieden einzieht, müssen beide Völker sich bemühen, Taten zu vergeben, die schwer zu verzeihen sind.

0: Das war ein Zwischenruf von Erik Frey, Journalist und Präsident der liberalen jüdischen Gemeinde Or Chadash.
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2: Am Mikrofon Christina Kreuz, guten Morgen. Seit kurzem gilt das Kopftuchverbot für Mädchen unter 14 Jahren an Österreichs Schulen. In Wien, Niederösterreich und dem Burgenland hat das neue Schuljahr schon begonnen. Das Kopftuchverbot wurde dabei aber im Großen und Ganzen ruhig und ohne größere Probleme aufgenommen. Vereinzelte Gespräche der Bildungsdirektionen mit Eltern wegen Verstößen sollen in den nächsten Tagen folgen. Viktoria Waldecker berichtet.
3: Beim Betreten der Schule müssen Mädchen unter 14 Jahren das Kopftuch abnehmen. Das ist seit Montag neu. An den Wiener Schulen habe das insgesamt aber gut funktioniert. Einige klärende Gespräche an den Schulen habe es bereits mit Eltern und Schülerinnen gegeben, heißt es von der Wiener Bildungsdirektion. Wer sich trotzdem nicht an das neue Kopftuchverbot hält, wird nächste Woche zu einem Gespräch mit der Bildungsdirektion vorgeladen. In wie vielen Fällen das notwendig ist, konnte die Wiener Bildungsdirektion noch nicht sagen. In Niederösterreich zeigt man sich zufrieden mit einem ruhigen Schulstart. In maximal 10 Fällen komme es in den nächsten Tagen zu Gesprächen zwischen der Bildungsdirektion und den Eltern. Im Burgenland gab es bisher nur 2 Meldungen wegen Verstößen gegen das Kopftuchverbot. Die konnten aber an den Schulen geklärt werden. Gespräche mit der Bildungsdirektion seien dort nicht notwendig.
2: Die im Juli in Österreich gesenkte Umsatzsteuer auf Grundnahrungsmittel könnte weniger bringen als ursprünglich erwartet. Das legt eine UGM-Auswertung auf Basis tatsächlich durchgeführter Einkäufe nahe. Hier war nur knapp ein Viertel der gekauften Lebensmittel steuerbegünstigt. Die durchschnittliche Entlastung beträgt demnach nur 57 Euro pro Jahr und nicht bis zu 100 Euro jährlich. Das Finanzministerium geht dagegen davon aus, dass die in Summe angepeilten 400 Millionen Euro Entlastung halten. Zu Sport. Jelena Rybakina gewinnt die Tennis US Open und ist die neue Nummer 1 der Damen-Tennis-Welt. Für die Kasachin 2 besondere Wochen in New York, Sportreporter Daniel Kulowitz.
4: Ja, schon vor dem Finale ist festgestanden, die 27-jährige Kasachin wird die neue Nummer 1, aber Rybakina bestätigt das mit dem US Open-Titel und einem starken Finalerfolg über Arina Sabalenka. 6:4, 5:7 und 6:2 mit dem Pokal und Nummer 1-Status aufzuwachen, das wird eine neue Erfahrung, lächelt Rybakina.
5: Gonna be very different to wake up next morning knowing that you won just the US Open, achieved a number one ranking.
4: Die Kasachin hat nun bereits ordentlich abgeräumt in ihrer Laufbahn. Australian Open, Wimbledon und die US Open nun gewonnen. Es fehlen in ihrer Sammlung nur noch die French Open in Paris. Schauen wir, was die Zukunft bringt, sagt sie.
5: Very proud of all the work. I don't know what future is gonna bring.
4: Heute 20 Uhr das US Open Finale der Männer, Zverev gegen Shelton.
2: Berichtet Sportreporter Daniel Kulowitz. Das waren die Nachrichten mit Christina Kreuz. Und nun zum Wetter.
6: Von Norden her wird es heute unbeständig. Sonne ist vor allem noch von Bregenz bis Villach dabei. Derzeit in Wien und Eisenstadt bewölkt bei 13 Grad, St. Pölten und Linz bewölkt 14, Salzburg bewölkt 13, Innsbruck heiter 10, Bregenz heiter 15, Graz bewölkt 13 und Klagenfurt bewölkt 11 Grad. Von Salzburg bis ins Burgenland und auch bis Unterkärnten ziehen immer wieder Wolken durch. Die Sonne zeigt sich nur gelegentlich und im Lauf des Tages taucht von Bayern und Tschechien her etwas Regen auf. Länger sonnig ist es noch in Vorarlberg, Tirol und Oberkärnten. Am Abend und in der Nacht regnet es auch hier zeitweise. Es frischt mäßiger in Ober- und Niederösterreich, teilweise lebhafter Westwind auf. Und die Temperaturen steigen auf 18 bis 24 mit viel Sonne bis zu 26 Grad. In 2000 Meter Höhe hat es zwischen 7 Grad am Schneeberg und 13 Grad in den Ötztaler Alpen. So viel zum Wetter mit Nicola Biermeier.
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9: Dazu begrüßt sie Stefanie Jeller. Guten Morgen. Zu zwei Tempeln, wenn man so will, und in einen Wald. An Orte also, die als spirituell erfahren werden können, darf ich mich mit Ihnen in der kommenden knappen Stunde begeben.
10: Im Chan-Buddhismus geht es darum, dass das Herz ganz im gegenwärtigen Moment ruht. Wir nennen das, der Körper bewegt sich, aber das Herz ist ruhig.
9: Eine Begegnung mit dem Kung-Fu-Mönch Shi Yang Liang im

Die musikalische Kompanei unter Holger Eichhorn spielte eine Motette des venezianischen Komponisten Giovanni Gabrieli. Von Venedig nun ins Land der Bibel. Mit einer unvorstellbar großen Zahl spielt eine Geschichte im Matthäusevangelium des Neuen Testaments. Einem Mann werden seine Schulden in der Höhe von 10.000 Talenten erlassen. Zum Vergleich, in der damaligen Zeit sollen sich die gesamten Steuereinnahmen eines Jahres im Raum Galiläa und Perea auf 200 Talente belaufen haben. Ein ganzes Leben hätte nicht ausgereicht, um diese Schulden zurückzuzahlen. Die Erfahrung eines umfassenden Schuldenerlasses war jüdischen Menschen nicht fremd, denn das sogenannte Erlassjahr sah eine entsprechende Regelung vor, die einen völligen Neuanfang

0: Abfang ermöglichte. Ähnlich reich beschenkt fühlten sich auch jene Menschen, die ihn Jesus aus Nazareth, den von Gott gesandten Befreier und Messias, sahen. Über diese Geschichte, die heute in katholischen Gottesdiensten zu hören ist und hier gleich von Judith Fürst gelesen wird, hat sich Pater Jakob Auer, der Erzabt des Benediktinerstiftes St. Peter in Salzburg, Gedanken gemacht.
1: Die Texte der vier Evangelien im Neuen Testament der Bibel gehören für mich zur antiken Weltliteratur. Es sind nicht einfach fromme Berichte aus dem Leben eines gewissen Jesus. Es sind vor allem theologische Reflexionen in besonderer literarischer Form über Jesus, der für Glaubende der Christus, also der Messias ist. Der Verfasser des Matthäusevangeliums strukturiert seine Schrift durch fünf große Reden. Der Abschnitt, der gleich zu hören sein wird, ist der Abschluss der vierten Rede. Es ist die Rede von der Gemeinde. Die großen Fragen dahinter lauten: Wie können und sollen wir miteinander umgehen? Und wie sollen wir mit Schuld umgehen? Mit der Schuld des anderen und mit der eigenen Schuld.
2: In jener Zeit trat Petrus zu Jesus und fragte: Herr, wie oft muss ich meinem Bruder vergeben, wenn er gegen mich sündigt? Bis zu 7-mal? Jesus sagte zu ihm: Ich sage dir nicht bis zu 7-mal, sondern bis zu 70-mal 7-mal. Mit dem Himmelreich ist es deshalb wie mit einem König, der beschloss, von seinen Knechten Rechenschaft zu verlangen. Als er nun mit der Abrechnung begann, brachte man einen zu ihm, der ihm 10.000 Talente schuldig war. Weil er aber das Geld nicht zurückzahlen konnte, befahl der Herr, ihn mit Frau und Kindern und allem, was er besaß, zu verkaufen und so die Schuld zu begleichen. Da fiel der Knecht vor ihm auf die Knie und bat: Hab Geduld mit mir, ich werde dir alles zurückzahlen. Der Herr des Knechtes hatte Mitleid, ließ ihn gehen und schenkte ihm die Schuld. Als nun der Knecht hinausging, traf er einen Mitknecht, der ihm 100 Denare schuldig war. Er packte ihn, würgte ihn und sagte: Bezahl, was du schuldig bist. Da fiel der Mitknecht vor ihm nieder und flehte: Hab Geduld mit mir, ich werde es dir zurückzahlen. Er aber wollte nicht, sondern ging weg und ließ ihn ins Gefängnis werfen, bis er die Schuld bezahlt habe. Als die Mitknechte das sahen, waren sie sehr betrübt. Sie gingen zu ihrem Herrn und berichteten ihm alles, was geschehen war. Da ließ ihn sein Herr rufen und sagte zu ihm: Du elender Knecht, deine ganze Schuld habe ich dir erlassen, weil du mich angefleht hast. Hättest nicht auch du mit deinem Mitknecht Erbarmen haben müssen, so wie ich mit dir Erbarmen hatte? Und in seinem Zorn übergab ihn der Herr den Peinigern, bis er die ganze Schuld bezahlt habe. Ebenso wird mein himmlischer Vater euch behandeln, wenn nicht jeder seinem Bruder von Herzen vergibt. Aus dem Matthäusevangelium Kapitel 18, die Verse 21 bis 35.
1: Die Erfahrung von Schuld gehört zur menschlichen Existenz, im persönlichen Leben des Einzelnen wie auch gesellschaftlich. Petrus treibt diese Frage um. Wie umgehen mit der Schuld des Bruders, mit der eigenen Schuld? Das Gleichnis, mit dem Jesus hier antwortet, sagt mir: Der Prozess der Erkenntnis beginnt im Blick auf mich selbst. Wie viel wird mir immer wieder vergeben? Wie sehr bedarf es des offenen Herzens, damit ich auch den anderen vergeben kann? Und ich denke mir, am Ende dieser Rede im Matthäusevangelium wird sich Jesus nach Jerusalem aufmachen, in die Stadt der Gottesbegegnung. Für ihn die Stadt von Tod und Auferstehung. Dort wird er seine Botschaft in Leid und Kreuz besiegeln. Maß seiner Vergebungsbereitschaft ist Hingabe und Liebe. Für mich ein Ansporn, darüber nachzudenken, wie sehr ich von anderen geliebt werde. Und meine Vergebungsbereitschaft sich als Antwort in Liebe zeigt.

Ja, billig sollte der vergeben, der die Vergebung selbst begehrt. Ein Duett, das die vorhin gehörte Bibelstelle paraphrasiert. Aus der Kantate »All unser Schuld, vergib uns, Herr« von Johann Peter Kellner. Er wirkte im 18. Jahrhundert als Komponist und Organist in Thüringen. Etwa ein halbes Jahrhundert später, in Wien der Biedermeierzeit, spielt Musik eine entscheidende Rolle bei der Errichtung des sogenannten Wiener Stadttempels. Das ist die Hauptsynagoge der jüdischen Gemeinde. 1826 war das. Der Stadttempel, der in den letzten Monaten umfassend restauriert wurde und dieser Tage wieder eröffnet wird, feiert heuer also sein 200-jähriges Bestehen. Die Synagoge verbirgt sich hinter einem fünfstöckigen Zinshaus in der Seitenstättengasse im 1. Bezirk. Denn nach damals geltenden Bauvorschriften durften nicht-katholische Gotteshäuser von der Straße aus nicht sichtbar sein. Brigitte Krautgartner hat sich mit der Historikerin Tina Walzer in die Wiener Innenstadt auf die Spuren der Gründer des Wiener Stadttempels begeben. Treffpunkt war die Judengasse, die von der Seitenstättengasse zum Rabensteig führt.

0: Wie mag es wohl vor 200 Jahren in der Wiener Innenstadt zugegangen sein? Damen in langen Kleidern, ernst dreinblickende Herren, bestimmt ein vielfältiges Sprachengewirr, denn die Monarchie war ja vielsprachig und multikulturell. Musik hat damals schon wesentlich zum Image der Stadt gehört. Es war die Zeit von Franz Schubert, dessen Musik hier zu hören ist. Er war der jüdischen Gemeinde, deren Spuren ich mit Tina Walzer nachgegangen bin, eng verbunden. Tina Walzer, wir befinden uns in der Wiener Innenstadt, in der Judengasse. Was hat denn diese Judengasse mit der historischen Gemeinde, die auch die Synagoge, die große Synagoge, den sogenannten Stadttempel begründet hat, zu tun?
1: Wir stehen hier vor dem Gebäude Latzenhof und das war eines jener Häuser, in denen Juden zwangsweise untergebracht waren. Das heißt, Juden durften sich nicht aussuchen, wo sie wohnen möchten, sondern der Herrscher hat vorgegeben, wo sie wohnen dürfen oder müssen. Die Judengasse, so wie der Straßenverlauf der Seitenstettengasse, ist eigentlich der Arbeits- und Geschäftsbereich der jüdischen Bevölkerung Wiens gewesen. Und geografisch ist es genau angesiedelt zwischen dem Herrschaftsmittelpunkt, der Hofpunkt, Burg und dem Stephansdom auf der einen Seite und den Anlandeplätzen der Schiffe, den Docks auf der anderen Seite.
0: Das heißt, was waren das für Menschen, die diese Gemeinde begründet haben? Waren die reich, waren die arm, waren das alteingesessene Wienerinnen und Wiener, alteingesessene Familien?
1: Die Wiener jüdische Gemeinde hat sich gebildet aus zwei unterschiedlichen Gruppen. Das eine waren die Nachfahren der Hofjudenfamilien, die alle eher liberal ausgerichtet waren, denen ja über 100 Jahre die Religionsausübung möglichst behindert wurde oder verboten wurde und die daher sehr interessiert waren an einer säkularen Sichtweise, sozusagen zwangssäkularisiert waren. Und auf der anderen Seite den Zuwanderern, die aus Böhmen, aus Mähren, aus Ungarn gekommen sind, infolge des Toleranzpatentes Josefs II., die aus intakten jüdischen Gemeindestrukturen gekommen sind und das in Wien vermisst haben. Also sie haben eigentlich den Anstoß gegeben dafür, dass sich hier eine effektive jüdische Kultusgemeinde konstituieren soll. Beispielsweise wie die Familie von Michael Lazar Biedermann aus Pressburg, einer sehr konservativ-orthodoxen Gemeinde, der einer der Hauptfinanziers dieses neuen Synagogengebäudes werden sollte, des Seitenstettentempels, gemeinsam mit Isaac Löw Hoffmann von Hoffmannsthal, der eigentlich ein Waisenkind war, von der Prager jüdischen Gemeinde aufgezogen wurde und von seinen Adoptiveltern dann eigentlich als Startmöglichkeit das Geschäft überlassen bekommen hat, womit er dann hier in Wien angefangen hat, einen großen Textilhandel aufzuziehen. Und die Möglichkeiten, die die industrielle Revolution eröffnet hat, haben es dann auch möglich gemacht, genug Kapital zu organisieren, um so ein großes Bauvorhaben durchzuführen.
0: Das heißt, die Menschen haben sich ihre Synagoge selber finanziert. Da hat es keine Förderungen gegeben?
1: Nein, in keinster Weise. Und es mussten tatsächlich diese Initiatoren des Projektes sich Jahre und man kann fast sagen Jahrzehnte lang darum bemühen, überhaupt einen Bauplatz zu bekommen oder die Genehmigung zu bekommen, einen Bauplatz zu erwerben. Das wurde auch nicht zur Verfügung gestellt oder geschenkt. Und dann selbst, heute würde man sagen, Fundraising zu betreiben beziehungsweise die Finanzierung zur Verfügung zu stellen. Das war also alles privat finanziert. Diese sich konstituierende, im Entstehen begriffene jüdische Gemeinde hatte von Anfang an ein Werbe- oder Imageproblem, weil die Frage war in einer sehr säkularisierten Gesellschaft, wieso soll jemand in eine Synagoge gehen, um zu beten? Und um die Sache attraktiver zu machen, hat man sich auf Musik besonnen. Man hat einerseits den ganz berühmten, bedeutenden Sänger Salomon Sulzer als Kantor, als Synagogensänger geholt. Und der wiederum hat Franz Schubert mit an Bord geholt, mit dem er eng befreundet war. Und die beiden haben praktisch in einer zweiten Nutzung diesen Synagogensaal auch als Konzerträumlichkeit genutzt und da auch nicht-jüdisches Publikum eingeladen. Und diese Konzerte, Vorführungen waren ein Riesenerfolg in der Wiener Gesellschaft.
0: Anfang des 19. Jahrhunderts habe sich eine Art Zeitfenster aufgetan, das günstig war für die Errichtung einer Synagoge und einer jüdischen Gemeinde, sagt Tina Walzer. Denn es habe eine sehr säkulare Atmosphäre geherrscht.
1: Man muss sich vorstellen, um 1800 war eigentlich der Höhepunkt der Aufklärungsbewegung. Und im Laufe des 19. Jahrhunderts ist eine Gegenbewegung in Gang gekommen, die zu einer verstärkten Rückbesinnung auf Religion geführt hat. Das ist im Übrigen im Katholizismus genau das Gleiche mit der Entstehung des politischen Katholizismus dann in den 1860er, 1870er Jahren. Die Gesellschaft ist insgesamt zwischen 1800 und 1900 wieder viel konservativer und traditioneller geworden.
0: Und die Synagoge und somit auch der Stadttempel muss ja in einer Wohngegend angesiedelt sein, weil wenn die Menschen am Schabbat in die Synagoge kommen, dürfen sie ja nicht fahren. Das heißt, die müssen zu Fuß hergehen.
1: Sie waren zweifellos in unmittelbarer Umgebung der Synagoge angesiedelt.
0: Sind hier Menschen auch aus dem zweiten Bezirk hergekommen?
1: Ganz sicher sind sie dann schon über die vorhandenen Brücken herübergekommen, um in dieses ganz traditionelle jüdische Arbeits- und dann auch Wohngebiet herüberzukommen und die Synagoge aufzusuchen. Der jüdische Siedlungsschwerpunkt ist heute sicher wieder im zweiten Bezirk. Vielleicht auch aufgrund des Bewusstseins, dass das immer das jüdische Viertel Wiens war und weil man wohl beisammen wohnen möchte. So wie vor 1938 in jeder Gasse eigene Betstuben und eigene kleine jüdische Gemeinden existiert haben, weiß ich nicht, ob es je wieder sein kann oder wird, aber wir sehen, dass das jüdische Leben in Wien blüht und gedeiht und floriert.
0: Und der Stadttempel ist ein identitätsstiftendes Zentrum.
1: Die Kultusgemeinde ist eigentlich wie eine Schirmorganisation über diesen vielen, vielen kleinen Gruppierungen, die sich als Heimat aller in Wien lebenden Juden versteht und sie zusammenhält. Und insofern ist das ja auch eine ganz wichtige Funktion, auch wenn die einzelnen Gruppen unter dem Jahr in ihren eigenen Beträumen beten. Zu den hohen Feiertagen versammelt man sich dann doch im großen Stadttempel in der Seitenstättengasse.
2: Ein Beitrag von Brigitte Krautgartner. Die hohen Feiertage, die beginnen für Jüdinnen und Juden heute Abend mit dem Neujahrsfest, Rosh Hashanah. Und nun ein Gebet zu Rosh Hashanah. Vertont von Salomon Sulzer, dem Kantor der Gründungszeit des Wiener Stadttempels.

0: Ein Gebet für das jüdische Neujahrsfest, komponiert von Salomon Sulzer. Gesungen haben der Wiener Oberkantor Schmuel Barzilai, die Wiener Sängerknaben und der Chorus Viennensis unter Günter Theuring. Und nun geht es hinaus in die Natur, in den Wald. Einem Ort der Stille und gleichzeitig unzähliger Stimmen. Baumstämme, die mehr als 100 Jahre alt sind, lassen einen staunen und demütig werden. Im Wald ist mein spiritueller Raum, sagt die Forstwirtin Andrea Steinegger. Sie leitet die Forstverwaltung der katholischen Diözese Linz und ist seit kurzem auch deren Umweltsprecherin. In Steinbach am Attersee hat Andrea Steinegger einen eigenen Wald. Dort hat Maria Harmer sie zu einem Spaziergang getroffen.
1: Von ihrem modern adaptierten alten Bauernhaus fahren wir den Hang hinauf in den eigenen Wald der Familie. Andrea Steinegger parkt das E-Auto auf einer Forststraße und erklärt:
2: Wenn man sich hier diesen Wald anschaut, ist ein kompletter Unterschied zu da vorne. Hier stehen hauptsächlich Fichten, ein bisschen Buche dabei, Birke, Tanne. Da vorne ist fast nur Buche, schon Altholz und Junges auch dabei. Jede Fläche verlangt ein anderes Management, wenn man so will. Ja. Also ich muss hier anders arbeiten als wie da vorne. Das ist dann ganz unterschiedlich, kommt auf den Boden drauf an, kommt drauf an, wie das Gefälle ist. Ja, verschiedenste Dinge spielen hier mit und das macht es auch sehr spannend. Ja. Ich kann gezielt hier Klimaschutz betreiben und ich werde es wahrscheinlich nicht mehr erleben, aber zumindest in 30, 40 Jahren wird man sicher was merken, wo ich meine Spuren hinterlassen habe.
1: Die meisten heimischen Baumarten sind mit mehr als 100 Jahren hiebreif, so lautet der Fachausdruck. Diese langen Zyklen machen auch demütig, sagt die Absolventin der Universität für Bodenkultur in Wien, während wir mit Blick auf den blitzeblauen Attersee im Tal den Waldweg hinauf und auf die schroffen Felswände des Höllengebirges zugehen.
2: Das ist auf jeden Fall, das sind andere Zeiträume. Wir sind es gewohnt, auch langfristig zu denken, in nächsten Generationen zu denken und in Wahrheit profitiere ich von dem, was meine Vorgänger hier schon geschaffen haben. Ja? Und das muss man immer auch mitbedenken und auch in einer gewissen Weise wertschätzen. Wichtig ist einfach, dass man hier mit der Natur arbeitet und nicht gegen die Natur, das ist man auf jeden Fall der Verlierer.
1: Das Wort Nachhaltigkeit kommt eigentlich aus der Forstwirtschaft, erinnert Andrea Steinegger und hält dann kurz inne.
2: Hören Sie den Specht? Der sucht jetzt wahrscheinlich irgendeinen Käfer im Baum, den er dann frisst.
1: Rund 4,5% der Waldflächen in Oberösterreich sind in kirchlichem Besitz und werden als wirtschaftliche Betriebe geführt. Die Wälder der Diözese, für die sie als Leiterin der Forstverwaltung zuständig ist, sind sogenannte Pfarrpfründe. Kleine Waldgebiete, die in ganz Oberösterreich verteilt sind und wo nicht nur Waldpflegearbeiten zu machen, sondern auch Fragen rund um Wegerechte, Absprachen mit Grundnachbarn und Jägern sowie Behördengänge zu erledigen sind. Die Waldstücke sind eine Einnahmequelle, die Bewirtschaftung kostet aber auch Geld. Die Mutter von drei erwachsenen Kindern trägt lange Funktionshosen, ein blaues T-Shirt und Bergschuhe.
2: Wenn man hier schaut, da glaubt man, das ist jetzt eine Brombeerhölle. Aber wenn man genau schaut, was da alles wächst an Naturverjüngung, da haben wir Ahorn, da haben wir sogar Eiche da unten. Fichte ist da und die Brombeer ist in dem Fall ganz gut, weil da nicht einmal das Reh reingehen mag und weil es einfach zu dornig ist, dass eigentlich dieser Jungwuchs von den Brombeeren geschützt wird.
1: Die Umweltsprecherin der Diözese Linz ist auch Vorsitzende der Kommission für Umwelt- und Schöpfungsverantwortung ihrer Diözese. Sie wurde 1971 in Linz geboren und sagt über die Verantwortung der Bewahrung der Schöpfung:
2: Das ist mein tägliches Leben, ja genau. Ich kann entscheiden, was mache ich jetzt als nächstes, zum Beispiel da, das sind jetzt einfach diese Altbäume, die werfen noch den Samen ab, es kommt schon die Jugend nach, in ein paar Jahren werden die wegkommen, die Alten, aus denen werden wir bis zum Buchen, da wird es wahrscheinlich Zellulosefaser werden oder auch Brennholz und aus diesem Holz da, diese Fichten da zum Beispiel, die werden wahrscheinlich Bauholz werden. Die Ulme, die jetzt noch so jung ist, das werde ich nicht mehr erleben, aber die wird wahrscheinlich vielleicht ein schönes Parkett einmal irgendwo ergeben.
1: Dankbarkeit und Demut, das sind Ausdrücke, mit denen sie insbesondere hier im Wald viel anfangen kann.
2: Wenn jetzt da so ein großer, starker Baum gefällt wird und der mit einem riesigen Wumms da auf den Boden fällt, dann denke ich mir, boah, danke. Danke, dass man den ernten darf und dass man was machen kann draus. Danke.
1: Wir setzen uns auf eine Bank am Wegrand. Die Waldpädagogin hat Wasser und Waffeln und eine Thermoskanne mit Kaffee in einem Weidenkorb mitgebracht. Links von uns ragen die Felswände des Höllengebirges in die Höhe. Vor uns liegt in einer Waldschneise der Attersee. Und rechts führt die Forststraße hinunter ins Tal. Laudato si lauten die ersten Worte des berühmten Sonnengesangs von Franz von Assisi. Über ihre persönliche Beziehung zu diesem Heiligen sagt sie:
2: Ich kann schon was anfangen mit seinem Zugang zur Natur. Aber ich kann insgesamt mehr damit anfangen, wenn ich selber drin sitze in der Natur oder selber im Wald draußen bin. Und einfach für mich ist das da mein spiritueller Raum. Der ist in keiner Kirche oder so, sondern der ist draußen in der Natur. Da kann man oft nur staunen. Ich kann das zu wenig in spirituellen Worten ausdrücken, muss ich ehrlich sagen.
1: Für Papst Franziskus ist das Staunen in seiner Umweltenzyklika mit dem Titel Laudato Si ein emotionaler und spiritueller Angelpunkt, um die Beziehung zur Schöpfung und zu den Mitmenschen zu überdenken.
2: Das ist die Handlungsanleitung für mein Tun hier im Wald, beziehungsweise auch in der Diözese. Aber als Forstwirtin der Diözese Linz kann ich einfach auch direkt vor Ort die Dinge gestalten und mir kreative Konzepte überlegen, wie bearbeite ich den Wald, was lasse ich zu, was nicht.
1: In Vorderstoder hat sie sogenannte Trittsteinbiotope geschaffen, die isolierte Lebensräume vernetzen. Bauminseln auf kirchlichen Grundstücken sollen Artenvielfalt in Agrarlandschaften fördern. Und in einem weiteren Forschungsprojekt werden Libanon- und Atlaszedern auf ihre Tauglichkeit für heimische Wälder untersucht. Sie trinkt einen Schluck Wasser, atmet tief ein und sagt über die Gerüche im Wald:
2: Es beruhigt ungemein, wenn man in den Wald kommt und diesen Duft da riecht. Ja. Also ich weiß nur von einem Bekannten, der war schwer krank und das Einzige, was zu ihm noch durchgedrungen ist, das war der Geruch von Tannennadeln. Und ich glaube, dass das einfach schon mit den Leuten was macht. Und das Waldbaden kommt ja nicht von ungefähr. Es ist ja keine Badewanne im Wald, die man dann benutzt, sondern man geht einfach im Wald, um auch diese Gerüche und diese Stille wahrzunehmen, aber hauptsächlich auch die Gerüche. Und jetzt in der Türe, also finde ich, hat man das sehr gemerkt, das riecht anders. Es riecht zum Teil viel intensiver, natürlich auch viel trockener, viel staubiger ist auch die Luft, das muss man auch sagen. Aber es riecht anders. Wie Stress.
1: Nach dem extrem heißen und niederschlagsarmen Sommer sieht man zahlreiche trockene Gerippe, Zeichen von Stress bei Bäumen, die zu einer zusätzlichen Schwächung gegenüber Schädlingen führen können, erklärt Steinecker, während wir uns auf den Weg zurück zum Auto machen.
3: Jetzt, wenn Sie so herumgehen.
1: Neben Dankbarkeit und Demut sei auch Respekt eine wesentliche Tugend, nicht nur hier im Wald.
2: Jeder Mensch darf zu Erholungszwecken hier herein, das soll da so sein. Aber dass man auch ein bisschen schaut, wo wird gearbeitet und auch diese Tafeln respektiert und beachtet.
1: Viele der Wegränder hat die Leiterin der Forstverwaltung der Diözese Linz extra

0: als Esung für das Wild verbreitert und begrünt und kleine Wasserstellen absichtlich nicht trockengelegt, weil hier Frösche im Frühjahr bevorzugt ihren Laich ablegen. Doch auf dem Weg zurück zum Haus der Familie sehen wir weitere abgestorbene Bäume. Nicht nur die Wälder der Diözese Linz und ihre Bewirtschafterin stehen vor großen Herausforderungen.
1: Maria Harmer war mit Andrea Steinegger in deren Wald unterwegs. Sie hören Lebenskunst am Sonntag, dem 13. September, am Mikrofon Stefanie Jeller und ich wünsche Ihnen einen guten Morgen. Wir bleiben im Wald, den auch Josef Haydn musikalisch beschrieben hat, als Zufluchtsort in der Mittagshitze des Hochsommers. Welche Labung für die Sinne, welche Erholung für das Herz, ein erquickendes Gefühl. Mhm.

0: Das Mozarteum-Orchester Salzburg unter Ivor Bolton. Mia Persson hat ein Lob auf den Wald gesungen, in einer Arie aus der Kantate Der Sommer in Josef Haydns Oratorium Die Jahreszeiten. Der Wald, welch eine Erholung für das Herz, hieß es da. Ruhe für das Herz ist auch das Ziel vieler Meditationstechniken, wie etwa des Zhan-Buddhismus. Davon erzählt der Kung-Fu-Mönch Shi Yang Liang, der den einzigen Shaolin-Tempel in Wien leitet und den Zhan-Buddhismus nach Österreich gebracht hat. Gundi Lamprecht hat den Tempel besucht und mit dem Mönch und seinen Schülerinnen und Schülern darüber gesprochen, wie Kung-Fu ihr Leben geprägt hat.
1: Am Bacherplatz im 5. Wiener Bezirk, nur ein paar Gehminuten vom geschäftigen Naschmarkt entfernt, hinter der Fassade eines Altbaugebäudes, liegt eine völlig andere Welt. Hier im Shaolin-Tempel treffe ich Großmeister Shi Yang Liang. Gekleidet in eine orange Robe kommt er mir lachend entgegen. Wir begrüßen einander mit einer Verneigung, die Hände vor der Brust gefaltet. Wir gehen in sein Büro und ich bekomme einen speziellen, nach Jasmin duftenden Tee serviert. Shi Yang Liang gehört zur 34. Generation der Shaolin-Mönche und hat den sogenannten Zhan-Buddhismus nach Österreich gebracht. Wie wird ein Mann aus einer fernen chinesischen Provinz zum spirituellen Lehrer in Wien, möchte ich von ihm wissen.
2: 1978 wurde ich in einem kleinen Dorf in Jingshan, der Provinz Anhui, geboren. Schon als Kind interessierte ich mich für Kung-Fu. Mit 4 Jahren begann ich, bei meinem Onkel zu lernen und regelmäßig zu üben. Als Kind war ich häufig krank und körperlich eher schwach. Durch die beständige Übung des Kung-Fu veränderte sich das Schritt für Schritt. Mit der Zeit wurde ich kräftiger und gesünder. Mein Onkel hat mich auf diesem Weg begleitet und während meiner Schulzeit lernte und übte ich viele Jahre unter seiner Anleitung. Damals war das Leben für mich nicht einfach. Nach dem Training hatte ich oft Hunger und gleichzeitig wurde meine Sehnsucht nach dem Leben im Kloster immer stärker. Deshalb habe ich nach der Mittelschule angefangen, in einem kleinen Tempel zu lernen.
1: Yang Liangs Weg zum berühmten Shaolin-Tempel beginnt mit seiner Begeisterung für Kung-Fu. Bald wird ihm klar, dass der Tempel nicht nur für seine Kampfkunst, sondern vor allem als buddhistisches Kloster bekannt ist. Und so entsteht in ihm der Wunsch, neben dem Kung-Fu auch den spirituellen Weg des Shaolin-Buddhismus zu gehen. 1992 tritt er dann ins Kloster ein. Der junge Mönch zeigt außergewöhnliches Talent für die Kampfkunst und wird sogar Leiter der Showgruppe des Tempels, wie er mir erzählt. Mit dieser Truppe reist er jahrelang um den Globus. Das sind die berühmten Shaolin-Mönche, die mit ihrer Performance weltweit begeistern. Einige Fotos aus dieser Zeit hängen hier im Büro an der Wand. Doch der Abt des Mutterklosters in China hat andere Pläne für ihn. Shi Yang Liang soll die jahrtausendealte Kultur des Zhan-Buddhismus in den Westen tragen. Nach kurzem Aufenthalt in Deutschland kommt er 2007 nach Wien und gründet 2011 das Shaolin-Kulturzentrum mit viel Unterstützung seiner Schülerinnen und Schüler. Ein eifriger Schüler ist Rudi Kuzmitski. Der 72-jährige Pensionist aus der Steiermark ist heute im Tempel, da der Großmeister am Nachmittag Qigong unterrichten wird. Und Rudi übt seit einigen Jahren intensiv diese sanfte Bewegungstechnik.
3: Am Anfang ist jeder beeindruckt. Bitte, denkt man, das sind übernatürliche Menschen. Die Kampfkunst, die Körperbeherrschung, all das. Wenn du dann aber in die Materie einsteigst und mit dem Üben beginnst, entdeckst du aber relativ rasch, da muss noch mehr dahinter stecken. Und fängst da natürlich hinter die Kulissen zu schauen. Und dann brauchst du aber 2 Dinge. Es muss dich interessieren, dass du nicht nur sagst, ich mache da reine Kampfgymnastik. Und dann brauchst du aber dazu jemanden, der dir dieses Türl zu der Welt aufmacht.
1: Aber was ist dieses andere? Was steckt da noch dahinter? Shi Yang Liang erklärt.
2: Im Chan-Buddhismus geht es darum, dass das Herz ganz im gegenwärtigen Moment ruht. Das ist der Kern. Wenn das Herz ruhig ist und ganz im Moment bleibt, dann wird alles natürlich und rund. Dann ist es nicht mehr so wichtig, ob eine Bewegung mit mehr oder weniger Kraft ausgeführt wird. Alles fügt sich.

0: harmonisch zusammen. Wir nennen das, der Körper bewegt sich, aber das Herz ist ruhig.
1: Rudi Kuzmitzkis Leben hat sich durch die Beschäftigung mit der Kampfkunst und der Philosophie dahinter grundlegend verändert.
2: Der Chan-Buddhismus, aber nicht als religiöse Ausrichtung, sondern als Lebensphilosophie, gibt einem wahnsinnig viel an Methoden, an Weichenstellungen mit auf den Weg und auch eine großartige Ethik. Beschäftige mich schon sehr intensiv mit Ethik und das interessiert mich auch, aber diese Philosophisten gnadenlos, weil du hast niemanden, auf den du dich hinausreden kannst. Es kommt immer alles zu dir zurück. Du musst das alles selbst verantworten. Das ist schon eine große Challenge. Und dann, wenn du das einmal kapiert hast, stellst du die Frage, wie lernt man da jetzt eigentlich? Und dann kommt das nächste Augenaufreißen. Weil da lernt man ganz anders, als wir es von Kindheit an gewohnt sind zu lernen. Da lernst du aus Handlungen, aus Daten, aus Erfahrung und nicht aus Wissen.
1: Die Shaolin-Tradition ruht auf vier Säulen. Chan, was übersetzt Meditation heißt, Kung Fu, also Bewegung, Medizin und Kunst. Chan-Buddhismus geht auf das Jahr 527 zurück. Damals kam ein Mönch namens Bodhidharma aus Indien nach China. Der Überlieferung nach zog er sich in eine Höhle nahe dem Shaolin-Kloster zurück und meditierte dort 9 Jahre lang. Durch seine Praxis und seine Lehre wurde der Geist des Chan weitergegeben, wach und klar. Von dort aus hat sich diese Tradition verbreitet und wurde zu einem wichtigen Teil der Shaolin-Kultur. Im Kern geht es darum, ganz im gegenwärtigen Moment zu sein. Yan Liang erzählt mir, dass seine Schüler und Schülerinnen hauptsächlich Manager mit Burnout-Symptomen, Studentinnen im Prüfungsstress oder Pensionisten sind, so wie Rudi Kuzmitzki, der beweglich bleiben will, sowohl körperlich als auch geistig.
2: Da hat es also ein Schlüsselerlebnis ergeben. Da habe ich nach ein paar Monaten den Shifu gefragt, den Großmeister, sag einmal, gibt es irgendwo ein Buch oder einen Film, wo man nachschauen kann, dass man diesen Chan-Buddhismus lernt? Seine Antwort war so, wie er trainiert, knapp, auf den Punkt, präzise. Er hat gesagt, es gibt keine Schrift, es gibt kein Buch, es gibt keinen Film, das musst du leben, jeden Tag. Also, und wenn du das jetzt so zusammenfasst, dann stellt sich dein Leben schon auf ein anderes Gleis, weil du merkst, du kriegst da Werkzeuge in die Hand, dir werden Wege eröffnet, wo du den Geist, den Körper, aber auch die Seele kultivieren kannst. Es ist im Grunde genommen ein Riesenpotenzial, dass du aus dir selbst eine bessere Version Mensch machen kannst.
1: Heute herrscht wieder reges Treiben im Tempel. Einige kommen, um an den Tai Chi, Kung Fu und Qigong-Klassen teilzunehmen, die von 2 jungen Shaolin-Mönchen geleitet werden. Andere, um sich nach der traditionellen chinesischen Medizin behandeln zu lassen. Yan Liang lädt dazu immer wieder medizinische Meister aus dem Shaolin-Muttertempel in der chinesischen Provinz Henan nach Wien ein. Für eine kleine Spende für den Tempel kann man sich zum Beispiel akupunktieren lassen. Wer glaubt, dass die Shaolin-Kampftechniken, allen voran Kung Fu, nur etwas für starke junge Männer sind, der irrt sich. Shi Yan Liang führt mich in den Trainingsraum und stellt mir Stefanie Rausch vor, eine junge Frau, die seit Jahren Kung Fu praktiziert. Für mich macht sie eine kleine Demonstration ihres Könnens. Unglaublich, wie schnell und präzise Stefanie die Bewegungen ausführt.
3: Kung Fu und generell der Weg des Shaolin ist mittlerweile ein fixer Bestandteil meines Lebens. Und ich habe jetzt so das Gefühl, dass es in einem Menschenleben nicht ausreichend Zeit ist, um den ganzen Inhalt wirklich zu fassen, sondern einfach Tag für Tag das mit weiterzugehen, den Weg und sich weiterzuentwickeln. Und es ist wirklich so, dass ich das Gefühl habe, Bewegung stärkt den Körper und Ruhe stärkt den Geist. Und hier ist einfach die optimale Verbindung von den beiden gegeben.
1: Großmeister Shi Yan Liang strahlt eine große Ruhe und Gelassenheit aus. Gibt es

0: nie Momente, in denen er sich Sorgen macht, will ich von ihm wissen?
1: Sorgen kommen auch bei mir vor, aber sie dauern meistens nicht länger als 5 Minuten. Wenn ich merke, dass eine Sorge auftaucht, nehme ich sie bewusst wahr und dann sagt etwas in mir, Achtung, Ruhe bewahren. So finde ich wieder zurück in den gegenwärtigen Moment. Das habe ich besonders gemerkt, als ich ins Kloster gegangen bin. Früher haben mich Sorgen viel stärker beschäftigt. Als Mönch habe ich gelernt, sie wahrzunehmen, ohne mich von ihnen mitreißen zu lassen. Im Buddhismus ist das ferne Ziel natürlich, ein Buddha zu werden und Erleuchtung zu erlangen. Gleichzeitig geht es aber auch darum, Schritt für Schritt klarer zu werden. Und doch ist die eigentliche Haltung, man meditiert nicht wegen eines Ziels, sondern einfach, um zu meditieren und im gegenwärtigen Moment zu sein.
0: In einigen Minuten beginnt der Kung-Fu-Unterricht und schon langsam füllt sich die Trainingshalle. Die hereinkommenden Schülerinnen und Schüler verneigen sich respektvoll vor Shi Yan Liang, bevor sie zu ihren Plätzen gehen. Bevor ich mich verabschiede, möchte ich vom Großmeister noch wissen, welchen Rat er den westlichen Übenden geben kann.
1: Meinen Schülerinnen und Schülern gebe ich den Rat, sich nicht zu viele Gedanken zu machen. Wichtig ist, von der Praxis zu profitieren und das, was man lernt, auch zum Wohl anderer weiterzugeben.
2: Sich nicht zu viele Gedanken zu machen, das könnte doch ein Motto für den heutigen Sonntag sein. Gundi Lamprecht hat diese Reportage gestaltet. Shi Yan Liang ist auch in der Fernsehreportage kreuz und quer nah dran zu sehen, die Sie, wenn Sie möchten, im Internet auf ORF On nachsehen können. Das war Lebenskunst. Redaktion Kerstin Tretiner. Die Musik hat Martin Groß ausgewählt. Tontechnik Gregor Bilek und Moderation Stefanie Jeller. Nächste Woche berichten wir in Lebenskunst unter anderem über den Festakt zur Wiedereröffnung des sogenannten Wiener Stadttempels, der Synagoge in der Seitenstettengasse. Ich wünsche Ihnen einen schönen Tag. Verbringen Sie noch eine gute Zeit mit dem Programm von Österreich 1.
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7: Zu diesem Journal begrüßt Sie Eva Liebentritt im Studio. Guten Morgen. Heute ist Sonntag, der 13. September, und das sind unsere Themen. Der Krieg im Nahen Osten setzt Saudi-Arabien zunehmend unter Druck. Eine Woche Kopftuchverbot an Österreichs Schulen, wir ziehen Bilanz. Und bei den Filmfestspielen in Venedig ist der Goldene Löwe an das dänische Drama Woman Unknown verliehen worden. Das Wetter wird von Norden her unbeständig. Die pro-iranische Houthi-Miliz verstärkt nach ihrem Vormarsch im Jemen jetzt auch die Angriffe auf Saudi-Arabien. Die Lage dort kommt nicht zur Ruhe. Die Houthis melden neue Attacken. Mindestens 2 Menschen sollen verletzt worden sein. Katharina Wagner berichtet.
8: Zerstörte Hauswände, Trümmer, die vor einer Moschee liegen. Bilder wie diese veröffentlicht Saudi-Arabien nach einem Angriff durch die Houthi-Rebellen, bei dem 2 Menschen in der Küstenstadt Jazan verletzt worden sein sollen. Die jemenitischen Houthis melden, man habe am Sonntag Waffendepots sowie Kommandozentralen im saudi-arabischen Sharwara angegriffen mit Drohnen und Raketen. Saudi-Arabien reagiert mit Luftangriffen. Laut den Houthis wurde der Flughafen der Stadt Mokka getroffen. Erst gestern hatten die Rebellen

0: Die Stadt und damit die Seestraße Bab al-Mandab unter ihre Kontrolle gebracht. Die UNO warnt, die Lage im Jemen werde von Tag zu Tag schlimmer. Alleine seit Anfang September seien 70.000 Menschen im Jemen auf der Flucht.
1: Der Krieg im Nahen Osten war auch Thema beim Treffen der sogenannten BRICS-Staaten, einem Zusammenschluss von Schwellenländern. In Neu-Delhi in Indien geht der wichtige Gipfel zu Ende. Angereist waren unter anderem der chinesische Präsident Xi Jinping, Russlands Staatschef Wladimir Putin und der iranische Präsident Masoud Pezeshkian. ASEAN-Korrespondentin Alexandra Siebenhofer berichtet.
2: Mit einem Gruppenfoto und dem üblichen Gala-Dinier geht gestern ein dichter Tag für Indiens Präsident Narendra Modi zu Ende und aus seiner Sicht ein sehr erfolgreicher. Die heute verabschiedete Erklärung von Neu-Delhi gibt eine klare Richtung vor. Es liegt nun in unserer Verantwortung, diese Beschlüsse in greifbare Ergebnisse zu verwandeln. In der angesprochenen Erklärung fordern alle Teilnehmer zu maximaler Zurückhaltung im Irankrieg auf und verurteilen militärische Angriffe auf zivile Infrastruktur. Ohne Namen zu nennen freilich, aber auch dieser Minimalkompromiss war keineswegs sicher. Denn beim Treffen der BRICS-Länder finden sich sehr unterschiedliche Interessen. Russland ist mit dabei und wurde im Vorfeld von Indien ermahnt, den Krieg in der Ukraine zu beenden. Die Mitgliedsländer China und Indien wiederum stecken seit Jahrzehnten in einem schwelenden Grenzstreit. Der Iran ist ebenso Mitglied wie die Vereinigten Arabischen Emirate, ein wichtiger Partner der USA und damit ein Feind des Irans. Trotzdem treffen sich gestern der Kronprinz der Vereinigten Arabischen Emirate und der iranische Präsident zu einem Gespräch, Handschlag inklusive. Und so hat der BRICS-Gipfel in Neu-Delhi zumindest einen guten Vorwand dafür geboten, auch die an den Tisch zu bringen, die derzeit überhaupt nicht miteinander sprechen möchten.
1: Schweden wählt heute ein neues Parlament. In diesen Minuten öffnen die Wahllokale. 8 Millionen Menschen sind aufgerufen, ihre Stimme abzugeben. Die Wahl ist eine Richtungsentscheidung, ob das konservative Lager an der Macht bleibt oder die Sozialdemokraten die Führung eines linken Bündnisses übernehmen. Aus Stockholm berichtet Maria Knips-Witting.
3: Vor wenigen Wochen schien die Wahl in Schweden schon entschieden. Das oppositionelle linke Lager, angeführt von den Sozialdemokraten, hat mit einem deutlichen Abstand in allen Umfragen geführt. Doch seit 2 Wochen legt das regierende Mitte-Rechts-Bündnis immer weiter zu, sagt Meinungsforscher Peter Santesson vom Institut Infostat in Stockholm.
4: The last 2 weeks we've seen that the center-right government, their polling numbers have climbed steadily.
3: Es sehe so aus, als könnte es ein enges Rennen werden.
4: So it looks like it will be a very close call.
3: Wenn die konservative Regierung im Amt bleiben will, muss sie mit den rechtspopulistischen Schwedendemokraten koalieren. Das linke Lager hat dagegen im Wahlkampf Stimmung gemacht.
4: For the voters, the undecided voters,
3: für viele unentschlossene Wähler sei die Koalitionsfrage ausschlaggebend, sagt Peter Santesson. Der Umgang mit den Schwedendemokraten spaltet auch die Wählerinnen und Wähler. Mit ihrer Stimme entscheiden sie heute darüber, ob die Rechtspopulisten künftig mitregieren.
1: Nach Österreich jetzt. Seit einer Woche gilt an Österreichs Schulen das Kopftuchverbot für Mädchen unter 14 Jahren. In Wien, Niederösterreich und dem Burgenland ist das neue Schuljahr ruhig angelaufen. Größere Probleme gab es bisher nicht. Gespräche mit Eltern wegen möglicher Verstöße sind für die kommenden Tage geplant. Viktoria Waldecker mit einer Bilanz.
5: Beim Betreten der Schule müssen Mädchen unter 14 Jahren das Kopftuch abnehmen. Das ist seit Montag neu. An den Wiener Schulen habe das insgesamt aber gut funktioniert. Einige klärende Gespräche an den Schulen habe es bereits mit Eltern und Schülerinnen gegeben, heißt es von der Wiener Bildungsdirektion. Wer sich trotzdem nicht an das neue Kopftuchverbot hält, wird nächste Woche zu einem Gespräch mit der Bildungsdirektion vorgeladen. In wie vielen Fällen das notwendig ist, konnte die Wiener Bildungsdirektion noch nicht sagen. In Niederösterreich zeigt man sich zufrieden mit einem ruhigen Schulstart. In maximal 10 Fällen komme es in den nächsten Tagen zu Gesprächen zwischen der Bildungsdirektion und den Eltern. Im Burgenland gab es bisher nur 2 Meldungen wegen Verstößen gegen das Kopftuchverbot. Die konnten aber an den Schulen geklärt werden. Gespräche mit der Bildungsdirektion seien dort nicht notwendig.
1: Weniger Tempo bei der Entwicklung von künstlicher Intelligenz. Das fordert jetzt sogar auch der Chef des KI-Konzerns Anthropic. Die Gefahren durch eine unkontrollierte künstliche Intelligenz seien zu groß. Mehr von Silvia Mises.
6: Die Warnung von Anthropic-Chef Dario Amodei kommt nur wenige Tage nach dem aufsehenerregenden Abgang einer seiner Forscher. Jacob Coxon wirft den großen KI-Entwicklern vor, eine Superintelligenz zu erschaffen, die die Menschheit auslöschen könnte, und zwar schon in wenigen Jahren.
7: It's not just me. Many people working in the industry, including people.
6: Das denke nicht nur ich, sondern viele Forscher. Das ist eine

0: Infrastruktur und Bioterrorismus.
1: Am Abend sind in Venedig die internationalen Filmfestspiele mit der Verleihung der Festivalpreise und einer Überraschung zu Ende gegangen. Das dänische Drama Woman Unknown ist mit dem Goldenen Löwen ausgezeichnet worden.
2: Woman Unknown. Die dänische Regisseurin Mael Tuki war eine von nur zwei Regisseurinnen im heurigen Wettbewerb.
3: Woman Unknown is about the female body as a battleground.
2: Ihr Film handle vom weiblichen Körper als Kampfzone, von Frauen, die unsichtbar und ohne Stimme seien.
3: Who are invisible and voiceless.
2: Das dänische Historiendrama erzählt vom sozialen Aufstieg einer Frau im Kopenhagen der späten 1940er Jahre, die mit ihrer Vergangenheit konfrontiert, um ihre neue Position kämpfen muss. Überraschend kam auch der Schauspielpreis für Hauptdarstellerin Mathilde Hassel.
3: If it's a dream, I really don't want to wake up.
2: Als bester Schauspieler wurde Westar John Malkovich für seine Hauptrolle in der schwarzhumorigen Komödie Wild Horse 9 ausgezeichnet. Den großen Preis der Jury erhielt der Südkoreaner Lee Chang-dong für sein Drama Possible Love. Ilya Khrushchevsky wurde für Dao mit dem Regiepreis ausgezeichnet, den er den Menschen in der ukrainischen Stadt Kharkiv widmete, wo er ein Teil seines Teams komme.
4: In this terrible war.
2: Mit einem Spezialpreis der Jury wurde der Dokumentarfilm NASA über das systematische Töten der israelischen Armee in Gaza ausgezeichnet.
5: Israeli politicians, the journalists are now attacking this film.
2: Der Film sei seit seiner Premiere in Venedig in Israel von Medien und Politik angegriffen worden, ohne dass ihn jemand gesehen habe, so der israelische Co-Regisseur Yuval Abraham.
1: Benno Feichtart aus Venedig berichtet. Und zum Abschluss jetzt noch die Wetteraussichten mit Nicola Biermeier.
0: Von Norden zieht heute Regen auf. Am meisten regnet es von heute Nachmittag bis morgen Nachmittag vom Tiroler Unterland bis ins westliche Niederösterreich. Hier kommen verbreitet 10 bis 20, vereinzelt auch bis etwa 40 Liter pro Quadratmeter zusammen. Derzeit in Wien und Eisenstadt wolkig bei 14 Grad, St. Pölten, Linz und Salzburg bewölkt 15, Innsbruck wolkig 10, Bregenz heiter 13 und Graz und Klagenfurt bewölkt 13 Grad. Von Salzburg bis ins Burgenland ziehen immer wieder Wolken durch. Die Sonne zeigt sich nur gelegentlich, eher noch am Vormittag. Und im Laufe des Tages taucht von Bayern und Tschechien her etwas Regen auf. Mehr Sonne geht sich noch in Vorarlberg, Tirol und Kärnten aus. Am Abend und in der Nacht regnet es zunächst auch im Westen, nach Mitternacht vereinzelt auch im Süden. Mäßiger in Ober- und Niederösterreich, teilweise lebhafter Westwind und Höchstwerte von 18 bis 24, mit viel Sonne bis zu 26 Grad.
1: Und das war das heutige Morgenjournal um 8 mit Eva Liebentritt im Studio. Verbringen Sie noch einen angenehmen Sonntag. Es ist jetzt gleich 8.10 Uhr.
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7: Theater oder Theater machen ist eine große Lektion im Lernen loszulassen. Nur weil die Zeit beschränkt ist, ist es trotzdem wert, sie schön zu gestalten.
8: Du siehst sie nicht, du kennst sie nicht, du weißt nicht, was sein Zustand ist.
9: Anna Marbo, geboren 1996 in Wien, ist Regisseurin und unter dem Künstlernamen Anna Marbo als Musikerin tätig.
8: Zustand ist.
9: Gerhard Hafner fragt nach den Gedanken der Künstlerin,
8: mir ist schlecht,
9: die in wenigen Tagen ihren 30er feiert, um 9.05 Uhr. Das Ambiente-Magazin führt unter anderem zum historischen Bahnhof in Neuberg an der Mürz.
10: Der Kaiser Franz Josef hat ja hier den russischen Zar Nikolaus II. Empfangen, den deutschen Kaiser Wilhelm und den Edward, den König von England. Also es sind schon doch bekannte Persönlichkeiten.
9: Das denkmalgeschützte Bahnhofsgebäude mit umliegendem Naturareal soll nun revitalisiert und zu einem Begegnungs- und Kulturort werden. Schon jetzt tut sich viel am Bahnhof in Neuberg, berichtet Ambiente-Redakteurin Ursula Burkhardt ab 10.05 Uhr. In der Matinee ein Konzert der Salzburger Festspiele. Die Wiener Philharmoniker unter Dugan Sokjew im großen Festspielhaus mit der Suite aus dem Ballett Romeo und Julia von Sergei Prokofjew, Claude Debussys La Mer und dem G-Dur-Klavierkonzert von Maurice Ravel. Pianist ist Lang Lang. Bernhard Eppensteiner präsentiert die Aufnahme vom 9. August um 11.03 Uhr. Als Schriftsteller, Lyriker und Wiener Jude hat er das Nachkriegsösterreich bis in die Gegenwart

0: entscheidend mitgestaltet, Robert Schindl.
1: Ich hatte so einen Grundoptimismus, den, glaube ich, habe ich tatsächlich von meiner Mutter geerbt, die eine an Dummheit grenzenden Optimistin war. Nicht? Und das habe ich auch ein bisschen. Ich bin sehr, sehr, auch was die Weltlage anlangt, die ja sehr katastrophal ist, aber ich finde, es wird alles gut ausgehen.
0: Aus dem Leben eines unverbesserlichen Sanguinikers, der Autor Robert Schindl, Menschenbilder, um 14.05 Uhr.
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0: Anni Schlemm, hier zu hören als Desdemona in Verdis Otello 1959 in der Komischen Oper Berlin, verkörperte in ihrer erfolgreichen Karriere mehr als 135 Partien auf Opernbühnen weltweit. Michael Blees erinnert an die deutsche Künstlerin, die im August im Alter von 97 Jahren in Graz gestorben ist, in Apropos Oper um 15.05 Uhr.
3: Wir haben in der Kammeringer Kirche Aufnahmen machen können und dann sind sie mit der Kamera dort und da stehen geblieben und dann ist ein Bauer herausgekommen, der hat natürlich gefragt, warum sie da sind. Und dann haben die gesagt, ja, wegen dem Schriftsteller. Und dann hat der Bauer gesagt, der soll in den Kosovo hinuntergehen.
0: Der Kärntner Autor Josef Winkler hat sich sein ganzes Schreibleben lang an seinem Heimatdorf abgearbeitet. Nicht aus Rache, sondern aus Notwendigkeit. Über die Magie der Worte und die Sprache als Fenster zur Welt spricht der Büchner-Preisträger in Ex Libris um 16 Uhr. Mitchell. Das australische Folkduo, Sängerin und Kontrabassistin Helen Swoboda und Andrew Saragossi, Tenorsaxophon und Electronics, erforscht auf seinem neuen Album The Elevator Child die Kraft des Geschichtenerzählens durch das Experimentieren mit Klang, Minimalismus, zeitgenössischem Jazz und freier Improvisation. Spielräume Spezial um 17.10 Uhr. Francesca Ferlaino erforscht Quantenphänomene in atomaren Gasen bei ultratiefen Temperaturen und wurde für ihre bahnbrechenden Arbeiten zur Wissenschaftlerin des Jahres gekürt.
4: Jede Moleküle fühlt sich allein. So eine Sauerstoffmoleküle sieht die andere Moleküle in unserer Luft nicht. In Quantenphysik passiert etwas, das ist ein Wahnsinn in meiner Sicht, weil jetzt meine Quantumatome sind 100-mal mehr weit weg, aber sie wissen, wo die anderen sind.
0: Aus dem ORF-Radio-Kulturhaus ein Gespräch mit der Quantenphysikerin um 18.15 Uhr. 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
1: Vielleicht war ich nie da. Gedichte über die fließenden Grenzen der Wirklichkeit. Woraus besteht die Wirklichkeit? Kann man seinen Wahrnehmungen trauen, seinen Erkenntnissen, seiner Erinnerung? Und gehören die Träume und die künstlichen Welten auch zur Wirklichkeit? Führt die Einbildung ein Dasein? Von den anwesend Abwesenden der Computerklicks bis zu den abwesend Anwesenden der Erinnerung. Roland Koch liest Gedichte von Ursula Krechel, Marion Poschmann, Alfred Andersch, Bertolt Brecht, Kito Lorenz, Hertha Kräftner, Franz Hohler, Hertha Müller und Daniela Danz. Dazu hören Sie Musik von Franz Schubert, Francis Poulenc, Felix Mendelssohn-Bartholdy, Johann Nikolaus Hanf, François Couperin, Madeleine Dring, Alphonse Hasselmans, Jean Francais und Robert Schumann.

Ursula Krechel. Gier nach Gegenwart. Gestern war gestern und zählt nicht. Erzählt wird im Irrealis. Das Präteritum starb. Gezählt werden die Klicks und die eingehenden Anrufe. Gezählt wird das Geld und was für ein Kampf um Anwesend Abwesende. Und aus ihren geheimen Wünschen werden gehemmte Triebe, als wären es Erbsen. Oder wir bekommen keine Karten mehr, aber stehen an, wo andere auch anstehen, gestanden haben, stehen werden. Der Imperativ torkelt, fällt um. Ein Krankenwagen fährt vorbei, blitzendes Blaulicht.

Marion Poschmann. Selbstporträt mit breiter Masse. Lang und breit hat uns jeder gewarnt. So hätte man es machen können, hieß es zu jener Zeit, da Einkaufen im Supermarkt bereits als kreativer Akt galt. Freihändige Mahlzeiten waren damals wenig gefragt. Noch weniger als jetzt, da alle Linkshänder sein wollen. Wir machen Schwarz-Weiß-Kopien von uns selbst. Unsere Namenszüge unter kleinteiligen Verträgen schwingen wie ein resigniertes Kopfschütteln von Würdenträgern, während draußen der Regen niederstürzt, mit freihändiger Wucht, wie immer.

Alfred Andersch. Brauchbarer Ersatz. Sohn, es geht mich ja nichts an. Aber anstatt dass du halluzinogene Drogen einnimmst, rate ich dir, den Rauch von einem Holzfeuer zu beobachten, wie er aufsteigt und sich auflöst. Blaugrau im Gebirg vor einem noch unbelaubten Waldhang.

Bertolt Brecht. Der Orangenkauf. Bei gelbem Nebel in Southampton Street. Plötzlich ein Karren Obst mit einer Lampe. An Tüten zupfend eine alte Schlampe. Ich blieb stumm stehen, wie einer, der was sieht, nach was er lief. Nun wurd's ihm hingestellt. Orangen mussten es doch immer sein. Ich haucht in meine Hand mir Wärme ein und fischte in der Tasche schnell nach Geld. Doch zwischen dem, dass ich die Pennys griff und nach dem Preis sah, der auf Zeitungsblatt mit schmieriger Kohle aufgeschrieben war, bemerkte ich, dass ich schon leise pfiff. Mit einem wurd's mir nämlich bitter klar. Du bist ja gar nicht da, in dieser Stadt.

Quito Lorenz, der Nachfahr. Sie schleifen das Haus. Wieder spürt die Erde den Himmel. Der Himmel sieht Grund. Einmal noch atmet der Sohn die ummauerte Luft. Die leere Stirn, darin weiße Verse nach Spuren tasten, berührt er mit Lippen. Unterm Schädeldach, irrlichternd, zwischen den Schläfen sucht er das Freie. »Bin schon weg«, liest wer am Tor.

Hertha Kräftner, Abendgedicht. Alles singt wie fremde Geigen mitten durch dich hin. Mensch und Dinge zeigen sich dir ohne Sinn. Dämmerung nimmt dich ein. Nichts bleibt dein, wenn dein Traum es nicht behält. Nur an ihm hängt jetzt die Welt.

Franz Hohler, woher kommen die Träume? Wenn du unruhig bist, aus der Ruhe. Wenn du ruhig bist, aus der Unruhe. Wenn du frierst, aus der Hitze. Wenn du schwitzt, aus der Kälte. Aber immer bringen sie dir eine Nachricht aus den abgelegenen Provinzen deines Reichs. Und wenn du noch nichts begreifst, sie wissen schon alles.

Martha Müller. Und dann bilde ich mir ein heller Zufall schneit. Und ein weißer Hase ist dabei. Der weiße Hase ist dabei und bleibt und stirbt wie zwei.

Daniela Danz, Alexius. An der Mauer noch ein Rest Sonne von gestern und heute schon Schnee. Ich war so lang nicht zu Hause und als ich dann kam, knarrte die Tür, als könnte sie mir nicht verzeihen. Die Gabel fiel auf den Boden. Der Wind las die Bücher allein. Das Kissen träumte sich aus der Welt. In der Drift des Tages gehen die Bewohner durch mich hindurch. Ich muss weiter. Vielleicht war ich nie da. Vielleicht muss Zeit vergehen, bis ich noch einmal werde, der ich war.

0: Vielleicht war ich nie da. Roland Koch las Gedichte über die fließenden Grenzen der Wirklichkeit von Ursula Krechel, Marion Poschmann, Alfred Andersch, Bertolt Brecht, Kito Lorenz, Hertha Kräftner, Franz Hohler, Hertha Müller und Daniela Danz. Dazu hörten sie Musik von Franz Schubert, Francis Poulenc, Felix Mendelssohn-Bartholdy, Johann Nikolaus Hanf, François Couperin, Madeleine Dring, Alphonse Hasselmans, Jean Francais und Robert Schumann. Gestaltung der Sendung Gudrun Hamböck. In Du holde Kunst am nächsten Sonntag liest Philipp Haus in unserer Reihe Dichten und Nachdichten, Lyrik von Ossip Mandelstamm in der Übertragung von Paul Celan.
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2: Am Mikrofon Eva Liebentritt. Seit einer Woche gilt an Österreichs Schulen das Kopftuchverbot für Mädchen unter 14 Jahren. In Wien, Niederösterreich und Zimburgenland ist das neue Schuljahr relativ ruhig und ohne größere Probleme angelaufen. Vereinzelte Gespräche der Bildungsdirektion mit Eltern wegen Verstößen sollen in den nächsten Tagen folgen. Viktoria Waldecker zieht Bilanz.
3: Beim Betreten der Schule müssen Mädchen unter 14 Jahren das Kopftuch abnehmen. Das ist seit Montag neu. An den Wiener Schulen habe das insgesamt aber gut funktioniert. Einige klärende Gespräche an den Schulen habe es bereits mit Eltern und Schülerinnen gegeben, heißt es von der Wiener Bildungsdirektion. Wer sich trotzdem nicht an das neue Kopftuchverbot hält, wird nächste Woche zu einem Gespräch mit der Bildungsdirektion vorgeladen. In wie vielen Fällen das notwendig ist, konnte die Wiener Bildungsdirektion noch nicht sagen. In Niederösterreich zeigt man sich zufrieden mit einem ruhigen Schulstart. In maximal 10 Fällen komme es in den nächsten Tagen zu Gesprächen zwischen der Bildungsdirektion und den Eltern. Im Burgenland gab es bisher nur 2 Meldungen wegen Verstößen gegen das Kopftuchverbot. Die konnten aber an den Schulen geklärt werden. Gespräche mit der Bildungsdirektion seien dort nicht notwendig.
2: In Großbritannien hat die rechtspopulistische Partei Reform UK von Nigel Farage einen neuen Rekord an Parteispenden aufgestellt. In den vergangenen Tagen hatten 2 Krypto-Unternehmer je 36 Millionen Pfund gespendet. So viel wurde in Großbritannien noch nie an eine Partei gespendet, berichtet Katharina Wagner.
4: Insgesamt 72 Millionen Pfund, also fast 84 Millionen Euro, erhält die rechtspopulistische Partei Reform UK von 2 Großspendern. Beide von ihnen sind Chefs von Unternehmen für Kryptowährungen. Sie begründen die Großspenden folgendermaßen. Man wolle so der Partei von Nigel Farage ermöglichen, es mit traditionellen Parteien aufnehmen zu können. Die Rechtspopulisten von Reform UK erhielten bisher heuer mit 85 Millionen Pfund die mit weitem Abstand höchste Spendensumme unter den britischen Parteien. Gegen den Reform UK Parteichef Nigel Farage wird ermittelt, er soll eine Spende von 5 Millionen Pfund für seinen Wahlkampf 2024 nicht deklariert haben. Polizeiermittlungen laufen ebenfalls gegen Parteienvertreter wegen der mutmaßlichen Verschleierung verbotener Spenden aus dem Ausland.
2: Die Ebola-Epidemie in der Demokratischen Republik Kongo breitet sich weiter aus. Inzwischen sind mehr als 7000 Menschen nachweislich an dem Fieber erkrankt. Das zeigen aktuelle Zahlen des Nationalen Gesundheitsinstituts. Der Ebola-Ausbruch hat sich mittlerweile auf eine 7. Provinz des Landes ausgeweitet. Seit Beginn der Epidemie im Mai sind rund 3400 Menschen gestorben. Céline Dion hat nach 6 Jahren Pause ihr Bühnencomeback gefeiert. Am Abend ist die 58-jährige Pop-Ikone vor zehntausenden Fans in der Plenitudes-Arena bei Paris aufgetreten. Das erste von 27 Konzerten. Sebastian Rosenauer berichtet.
5: Nach 6 Jahren Pause steht Superstar Céline Dion wieder auf der Bühne. Mit Songs wie My Heart Will Go On oder All By Myself hat sie eine ganze Generation geprägt. Von ihren Fans wird die 58-Jährige bis heute verehrt.
6: The love and respect for me,
7: the voice. I mean, she's so talented.
8: Céline is back.
5: 9 Millionen Fans haben sich für den Ticketverkauf angemeldet. Mehr als 800.000 haben letztlich ein Ticket für eines der 27 Konzerte ergattert. Bei den Pariser Hotels und Restaurants sorgen die Dion-Fans für ein ordentliches Umsatzplus. Die Tourismusbranche rechnet mit extra Einnahmen von bis zu 500 Millionen Euro. Céline Dion war in den letzten Jahren nur vereinzelt aufgetreten, etwa bei den Olympischen Spielen 2024. Sie leidet an einer seltenen Autoimmunerkrankung und hat sich sich lange nicht fit gefühlt. Jetzt sagt sie, es gehe ihr gut und sie fühle sich stark.
2: Und jetzt noch zu den Wetteraussichten.
9: In vielen Regionen Österreichs kommen bis morgen Nachmittag ein paar Liter Regen pro Quadratmeter dazu. Am meisten vom Tiroler Unterland bis ins westliche Niederösterreich. Die nächsten Stunden sind von Vorarlberg bis Kärnten aber noch recht sonnig. Derzeit in Wien und Eisenstadt bewölkt bei 17 Grad, St. Pölten, Linz und Salzburg bewölkt 16, Innsbruck wolkig 12, Bregenz heiter 13 und Graz und Klagenfurt bewölkt 14 Grad. Vom Flachgau bis ins Burgenland und bis in die südliche Steiermark ist es eher bewölkt heute mit nur wenig Sonne und von Norden her ziehen Regenschauer herein. In Vorarlberg, Tirol und Kärnten ist es vorerst noch länger sonnig. Am Abend und in der Nacht regnet es zunächst auch im Westen, nach Mitternacht vereinzelt auch im Süden. Mäßiger in Ober- und Niederösterreich, teils lebhafter Westwind und Höchstwerte von 18 bis 24 mit viel Sonne bis 26 Grad. Morgen wechselhaft, windig und ähnlich warm. Mehr Sonne ist am Nachmittag dabei. So viel zum Wetter mit Nicola Biermeier.
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11: Das Uninteressanteste in der Kunst ist Perfektion. Die Regisseurin und Musikerin Anna Mabo.
12: Auf der Bühne zu stehen ist ein Moment der Begegnung, würde ich sagen. Aber eine Begegnung, die weniger dem Zufall überlassen ist als im echten Leben, glaube ich. Also vielleicht eine sichere Begegnung, weil bei Menschen weiß man ja nie, was passiert. Und das ist auch gut so und das ist natürlich auch der Spaß an den Menschen, dass man nie weiß, was kommt. Aber wenn ich auf der Bühne stehe als Musikerin, dann ist irgendwie ganz klar, was von mir verlangt wird. Und das hat eine gewisse Ordnung. Das, was ich mache, ist so Geschichten erzählen und singen. Und ich war ja so, ich musste irgendwie wenig neu erfinden. Und die Leute, die da sind, sind da, um zuzuhören. Ich zwänge mich niemandem auf. Sie haben sich freiwillig dazu entschieden. Und wenn es vorbei ist, ist es vorbei. Und dadurch hat man irgendwie so einen Moment, zu dem sich die weirdesten Leute gemeinsam entschieden haben. Und das macht es irgendwie schön.

Wenn Menschen sich für ein Konzert versammeln, bringen sie alles Mögliche mit. Einen Arbeitsalltag, eine Liebesgeschichte, schlechte Laune, große Erwartungen oder gar keine. Und plötzlich sitzen sie nebeneinander, schauen in dieselbe Richtung und hören zu. Anna Mabo interessiert sich für diese seltsame Form von Gemeinsamkeit, für das, was Menschen einander erzählen können, ohne es immer ganz auszusprechen.

inszeniert. Ob Theater oder Konzert, Anna Mabo arbeitet mit Sprache, Rhythmus und mit dem, was zwischen zwei Sätzen passiert.

0: Ich habe zwar eine Band, die aus ausschließlich Buben besteht, das ist ja auch der namensgebende Faktor, Anna Mavo und die Buben, aber ich glaube, ich bin auch nicht apodiktisch, also ich glaube nicht, dass Männer prinzipiell schlechte Menschen sind oder so, ich glaube nur, dass patriarchale Grundstrukturen halt allen Menschen gleichermaßen die Lebensfreude nach und nach im Keim ersticken, so, und deshalb glaube ich, ist es unser aller Anliegen, dass man da gemeinsam an einer besseren Welt arbeitet, in der alle sich gleichermaßen entfalten können und die Strukturen, die man gelernt hat, aufbrechen kann, ohne da große Kritik zu begegnen. Dass man einfach sich im Endeffekt halt respektvoll und freundlich begegnet und einander das Beste wünscht. Und ich glaube, dagegen kann eigentlich niemand was haben. Und ich glaube, solange Männer oder männlich gelesene Personen oder Buben das uneingeschränkt mittragen, kann man auch gut mit ihnen sein. Und im Theater arbeite ich mit mehreren Frauen, aber meine andere Band, meine Theaterband ist oft Helene Peyerhuber und die Sophia Profanta. Die machen Bühne und Kostüm im Theater mit mir. Und das ist eigentlich auch super, wenn man da halt quasi das ganze Leading Team unter Anführungszeichen, jetzt haben wir auch noch die Felicia dabei, die Choreografin, ist dann weiblich besetzt. Und das finde ich schon noch irgendwie gut, weil man ja als dieses Team dann an Orte fährt und gemeinsam diese Orte dann gestaltet. Und da habe ich das Gefühl, dass das irgendwie gut ist, wenn das mehr und mehr in weiblicher Hand ist. Ich glaube ja, dass dieser Regieberuf, so wie er jetzt ist, von Männern erfunden wurde. Also ich finde es irgendwie witzig, dass bei sowas Verspieltem wie dem Theater, wo es eigentlich um nichts geht. Also das ist ja eigentlich super, dass man spielen darf. Es geht ja ums, das Theater ist ja ein Spiel und es ist ein Spaß an der Auseinandersetzung mit der Welt. Und dass man dann in so eine irgendwie konstruierte, schöne, durchaus schöne Kunstform dann da auch noch schafft, so ganz starke Hierarchien einzubauen, wo ein starker Mann an der Spitze steht und dann den Leuten sagt, auf welchen Beinen sie zu hüpfen haben und das aber dann noch mit so viel Druck auflädt, dass auch die vernünftigsten Menschen sich vor der Premiere regelmäßig einscheißen, weil das so jahrhundertelang angstbeladen ist. Das ist, glaube ich, schon eine durchaus männliche Leistung. Und da habe ich das Gefühl, dass sich gerade viel ändert an den Strukturen und das ist auch super. Und da muss ich auch sagen, dass das schon einen gesamtgesellschaftlichen oder als ich fertig war mit Studieren, Bereitschaft dafür gab, das zu verändern, weil, glaube ich, der Aufschrei laut genug war und dass auch Ensembles sich dagegen stellen und ich glaube, der Großteil der Leute so nicht mehr arbeiten möchte oder dass man auch sieht, dass Kunst nicht immer aus Schmerz entsteht, sondern oft aus Gemeinschaft und aus Humor und aus Begegnung. Und da bin ich froh, dass sich das derart verändert und hatte nach meinem Regiestudium eigentlich eher das Gefühl, dass gerade auch große Häuser bereit waren, junge Frauen anzustellen und uns das zuzutrauen. Dass ich aber dann auch gemerkt habe, ja, aber dann sind oft die Stoffe, die man kriegt, halt so Frauensachen oder oft auch Kindertheater. Ich liebe ja Kindertheater, aber trotzdem ist es ganz selten so, dass, glaube ich, männlichen Kollegen ein Kinderstück angeboten wird in einem großen Haus. Man kriegt halt doch auch vor allem die kleinen Bühnen, weil sie quasi erst einmal schauen wollen, ob man das kann. Während ich das bei männlichen Kollegen schon eher erlebe, dass man gleich einmal sagt, ein 24-Jähriger, der Regie studiert hat, der muss ja ein Genie sein. Irgendwie so. Ja, und halt auf jeden Fall die Gage, glaube ich schon auch. Das liegt sicher teilweise daran, dass Männer oft schnell mal davon überzeugt sind, dass das, was sie machen, genial ist und dann dementsprechend auch verhandeln und dementsprechend bezahlt werden. Ich will das gar nicht den Häusern unterstellen, dass die Frauen per se schlechter bezahlen, aber ich glaube schon der Erfahrung nach, dass es vielen Männern leichter fällt, das, was sie machen, sehr gut zu finden und dem einen Wert beizumessen. Und das ist gar nichts, was ich schlecht finde. Im Gegenteil, das finde ich durchaus bewundernswert und würde mir nur wünschen, dass es halt vielleicht auch bei jungen Frauen, ja, man dieses Selbstbewusstsein irgendwie entwickelt oder so, dass man stolz ist auf das, was man macht und sich nicht unter seinem Wert verkauft und so. Aber das ist ein long and winding road.
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meine erste musikalische Erinnerung. Da habe ich letztens erst wieder drüber nachgedacht, weil ich früher ein richtiger Bernhard-Fiebig-Hooligan war, der, wie ich letztens gehört habe, immer noch Kindermusik macht. Also der ist ein Kinderliedsänger. Aber das hat mir damals auch schon sehr viel Freude gemacht und ich habe sehr viele Texte auswendig gelernt. Kannst du dich noch an dieses Lied erinnern? Weißt du noch die schöne Melodie? Oder dann das mit dem, der Muff, der kleine Teddybär. Genau, das weiß ich, das brennt sich dann irgendwie ein. Und das hat mich damals schon sehr fasziniert. Auch weil ich, glaube ich, ja, weil ich auch damals schon den Text verstanden habe und das irgendwie gut fand. Und das ist, glaube ich, meine allerfrüheste aktive musikalische Erinnerung. Da war ich wahrscheinlich so 4 oder so. Und das war dann eigentlich dicht gefolgt von Wir sind Helden, weil ich eine Nachbarin hatte, die Fanny. Das war ja noch vor Internet, wo ich, also da konnte man noch keine Songtexte googeln und so. Und die Fanny hat uns dann immer von den neuesten Wir sind Helden-Alben die Liedtexte runtergeschrieben und die dann als Geburtstagsgeschenk verschenkt. Und dann wusste man immer schon, ah, das neue Wir sind Helden-Album, zum Geburtstag kriegt man das dann. Und dann konnte man das so analog auswendig lernen und mitsingen. Da war ich dann wahrscheinlich schon so 9. Und es gab nicht so diesen dauerhaften Zugang zu allen Sachen. Also gerade auch so Spotify oder diese Streaming-Plattformen kamen mir relativ spät. Und darum weiß ich, dass ich schon früher so mehr CDs gesammelt habe und so und viel mehr Entscheidung einem Musikhören voranging. Oder ich hatte so einen MP3-Player, wo man dann nur 200 Songs draufladen konnte und die waren dann so ganz ausgewählt. ERV, Wir sind Helden, später Mann vor den Zahn. So. Das war so ungefähr diese beschränkte Horizont, in dem man sich da bewegt hat. Und dann, heute habe ich schon das Gefühl, dadurch, dass man alles theoretisch immer hören konnte, ich auch immer so ein bisschen das Gefühl habe, ich glaube, ich höre tatsächlich weniger Musik als früher. Und wenn, dann passiert es mir auch oft, dass ich dann wie nur so ein paar Lieder von einer Band kenne, weil man halt selten so Alben durchhört oder so und dann auch doch immer wieder zurückgreife auf das, was ich schon kenne. Und das finde ich tatsächlich ein bisschen schade, weil ich so merke, dass ich auch zurzeit viel mehr so Podcasts höre oder Hörbücher, Sachbücher, Ö1, Gesprächssendungen, weil man so das Gefühl hat, man will sowas lernen. Und ja, in der Musik dann sich auf das beschränkt, was man schon kennt, weil es einen manchmal überfordert, was es alles gibt. Und ich merke, dass ich zurzeit oft auf Musik zurückgreife, die mich gar nicht so fordert oder weiterbringt in dem Sinne, sondern ich merke, dass ich fast so eine kindliche Sehnsucht nach so guter Laune Musik habe, die mich eher so davonträgt. Aber das fasziniert mich schon auch immer an Musik, dass so faszinierend ist, was einen daran bewegt. Also, dass ich mir denke, es ist bewegte Luft. So, es ist bewegte Luft, die irgendwie, also das versteht man sowieso alles nicht, aber wenn man anfängt, drüber nachzudenken, ist es noch stranger, dass gerade bei Musik ohne Worten zum Beispiel, ich ja gar nicht verstehen kann, wieso eine gewisse Melodie mich auf eine Art berührt. Und das finde ich schon, also irgendwie magisch oder irgendwie auch heilig auf eine Art. Oder ja, das ist schon wieder so groß, gell? Aber es macht mich so neugierig, weil ich das Gefühl habe, es ist ein Teil von mir, den ich selber nicht verstehe und der mir selber irgendwie verschlossen bleibt, aber den Dinge öffnen können, die ich nicht nachvollziehen kann, intellektuell. Und da gibt es sicher Studien dazu, es gibt sicher Leute, die können das besser erklären. Aber prinzipiell finde ich das bei Musikerfahrungen, die einen so erschüttern, immer besonders geheimnisvoll.

Kunst für Kinder, da habe ich manchmal das Gefühl, dass gerade erwachsene Leute glauben zu wissen, was Kunst ist und dass man dann Kindern manchmal das aufzwingt, was man glaubt, was gut ist. Und dass dann Kinder manchmal in einem dunklen Raum sehr lang sitzen müssen und sich eine Geschichte erzählen lassen müssen, die ein Erwachsener geschrieben hat, der glaubt, dass er versteht, wie es war mit 7. Und da habe ich das Gefühl, dass Kinder zu Recht sich ein bisschen wenig interessieren dafür oder so. Aber letztendlich ist ja dann die Frage, was ist Kunst und was ist Kreativität? Und da geht es, glaube ich, ja immer um eine Freude am Erschaffen und eine Neugier an einer Welt, die sich noch nicht ganz erschlossen hat. Und das ist ja geil, weil für Kinder hat sich ja so vieles in der Welt noch nicht erschlossen und alles ist gleichermaßen geheimnisvoll. Und darum glaube ich, dass das Wort Kunst vielleicht in einer Erwachsenenperspektive nicht genau das ist, was Kinder oft brauchen oder was Kindern Spaß macht. Aber ein kreativer Ausdruck, der ist ja bei Kindern ganz stark vorhanden. Also sobald man irgendwo Buntstifte hat, malt man irgendwas und versucht oft durch kreative Tätigkeiten die Welt zu ordnen. Und ich finde, gerade bei Musik ist es halt irgendwie super, dass man auch, wenn man sich vielleicht noch nicht mit so vielen Worten ausdrücken kann wie Erwachsene, und dass die Sprache, die die Großen sprechen, sich einem noch nicht so ganz erschließt in ihrer ganzen Komplexität, aber eben Musik ja auf anderen Spielregeln beruht, die Kinder genauso verstehen. Und da habe ich das Gefühl, dass gemeinsames Musizieren, gemeinsames Singen, gemeinsam Musik hören so viele Grenzen überschreitet, Altersgrenzen, und aber ja auch alle anderen. Und darum glaube ich, dass man sich dem gar nicht erwehren kann und dass es auch keine Entscheidung ist. Also ich habe fast das Gefühl, dass jedes Kind irgendwie gerne tanzt oder sich zu was verhält. Weil die ganze Welt ist halt voll mit Dingen, die man nicht versteht, und Kunst ist ein Versuch, Dinge verständlich zu machen oder sich Fragen zu beantworten oder so von verschiedensten Perspektiven aus. So. Und das, glaube ich, ist einfach ein fataler Fehler, dass nur weil Musik und bildnerische Erziehung nicht auf den ersten Blick so verwertbar ist in einer kapitalistischen Ertragslogik, wird das halt wegrationalisiert. Und das, glaube ich, ist aber nicht nur schade, sondern auch tatsächlich irgendwie dumm, weil das ja wirklich mittlerweile erwiesen ist, dass, also jetzt rein, wenn ich jetzt auch nochmal rein logisch denken möchte oder rational argumentieren, abgesehen davon, dass ein Leben mit Kunst und Musik und Bildern und Kreativität ein schöneres, ergiebigeres, spaßigeres, volleres Leben ist. Aber selbst wenn einem das wurscht ist, würde ich trotzdem sagen, dass man erwiesenermaßen weniger krank wird und länger lebt und wahrscheinlich auch mehr leistet, wenn man ein Leben hat, in dem man sich zu Hause fühlt und in dem man sich auch mit schönen Dingen auseinandersetzt, wo Gefühle einen Platz haben und auch Freizeit und soziale Beziehungen und Schönheit und so. Und das findet man ja alles in Kunst und in Musik und im Theater. Das heißt, ich glaube, eigentlich ist es total kurzfristig, nicht auch darauf zu schauen, dass es dafür eine Bildung gibt und einen Platz und eine Zeit. Weil gerade wenn, also ich will jetzt wirklich nicht über KI reden und so, aber, you know. Also ganz viele Dinge werden einfach bald anders ablaufen und viele Jobs werden anders strukturiert werden. Aber Kunst ist ja was, was per Definition aus der menschlichen Imperfektion entsteht. Und die werden wir so bald nicht verlieren. And that's a good thing.

0: Ich habe auch schon manchmal so für ein Theaterstück, wo es darum ging, also wo es die Nashörner von UNESCO haben wir gemacht und da ging es ja um die Frage einer Übersetzung für die Nashörner und was ist so eine möglichst, also die Menschen verwandeln sich in Nashörner in dem Stück. So, das ist die Handlung in a nutshell. Und dann war die Frage, wie klingt das, wenn sich etwas vom Menschlichen weit entfernt und quasi mitreißend, aber seelenlos klingt. Und da war dann irgendwie diese KI-Musik irgendwie naheliegend. Darum habe ich mich damit schon noch auseinandergesetzt. Und das war halt dann schon noch immer überraschend, was die kann und so. Aber ich glaube, dass mich persönlich bei Musik vor allem und auch bei Theaterstücken immer interessiert, wer ist der Mensch dahinter und was ist die Geschichte, die dazu geführt hat. Und das interessiert mich oft mehr als das Endprodukt. Und ich glaube, selbst wenn ich mir durchaus vorstellen kann, dass solange ich nicht weiß, dass es von einer KI ist, dass ich mir das anhöre und durch die Magie der Musik ja dann sehr wohl mich die Klänge berühren. Also das, so ehrlich, glaube ich, muss man sein, dass das wahrscheinlich irgendwann geht. Aber sobald man dann weiß, dass es da keine Erfahrung gibt, die dahinter steht und keine Geschichte und keine Verletzung, verliere ich halt sofort das Interesse. Also sofort. Und da glaube ich, dass es den meisten Menschen so geht. Oder hoffe ich halt zumindest, dass die meisten Menschen ja irgendwie sich einen Reim auf die Welt machen wollen, in der man lebt und das künstlerischer Ausdruck oft ein Versuch ist, damit umzugehen, was einem so widerfährt. Und eine KI muss ja in dem Sinne keine schmerzhaften Erfahrungen machen, die man dann, oder auch fröhliche Erfahrungen, die man dann verarbeitet und mit anderen Leuten teilt und so in Beziehung tritt. Also das kann eine KI ja nie übernehmen. Und dementsprechend glaube ich, dass dieses Interesse von Menschen an Menschen etwas ist, was Kunst ermöglicht und Kunst bestehen lässt. Und gerade bei darstellender Kunst ist ja wirklich unser großes Glück, dass live performen vor einem Publikum und das sind echte Leute, die ihre Zeit und ihren Körper und ihre Stimme zur Verfügung stellen, um mit anderen Leuten in Resonanz zu treten und auch im Theater ist es dann so und da gibt es ja keinen Ersatz dafür, dass man gemeinsam diese Lebenszeit gestaltet und teilt und gerade bei der KI habe ich das Gefühl, da geht es dann oft um so eine Perfektion und ich glaube auch, dass die KI teilweise Sachen besser machen kann als Menschen, also so, manche Sachen auf jeden Fall, aber die Perfektion ist ja mit Abstand das Uninteressanteste in der Kunst. Und das ist ja nicht das, was einen so fasziniert, sondern oft die Fehler und das, was eben nicht so gut funktioniert. Und das ist, also das, ich suche ja nicht das perfekte Handwerk in der Kunst, sondern einen Fehler im System, der vielleicht in was Schönes umgewandelt wird mit der Kraft der Fantasie. Und das Geile am Theater ist ja, dass ich mir immer denke, selbst wenn ich ein schlechtes Theaterstück sehe und davon gibt es voll viele, es ist egal, weil es geht nicht darum, ob das ein gutes oder schlechtes Theaterstück ist, sondern dass Leute sich Zeit nehmen, sich das anzuschauen. Und auch ein schlechter Theaterabend, aus dem man dann rausgeht mit seinen zwei Freundinnen und dann drüber redet, was das schon wieder für ein Scherz war, ist eine gut verbrachte Lebenszeit, weil man sie gemeinsam verbringt und weil Menschen da in Beziehung zueinander treten. Und weil nichts passiert. Ein schlechtes Theaterstück, das tut ja keinem weh, da geht ja nichts schief. So, das heißt, da ist die Imperfektion der Menschen ja im schlimmsten Fall Gesprächsstoff, aber kein Schmerz oder kein Verlust oder so. Und drum, ja, ist das super, dass es das gibt.
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1: Anlässlich des 100. Geburtstages von Ernst Jandl im Vorjahr präsentierten Anna Mabo und der Cellist Clemens Seinitzer beim Festival Glatt und Verkehrt in Krems eine musikalische Hommage an den österreichischen Dichter und Schriftsteller. Der Abend Fest, Lieder nach Ernst Jandl, ist vor kurzem als CD und Vinyl in der Edition Ö1 erschienen. Daraus zu hören, Der Rauch. Anna Mabo, sie feiert am 21. September einen runden Geburtstag, spricht heute in den Gedanken.
2: Ich werde jetzt 30 und ehrlich gesagt passt das für mich, weil ich von vielen Leuten, die das schon hinter sich haben, eigentlich gehört habe, dass mit 30 alles besser wurde. Und ich habe eigentlich eher das gehört. Ich habe weniger gehört, oh ja, das geht bergab, sondern eher so, ah, man entspannt sich so ein bisschen. Und ich glaube, dass von diesen Mitzwanziger Jahren irgendwie auch mal Zeit wird, dass man sich so ein bisschen entspannt. Und das ist auch eine gewisse Wurstigkeit, die aber nicht mit einem Nihilismus einhergeht, sich so einstellt, weil man es jetzt doch schon 30 Jahre lang auf dieser Welt geschafft hat und die Chancen stehen ganz gut, dass es auch noch so ein bisschen so weitergeht. Und darauf freue ich mich eigentlich sehr. Und dennoch weiß ich auch, dass, also ich wollte als Kind schon irgendwie nie erwachsen werden, so. Also ich weiß, dass mein 10. Geburtstag, das fand ich ganz schrecklich, weil ich plötzlich so zwei Zahlen zu navigieren hatte, 1 und 0 und nicht nur, ne? So eine Ziffer. Und mit 10 ist man natürlich noch weit weg vom Erwachsensein. Aber das hat mich damals schon beschäftigt. Und jetzt habe ich auch nicht das Gefühl, dass man mit 30 notwendigerweise erwachsener ist als mit 10. Aber ich glaube, ich denke darüber nach, was Erwachsensein bedeutet und was mich damals so gestresst hat mit 10 oder so. Was war das, was ich dachte, was ich nicht kann oder nicht können möchte? Weil jetzt kenne ich schon viele am Papier erwachsene Leute, und dachte vielleicht als Kind, dass ich eine gewisse Selbstbestimmtheit, eine gewisse Seriosität, eine Ruhe im Umgang mit komplexen Situationen, Steuererklärungen, dass ich das irgendwie dem Erwachsensein so zugeschrieben hätte. Und da dann dachte, boah, das ist ein bisschen viel verlangt von einem Menschen. Und da lag ich, glaube ich, auch richtig. Ich glaube, das ist alles sehr viel verlangt von einem Menschen und deshalb bin ich auch noch nie so einem gealterten Kind begegnet, wo ich sagen würde, ah, das ist so ein so richtiger Erwachsener. Aber was nicht ist, kann er noch werden. Und ich glaube, ja, wenn man den Anspruch ein bisschen aufgibt, dass sich groß was ändern muss, sondern dass man einfach halt immer so tut, was halt so ein Mensch so tut mit geänderten Zahlen, wo steht der Geburtstag eigentlich am Geburtstagskuchen, dann passt es eigentlich auch. Aber ja, ich habe natürlich dann auch drüber nachgedacht, wie feiert man? Also es ist mir nicht so wichtig, dass man den 30. feiert, aber ich habe schon gern so Feste. Also ich habe auch Hochzeiten gern. Es ist wurscht, was es gesamtgesellschaftlich bedeutet und ob das letztendlich auch eine patriarchale Institution ist, über die man nachdenken könnte. Aber prinzipiell mag ich das einfach, wenn man Sachen feiert, die ein Leben gestalten. Sei es ein neues Kind, eine neue Liebe, ein neues Lebensjahr, Ostern. Ich nehme alles, was ich kriegen kann. Und habe auch das Gefühl, dass jeder Anlass, wo Menschen sich hübsch anziehen, was essen und gemeinsam Zeit verbringen, irgendwie was Gutes hat.

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1: Aufbrüche sind für mich, glaube ich, eher mit etwas Positivem konnotiert, weil ich das Gefühl habe, in dem Wort steckt das drin, dass man wohin will und nicht notwendigerweise von was weg. Oder es klingt für mich nicht wie eine Flucht oder wie ein Abschied, sondern eher mit so einer Richtung. Und ich glaube, ein Aufbruch hat nicht notwendigerweise ein Ziel, aber hat immer eine Richtung. Auch wenn man nicht genau weiß, wo es hingeht, man muss eher so irgendwo hin, geht es aber los und dann kann sich der Weg so gestalten. Und deshalb hat das für mich eher was Aufregendes und Schönes. Aber ich bin, glaube ich, sehr schlecht im Aufbrechen tatsächlich, in mehrerer Hinsicht. Also ich reise viel lieber mit sehr leichtem Gepäck, aber ich habe das Gefühl, ich vergesse immer die falschen Sachen. Also es passiert mir dann, dass ich sage, heute habe ich so ein leichtes Gepäck, das ist super, aber dann habe ich irgendwie trotzdem 3 Pullover mit, aber dann das Handy vergessen oder den Schlüssel oder so. Und irgendwie gibt es ja meistens nur 3 wichtige Sachen, so Handy, Schlüssel, Geldbörsel, die muss man so mitnehmen, vielleicht noch ein Pass und 2 Unterhosen, auch nicht schlecht. Aber im schlimmsten Fall kann man sich Unterhosen noch ausborgen oder neu kaufen. Aber beim Packen habe ich oft so das Gefühl, gerade wenn man weiß, dass man lang wegfährt, dass man sich so entscheidet, wer man so die nächsten 8 Wochen sein möchte oder mit was man sich beschäftigen möchte. Und wenn man bei sich zu Hause ist, hat man ja 3 verschiedene, oder habe ich da 3 getan und habe diesen Bücherschrank, kann mir jeden Tag aussuchen, was ich lesen möchte, was es zu essen gibt, habe im besten Fall noch einen Eiskasten mit verschiedenen Sachen, die da eingefroren sind und so. Und wenn man in so eine ganz neue, leere Theaterwohnung geht und dort 8 Wochen ist und sich beschränkt auf diese 3 Hosen, dieses eine Spiel und dieses eine Buch, entscheidet man sich im Vorhinein schon so dafür, wie man diese Lebenszeit verbringt. Und da bin ich dann auch ganz schlecht im Entscheiden. Und ich glaube aber auch, dass dieses Unbekannte natürlich auch immer was Gruseliges mit sich bringt. Und ich glaube, dass in beiden, also sowohl in der Musik als auch im Theater, der Aufbruch so ein zentrales Thema ist. Oder dass man einfach so, gerade wenn man in ein neues Stück, in ein Theaterstück geht, sind das ja immer neue Leute, eine neue Stadt, ein neuer Text. Und da habe ich schon auch oft Angst, muss ich ehrlich sagen. Also in der Musik weniger, weil, wie ich am Anfang gesagt habe, dass irgendwie ist mir da oft klar, was passiert bei so einem Konzert, weil man ja eben doch da seine Lieder singt, von denen man hofft, dass man sie auch diesmal wieder schafft und so. Es ist schon aufregend und so, aber es fühlt sich dann eher so an, als würde man mit allem, was man hat, aufbrechen und wohin gehen. Und beim Theater ist es oft so, dass man wohin aufbricht, wo man ganz wenig kennt und weiß. Und da fürchte ich mich, glaube ich, schon, weil ich glaube, dass Theater halt immer, oder so wie ich das begreifen möchte, so ein Teamsport ist. Und ich glaube, dass dieser Geniekult, der da lange Zeit geherrscht hat oder auch teilweise jetzt noch herrscht, nichts ist, was mir Spaß macht, weil mich das, glaube ich, überfordern würde, wenn ich mit meiner geringen Lebenserfahrung für 20 andere Leute entscheiden muss, was jetzt die beste Sache ist, die wir machen. Sondern ich glaube, mir geht es da oft um Zuhören und Fragen stellen und Zuschauen und das dann ordnen. Und dadurch, dass man die Leute ja nicht kennt, die man da treffen wird, ist das auch oft ja, sehr aufregend. Und die gemeinsam verbrachte Lebenszeit, ich glaube schon, dass man da als Regisseurin viel Verantwortung hat, wie die so läuft und ob das ein respektvoller Umgang ist und eine gute Arbeitsatmosphäre und ob die Leute gern auf die Proben kommen und so. Und ich weiß, dass mir das ein Anliegen ist. Und weil man aber immer wieder nicht weiß, ob es einem wirklich gelingen wird, aber man weiß, dass es immer anders wird als vorher, gibt es auch irgendwie meiner bescheidenen Erfahrung nach noch keine, also selbst wenn es immer gut gegangen ist, glaube ich nicht, dass man sich dann je so sagen kann, jetzt hat es immer funktioniert, wahrscheinlich wird es diesmal wieder nicht schlimm, weil es ja immer anders ist und weil das genau das Schöne dran ist. Aber ich glaube, das ist eine große Ambivalenz, in der ich das Theater so erlebe, dass ich genau das daran liebe, was ich auch fürchte, und zwar dieses, ja, das Ungewisse und die Unmöglichkeit, das je unter Kontrolle zu bekommen, weil Menschen immer ein Zufall sind und immer ein Risiko, aber ein gutes Risiko auch.

das Alleinsein während Theaterproben oder so, das genieße ich eigentlich meistens eher. Also ich habe ja auch das erste Album, das 2019 rauskam, ganz allein gespielt. Bin ja auch immer allein aufgetreten, weil gerade wenn Theater so ein, ich so als kommunikativen Prozess bezeichne und so, und das ist ja auch super, aber es ist auch anstrengend. Und man muss schon ganz viel reden und verhandeln. Und dass ich dann eigentlich den Ausgleich im Alleinsein eigentlich immer sehr genossen habe. Ich glaube, dass ich die Einsamkeit oft eher empfinde in Momenten, wo man nicht alleine ist, weil ich dann eher das Gefühl habe, dass das Gefühl, vereinzelt zu sein oder einsam zu sein in einer Gruppe von Leuten und im schlimmsten Fall in einer eigentlich sehr schönen Situation, also eben so was wie Premieren feiern oder man sagt, man hat gerade was Schönes erlebt, für das man dankbar ist und auch sein sollte. Und intellektuell weiß man, dass das gerade ein guter Moment ist, aber es fühlt sich anders an. Und dass man dann so eine gewisse Einsamkeit empfindet, die vielleicht auch aus so einem, ja, vielleicht einer ein bisschen zu strengen Stimme mit sich selbst passiert, dass man das dann wie so nicht stehen lassen kann, sagt, du musst, was ist denn jetzt los mit dir? Wann, wenn nicht jetzt, fühlst du dich verbunden, gebraucht und irgendwie stolz oder so? Und das sind dann eher die Momente, ja, oder wo ich dann das Gefühl von Einsamkeit empfinde. Und Theater oder Theater machen ist eine große Lektion im Lernen loszulassen. Nur weil die Zeit beschränkt ist, ist es trotzdem wert, sie schön zu gestalten. Weil ab wann wäre es das sonst wert? Also ist es erst ab 5 Minuten wichtig, dass man freundlich ist zu Leuten oder ab einer Stunde oder ab einer Woche oder ab einem Jahr oder 80 Jahre? Also im kosmischen Vergleich ist das ja alles gleich wenig. Und loslassen lernt man wahrscheinlich am besten durchs Versuchen, dass man es macht und dann sieht, dass es gar nicht so schlimm ist und dass die freien Hände, die man hat, wenn man losgelassen hat, ja wieder bereit sind, was anderes zu greifen. Aber das finde ich auch in Bezug auf, hat man Angst vorm Aufbruch oder vorm Loslassen, dass ich auch das Gefühl habe, ein Aufbruch kann viel leichteren Herzens geschehen, wenn man weiß, dass es kein Abbruch ist oder dass man weiß, dass es ein Zuhause gibt, an das man wieder anknüpfen kann oder so. Und das Zuhause muss ja gar nicht notwendigerweise ein Ort oder eine Stadt oder ein Land sein, sondern Leute, von denen man weiß, dass auch wenn man sie länger nicht sieht, es ein Gefühl von Heimat gibt, die nicht auf Landesgrenzen beruht, sondern dass man weiß, man kann irgendwie leichten Herzens fortgehen, wenn man weiß, dass man trotzdem nicht entwurzelt ist. Und es gibt da dieses Lied La Raíz von Valeria Castro. La Raíz heißt die Wurzel auf Spanisch und das habe ich mir ganz oft auf so Reisen angehört, weil ich eben, also das Wort verwurzelt sein klingt ja schnell mal irgendwie so irgendwie verbissen oder auch irgendwie so konservativ fast, zu sagen, oh, back to the roots. Und, aber das meine ich gar nicht, sondern eher dieses Bild zu sagen, je größer das Wurzelwerk eines Baums, desto höher kann der ja auch wachsen. Und so sehe ich das eher, dass ich das Gefühl habe, wenn man gute Freundinnen hat, einen lieben Bruder, also stabile Beziehungen und vielleicht liebende Eltern oder was auch immer es ist, was einen verwurzelt, dass man sich in dieser Welt verankert fühlt, dann gibt einem das auch Kraft, ganz woanders hinzuwachsen und sich auch zu entfernen. Also ein großer Baum mit einem großen Wurzelwerk, da sind ja die Äpfel so weit weg vom Boden wie sonst nirgendwo. Und ich glaube, dass einem das die Kraft gibt zu gehen, wenn man das hat, das Fundament.

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1: Ich glaube, dass Schönheit für mich ein momenthaftes Gefühl ist, weil Schönheit immer schon nichts sehr Greifbares war und ich Schönheit oft in Dingen empfinde, die vergänglich sind und die man nicht so konstruieren kann. Und Schönheit ist natürlich für mich oft dann auch ein negativ konnotierter Begriff oder war es lange Zeit, weil es gleich bei mir sowas auslöst mit Normen und mit so Dingen, die man, also auch so eine Wertung, was ist, dass Dinge schön sind und Dinge nicht schön sind, als gäbe es da so eine Checkliste und dass auch Schönheit einem so vermittelt wird, als was, was man hat oder nicht hat. Und ich glaube, Schönheit kann man nicht besitzen. Ich glaube, Schönheit kann man nur erfahren und dann teilen im besten Fall. Ja, und deshalb ist die Suche nach der großen Schönheit wahrscheinlich eher eine Lebenseinstellung als eine Schatzsuche.
2: Das Uninteressanteste an der Kunst ist Perfektion. Das waren Gedanken und Anregungen der Regisseurin und Musikerin Anna Mabo.

Am 12. Oktober gastieren Anna Mabo und die Buben im Stadtsaal in Wien Maria Hilf. Alle weiteren Auftritte der Musikerin finden Sie im Internet. Anna Mabo.

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3: Am Mikrofon Eva Liebentritt. Die pro-iranische Houthi-Miliz verstärkt nach ihrem Vormarsch im Jemen jetzt auch die Angriffe auf Saudi-Arabien. Die Lage dort kommt nicht zur Ruhe. Die Houthis melden neue Attacken. Mindestens 2 Menschen sollen verletzt worden sein. Katharina Wagner berichtet.
4: Zerstörte Hauswände, Trümmer, die vor einer Moschee liegen. Bilder wie diese veröffentlicht Saudi-Arabien nach einem Angriff durch die Houthi-Rebellen, bei dem 2 Menschen in der Küstenstadt Jazan verletzt worden sein sollen. Die jemenitischen Houthis melden, man habe am Sonntag Waffendepots sowie Kommandozentralen im saudi-arabischen Sharwara angegriffen mit Drohnen und Raketen. Saudi-Arabien reagiert mit Luftangriffen. Laut den Houthis wurde der Flughafen der Stadt Mokka getroffen. Erst gestern hatten die Rebellen die Stadt und damit die Seestraße Bab al-Mandab unter ihre Kontrolle gebracht. Die UNO warnt, die Lage im Jemen werde von Tag zu Tag schlimmer. Alleine seit Anfang September seien 70.000 Menschen im Jemen auf der Flucht.
3: Die Steuersenkung auf Grundnahrungsmittel könnte für Haushalte weniger Entlastung bringen als erwartet. Eine Auswertung des Marktforschungsinstituts OMG zeigt, nur knapp ein Viertel der gekauften Lebensmittel fällt tatsächlich unter den neuen Steuersatz von 4,9%. Demnach erspart sich ein durchschnittlicher Haushalt rund 57 Euro im Jahr, deutlich weniger als die ursprünglich erwarteten bis zu 100 Euro. Italiens Außenminister Antonio Tajani dementiert einen Konflikt mit Spanien wegen der Migrationsfrage. Die verhängten Grenzkontrollen seien vielmehr eine politische Entscheidung, die von zahlreichen Bürgern auch in Spanien befürwortet werde. Markus Langer berichtet.
5: Es gebe keine Krise mit Spanien. Man schütze lediglich die europäischen und italienischen Grenzen, um die Sicherheit zu gewährleisten, sagte Außenminister Tajani und verwies auf die Lage in der spanischen Exklave Ceuta an der nordafrikanischen Küste. Dorthin waren fast 100.000 Menschen aus Marokko gelangt. Ein großer Teil habe Ceuta nach einigen Tagen wieder verlassen. Einige Tausend seien jedoch geblieben, hob Tajani hervor. Es bestehe die Gefahr, dass insbesondere Minderjährige aus Ceuta auf das spanische Festland gebracht werden und sich anschließend innerhalb Europas frei bewegen könnten. Italien will in der kommenden Woche entscheiden, ob die vorübergehenden Kontrollen an der Grenze zu Spanien verlängert werden. Die derzeitige Regelung läuft Mitte September aus.
3: In Indonesien ist eine Fähre mit mehr als 240 Passagieren an Bord in Seenot geraten und gesunken. Ein Mensch ist dabei ums Leben gekommen, mehr als 140 werden noch vermisst. Rund 100 Personen konnten bisher gerettet werden. Nachdem die Fähre in raue See geraten war, ist die Funkverbindung in der Früh in der Javasee abgebrochen. Heute Nachmittag startet der Formel 1 Grand Prix in Spanien. Zum ersten Mal seit 1981 nicht in Barcelona, sondern wieder in Madrid. Dort ist extra eine neue Strecke dafür gebaut worden. Der Mattring hat im Vorfeld allerdings auch für viel Unmut in der Bevölkerung gesorgt, berichtet Spanien-Korrespondentin Marin Häusermann.
6: Die neue Strecke in Madrid bietet einige Tücken. So etwa die längste Steilkurve in der Formel-1-Geschichte. Auf 550 Metern müssen sich Fahrer und Rennwägen beweisen. Wie gefährlich die Strecke ist, hat sich schon am Freitag gezeigt. Bei einer Probefahrt kommt es zu einem Crash. Ein Auto steht in Flammen. Formel-1-Fans sind aufgeregt. Andere stoßen sich an dem neuen Touristenmagnet der spanischen Hauptstadt. Es fehle Transparenz über die tatsächlichen Kosten, sagt Paco von einer Nachbarschaftsorganisation. Sorgen bereiten außerdem die Luftverschmutzung, der Lärm und die steigenden Immobilienpreise. Es wird erwartet, dass 80.000 Menschen für den großen Preis von Spanien nach Madrid kommen. Genau das, was die Stadtverwaltung sich wünscht. Viele Touristen, die Wirtschaft ankurbeln.
3: Führende US-KI-Unternehmen wollen die Entwicklung besonders leistungsfähiger künstlicher Intelligenz verlangsamen. Anthropic-Chef Dario Amodei fordert eine koordinierte Pause von 1 bis 2 Jahren. Unterstützung bekommt der von OpenAI-Chef Sam Altman und Tech-Milliardär Elon Musk. Hintergrund sind jüngste Hacking-Attacken, bei denen KI-Agenten eigenständig Schwachstellen ausgenutzt und Computersysteme angegriffen haben. Zum Wetter.
7: Sonnig sind die nächsten Stunden noch in Vorarlberg, Tirol und Kärnten. Meist überwiegen aber schon die Wolken und von Norden ziehen ein paar Regenschauer herein, die im Laufe des Tages mehr werden. Am Abend beginnt es auch im Westen verbreitet zu regnen. In der Nacht sind dann auch im Süden einzelne Schauer möglich. Mäßiger Westwind und Höchstwerte von 18 bis 24 mit viel Sonne bis 26 Grad.
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1: Drexel is on a different calendar system than most universities. In America, you start university in August. Drexel, you start in September with his birthday. And there is always a birthday party for Anthony J. Drexel, September 13th.
2: Dieser Tage geht es auch in Philadelphia, im US-Bundesstaat Pennsylvania, wieder los. Während andere Universitäten in den USA bereits im August in das neue Studienjahr starten, treffen die rund 21.000 Studentinnen und Studenten der dortigen Drexel University erst Mitte September am Campus ein. Hintergrund ist, dass der Gründer der Hochschule, Anthony Joseph Drexel, am 13. September 1826 geboren wurde. An diesem Datum orientiert sich bis heute der Semesterstart. Das hat gerade Alyssa Falcone erzählt. Sie beschäftigt sich als Mitarbeiterin der Kommunikationsabteilung der Drexel University intensiv mit der Geschichte des Universitätsgründers und seiner Familie, die aus Dornbirn stammt. Dessen Vater Franz Martin Drexel war nämlich 1817 aus Vorarlberg ausgewandert. Von einer Emigrationsgeschichte mit

0: Bahnhof Neuberg miteinander gestalten, zu neuem kulturellen Leben erweckt.
1: Ich bin der Hubert Holzer. Ich war Gastwirt und Koch in Neuberg an der Mürz und arbeite auch mit im Verein Bahnhof Neuberg miteinander gestalten. Und nebenbei helfe ich auch meiner Schwester noch in der Kreislerei.
2: Ich bin Ernst Kovacic, ich bin ein zugereister Neuberger und mit meinen Freunden verantwortlich für die Revitalisierung des Bahnhofs Neuberg, der ja denkmalgeschützt ist, aber aufgelassen. Und jetzt stehen wir da am Perron dieses schönen Bahnhofs.
0: Was kaum jemand weiß, am Bahnhof in Neuberg im Hofwartesalon wurden einst Zar Nikolaus II., Kaiser Wilhelm II. Und der englische König Edward VII. Vom österreichischen Kaiser Franz Josef empfangen, ehe sie nach Mürzsteg ins kaiserliche Jagdschloss weitergereist sind. Teile des Gebäudes konnten bereits saniert werden. Für den 19. September sind die Neuberger Gespräche zum Thema Kunst wirkt geplant. Ursula Burkert hat sich gemeinsam mit Ernst Kovacic und Hubert Holzer am Bahnhof Neuberg umgesehen.
1: Wir schauen jetzt hier auf das Schneealmmassiv. Die anderen ist der Rauenstein, dann Schönhalter Eck und Ramleiten. Und dann gibt es einen Taleinschnitt und der nächste Berg ist dann schon die Rax.
2: Aber von herunten sehen wir ja auch was. Gegenüber liegt zwischen den Baumkronen, ein bisschen versteckt, das Münster von Neuberg. Und dann auch noch ein historischer Bau, die Annakapelle, die auf einem Felsen steht, sieht man auch vom Bahnhofsperron.
3: Das Panorama ist für wahr eindrucksvoll. Nicht minder das imposante Zisterzienserstift Neuberg, das schon 1327 von Herzog Otto dem Fröhlichen gegründet worden war. Schon im Jahr 1331, weiß Hubert Holzer, begann im Stift mit Frischfeuern, kleinen Hammerwerken und Schmelzöfen die Eisenerzeugung, die in der zweiten Hälfte des 19. Jahrhunderts ihren Höhepunkt erreichte und zu höchst ambitionierten Eisenbahnbauplänen in der Obersteiermark führte.
1: Neuberg hat eines der größten Eisenwerke der Monarchie gehabt und das war auch eigentlich der Hauptgrund, dass man die Bahn gebaut hat, dass man das Eisen abtransportieren kann. Vorher war das nur mit Pferdefuhrwerken möglich. Ja, 1870 war der erste Plan. Man glaubt es kaum, aber das war ein Plan von einer Bahnstrecke von Mürzzuschlag nach St. Pölten. Und man kann sich jetzt ausmalen, wenn das zustande gekommen wäre, eine Nord-Süd-Achse von St. Pölten nach Mürzzuschlag, wie unsere Gegend jetzt wahrscheinlich anders aussehen würde. Wahrscheinlich mehr industrialisiert, mehr Betriebe, mehr erschlossen, vielleicht weniger Straßenverkehr, mehr Bahn, was auch nicht unangenehm wäre. Dieser Plan ist aber dann 1873 durch einen Börsenkrach nicht zustande gekommen. 1875 hat man einen neuerlichen Anlauf gemacht und nach den Verhandlungen mit den Anrainern wurde 1878 mit dem Bau der Bahn begonnen, von Mürzzuschlag nach Neuberg. Und 1879, nach nur einem Jahr Bauzeit, wurde die Bahn eröffnet. Am 1. Dezember 1879. Und am 21. Dezember 1879 ist der erste Hofwarte-Separatzug mit dem Kaiser angereist.
3: Von der einstigen Eisenindustrie, die dem Ort Neuberg zu Wohlstand verholfen hatte, und der Bahnstrecke ist nichts geblieben. Das Eisenwerk schloss 1924, der letzte Personenzug nach Neuberg an der Mürz fuhr 1996, just in dem Jahr, in dem man das Stift Neuberg für die Steirische Landesausstellung renovierte. Der letzte Güterzug fuhr im Jahr 2000. Allerdings wurde anstelle der Bahngleise der 68 Kilometer lange und inzwischen sehr beliebte Mürztal-Radweg installiert. Dann bitten die beiden älteren Herren, der ehemalige Küchenchef Hubert Holzer und sein Schwager, der Musiker Ernst Kovacic, in die historischen Räumlichkeiten.
2: Das war der Warteraum für die dritte Klasse. Und wenn man da hinaufschaut, was die Wandmalereien gibt, ist man sehr erstaunt, dass das für die dritte Klasse Passagiere so schön ausgestattet wurde. Später, das sieht man da auch, ist das umgebaut worden in kleinere Büroräume und das wird jetzt aber alles in den Originalzustand zurückgeführt.
1: Die Wände werden wieder

0: gestrichen und ein Teil wird als Fenster in die Vergangenheit in einen Urzustand hergestellt.
1: Also der Restaurator hat eine Entscheidung getroffen. Er wird da einen breiten Streifen, der wahrscheinlich seiner Erfahrung nach vermutet er, dass da alle Elemente der Malereien auftauchen. Alle diese Schablonenmalereien und Palmettenmotive und geometrische Linien, dass die da alle sichtbar sind und man sich vorstellen kann.
2: Noch wirkt der Wartesaal der dritten Klasse ziemlich ramponiert, mit dem teilweise abgeschlagenen Putz, den offenliegenden Leitungen und dem provisorischen Schutzboden über den alten knarrenden Holzbalken. Immerhin war der Bahnhof, seitdem keine Züge mehr passierten, 30 Jahre lang der Verwahrlosung preisgegeben. Auch nachdem die Gemeinde Neuberg im Jahr 2009 das Stationsgebäude von den Bundesbahnen gekauft hatte, war seine Bestimmung lange Zeit ungewiss. Es war auch schon an Privatisierung gedacht, gegen die sich im Jahr 2024 der Verein Bahnhof Neuberg Miteinander gestalten, dem Ernst Kovacic und Hubert Holzer angehören, formierte. Intention des Vereins war und ist, der alte Bahnhof soll ein Ort der Begegnung und der Kultur sein.
1: Was wir beschlossen haben, da bin ich jetzt noch sehr froh. Wir haben, obwohl es eine Baustelle ist oder eigentlich in einem nicht sehr gepflegten Zustand, ja, haben wir sofort mit den Veranstaltungen begonnen. Und das Benutzungskonzept sieht vor, das zu einem Begegnungszentrum zu machen. Man muss das auch landschaftlich sehen. Von hier ist noch ein Gleis bis hineingegangen ins Industriegelände, an der Mürz entlang. Das Gleis gibt es jetzt nicht mehr, aber dort ist eine wunderschöne Mürzpromenade. Die führt direkt zur Billhofer Halle übrigens, das ist ein zweiter Kultur-Hotspot des Ortes. Und es geht also um die ganze Umdeutung dieses Teils von Neuberg. Das war ein Industriegelände, ein Verkehrsgelände, da ist niemand gegangen, spazieren gegangen. Und jetzt ist es ein Erholungsraum. Und wir sehen uns ein bisschen so, dass wir die kulturellen Aktivitäten des Ortes bündeln wollen. Wir wollen das verbinden und in Verbindung setzen. Also es werden die Neuberger Kulturtage machen, ein Konzert da, aber auch die Trachtenkapelle Neuberg wird zum Beispiel gerade übermorgen ein sogenanntes Perron-Konzert spielen. Also wir versuchen Kultur niederschwellig, aber auch sehr hochschwellig anzusiedeln.
0: Ja, und auch die Neuberger nehmen die Veranstaltungen sehr gut an, was uns natürlich besonders freut. Da haben wir schon gute Wurzeln, worauf man etwas aufbauen kann. Und ich glaube, das ist den Leuten schon irgendwo noch immer bewusst, dass bei uns Kultur immer verankert war.
2: Der ehemalige Skispringer und Cheftrainer Toni Inauer hat im Bahnhof Neuberg über die Schönheit des Scheiterns gesprochen. Das Duo Stippich und Stippich musizierte. Das Vokalensemble Cantando Atmund war hier ebenso zu hören wie das Trio Haselmeier. Außerdem gastierten der Schauspieler Wolfram Berger und der Akkordeonist Christian Bakanitsch am historischen Ort im Hofwartesaal.
3: Das ist ein kleines Stück österreichischer Eisenbahnträumerei.
2: Mit Kaiser Josef und die Bahnwärterstochter von Herzmanowski Orlando.
4: In den letzten Lebensjahren Kaiser Josefs II. Ist tief verborgen in den österreichischen Alpen eine Bahn gebaut worden, sorgfältig vor dem Fremdenverkehr versteckt. Wir haben vor uns die in herrlicher Alpenpracht gelegene Station Wutzelwang am Wutzel, die vom Bahnwärter 12 Axinger und seiner schönen Tochter Innocentia, genannt Nozerl, betrieben wird. Da täglich in jeder Richtung nur ein Zug verkehrt, hat das Bahnpersonal sehr viel freie Zeit, die der männliche Teil begreiflicherweise zum Wildern verwendet.
1: Also, jetzt betreten wir den kaiserlichen Wartesalon. Das ist jetzt wirklich das Zentralstück des denkmalgeschützten Bahnhofs.
0: Ja, wir sehen hier die wunderschöne Kassettendecke mit Malereien, mit einem ganz dezenten Blau, das der Restaurator hier in einem Feld schon einmal entstaubt und freigelegt hat. Dann hier sind Kacheln auf der oberen Seite und hier sind farbige Fenster, also alles eigentlich ein Kunstwerk für sich. Und besonders erwähnenswert sind auch noch die geätzten Scheiben.

0: die noch aus der damaligen Zeit, aus der Bauzeit stammen. Es ist ein Wunder, denn hier haben sich die Burschen und die Buben manchmal die Zeit vertrieben mit Fußballspielen, wenn sie auf den Zug gewartet haben oder wenn es draußen schier war. Und trotzdem sind die Scheiben unversehrt geblieben.
1: Ja, an den Wänden sieht man da so kleine Ausschnitte, da haben Restauratoren freigelegt, die Malschichten drunter, und da ist also das ganze Gesimse hier ist ja prachtvoll ausgestaltet, und das wird wahrscheinlich restauriert werden, nicht? Das ist eine sehr kostenintensive Sache, aber der Saal hat so viel Atmosphäre, noch dazu, wie man vielleicht sogar hört, eine tolle Akustik, also wenn der gefüllt ist mit 100 oder was weiß ich, sogar 120 Leuten und ein Streichquartett spielt oder irgendeine Jazz-Kombo, dann klingt das so fantastisch, obwohl so viele Leute drinnen sind, weil er so hoch ist. Und die Decke, die schwingt eigentlich wie eine Instrumentendecke, wie eine Geigendecke, die schwingt nach oben.
0: Ja, noch zur weiteren Geschichte. 1920, die Monarchie ist zerbrochen, wurde dann der Bahnhof umgebaut, sozusagen von einem monarchistischen in einem republikanischen. Und der Hofwartesaal, dieser besonders schöne Raum, ist dann ein Wartesaal für alle geworden.
1: Da gibt es noch ein kleines Detail, wenn ich das erwähnen darf. Da gibt es eine um den ganzen Raum laufende Bank. Die Bank ist dann bei der Republikanisierung eingebaut worden. Der Denkmalschutz besteht aber darauf, dass die bleibt, sozusagen als Zeuge, als Detail aus einer zweiten wichtigen Baustufe. Das waren eben die 20er Jahre.
2: Für Ernst Kovacic sind Bahnhöfe grundsätzlich nicht nur Orte des Ankommens und Abfahrens, sondern Orte der Begegnung und der Kommunikation. Naheliegend ist für ihn daher auch die Transformation des Bahnhofs Neuberg in einen Kulturort. Denn er ist von der Wirkkraft der Kunst überzeugt.
1: Als Musiker und kunstinteressierter Mensch gehe ich in diese Richtung, dass Kunst ein wesentlicher Teil des Lebens ist, oder man kann nicht einmal Teil sagen, es ist verbunden, existenziell verbunden mit unseren Lebensvorgängen. Ich glaube, die ganze Entwicklung des Menschen, die Evolution des Menschen hat sich im Wechselspiel von kulturellem Ausdruck, vom Kunstausdruck vollzogen, und das Thema der ersten Neuberger Gespräche ist Kunst wirkt, weil wir wirklich glauben, die Wirkung von Kunst kann nicht finanziell gemessen werden. Man muss das in unserer Zeit sagen. Kunst kostet nicht nur, Kunst bringt unglaublich viel Geld auch. Ja, Kunst bringt aber, und das ist für mich das Wesentliche, unglaubliche Nachwirkungen seelischer Art, körperlicher Art, sozialer Art. Kunstereignisse sind Treffpunkte. Menschen verbinden sich. Der Cage hat gesagt, man sagt immer, ja, die Kunst soll die Welt verändern. Nein, ich sehe die Kunst als ich verändere mich, indem ich mich mit Kunst beschäftige.
3: Der Ernst pfeift dann immer, wenn die Veranstaltung losgeht.
2: Wie zum Beispiel beim Perron-Konzert der Trachtenkapelle Neuberg, die eine Komposition von Franz Meierhofer, Gruß aus Neuberg, zum Besten gibt.
1: Die Trachtenkapelle Neuberg feiert nächstes Jahr das 150-jährige Bestehen. Da hat es so viele Umformungen gegeben, aber man muss sich vorstellen, seit 150 Jahren versorgen die Gegend mit Musik, und zwar in Konzerten, aber auch bei Begräbnissen, bei Hochzeiten. Also das ist ein Kulturfaktor. Und daher haben wir beschlossen, jedes Jahr da ein Konzert zu machen. Und da kommt die heimische Bevölkerung, kommt da gerne.

Am 19. und 20. September lädt, wie schon gesagt, der Verein Bahnhof Neuberg Miteinander gestalten im denkmalgeschützten Bauwerk zu den ersten Neuberger Gesprächen ein. Referate wie Kultur zahlt sich aus vom wirtschaftlichen und gesellschaftlichen Nutzen, stärkende emotionale Momente beim Singen und Musizieren,

0: Und nun geht es in die USA. Präsident Donald Trump hat das Thema Migration während seiner bisherigen Amtszeit wieder ziemlich angeheizt und damit nicht viel Gutes bewirkt. Dabei hat die Einwanderung in die USA eine lange Tradition. Einen besonderen Impact hinterließ ab dem frühen 19. Jahrhundert eine österreichische Familie, die aus Dornbirn in die Vereinigten Staaten ausgewandert war. Die renommierte Drexel University in der 1,6 Millionen Stadt Philadelphia wurde nämlich von Anthony Joseph Drexel gegründet. Dessen Vater, der Maler Franz Martin Drexel, Anfang des 19. Jahrhunderts von Vorarlberg in die USA emigrierte. Er landete 1817 in der 1682 vom englischen Quäker William Penn gegründeten Hafenstadt. Es folgte eine facettenreiche, wirkungsvolle Erfolgsstory, die sich über drei Generationen zog. Begleiten Sie nun Edgar Schütz auf seiner Spurensuche, die in Dornbirn beginnt. Seine Reportage präsentiert Nikolaus Kinski.
1: Es ist Markttag in Dornbirn. Auf dem Platz vor der an die griechische Antike gemahnenden Martinskirche herrscht reges Treiben. Die Abhaltung von Märkten ist in der Vorarlberger Bezirkshauptstadt seit dem 16. Jahrhundert dokumentiert, auch wenn das offizielle Marktrecht erst seit 1793 besteht. Ein Jahr zuvor war im Ortsteil Hattlerdorf Franz Martin Drexel geboren worden. Das weiß Werner Matt. Er ist langjähriger Leiter des Stadtarchivs, das sich direkt am Marktplatz in einem barocken Patrizierhaus befindet. Zur Zeit von Franz Martin Drexels Geburt befand sich Dornbirn im Umbruch, meint der Historiker. Die bäuerliche Subsistenzwirtschaft reichte oft nicht aus, ganze Familien zu ernähren. Doch eröffneten sich neue Chancen.
2: Da gab es diese Protoindustrialisierung, da fing bei uns das Textilhandwerk an. Und der Vater von Franz Martin Drexel war in diesem Bereich tätig, hat sich einen bescheidenen Wohlstand erarbeitet. Wir sind hier in den Jahren kurz vor 1800.
1: Zu Beginn des 19. Jahrhunderts war Vorarlberg zeitweise von den Truppen Napoleons besetzt oder stand unter der Herrschaft Bayerns, einem engen Verbündeten des französischen Kaisers. Um nicht für die jeweiligen Truppen zwangsrekrutiert zu werden, flüchtete Franz Martin Drexel 1810 in die Schweiz und begab sich auf eine jahrelange Wanderschaft, die ihn nach Italien und auch Frankreich führte. Seinen Lebensunterhalt finanzierte er durch das Malen von Schildern und Porträts. Nach dem Sturz Napoleons kam er vorübergehend in die Heimatstadt Dornbirn zurück.
2: Ja, und als dann 1815 dieser Generalpardon kam, weil Napoleon besiegt wurde in der Dreikaiserschlacht und alles, dann ist er sofort wieder zurückgekehrt und hatte große Hoffnungen, ein anerkannter Porträtmaler zu werden. Und er war dann bei uns in der Kirche am Marktplatz, als von der Kanzel verkündet wurde, morgen kommt der Kaiser, das war damals Franz der Erste von Österreich, hier durch das Dorf und wir suchen jemanden, der uns hilft, diesen Triumphbogen, der damals errichtet wurde, zu verschönern. Er hat sich gemeldet, über Nacht ein Wasserfarbenporträt vom Kaiser zu malen. Der Kaiser, der hat auch das Werk von Franz Martin inspiziert. Es hat ihm gefallen, er hat, wie Franz Martin schreibt, sogar seinen Namen dann in sein Notizbuch geschrieben. Und dann saß er in Dornbirn und hat gewartet, ob sich jemand vom Hof meldet, was leider nicht kam. Und das hat dann Folge dazu geführt, dass er sein Glück in Amerika versucht hat.
1: Im August 1817 landete Franz Martin Drexel daher in Philadelphia. Die Dampfschifffahrt war noch nicht erfunden, so war er 72 Tage auf einem Segler unterwegs.
3: Hier ist das alles so passiert in 1817. Also jetzt gehen wir die Stiegen hoch. Kannst du dir vorstellen, nach 6 Wochen, du hast wieder Land unter deinen Füßen, du hast deinen Koffer auf deinen Schultern und jetzt gehst du hoch und du sagst, Mann, ich bin so froh, dass ich hier bin. Jetzt fange ich an mit meinem neuen Leben. Auf geht's.
4: Yeah. That's it.

0: Knapp 6600 Kilometer Luftlinie von Dornbirn entfernt fließt der Delaware River durch Philadelphia. Erik Zillmer führt vom Ufer in das Viertel Callow Hill hinauf. Der 70-Jährige ist Sohn eines US-Armee-Offiziers, der nach dem Zweiten Weltkrieg in Wien stationiert war, wo er auch die renommierte Eiskunstläuferin Madeleine Müller kennenlernte und heiratete. Dank ihr, seiner Wiener Mutter, spreche er auch Deutsch, lacht Erik Zillmer und setzt seine Erläuterungen fort. Der Delaware-Fluss verbindet Philadelphia mit dem Atlantik. Dereinst herrschte hier reger Hafenbetrieb. Einige unscheinbar in der Uferböschung liegende Steinstufen sind daher in Wahrheit ein historisches Kleinod.
1: Da waren 10 Stiegen, da sind nur eine jetzt übrig geblieben. Und die sind das älteste Stück, was wir haben in Philadelphia. Die gehen bis nach 1670 zurück, also für amerikanische Verhältnisse uralt. Und das ist hier, wo der Francis Drexel gelandet ist, nicht wahr? Viele Immigranten sind hier gelandet, deshalb heißt es Landing, Landepunkt. Sogar der Gründer von Philadelphia und dem Staat Pennsylvania, Penn, ist auch hier gelandet. Und man kann sagen, dass der Francis Drexel und viele Immigranten diese Stiegen hochgegangen sind, um ein besseres Leben zu finden. Ich weiß, man muss schon sagen, was muss nur da gesteckt haben in ihrer Psyche, dass man die Heimat verlässt, nicht wahr? In ein neues Land geht, alles ist ja ungewiss und dann gehst du diese Stufen hoch.
0: Schlüpft Erik Zillmer in die Haut von Franz Martin Drexel, kommt bei ihm der Neuropsychologe durch. Als solcher lehrt er seit 1988 an der renommierten Drexel University von Philadelphia. Zu Beginn habe ihn der Name stutzig gemacht, blickt er zurück.
1: Aber ich habe mal gedacht, Drexel, was ist denn das? Das klingt so europäisch. Und über die Jahre habe ich immer gedacht, ja, woher kommt denn das überhaupt nicht? Weil das war alles so nebelhaft.
0: So stieß er auf die Geschichte von Franz oder Francis, wie er sich später nannte, Martin Drexel. Dieser heiratete in Philadelphia in eine aus Lothringen eingewanderte französische Familie ein. Doch machte ihm ein Schwager mit Verleumdungen das Leben schwer, wonach er sich als Zeichenlehrer mutmaßlich gegenüber Schülerinnen unsittlich benommen habe. Der Beschuldigte bestritt dies vehement und gewann auch einen Ehrenbeleidigungsprozess. Doch war sein Ruf beschädigt, sodass er für 4 Jahre als Porträtist durch Lateinamerika tingelte. Dabei erlebte der reisefreudige Vorarlberger die Problematik unterschiedlicher Währungen. Die waren damals nicht nur in Südamerika, sondern auch zwischen den verschiedenen Staaten der USA im Umlauf. Zudem lernte er aus der Ferne, Einnahmen zu seiner Familie nach Philadelphia zu transferieren. So mutierte der Maler zum Entrepreneur, sagt Erik Zillmer. Er führt in den historischen Financial District von Philadelphia. In der South Third Street betrieb Francis Martin Drexel ab 1838 ein Currency Exchange and Brokerage House.
1: Hier ist die originale Wechselstube, dieses Gebäude hier, zweistöckige Gebäude, wo er die erste Bank gekauft hat. Und hier hat er Währungen genommen und irgendwie die zusammengetan. Nicht nur Währungen von anderen Ländern, auch verschiedene Banknoten. Viele Banken haben einfach einen Zettel geschrieben. Hier hast du den Zettel, das ist was wert. Aber es war nur was wert an derselben Bank, nicht an einer anderen Bank. Das war schon interessant. Das war die erste Idee von ihm. In diesem kleinen Wechselstube. Und deshalb steht das hier.
0: Vor dem Haus mit blauem Portal steht eine Gedenktafel. Doch ist vom ehemaligen Interieur nichts mehr erhalten, bedauert Erik Zillmer, ehe er den Innenraum betritt.
1: Das ist die Wechselstube, waren hier, nur von hier bis dort. Und wahrscheinlich bist du hier angekommen oder war auch ein Schalter und hast gesagt, ja, ich habe diese Note von dieser Bank, kann ich die umschreiben in irgendwas. Und er hat die genommen. Und jetzt ist ein kleines Café, man kann hier frühstücken. Und die haben natürlich keine Idee, dass das einen historischen Wert hat.
0: Der Bogen zur Geschichte ist aber wieder gespannt. Die Drexel-Universität geht nämlich auf Francis Martin Drexels Sohn Anthony Joseph Drexel zurück, der die Wechselstube später mit einem Bruder zu einem Bankenimperium ausbaute. 1891 gründete er das Drexel Institute of Art, Science and Industry. Ursprünglich handelte es sich um eine Art Fachhochschule, die 1970 zur Privatuniversität erhoben wurde.

0: wurde und mittlerweile mit ihren zahlreichen Instituten, Studentenheimen und blau-gelben Autobussen das Stadtbild prägt. Darüber weiß Alyssa Falcone Bescheid. Die junge Frau hat an der Drexel University Literatur- und Kommunikationswissenschaften studiert. Für verschiedene Campusmedien hat sie bereits Artikel über die einflussreiche Drexel-Familie verfasst.
1: Drexel University was open to both men and women, which was unusual at the time.
2: Das Drexel-Institut stand Burschen und Mädchen offen, unabhängig von Hautfarbe, Religion oder wirtschaftlichem Status. Zudem war es eine Art Berufsschule. Das war zu jener Zeit alles höchst ungewöhnlich. Die nahegelegene University of Pennsylvania war bereits früher gegründet worden. Sie wurde aber ausschließlich von Männern besucht, die Klassiker wie Latein, Altgriechisch oder Philosophie studierten.
0: Alyssa Falcone hat ihr Medienbüro im ursprünglichen klassizistischen Schulgebäude.
1: It was all in one building. It's a building where I work now. And you learned practical education in the arts, science and industry.
2: Damals gab es nur ein einziges Gebäude. Dort erhielt man eine praxisorientierte Ausbildung. Man konnte etwa Ingenieurwesen oder Bibliothekswissenschaft studieren. Als Frau lernte man vor allem häusliche Fertigkeiten wie Kochen. Es gab Abendkurse für Studierende, die tagsüber arbeiteten. Die Schule lag auch direkt neben einem Bahnhof. Das war sehr praktisch, wenn man außerhalb der Stadt wohnte. So wurden Menschen aus allen sozialen Schichten Ausbildungen für viele unterschiedliche Perspektiven offeriert, die sich auch an der sich damals wandelnden Industrie orientierten.
0: Anthony J. Drexel gründete die Hochschule 2 Jahre vor seinem Tod, der ihn während eines Kuraufenthalts im tschechischen Karlsbad ereilte. Damals zählte er zu den reichsten Männern der USA und war eine prägende Figur des zeitgenössischen Bankenwesens.
1: One of Anthony J. Drexel's biggest legacies that I don't think people know about is that he was the senior partner and mentor to J.P. Morgan.
2: Den meisten Menschen ist wohl nicht mehr bekannt, dass Anthony J. Drexel der Seniorpartner und Mentor von J.P. Morgan war. Die Bank, die sie gemeinsam führten, ist heute als J.P. Morgan Chase bekannt und einer der weltweit größten Finanzdienstleister. Aber sie startete als Drexel Morgan & Co. Anthony J. Drexel war nämlich ein Geschäftspartner und enger Freund von Junius Morgan, dem Vater von J.P. Morgan. Dieser bat ihn einmal, seinem Sohn als Mentor zur Seite zu stehen.
1: Junius Morgan asked Anthony if he could be the mentor to his son, J.P. Morgan.
0: Die daraus resultierende Kooperation war höchst erfolgreich, resümiert Alyssa Falcone.
1: Part of the reason why their partnership and the banks were so successful was because they invested in and took on clients in the emerging technologies at that time.
2: Sie investierten in die damals aufkommenden Technologien und gewannen Kunden aus diesen Bereichen. Drexel, Morgan & Co. entwickelten Finanzpläne für Eisenbahnunternehmen, die in Amerika das Railroad-Netz ausbauten. Sie waren damit sehr erfolgreich und verdienten viel Geld. Sie finanzierten auch Projekte von Thomas Alva Edison, dem Pionier der Elektrizität. Mit der Zeit wurde zunehmend J.P. Morgan das öffentliche Gesicht der Bank. Anthony J. Drexel war darüber aber sehr froh.
1: And Anthony was very happy to let J.P. Morgan become the public face of the bank.
0: Die Bank hatte auch eine Niederlassung im Süden Manhattans in New York. Weil er die chaotischen Finanzmärkte des 19. Jahrhunderts strukturierte und die Grundlagen für das globale Investmentbanking schuf, wurde Anthony J. Drexel später auch Vater der Wall Street genannt. Es gab aber auch fragwürdige Geschäfte mit Kriegsanleihen. Vielleicht zum Ausgleich wurde eine philanthropische Ader entwickelt. In West Philadelphia schufen die Drexels Wohnraum für Bedürftige und förderten karitative Institutionen. Oft gab es in ihrem Haus eine Essensausgabe. Von derartigen Aktivitäten für die Armenfürsorge und religiöse Einrichtungen war wohl auch Catherine Drexel geprägt. Die von ihren Eltern streng katholisch erzogene Nichte von Anthony J. Drexel und Enkelin des Vorarlberger Malers Franz Martin Drexel erbte 1885 mit 26 Jahren ein Vermögen von mehreren Millionen Dollar. Doch statt zu heiraten und ein nobles High-Society-Leben zu führen, entschied sie sich für ein gottgeweihtes Dasein.
1: Catherine

0: Drexel was inspired to become a nun.
1: Catherine Drexel wurde durch ihre religiöse Erziehung dazu inspiriert, Nonne zu werden. Aber auch, weil sie auf einer Reise in den Westen der USA das Elend der Ureinwohner und Afroamerikaner gesehen hatte. Als reiche Frau konnte sie in den Vatikan reisen. Dort fragte sie den Papst, warum es in den USA nicht mehr Missionare gebe, um diesen Menschen zu helfen. Leo XIII. Sagte, warum werden Sie nicht selbst Missionarin? Übernehmen Sie doch diese Aufgabe. Und das tat sie.
2: 1891 gründete Catherine Drexel den Orden der Schwestern vom Heiligen Sakrament, der sich der Missionsarbeit für afroamerikanische und indigene Bevölkerungsgruppen widmete. Mit ihrem Millionenerbe finanzierte sie mehr als 100 Schulen und soziale Einrichtungen. 1915 initiierte sie mit der Xavier University of Louisiana in New Orleans die erste katholische Universität für Afroamerikaner in den USA. Zu Lebzeiten wurden sie und ihre Ordensschwestern von rassistischen Gruppen wie dem Ku Klux Klan bedroht. In der Gegenwart wiederum werden die damaligen sozialen Einrichtungen wegen ihrer Tendenz zu weißem Paternalismus oft kritisch betrachtet. Diese Praxis, Assimilation zu erzwingen, sei damals üblich gewesen, räumt auch Alyssa Falcone ein. Sie hoffe aber, dass Catherine Drexel selbst nicht so vorgegangen sei.
0: That was an unfortunate, this horrible practice of the time to force assimilation. I don't know if that was what St. Catherine Drexel was doing. I hope not. I hope she did good. She was recognized when she became a saint for that kind of work.
2: Immerhin habe Papst Johannes Paul II. Die Ordensfrau im Jahr 2000 für ihr Werk heilig gesprochen, meint sie. In Dornbirn, der Stadt ihrer Vorfahren, wird die 1955 96-jährig verstorbene Catherine Drexel seither im Ortsteil Hattlerdorf mit einer Kapelle geehrt.

Ausschlaggebend für die Kanonisierung der heiligen Catherine Drexel waren auch zwei wundersame Heilungen im Zusammenhang mit dem Gehör, die ihr zugesprochen werden. Ihre sterblichen Überreste ruhen in Philadelphias Cathedral Basilica of Saints Peter and Paul. Anthony Joseph Drexel und sein Vater Franz Martin Drexel, der 1863 nach einem Sturz beim Verlassen eines Eisenbahnzugs verstarb, sind in einem Mausoleum am Woodlands Cemetery im Westen der Stadt begraben. Über die Emigration aus Vorarlberg in die USA hat der Lokalhistoriker Meinrad Pichler mehrere Werke publiziert. In einem davon konstatiert er, kein Auswanderer aus Österreich hat tiefere Spuren in Amerika hinterlassen als Franz Martin Drexel aus Dornbirn. Bei der Suche nach Lektüre zum Thema und weiteren Informationen ist auch das Stadtarchiv Dornbirn behilflich. Die Homepage lautet stadtarchiv.dornbirn.at. Nach dieser Reise in die USA geht es nun nach Asien in die Himalaya-Region, wo der Wander- und Trekking-Tourismus boomt. Tausende Gäste zieht es jedes Jahr nach Nepal zu den höchsten Bergen der Welt. Dann die Katastrophe vom 26. August dieses Jahres. Der durch einen Gletscherabbruch verursachte Erdrutsch im Grenzgebiet zu China und die darauf folgende Sturzflut haben viele Todesopfer und Verletzte gefordert. Ein schwerer Schlag für die Bevölkerung des Landes, die zum Teil vom Bergtourismus lebt. Auch Frauen, die zunehmend als Guides tätig sind. Denn während das Trekking-Geschäft früher als reine Männerdomäne galt, Träger und Guides waren ausschließlich Männer, hat sich langsam aber sicher ein Wandel vollzogen. Alles begann in der Stadt Pokhara, etwa 200 Kilometer westlich des Katastrophengebietes. Vor mehr als 30 Jahren, 1994, gründeten dort drei Schwestern eine Trekking-Agentur, die erstmals weibliche Guides für weibliche Gäste vermittelte. Gleichzeitig bildeten sie Nepalesinnen zu professionellen Wanderführerinnen aus. Three Sisters heißt dieses Unternehmen. Es ist Reiseagentur und Frauenorganisation zugleich, vielfach international ausgezeichnet.

0: Pokhara ist die zweitgrößte Stadt Nepals. Sie liegt am Ufer des Pewa-Sees und lebt vom Tourismus. Ernst Weber hat dort eine Tagestour mit einer Wanderführerin unternommen und die Gründerinnen von Three Sisters besucht.
1: My name is Santi Rai. I'm from Solukhumbu. It's part of Nepal.
2: 10 Kilometer außerhalb von Pokhara beginnt der Weg. Wanderführerin Santi Rai und zwei Gäste steigen über steinerne Stufen in den Wald. Schon nach wenigen Minuten verschwindet der Lärm der Stadt. Zwischen Bambus und hohen Laubbäumen bleibt nur noch Vogelgezwitscher. Santi Rai stammt aus der Everest-Region. Die 43-Jährige lacht viel.
1: Today Astam Dampus Trek. Quite difficult. Step. Step of hill.
2: Der Weg führt steil hinauf zu den Dörfern Astam und Dampus. Der höchste Punkt dieser Tour ist etwa 1650 Meter Seehöhe. Der Pfad schlängelt sich durch Bambus und Mischwald. Von einem Aussichtspunkt fällt der Blick auf den Seti-Fluss, der sich zwischen Dörfern durch das Tal windet.
1: The river name is Seti. This is a Milanchok, Lama Chowur, that one. And the next is Hemza. And this way the Suiket.
2: Die mächtigen Gipfel von Annapurna und Machu Picchu bleiben an diesem Tag verborgen. Dichter Smog verschluckt die Bergkulisse.
1: Mountain is a sigh. Before south, Machu Picchu, the one of the holy mountain. But now we don't see. Sorry too. Cloudy.
2: Kleine Dörfer kleben an den Hängen. Dazwischen ziehen sich Terrassenfelder mit Gemüse und Getreide den Berg hinauf.
1: This is a wheat and some potato and after this harvest someone planted to corn and June they plant to rice. Yeah, June and July.
2: Im Frühjahr wachsen hier Weizen, Gerste, Kartoffeln und Senf. Aus den Senfsamen wird Öl gewonnen. Erst nach der Getreideernte, meist im Juni, pflanzen die Bauern Reis. Das Klima erlaubt 2 Ernten im Jahr.
1: And after that harvest, they plant to rice.
2: Santi Rai wuchs in einer armen Großfamilie im Osten Nepals auf. Ihre Eltern bewirtschaften kleine Felder und gehören zur Volksgruppe der Rai, einer indigenen Gemeinschaft mit eigener Sprache und eigener Glaubenstradition. Verehrt werden die Ahnen und die Natur.
1: We are Rai people. We have a
2: Heute sind ihre Eltern Christen, erzählt Santi Rai. Die großen Feste zu Ehren der Natur feiern sie dennoch, vor der Aussaat und vor der Ernte. Nach der Grundschule arbeitete sie zunächst auf den Feldern der Familie. Berufliche Perspektiven gab es im Dorf kaum, für Mädchen schon gar nicht. Doch Santi Rai wollte unabhängig werden. Sie zog nach Kathmandu, suchte sich Jobs und lernte einen Mitarbeiter von Three Sisters kennen. Er erzählte ihr von der Organisation.
1: Fortunately, I met him in Kathmandu and he explained about the Three Sisters. And I came to Pokhara.
2: Pokhara liegt am Fewa-See, eingerahmt von den Gipfeln des Annapurna-Massivs. Die Stadt ist Ausgangspunkt für Trekkingtouren, Urlaubsort und Hochzeitskulisse zugleich. Im Frühjahr wird hier beinahe täglich geheiratet.
3: Pokhara is a beautiful place to work in tourism. So it attracts us and we started a lot. With a small restaurant as well.
2: Lucky Chetri ist die älteste der 3 Chetri-Schwestern und Gründerin von Three Sisters. Das Unternehmen vereint Reiseagentur, Guesthouse, Restaurant und Frauenorganisation unter einem Dach, nur wenige Gehminuten vom See entfernt. Lucky Chetri ist Mitte 60, trägt ein schlicht gemustertes Kleid und eine modische Brille.
3: Because our work is that we have been initiated to involve women in tourism.
4: Im Zentrum unserer Arbeit steht, Frauen im Tourismus zu etablieren. Als wir 1994 unsere Agentur gründeten, gab es weder weibliche Trekking Guides noch Reisebüros, die von Frauen geführt wurden. Deshalb gründeten wir neben unserer Trekking Agentur die Schwesterorganisation Empowering Women of Nepal. Dort bilden wir Frauen zu Guides aus.
2: Ihr Engagement begann lange vor der Gründung von Three Sisters. Aufgewachsen

0: ist Lucky Chhetri mit 7 Geschwistern im indischen Darjeeling nahe der nepalesischen Grenze. Nach dem Tod des Vaters übersiedelte sie mit ihren Schwestern Nikki und Dicky nach Nepal. Während ihres Geographiestudiums an der Universität Kathmandu bereiste sie abgelegene Regionen des Landes. Was sie dort sah, erschütterte sie. Viele Frauen wurden schon als Mädchen verheiratet. Schulbildung blieb ihnen verwehrt. Sie arbeiteten auf den Feldern, waren als Trägerinnen tätig, versorgten Geschwister und Haushalt und waren den Entscheidungen ihrer Männer oder Schwiegermütter ausgeliefert. Ein selbstbestimmtes Leben war für viele kaum vorstellbar.
1: The life of the women there was not like a human being.
2: Frauen wurden damals nicht wie menschliche Wesen behandelt. Das war erschütternd. Für mich war das unvorstellbar. Denn in meiner Familie hat man Mädchen nicht benachteiligt. Doch in Nepal auf dem Land sah die Realität völlig anders aus. Ich fragte viele Frauen, warum sie nicht in die Städte gingen, wo es mehr Möglichkeiten gab.
1: Why didn't you go to the city? Because city has everything.
0: Gemeinsam mit ihren Schwestern ließ sich Lucky Chhetri schließlich in Pokhara nieder. Sie eröffneten ein kleines Restaurant und ein Gästehaus für Trekkingtouristen.
1: There were so many tourists, they started coming and they were fascinated to see the three independent women running business in South Asia.
2: Wir hatten viele Gäste und sie waren begeistert, dass drei emanzipierte Schwestern gemeinsam ein Unternehmen führten. Das war damals in Südasien außergewöhnlich. Für viele Einheimische war dieses von Frauen geführte Unternehmen jedoch befremdlich. Sie warfen uns vor, ihre Kultur und Tradition zu zerstören. Damals prallten traditionelle Vorstellungen und westliche Einflüsse aufeinander. Wir haben das nicht beachtet. Wir haben einfach unser Leben gelebt, gearbeitet, Geld verdient und Menschen aus aller Welt kennengelernt.
0: Anfang der 90er Jahre war Trekking eine reine Männerdomäne. Frauen begegnete man unterwegs meist nur bei der Feldarbeit. Im Gästehaus hörten die drei Schwestern immer wieder dieselben Geschichten. Allein reisende Touristinnen berichteten von übergriffigem Verhalten einzelner Guides.
1: And also in the trekking, there was no choice for the women guide. They had to go with the male guide.
2: Auf Trekkingrouten waren Frauen auf männliche Guides angewiesen. Manche Guides nutzten ihre Position aus. Sie belästigten junge Touristinnen und überschritten Grenzen. Viele Frauen erzählten uns von diesen Erfahrungen, wie verängstigt und enttäuscht sie waren. Daraus entstand die Idee, selbst Frauen zu Trekking-Guides auszubilden. Ich wollte mir dazu ein eigenes Bild machen und wanderte zum Annapurna-Basislager. Körperlich war das kein Problem, selbst bei schlechtem Wetter. Unterwegs begegnete ich vielen Frauen aus den Bergdörfern. Für sie waren die Berge wie ein Kinderspielplatz. Da wusste ich sofort, sie können Guides werden. Dort oben gibt es Arbeit, dort gibt es Einkommen. Wir mussten nur beginnen.
0: 1994 eröffnete Three Sisters die erste Trekkingagentur Nepals mit weiblichen Guides für weibliche Gäste. Parallel entstand die NGO Empowering Women of Nepal, die bis heute Frauen aus allen Landesteilen Nepals ausbildet.
2: Trekking-Guide zu sein verlangt viel Wissen. Tourismus, Sprachen, Sicherheit im Gebirge, Kultur, Umwelt sowie Flora und Fauna. All das bringen wir unseren Teilnehmerinnen von Grund auf bei. Der erste Lehrgang dauert einen Monat. Genauso wichtig ist aber, ihr Selbstvertrauen zu stärken. Unser Empowerment-Programm beginnt mit einer einfachen Frage. Wer bin ich? Denn viele Frauen unterschätzen sich. Von klein auf hören sie, dieser Beruf ist nur für Männer. Frauen gehören ins Haus. Solche Grenzen werden ihnen ein Leben lang gesetzt. Genau diese Barrieren wollen wir aufbrechen. Die Frauen sollen erkennen, ich kann Trekking-Guide werden.
1: Okay, I can also be a guide.
0: Lucky Chhetri führt durch das weitläufige Haus. Büros der Trekking-Agentur, das Guesthaus, mehrere Unterrichtsräume, eine Bibliothek, eine Gemeinschaftsküche. Im Ausrüstungslager hängen Klettergurte, Steigeisen und Eispickel. In den Regalen Helme und Seile.
1: Here we have a climbing gear. We have a natural rock climbing.
0: Hinter dem Gebäude ragt eine Felswand auf. Hier üben die angehenden Guides Klettern und Sichern. Nach dem Lehrgang begleiten die Frauen Trekkingtouren und assistieren den erfahrenen weiblichen Guides. Ein halbes Jahr lang sind sie nach dem Lehrgang bei der Trekkingagentur als Guides angestellt.
1: After that, they will take, you know, steps how far they can go.
2: Danach entscheiden die Frauen selbst, welchen Weg sie einschlagen. Nicht alle werden Trekking-Guides. Doch viele bleiben dabei und sie machen das hervorragend. Dutzende ehemalige Teilnehmerinnen haben inzwischen ihre eigenen Trekking-Agenturen gegründet. Wir haben gerade unser 50. Ausbildungsprogramm abgeschlossen und Frauen mit unterschiedlichen Lebensgeschichten begleitet. Ihr Leben hat sich grundlegend verändert. Darauf sind wir sehr stolz. Frauen aus abgelegenen Bergregionen brauchen oft etwas länger. Wer aus der Stadt kommt, verfügt meist über eine bessere Ausbildung und mehr Selbstvertrauen und kann deshalb schneller als Guide arbeiten.
0: Mehr als 4000 Frauen haben die Ausbildung inzwischen abgeschlossen. Inzwischen beschäftigt das Unternehmen Three Sisters bis zu 40 Mitarbeiterinnen und Mitarbeiter ganzjährig. Während der Trekking-Saison sind es mehr als doppelt so viele. Das Unternehmen setzt auf nachhaltigen Tourismus. Wasser aus Einwegplastikflaschen ist tabu, stattdessen gibt es gefiltertes Trinkwasser. Auch für die Trägerinnen gelten klare Regeln. Pro Trägerin sind maximal 10 Kilogramm Gepäck erlaubt. Santi Rai arbeitet bereits seit 23 Jahren als Trekking-Guide. An diesem Tag führt sie durch Bambuswälder und blühende Rhododendren, dann durch Terrassenfelder und auf grasbewachsene Hügel. Wer Glück hat, sieht unterwegs Wildtiere wie den Schakal.
3: Hier ist ein Jackal, also Monkey und Mox-Deer.
0: Das gefährdete Moschustier ähnelt einem Reh, ist aber kleiner. Die Männchen produzieren Moschus, einen begehrten Rohstoff für die Parfüm- und Kosmetikindustrie. Als Santi Rai nach ihrer Ausbildung als Guide zu arbeiten begann, fehlte ihr zunächst das Vertrauen in ihre Englischkenntnisse, erzählt sie. Heute führt sie Gäste durch nahezu alle Trekkingregionen Nepals. Sie begleitet vorwiegend Klientinnen auch auf sogenannte Trekking Peaks. Gipfel, die ohne große Expedition bestiegen werden können.
3: My highest point is 7,525 also that.
0: Schließlich sei sie in den Bergen aufgewachsen, sagt sie bescheiden. Gegen Mittag ist Hemjakot erreicht. Das Dorf liegt zwischen Reisterrassen an einem Hang. Steinhäuser mit Schindeldächern schmiegen sich dicht aneinander. Unter den Vordächern trocknen Maiskolben in der Sonne. Der Weg steigt wieder an. Unterwegs schließt sich ein älterer Mann der kleinen Wandergruppe an. Er erzählt Santi Rai von seinen drei Söhnen. Keiner lebt mehr im Dorf. Einer arbeitet als Trekking-Guide, ein weiterer als Rettungsfahrer in Pokhara, der dritte ist nach Frankreich ausgewandert. Zurückgeblieben sind nur er und seine Frau. Am Rand des Waldes, wo Affen ständig den Gemüsegarten plündern. Santi Rai hört geduldig zu und versucht, seine Sorgen zu entkräften. Der alte Mann nennt sie liebevoll Tochter.
3: But daughter, he called me daughter. Daughter, but when sometimes you are sick and it's very far away to hospital, and I say it's not far away from you have Pokhara, you have road already there. It's easy. Yeah, but we are only two and but sometimes we are sick. Nobody know us.
0: Außerhalb der Trekking-Saison hat auch Santi Rai wenig Arbeit. Die meisten Gäste kommen im Frühjahr und im Herbst.
3: Winter is nothing because we have sometimes little bit track, short track, like means ghore pani ghandro.
0: Den Rest des Jahres strickt Santi Rai Pullover oder hilft ihren Eltern auf den Feldern. Ob sie ihr ganzes Leben als Guide arbeiten wird, weiß sie nicht. Vielleicht holt sie den Schulabschluss nach und wird Lehrerin. Ein Beruf mit geregeltem Einkommen und Zukunft. Dass sie diese Entscheidung überhaupt treffen kann, ist für Lucky Chetri der eigentliche Erfolg ihres Unternehmens Three Sisters. Und dass auch andere Frauen durch das Projekt gestärkt wurden.
2: Sie haben ihr Leben verändert und Selbstvertrauen gewonnen. Man sieht die Veränderung an ihrer Körpersprache, an ihrer Art zu sprechen. Darauf sind wir sehr stolz. Unser Ziel ist es,

0: die Welt ein Stück besser zu machen, indem wir das Leben einer Frau verändern.
1: We are focusing to change the world one woman at a time.

0: Im heutigen Ambiente stattete Ursula Burkhardt dem alten, zum neuen Kulturort avancierten Bahnhof in Neuberg an der Mürz einen Besuch ab. Edgar Schütz unternahm eine Spurensuche in Dornbirn und Philadelphia. Und Ernst Weber war mit dem Frauen-Tracking-Unternehmen Three Sisters in Nepal unterwegs. Gesprochen haben außerdem Nikolaus Kinski, Irina Wanker und Ursula Scheidle. Redaktion Ursula Burkhardt, Präsentation Philipp Scheiner. Nächste Woche geht die Reise nach Neukaledonien. 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
2: Am Mikrofon Eva Liebentritz. In Neu-Delhi in Indien geht heute ein wichtiges Treffen der sogenannten BRICS-Staaten zu Ende, einem Zusammenschluss von Schwellenländern. Angereist waren unter anderem der chinesische Präsident Xi Jinping, Russlands Staatschef Wladimir Putin, der iranische Präsident Masoud Pezeshkian und der Kronprinz der Vereinigten Arabischen Emirate. Asienkorrespondentin Alexandra Siebenhofer berichtet.
3: Indiens Premier Narendra Modi zeigt sich zum Abschluss des BRICS-Gipfels in Neu-Delhi zufrieden. Die Staaten hätten sich auf eine gemeinsame Erklärung geeinigt, sagt Modi. Die heute verabschiedete Erklärung von Neu-Delhi gibt eine klare Richtung für unser gemeinsames Handeln vor. Man ruft zu extremer Zurückhaltung im Irankrieg auf und verurteilt Angriffe auf zivile Infrastruktur, freilich ohne Namen zu nennen. Dennoch war diese Einigung nicht einfach. Russland, China und Indien sitzen ebenso am Tisch wie die Erzfeinde Iran und Vereinigte Arabische Emirate, die sich derzeit als Feinde im Irankrieg gegenüberstehen. Dass sie miteinander sprechen, war ein wichtiger Erfolg des Gastgebers Indien.
2: Mehrere europäische Staats- und Regierungschefs beraten ab heute in Finnland über die zunehmende Bedeutung der Arktis. Bei einem zweitägigen Treffen in Rovaniemi geht es um Wirtschafts-, Umwelt- und Verteidigungsfragen. Aus Brüssel sind unter anderem Ratspräsident Costa und Außenbeauftragte Kallas dabei. Durch den Klimawandel schmilzt das Eis in der Arktis schneller, neue Schifffahrtsrouten und Zugänge zu Rohstoffen entstehen. Der parlamentarische Untersuchungsausschuss zu Causa Pilnacek startet nach der Sommerpause kommende Woche ins Finale. Mit Justizministerin Anna Sporra von der SPÖ und deren Vorgängerin Alma Sadic von den Grünen werden am Mittwoch und am Donnerstag erstmals Politikerinnen als Auskunftspersonen befragt. Zudem sind weitere Staatsanwälte aus der Wirtschafts- und Korruptionsstaatsanwaltschaft am Wort. In Berlin ist ein Bus gegen einen Baum geprallt. 11 Menschen sind dabei verletzt worden, einer davon lebensbedrohlich. Ersten Erkenntnissen zufolge fuhr der Linienbus am Abend im Bezirk Neunkölln gegen den Baum. Warum ist noch unklar. Soweit die Nachrichten und jetzt noch zu den Wetteraussichten.
4: Ein paar Sonnenstunden gehen sich noch in Vorarlberg, Tirol und Kärnten aus. Meist überwiegen jedoch schon die Wolken und von Norden ziehen ein paar Regenschauer herein, jetzt etwa im Mühl- und Waldviertel. Die Schauer werden allmählich mehr und am Abend beginnt es auch im Westen verbreitet zu regnen. In der Nacht sind auch im Süden einzelne Schauer möglich. Mäßiger Westwind und Höchstwerte von 18 bis 24 mit viel Sonne bis etwa 26 Grad. Morgen wechselhaft, windig, bei ähnlichen Temperaturen, mehr Sonne ist am Nachmittag dabei. So viel zum Wetter mit Nicola Biermeier.

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1: Herzlich willkommen, am Mikrofon begrüßt Sie Bernhard Eppenstein.

zu einem Konzert von den Salzburger Festspielen. Am 9. August spielten die Wiener Philharmoniker unter Togan Sokjew zwei Werke, deren zentrales musikalisches Prinzip Bewegung ist. Maurice Ravels Klavierkonzert in G-Dur, interpretiert von Lang Lang, und Claude Debussys La Mer. Nach der Pause stehen Suiten aus dem Ballett Romeo und Julia von Sergei Prokofjew auf dem Programm. In der Pause des Konzerts, heute etwa um 12 Uhr, spricht Katharina Mehnhofer mit der Regisseurin Christina Czariski, die in der kommenden Saison am Landestheater St. Pölten inszenieren wird. Farbenreich und voller Kontraste. So klingt das Klavierkonzert in G-Dur von Maurice Ravel. Es lebt vom Wechsel zwischen virtuosem Glanz und lyrischen Ruhepunkten. Und Solist Lang Lang kostete diese Momente mit virtuosem Vergnügen aus. Die drei Sätze, Allegramente der erste, Adagio assai der zweite und Presto der dritte Satz. Lang Lang und die Wiener Philharmoniker unter der Leitung von Togan Sokjew.

Stürmischer Applaus und große Begeisterung für Lang Lang und die Wiener Philharmoniker unter Tugan Sokiew für ihre Interpretation des Klavierkonzerts in G-Dur von Maurice Ravel. Und mit einer Zugabe kehrte Lang Lang atmosphärisch zum zweiten Satz des eben gehörten Klavierkonzerts zurück.

Konsolation Nummer 2 in E-Dur und Bocco Piumosso aus den Si-Konsolation von Franz Liszt, Lang Langs Zugabe. Und eine sehr sympathische Geste setzte der Solist, als ihm aus dem Publikum ein Strauß überreicht wurde, nahm er daraus zwei Blumen, die er der zweiten Konzertmeisterin Albena Danailova und dem ersten Konzertmeister Volkert Steude überreichte. Seit 2009 arbeiten die Wiener Philharmoniker und Tugan Sokiev zusammen und in genau 110 Tagen konzertieren sie auch gemeinsam. Da dirigiert er dann erstmalig das Neujahrskonzert. Bei dem Konzert im Salzburger Festspielhaus am 9. August stand als zweites Stück La Mer von Claude Debussy auf dem Programm. In symphonischen Skizzen übersetzte Debussy seine Faszination für das Glitzern des Lichts auf den Wellen und das Spiel von Wind und Wasser in Musik. La Mer, drei symphonische Skizzen von Claude Debussy. Es beginnt sehr langsam von der Morgendämmerung bis zum Mittag am Meer. Es folgt das Spiel der Wellen und schließlich der Dialog zwischen Wind und Meer, lebhaft und stürmisch. Die Wiener Philharmoniker unter Tugan Sokiev.

0: La Mer, Trois Équisses Symphonique, drei symphonische Skizzen von Claude Debussy, die Wiener Philharmoniker unter der Leitung von Tugan Sokiev. Es ist die Zeit der Saisonstarts aller Arten. Tugan Sokiev wird heute Abend im Wiener Musikverein die Spielzeit mit den Philharmonikern eröffnen. Und auch im Landestheater St. Pölten geht es demnächst los. Mehr dazu jetzt.
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2: Kommende Woche eröffnet das Landestheater St. Pölten seine neue Spielzeit unter der neuen Leitung von Patricia Nickel-Dönicke. Und die hat sich für ihren Beginn etwas ganz Besonderes einfallen lassen. Es startet mit Bertolt Brechts Der aufhaltsame Aufstieg des Arturo Uhi. Und sie hat dafür nicht nur einen Regisseur, eine Regisseurin, sondern gleich 11 Regieführende verpflichtet, die dieses Stück auf die Bühne bringen werden. Alles Regisseurinnen und Regisseure, die auch in der kommenden Spielzeit und in der übernächsten Spielzeit dann am Haus vertreten sein werden. Unter diesen Regieführenden ist die österreichische Regisseurin Christina Czariski. Nach dem Brecht wird sie in St. Pölten auch noch ein Stück von Ferdinand Schmalz inszenieren und im kommenden Jahr dann Jelineks Die Schutzbefohlenen in Linz. Herzlich willkommen, Christina Czariski.
3: Hallo, vielen Dank für die Einladung.
2: Starten wir gleich mit dem Naheliegenden. Bei Brecht in St. Pölten, kommenden Samstag am 19. September, ist die Premiere. Die Proben sind am Laufen und wir haben nicht nur das gesamte Ensemble auf der Bühne, sondern gleich 11 Regisseurinnen und Regisseure. Wie kann man sich das vorstellen? Ist das ein großes Gewurl im Haus, im Zuschauerraum? Wo sind da auch die Herausforderungen?
3: Ja, ist es. Es ist ein großes Gewurdel. Wir sind jetzt wirklich so in den Endproben. Wir haben jetzt die ersten Proben mit Kostüm, mit Maske, mit Licht, mit allem drum und dran. Wir sind jetzt auch wieder alle 11 zusammen. Das war natürlich immer nicht logistisch nicht möglich, dass immer alle 11 da sind, sondern wir haben in verschiedenen Gruppierungen geprobt. Ich würde fast ein bisschen sagen, es ist vielleicht nicht so unähnlich dem kollektiven Arbeitsprozess, den Brecht auch hatte als Arbeitsform. Und das irgendwie, ja, die Intendantin schafft es auch so, dass sie so eine Art von Bandenstimmung erzeugt. Also man hat so das Gefühl, man ist so eine gemeinsame Piratenbande mit der Technik zusammen, mit dem Ensemble zusammen, die da jetzt dieses Schiff kapert, dieses Landestheater Niederösterreich. Wir sind alle sehr unterschiedlich, das beschreibt das Ensemble auch so, dass es ganz unterschiedliche Arbeitsweisen sind. Und es ist natürlich auch ganz was Besonderes, dass man dann einfach zugreifen kann auf einen Kollegen, der eben mehr choreografisch zum Beispiel arbeitet und den mal einbeziehen kann in eine Probe und so.
2: Das heißt, die führen jetzt nicht alle gemeinsam Regie, sondern jeder hat bestimmte Szenen bekommen und macht so quasi sein kleines Stück im Stück.
3: Naja, das war schon ein anderer Prozess. Also erstmal kam Patricia mit dieser Idee an. Und dann muss man erstmal 11 RegisseurInnen, die eigentlich gar keine Zeit und auch nicht wirklich Lust darauf haben, davon überzeugen, so ein unfassbar aufwendiges Projekt miteinander zu machen. Das natürlich, da musste auch mal Geld lukriert werden überhaupt und so, ne, um das überhaupt finanzieren zu können. Das hat sie aber geschafft. Dann gab es Workshop-Tage gemeinsam von den Elfen. Es gibt schon zugeteilte Szenen, aber es ist wirklich so, dass wir viel auch gegenseitig auf den Proben der anderen sitzen und die Schauspielerinnen eigentlich die sind, die am meisten wissen über die Figuren. Also die haben das meiste Wissen, die einzelnen RegisseurInnen haben ja teilweise noch nie alle Szenen gesehen und muss dann immer so kurz nachfragen, geht das überhaupt mit dem, wie du das davor spielst? Macht das Sinn, wenn wir das jetzt in diese Richtung denken und so? Also es ist ein sehr unhierarchisches Arbeiten.
2: Das Ensemble ist so quasi die Konstante in dem ganzen Gefüge und das Bühnenbild von Wolfgang Minardi, der ja selbst auch dann wieder einer der Regieführenden ist, also der auch ein paar Szenen hat. Wer webt das Ganze dann schlussendlich zusammen? Wer verkittet die Schnittstellen, die Übergänge? Wie wird das Ganze organisch auch?
3: Es ist ein ganz tolles Bühnenbild von Wolfgang, das sehr konkret ist auch, das eine sehr konkrete Vorgabe macht. Und natürlich dann schon auch die Dramaturgie, Patricia, die ja selber Dramaturgin ist, Simon, der unser Produktionsdramaturg auch ist, und die das dann quasi so containen.
2: Brecht hat dieses Stück 1941 mitten im Krieg geschrieben oder in einer Erstfassung geschrieben, dann mehrfach überarbeitet. Es ist dann erst 1957 in Stuttgart, also posthum, uraufgeführt worden. Und es ist eine Satire über den Aufstieg von Adolf Hitler, der in dieser Figur des Arturo Uy unschwer zu erkennen ist. Ein Kleinganove in Chicago zur Zeit der Weltwirtschaftskrise, der sich durch Erpressung, durch Schutzgeld, Brandstiftung, Mord, Zugang zur Politelite verschafft, der das Recht des Stärkeren etabliert. Was genau lehrt oder zeigt diese Parabel auf oder wie einfach lassen sich auch Parallelen ziehen zum aktuellen Aufstieg von Populisten, Antidemokraten, Autokraten?
3: Ich finde, das ist wirklich ein unfassbar tolles Stück, um eine Intendanz zu eröffnen. Ich finde, es ist ein sehr kluger Gedanke gewesen von Patricia und ich glaube, das war dann auch das, was uns alle 11 dazu gebracht hat, uns da rein zu involvieren. Ja, es heißt eben der aufhaltsame Aufstieg und das Stück beschreibt wirklich über 15 Jahre hinweg immer so kleine Schritte dieses anfangs bisschen lächerlichen Kleinganoven, der es durch Hilfe der Industrie, das ist natürlich bei Brecht mit dieser distanzierten Ironie, die er da versucht, ist das der Kaffeeol Trust, die Gemüsehändler, aber in Wirklichkeit stehen die natürlich für die Industrie, die profitiert von diesem Verbrecher, der sich immer so schrittweise nach oben arbeitet und dann ein Machtwechsel stattfindet. Und Brecht wollte zeigen, dass also verschiedene Punkte zeigen, wo wäre das Aufhalten gewesen und warum ist es nicht passiert? Und das zeigt er natürlich dann ganz so eindeutig, aus Feigheit oder aus Opportunismus haben Menschen, die noch in der Position waren, es unterlassen, sich aufzulehnen, Widerstand zu leisten. Und durch diese Form der Satire, dieses Lachen des Publikums darüber, das war ja Brecht immer ein wichtiges Instrument, weil das, worüber man sich lustig macht, worüber man lacht, das besetzt einen nicht. Es ist ein Lehrstück, ne? Es ist nicht, also das Stück an sich ist nicht besonders hoffnungsvoll, wie die Geschichte ja auch schrecklich war, aber es ist ein Lehrstück und es soll natürlich das Publikum aktivieren und einen selber ins Machen bringen.
2: Der Schoß ist fruchtbar noch, aus dem das groch. Das ist einer der berühmten Schlusssätze. Die Figuren in dem Stück entsprechen historischen Persönlichkeiten aus der Nazizeit. Wir haben da Giri, der Züge von Hermann Göring trägt, oder Ernesto Roma, der an Ernst Röhm erinnert, Civola als Propagandaminister Goebbels oder Dahlfied, der an den österreichischen Bundeskanzler Dollfuss erinnert. Wie wichtig war es denn in diesen Inszenierungen, dass man diese Pendants erkennt, dass man da Beziehungen herstellt oder funktioniert das vielleicht jetzt auch im Hinblick auf eine jüngere Zuschauergeneration auch ohne dieses Wissen?
3: Genau, also Brecht wird ja rechtefrei in kurzer Zeit und wir dürfen schon, wir haben eine Ausnahmeregelung bekommen, dass wir schon mit dieser Fassung auch sehr frei umgehen dürfen. Das heißt, es gibt bei uns auch Zusammenlegungen von Figuren und es gibt wirklich eine sehr eigene Fassung, die entstanden ist. Man wird die Figuren historisch nicht erkennen, aber ihre Funktion, die sie hatten in dieser ganzen Konstellation, die wird sozusagen von den Figuren weitergetragen.
2: Das heißt schon ein bisschen rausgelöst aus diesem historischen
3: Kontext. Genau, es ist rausgelöst aus dem historischen Kontext. Das Bühnenbild zeigt auch sehr einen Bezug zu Österreich, das schon. Aber es war auch wichtig, dass man es nicht zu sehr im Vergangenen verhaftet.
2: Christina Czareski, machen wir einen kleinen Schlenker in Ihre Biografie. Sie sind 1988 in Wien geboren worden. Sie haben Soziologie, Theaterwissenschaft, Film- und Medienwissenschaft studiert und waren dann schon bald Regieassistentin von Frank Kastorf und von Dimitar Gotschew. Und da kann man nachlesen, dass Dimitar Gotschew so quasi irgendwie eine Art Türöffner in die Welt des Theaters war. Und auch schon viel früher, schon vor dem Studium.
3: Das stimmt. Das war wirklich meine, wie soll ich sagen, da hat er mich süchtig gemacht aufs Theater. Mein Vater ist Bulgare und war Theaterfotograf auch eine Zeit lang und hat in dem Kontext irgendwie Dimitar Gotschew kennengelernt, auch über Musiker, mit denen er zusammengearbeitet hat, über die Vladigerov-Brüder, die man hier in Wien auch gut kennt. Und dann hat Mitko Viridiana von Louis Bonnell inszeniert und am Akademietheater und brauchte dafür ein Kind, ein Mädchen. Und dann hat irgendeiner von den Musikern gesagt, der Juri hat doch eine Tochter. Also so pragmatisch ging das damals noch.
2: Und der Mitko ist der Dimitri.
3: Der Dimitri Gottschalk, genau. Und dann bin ich da mit 11 Jahren zum Casting gegangen und es war halt gar keine Theatererfahrung davor gehabt. Das war alles unfassbar aufregend und ich kann mich eigentlich nur noch erinnern, dass er gesagt hat, jetzt schrei mal so laut du schreien kannst. Und dann war er relativ überrascht, dass das rauskommt aus diesem kleinen, zarten Mädchen damals. Und hat mich dafür engagiert und das war für mich mit 11, 12 Jahren, es war eine relativ

0: am Grazer Schauspielhaus in St. Pölten, Burgtheater, Vestibül und so weiter. Und den großen Durchbruch, den haben Sie dann auch am Rabenhof gehabt.
1: Genau, also Regieassistentin war ich im Rabenhof-Theater, im Theater in der Josefstadt bei den Salzburger Festspielen und im Burgtheater. Und meine erste Abschlussinszenierung habe ich im Theater in der Josefstadt gemacht, dann im Burgtheater im Vestibül die Hamlet-Maschine mit Ignaz Kirchner damals noch. Und dass ich dann verstanden habe, okay, jetzt könnte es wirklich was werden mit diesem Berufswunsch, den ich schon so lange in mir trage und jetzt langsam kann ich auch davon meine Miete zahlen und so. Das war dann mit J.E. Beiselbier und Bachmann-Preis der erste Stefanie Sargnagel-Abend, den wir gemacht haben, genau, im Rabenhof.
0: Der dann auch sehr erfolgreich war und mehrfach ausgezeichnet wurde und aus dem dann eine sehr fruchtbare und langjährige Zusammenarbeit entstanden ist. Sie haben zuletzt auch Ihren Opernball am Rabenhof inszeniert. Wie hat sich diese Symbiose ergeben? Wie hat man gemerkt, wir können gut miteinander?
1: Ich halte die Steffi Sargnagel für ein Genie und ich liebe einfach ihre Texte so sehr und sie vertraut mir sehr aus irgendeinem Grund. Wir kannten uns davor nicht. Es gibt so die gleichen Themen, die einen interessieren. Man kommt irgendwie aus einer ähnlichen Ecke, so als feministische Künstlerin dieser Generation in Wien. Gibt es so gewisse Parallelen, wie man sich das erarbeitet hat, wie man heute arbeiten kann. Sie ist jetzt auch Mutter geworden, dieses Muttersein in einem künstlerischen Beruf oder so. Also es ist irgendwie schön, wenn man sich so verstanden fühlt, selber als Regisseurin in einem Text und ich glaube auch wiederum als Autorin, wenn man das Gefühl hat, die Regie hat einen ähnlichen Zugriff oder ein Verständnis einfach dafür.
0: Ein weiterer Autor, mit dem Sie auch eng zusammenarbeiten und immer wieder zusammenarbeiten, ist Ferdinand Schmalz. Wir haben ihn am Anfang schon erwähnt. Von ihm werden Sie auch jetzt in St. Pölten in der kommenden Spielzeit, und zwar im Dezember, Sanatorium zur Gänsehaut, eine Entfaltung inszenieren als österreichische Erstaufführung. Das ist, glaube ich, erst im Vorjahr von Jan Bosse in Frankfurt uraufgeführt worden. Die Kritiken waren da nicht so ganz umwerfend. Die Frage ist, lag das am Stück, lag das an der Inszenierung? Wie ist denn Ihr Befund? Wie viel Potenzial liegt denn in dem Stück, das Sie da inszenieren werden?
1: Der Ferdinand ist, finde ich, der beste Dramatiker seiner Generation, den wir in Österreich haben. Ich finde, seine Sprache ist so radikal, die erschafft Welten aus dem Nichts. Die Figuren, die er schreibt, sind so gut und haben so eine Tiefe. Es ist ein ganz toller Text. Also er hat natürlich so Anleihen an den Zauberberg, würde ich sagen. Das ist so ein bisschen grob wahrscheinlich eine Orientierung gewesen. Es geht um verschiedene Menschen, die sich in einem Sanatorium treffen, die ein bisschen ein Spiegelbild unserer Gesellschaft sind und anders als beim Zauberberg, wo hochintellektuelle philosophische Gespräche geführt werden, bleibt das alles sehr an der Oberfläche.
0: Dieses Sanatorium, wenn ich da nur einhaken darf, ist eine Schönheitsklinik oder
1: ist
0: so?
1: Ist eine Schönheitsklinik. Es ist ein Ort, wo verschiedene Treatments durchgeführt werden, die auch so ein bisschen dubios bleiben, die dann im Laufe des Abends immer radikaler werden. Es geht natürlich sehr um diesen Jugendwahn, der sich immer weiter aufbaut, um die Angst vom Tod oder sogar die Negierung des Todes, das Verneinen einer Endlichkeit, eines großen Kontrollwunsches über das eigene Leben, über den eigenen Körper, den er sehr geschickt und sehr virtuos auf diese verschiedenen Figuren verteilt. Und das ist ein großes Geschenk, immer mit seinen Texten zu arbeiten. Und ich finde wirklich, man muss ihn irgendwie in eine Reihe setzen mit Schwab und mit Jelinek. Er ist ein wahrer Sprachkünstler.
0: Da haben wir das Stichwort Jelinek, weil auch mit der werden sie sich beschäftigen und zwar im kommenden Jahr dann in Linz mit ihrem Werk Die Schutzbefohlenen, diesem Flüchtlingsstück aus dem Jahr 2014. Sie hat das selbst, aber diesen Text dann 10 Jahre später noch einmal überarbeitet. Sie hat da auch Dinge hineingebracht, die seitdem aufgepoppt sind, unter anderem diese Korrektivrecherchen über diese geheimen Pläne der reichen Unternehmer zum Thema Remigration, ein Wort, das in den letzten 2 Jahren mittlerweile fast gesellschaftsfähig geworden ist. Die AfD hat das in ihrem Wahlkampf auch immer wieder verwendet. Inwiefern hat sie dieses Stück für die Gegenwart nachgeschärft?
1: Wie es mit den Texten, mit denen ich mich intensiver beschäftigt habe, bei ihr immer ist, hat es einen unfassbaren aktuellen Bezug und gleichzeitig eine Allgemeingültigkeit und eine Weltumspannung, die erstaunlich ist. Und sie schafft es fast im gleichen Wort, das herzustellen.

0: ihre Wut, die Triebfeder ist ihrer Texte, die kommt natürlich aus aktuellen Ereignissen, die sie in diese Schreibrage und diesen Schreibfluss bringen. Ja, genau, wir sind jetzt gerade in der Vorbereitung. Wir haben im Oktober unsere Bauprobe und auch da ist sie natürlich eine Dramatikerin, die einem sehr viel Freiheit lässt, was die Setzung betrifft.
1: Da schließt sich eigentlich auch wieder dann so ein Kreis zum Arturo Uy, kann man sagen.
0: Ja, genau. Es ist auf jeden Fall eine antifaschistische Spielzeit, würde ich sagen.
1: Der aufhaltsame Aufstieg des Arturo Uy hat am kommenden Samstag in St. Pölten Premiere und Christina Czariski, eine der 11 Regieführenden, war heute meine Gesprächspartnerin im Intermezzo. Herzlichen Dank für das Gespräch.
0: Vielen Dank.
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3: Musik zur wohl bekanntesten Liebesgeschichte der Weltliteratur steht hier jetzt auf dem Programm. Herzlich willkommen zum zweiten Teil der Matinee mit Sergei Prokofjews Musik zu Romeo und Julia. Shakespeares Liebesgeschichte wird hier zum großen musikalischen Drama mit leidenschaftlichen Liebesszenen, ausgelassenen Tänzen, bedrohlichen Konflikten und dem tödlichen Ende der beiden Liebenden. Für das Konzert im Rahmen der Salzburger Festspiele stellte Tugan Sokiew Stücke aus den ersten beiden Suiten von Sergei Prokofjew zusammen. Diese sind Romeo und Julia, Montagues und Capulets, das Mädchen Julia, Bruder Lorenzo, Romeo und Julia vor dem Abschied, der Tanz der Mädchen von den Antillen, Romeo an Julias Grab, Masken und Tybalts Tod. Die Wiener Philharmoniker unter Tugan Sokiew.

0: Romeo und Julia, 9 Stücke aus den ersten beiden Suiten aus dem gleichnamigen Ballett für Orchester von Sergei Prokofjew. Dugan Sokiew dirigierte die Wiener Philharmoniker. In der Matinee brachten wir heute ein Konzert, aufgenommen am 9. August im großen Festspielhaus im Rahmen der Salzburger Festspiele 2026. Im ersten Teil stand Claude Debussys La Mer auf dem Programm sowie Maurice Ravels Klavierkonzert in G-Dur mit dem Solisten Lang Lang. Die Musikaufnahmeleitung im Salzburger Festspielhaus lag in den Händen von Pia Bernauer, Tonmeister war Frank Wendner Andraschko. Und als Ihr Begleiter am Mikrofon durch diese Matinee verabschiedet sich Bernhard Eppensteiner.
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2: Nach dem Sonntagsjournal gehört gewusst das Ö1-Quiz mit Bernhard Fellinger um 13.10 Uhr. Als Schriftsteller, Lyriker und Wiener Jude hat er das Nachkriegsösterreich bis in die Gegenwart entscheidend mitgestaltet. Robert Schindl.
3: Ich hatte so einen Grundoptimismus, den glaube ich, habe ich tatsächlich von meiner Mutter geerbt, die eine an Dummheit grenzenden Optimistin war. Nicht? Und das habe ich auch ein bisschen. Ich bin sehr, sehr, auch was die Weltlage anlangt, die ja sehr katastrophal ist, aber ich find, es wird alles gut ausgehen.
2: Aus dem Leben eines unverbesserlichen Sanguinikers, der Autor Robert Schindl, Menschenbilder um 14.05 Uhr.
4: Bitte für
2: Anni Schlemm, hier zu hören als Desdemona in Verdis Otello 1959 in der Komischen Oper Berlin, verkörperte in ihrer erfolgreichen Karriere mehr als 135 Partien auf Opernbühnen weltweit. Michael Blees erinnert an die deutsche Künstlerin, die im August im Alter von 97 Jahren in Graz gestorben ist, in Apropos Oper um 15.05 Uhr.
5: Wir haben in der Kammeringer Kirche Aufnahmen machen können. Und dann sind sie mit der Kamera dort und da stehen geblieben. Und dann ist ein Bauer herausgekommen, der hat natürlich gefragt, warum sie da sind. Und dann haben die gesagt, eben, ja, wegen dem Schriftsteller. Und dann hat der Bauer gesagt, der soll in den Kosovo hinuntergehen.
2: Der Kärntner Autor Josef Winkler hat sich sein ganzes Schreibleben lang an seinem Heimatdorf abgearbeitet. Nicht aus Rache, sondern aus Notwendigkeit. Über die Magie der Worte und die Sprache als Fenster zur Welt spricht der Büchner-Preisträger in Ex Libris um 16 Uhr. Mitchell. Das australische Folkduo, Sängerin und Kontrabassistin Helen Swoboda und Andrew Saragossi, Tenorsaxophon und Electronics, erforscht auf seinem neuen Album The Elevated Child die Kraft des Geschichtenerzählens durch das Experimentieren mit Klang, Minimalismus, zeitgenössischem Jazz und freier Improvisation. Spielräume Spezial um 17.10 Uhr. Francesca Ferlaino erforscht Quantenphänomene in atomaren Gasen bei ultratiefen Temperaturen und wurde für ihre bahnbrechenden Arbeiten zur Wissenschaftlerin des Jahres gekürt.
6: Jede Moleküle fühlt sich allein. So eine Sauerstoffmoleküle sieht die andere Moleküle in unserer Luft nicht. In Quantenphysik passiert etwas, das ist ein Wahnsinn in meiner Sicht, weil jetzt meine Quantumatome sind 100-mal mehr weit weg, aber sie wissen, wo die anderen sind.
2: Aus dem ORF Radio Kulturhaus ein Gespräch mit der Quantenphysikerin um 18.15 Uhr. 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
8: Willkommen beim Journal am Sonntag, den 13. September. Im Studio begrüßt Sie Thomas Langpaul. In Schweden wird heute ein neues Parlament gewählt. Immer mehr Warnungen gibt es vor möglichen negativen Folgen von künstlicher Intelligenz. Die Inflation in Österreich könnte aufgrund der Energiepreise wieder steigen, sagt WIFO-Chef Gabriel Felbermayr in der Fernsehpressestunde. Pflegende Angehörige machen heute bei einem Aktionstag auf ihre Anliegen aufmerksam und der dänische Film Woman Unknown erhält den Goldenen Löwen von Venedig. Das Wetter bringt Regen und es wird kühler. In Schweden wird heute ein neues Parlament gewählt. Zwei Blöcke, links und rechts, stehen einander gegenüber. Derzeit regieren die Konservativen mit Unterstützung der rechten Schwedendemokraten. Wer sich bei der Wahl durchsetzen wird, ist laut Umfragen offen, berichtet aus Schweden Maria Knips-Witting.
9: Der Andrang an den Wahllokalen in Stockholm ist groß. Dieser Mann ist mit der Arbeit der Regierung zufrieden. Ich denke, sie haben vieles gut gemacht und Verbesserungen brauchen Zeit. Deshalb hoffe ich, dass sie weiterarbeiten können, noch ein paar Jahre Zeit haben und die bereits begonnenen Arbeiten fortsetzen. Ihn stören dagegen die vielen Abschiebungen unter der aktuellen konservativen Regierung. Ansonsten sind sich die Parteien meiner Meinung nach ziemlich ähnlich. Sie verfolgen alle einen vernünftigen Ansatz bei der Energieversorgung und der Bekämpfung von Kriminalität. In vielerlei Hinsicht gleichen sich die Parteien, abgesehen von dieser speziellen Frage, wer im Land bleiben darf. Sie beschäftigt vor allem das Thema Bandenkriminalität. Es gibt diese vielen Schießereien, wir haben Probleme. Ich hoffe, dass man dem in Schweden ein Ende setzen kann. Denn als ich hierher kam, war es ein friedliches Land, wie ein Paradies, könnte man sagen. Bis vor wenigen Wochen lag die Opposition in allen Umfragen klar vorne. Zuletzt konnte das Mitte-Rechts-Bündnis von Regierungschef Ulf Kristersson aber stark aufholen. Wenn er weiter regieren will, muss er mit den rechtspopulistischen Schwedendemokraten koalieren, die bisher seine Minderheitsregierung unterstützt haben. Die Wahllokale haben noch bis 20 Uhr geöffnet.
8: Die Chefs der drei größten KI-Firmen plädieren einstimmig dafür, die Entwicklung von künstlicher Intelligenz zu verlangsamen. Anthropic-Chef Dario Amodei hatte sich gestern in einem offenen Brief dafür ausgesprochen. Jetzt haben auch OpenAI-Chef Sam Altman und SpaceX-Gründer Elon Musk ihm beigepflichtet, berichtet Katharina Wagner.
10: Er würde es außerordentlich schätzen, dass auch die anderen Mitbewerber im KI-Sektor mit seinem Vorschlag übereinstimmen. So zeigt sich Anthropic-Chef Dario Amodei im Interview mit dem US-Sender CBS erfreut. Amodei hatte eine Entwicklungspause für KI für die kommenden 1 bis 2 Jahre vorgeschlagen, um Sicherheitslücken entgegenzutreten. Andernfalls könnte ein KI-Schwarm in 6 bis 12 Monaten in der Lage sein, das gesamte Internet zu übernehmen, so Amodei. Dem Vorschlag stimmt nicht nur Elon Musk, sondern auch Sam Altman, Chef von OpenAI, zu. Das KI-Unternehmen sollte noch heuer an die Börse gehen. Altman sagte den Schritt gestern aufgrund von Sicherheitsbedenken ab. Im Interview mit der BBC teilte ein ehemaliger Anthropic-Mitarbeiter massive Sicherheitsbedenken und fordert, in eine Entschleunigung der KI-Entwicklung müsse auch China eingebunden werden.
8: Die Gaspreise steigen wieder. Zuletzt waren sie auf einem 3-Jahres-Hoch. In Österreich bedeutet das, dass auch die Strompreise wieder steigen könnten und damit auch die Inflation, befürchtet der Leiter des Wirtschaftsforschungsinstitutes Gabriel Felbermayr heute in der ORF-Pressestunde.
11: Ich fürchte, dass das Inflationsdruck bedeutet, auch spürbar, dass das ein Thema sein wird, natürlich dann bei Kollektivvertragsverhandlungen und was den realen Wohlstand im Land angeht, ist das auch relevant natürlich, weil mit höherer Inflation entwertet wird, was man angespart hat, was in Euro sozusagen auf den Kontos liegt und auch die in der Vergangenheit vereinbarten Löhne werden durch höhere Inflationsraten real weniger wert. Das ist also insgesamt für Österreich alles keine gute Nachricht.
8: Zum 8. Mal macht heute der Nationale Aktionstag auf die Herausforderungen und Belastungen für pflegende Angehörige aufmerksam. Denn sie kommen durch die zusätzliche Belastung oft an ihre Grenzen. Zahlreiche Organisationen fordern hier mehr Unterstützung von der Politik, vor allem voran einen Ausbau der mobilen Pflege, berichtet Viktoria Waldecker.

0: 950.000 Menschen in Österreich pflegen Angehörige. Meistens übernehmen Frauen diese unbezahlte Care-Arbeit. Das bringe viele neben Job und anderen Verpflichtungen an ihre Grenzen, kritisiert der österreichische Gewerkschaftsbund und fordert, dass pflegende Angehörige stärker im Mittelpunkt von Politik und Gesellschaft stehen müssten, denn das System sei auf sie angewiesen. Auch die Vertreter von Pensionistinnen und Senioren fordern mehr Unterstützung, etwa durch mehr finanzielle Wertschätzung, einen Rechtsanspruch auf Entlastungstage und durch einen flächendeckenden Ausbau der mobilen Pflege. Sozialministerin Corinna Schumann von der SPÖ verweist darauf, dass die Regierung 100 Millionen Euro zusätzlich pro Jahr für mobile Pflege auf den Weg gebracht habe. Schumann wolle den heutigen Aktionstag nutzen, um Danke zu sagen. Pflegende Angehörige würden Enormes leisten.
1: Gestern Abend sind in Venedig die internationalen Filmfestspiele mit der Verleihung der Festivalpreise und einer Überraschung zu Ende gegangen. Das dänische Drama Woman Unknown ist mit dem Goldenen Löwen ausgezeichnet worden. Die Preise wurden von der Jury und der Vorsitz von Maggie Gyllenhaal vergeben. Aus Venedig berichtet Benno Feichter.
2: The Golden Lion goes to Woman Unknown.
3: Ihr Film erzähle die Geschichte von Frauen, die unsichtbar und ohne Stimme seien, so Mayel Tuki, eine von nur zwei Regisseurinnen im heurigen Wettbewerb.
4: Of women who are invisible and voiceless.
3: Das dänische Historiendrama zeichnet den sozialen Aufstieg einer Frau im Kopenhagen der späten 1940er Jahre nach, die mit ihrer Vergangenheit konfrontiert, um ihre neue Position kämpfen muss. Hauptdarstellerin Mathilde Asell wurde mit dem Schauspielpreis ausgezeichnet, wie auch US-Star John Malkovich für seine Hauptrolle in der schwarzhumorigen Komödie Wild Horse 9.
5: Thank you so much.
3: Den großen Preis der Jury erhielt der Südkoreaner Lee Chang-dong für Possible Love. Mit dem Regiepreis wurde Ilya Chrzanowski für Dao ausgezeichnet.
1: Und jetzt weitere Nachrichten von Lorenz Wildner.
6: Russland schließt neue trilaterale Gespräche mit der Ukraine und den USA nicht aus. Ein möglicher Termin dafür wäre bereits im Oktober, so Kreml-Sprecher Peskow. Schon Anfang der Woche hatte sich Russland offen gezeigt für eine Wiederaufnahme gemeinsamer Gespräche. Der Krieg dauert mittlerweile mehr als 4,5 Jahre an. Unterdessen greift Russland die Ukraine erneut an. Nach einem russischen Angriff auf einen Lastwagen nahe der ukrainischen Grenze zu Polen wurde der Grenzübergang Dorochusk-Jahodyn vorübergehend geschlossen. Das russische Verteidigungsministerium erklärte, es habe in der Westukraine Infrastruktur attackiert, die für Militärtransporte aus Europa genutzt werde. Auch ein Zug Richtung Polens Hauptstadt Warschau wurde heute in der Ukraine von einer russischen Drohne getroffen, wie ein Bahnbetreiber mitteilte. Ein iranisches Frachtschiff ist in der Früh in der Straße von Hormus angegriffen worden. Ein Mensch wurde dabei getötet, 4 verletzt. Iranische Staatsmedien zufolge geschah der Angriff vor der Insel Keshm, einen Tag bevor Teheran die Region über seine Steuerungspläne für den Schiffsverkehr vor Ort informieren wollte. Keshm liegt rund 22 Kilometer von der Hafenstadt Bandar Abbas entfernt. Sie ist für den Iran von entscheidender Bedeutung, um die Kontrolle über die Straße von Hormus zu behaupten. Und in Großbritannien fordert die Labour Party und weitere Parteien eine Obergrenze für Parteispenden. Hintergrund ist eine Millionenspende für die rechtspopulistische Partei Reform UK. Zwei Kryptowährungsunternehmer haben den Rechtspopulisten jeweils umgerechnet 42 Millionen Euro versprochen. Kritiker sprechen von einem düsteren Tag für die Demokratie. Gegen UK-Reformchef Nigel Farage laufen Ermittlungen wegen des Verdachts auf Verschleierung von Geldgeschenken.
1: Und wie das Wetter ist und wird, weiß Nathalie Auer.
7: Zweigeteilt ist das Wetter heute. Überwiegend sonnig geht es von Vorarlberg bis Kärnten durch den Nachmittag. Von Salzburg bis ins Burgenland ziehen dagegen viele Wolken durch und die bringen von Norden her ein paar Schauer. Außerdem bläst von Salzburg ostwärts teilweise lebhafter Wind mit Böen bis etwa 40 Kilometer pro Stunde. In den Landeshauptstädten hat es derzeit in der Wiener Innenstadt 20 Grad, in Eisenstadt 19, in St. Pölten 21, in Linz 19, in Salzburg, Innsbruck und Bregenz 21 Grad, in Graz 22 und in Klagenfurt 19 Grad. Am Nachmittag legen die Temperaturen dann eine Spur zu und erreichen 18 bis 26 Grad. Bis zu 26 werden es stellenweise im Westen. Am Abend und auch in der Nacht breitet sich dann von Vorarlberg über Salzburg bis Niederösterreich und Wien Regen aus. Weiter im Süden bleibt es zum Teil trocken. Morgen starten wir dann trüb und vielerorts regnerisch in die neue Woche. Tagsüber klingen die meisten Schauer aber ab und es öffnet sich Sonnenfenster.
1: Das war's vorerst von uns. Sally Göwen, Technik. Jürgen Pfaffinger meldet sich um 17 Uhr wieder mit einem Journal. Am Mikrofon verabschiedet sich Thomas Langpaul.
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0: durch und ging im Finale aufs Ganze. Das Glück hat sich dann aber für Gottfried entschieden. Er war vor dem Finale der Zweitplatzierte und wurde am Ende unser erster Tagessieger dieses Halbjahres. Wenn Sie auch bei uns mitspielen möchten, dann melden Sie sich bitte unter oe1orf.at/quiz. Nikolaus aus Villach hat das gemacht und ist heute unsere Nummer 1, was die Startnummer anbelangt. Einen schönen Sonntag.
1: Hallo.
0: Hallo. Nikolaus, Sie sind sehr sportaffin, waren vor 3 Jahren auf einem Kunstfestival und sind seitdem ein großer Fan unseres Senders. Wie kam es dazu?
1: Wir haben uns auf dem Kunstfestival selbst entschieden, dass wir eigentlich nur Ö1 hören wollen, weil das einfach den Spirit also gut gecaptured hat. Und seitdem hat mich das einfach inspiriert, immer Ö1 zu hören.
0: Und dann haben Sie das Ö1-Quiz entdeckt und jetzt sind Sie unser Kandidat.
1: Genau.
0: Sie sind Skilehrer. Was machen Sie im Sommer?
1: Im Sommer bin ich Mountainbike-Guide und mache da hauptsächlich Schulsport. Also wenn eine Schule auf Sommersportwoche fahrt, mache ich den Mountainbike-Unterricht mit den Kids.
0: Mit wie vielen Jahren sind Sie das erste Mal auf Skiern gestanden?
1: Da war ich wahrscheinlich 2 oder 3.
0: Ich war auch 3, genau. Mit 2? Ja. Wow. Ich war mit 3, genau. Ist lustig, oder? Wenn man so lange Ski fährt, ich bin immer verwundert, wie sehr mein Körper quasi selber fährt und ich nicht denken muss beim Skifahren.
1: Ja.
0: Geht es Ihnen da auch so?
1: Ja, das ändert sich dann, wenn man dann die Skilehrerausbildung macht, weil da bekommt man dann alles nochmal anders beigebracht.
0: Genau, weil nachdem mein Körper das selber macht, tue ich es mir auch sehr schwer beim Erklären. Sie genau, können das ja wahrscheinlich besser. Was ist eigentlich ein Mountainbike-Guide? Das heißt, da lernen Sie niemanden Fahrradfahren, sondern Sie machen wahrscheinlich Touren mit Menschen, oder?
1: Genau. Also wir planen die Touren im Vorhinein und dann fahren wir eben mit den Kids in den Sommersportwochen im Bereich um den Fackelsee die Touren. Genau.
0: Darf ich jetzt Ihr Quizguide sein, Nikolas?
1: Ja, gut. Sehr gerne.
0: Ein bekannter österreichischer Kolumnist geht in Pension und damit beginnt Ihr Parcours. Klaus Nüchtern hat über 35 Jahre für die Wochenzeitung Der Falter gearbeitet und jetzt ein Best-of seiner Texte in Form eines Buches herausgegeben. Titel: Nüchtern betrachtet, 90 klasse Kolumnen. Wolfgang Popp hat ihn letzte Woche für das Ö1 Kulturjournal interviewt.
2: Gab es mal so einen richtig heftigen Shitstorm, der auf Sie niedergegangen ist nach einer Kolumne?
3: Ich habe sicher in den 90er Jahren Kolumnen geschrieben, oder ich habe nur so, die mir mittlerweile peinlich wären, die ich heute auch nicht mehr schreiben würde und nicht schreiben könnte, weil sie irgendwie wahrscheinlich genderpolitisch nicht korrekt oder so leicht anlassig sind. Das ist mir aber damals auch durchgegangen, also auch bei feministischen Kolleginnen. Meine Erfahrung mit Shitstorm ist überhaupt lustig, weil ich dann immer von anderen Leuten informiert werde, dass gerade ein Shitstorm gegen mich losgeht. Und ich denke mir immer, wenn ich das nicht merke, ist das nicht besonders arg. Ne?
0: Zu Ihrer Frage, für die wir natürlich einen Joker vorbereitet haben, den Sie innerhalb der Ratezeit anfordern können, sollten Sie sich mit Ihrer Antwort nicht sicher sein, Nikolas. Das Buch von Klaus Nüchtern enthält neben den Kolumnen ein Vorwort von Nobelpreisträgerin Elfriede Jelinek sowie 15 Zeichnungen. Diese Illustrationen hat ein Kollege von Klaus Nüchtern angefertigt, der dem Falter ebenso eng verbunden ist. Von welchem Cartoonisten stammen Sie?
1: Joker? Soll ich da den Joker haben,
0: ja,
1: bitte?
0: Ist das Tex Rubinowitz oder Franz Schuh?
1: Tex Rubinowitz.
0: Ja, das ist richtig, Tex Rubinowitz. Und das bringt Ihnen Ihren ersten Punkt. Das Buch Nüchtern betrachtet ist im Falter Verlag erschienen. Nikolas, auch in Kärnten gibt es immer weniger Schnee. Was macht man da, wenn man 27 Jahre alt ist, so wie Sie, und Skilehrer ist?
1: Also ich hab vor allem durch die Arbeit gemerkt, dass ich sehr gerne mit Kindern arbeite und bin jetzt auch auf dem Weg, da einschlägige Ausbildung zu machen, um da dann eventuell in einem Pädagogikbereich vielleicht eher arbeiten zu können dann.
0: Und Sie sind, wenn Sie nicht sozusagen sich über Ihre Arbeit Gedanken machen, ein großer Fan des Villacher Stadtkinos.
1: Ja, genau.
0: Weil?
1: Da gibt es zum Beispiel das Filmstudio, die jeden Monat einen anderen Film präsentieren.

0: vor allem die meisten Filme in Villach werden nicht in der Originalfassung wiedergegeben und im Stadtkino eben schon.
1: Mhm. Und Sie haben auch noch ein eigenes Kunstprojekt.
0: Ja, genau, das Kunstnest. Also das ist mit einigen Freunden in Verbindung in Ariach.
1: Mhm. Sport und Kunst und Pädagogik, wunderbar. Nikolas, ja. Unter Tieren von Elfriede Jelinek ist seit kurzem am Wiener Burgtheater zu sehen. Darin philosophieren Bären, Kühe, Schweine und auch das Lamm Gottes über unsere kapitalgetriebene Gesellschaft. 4 Stunden lang blicken die Tiere fassungslos auf die Geldpolitik der Menschen. Für das Ensemble ist der Abend eine körperliche und sprachliche Verausgabung. Nicht zuletzt, weil Jelineks Text eine wahre Mammutaufgabe darstellt, wie die Schauspielerin Marie Hörbiger erzählt.
2: Ich glaube, da muss man kein Geheimnis draus machen. Er ist kompliziert. Er ist kompliziert zu lesen. Er ist auch kompliziert zu hören. Es ist ein echter Jelinek.
1: Im Stück verkörpern alle Schauspieler mehrere Tiere. Marie Hörbiger mimt unter anderem jenes Tier, das früher für die Übermittlung von Nachrichten benutzt wurde. Um welches Tier handelt es sich?
0: Um die Taube.
1: Um die Taube. 2 weitere Punkte, 3 Punkte. Regisseur Nikolas Stehmann tritt in Untertieren selbst als eine Art Konferencier in Erscheinung und sah sich im Rahmen der Inszenierung als Textumsetzungsmaschine mit dem ausdrücklichen Einverständnis der Autorin.
3: Also das hat mir auch sehr für sie eingenommen, dass sie gesagt hat, ihr könnt machen, was ihr wollt. Du kannst dein eigenes Stück daraus machen. Ich weiß doch selber nicht, was ich geschrieben habe. Ich will wissen, was ihr damit macht. Und dann haben wir immer irgendwas damit gemacht und dann hat sie sich das angeguckt und gesagt, boah, ich habe mich selten so verstanden gefühlt.
1: Es ist nicht das erste Stück von Elfriede Jelinek, das Nikolas Stehmann inszenierte. 2014 brachte er zum Beispiel die Schutzbefohlenen in Hamburg auf die Bühne. In jenem Theater, das benannt ist nach der griechischen Muse der komischen Dichtung und Unterhaltung. Wie lautet Ihr Name und jener des Theaters?
0: Aphroditentheater?
1: Nein, das wäre ein erotisches Theater wahrscheinlich. Thalia wäre Ihr Richter, also Ihr Name gewesen. Es ist das Thalia-Theater. Bereits im Juni veröffentlichte Elfriede Jelinek ihren Theatertext Unter Tieren als Buch. Intensiv damit auseinandergesetzt hat sich Pia Janke, die Leiterin des Elfriede Jelinek Forschungszentrums in Wien. Um den Text in seiner ganzen sprachlichen Dimension zu erfassen, empfiehlt sie ihn laut zu lesen, so werden auch die vielen Sprachwitze und Karlauer hörbar.
4: Das sind so Sprachspiele wie zum Beispiel Erlösung und Erlöse oder auch so ein Satz wie von nichts kommt mehr oder nein, deine Suppe esse ich nicht, meine Steuern zahle ich nicht. Also das sind so Verweise, wo sie ganz neue Zusammenhänge herstellt, nämlich hier zwischen der Steuerhinterziehung und diesem Kindertext.
1: Die Kindergeschichte, die Elfriede Jelinek zitiert, stammt aus dem Jahr 1845. Wie heißt in dieser Geschichte jener Bub, der seine Suppe nicht essen will?
0: Kasper.
1: Der Kasper. Der Suppenkasper. Genau, der Suppenkasper ist eine Figur aus dem Kinderbuchklassiker Der Struwelpeter und Ö1 widmet diesem Buch kommenden Dienstag eine Ausgabe der Tonspuren. Damit bringt Ihnen der Kasper noch 2 weitere Punkte, Nikolas, und Sie haben jetzt 5 Punkte und wir kommen zum letzten Durchgang. Zur Schnellraterunde. 10 kurze Fragen in 60 Sekunden. Die erste Antwort gilt und Sie sagen bitte weiter, wenn Sie die richtige Lösung nicht sofort wissen. Sind Sie bereit?
0: Ja.
1: Dann geht's los. Die Unterarmknochen des Menschen heißen Elle und
0: Speiche.
1: Speiche. Welcher Inselstaat lehnte kürzlich durch ein Referendum die Wiederaufnahme der EU-Beitrittsverhandlungen ab?
0: Island.
1: Island. 9 to 5 ist ein Hit der kürzlich verstorbenen Dolly
0: Parton.
1: Welches Kürzel steht für die Terroranschläge, die im September 2001 die USA erschütterten?
0: 9-11.
1: Ja, 9-11. Wie bezeichnet man die Ernte von Weintrauben?
0: Lese.
1: Die Schwertlilie und die Regenbogenhaut des Auges nennt man auch?
0: Iris.
1: Wie heißt die Hauptstadt Portugals?
0: Lissabon.
1: Wie wird Helium im Periodensystem dargestellt?
0: H.
1: Nein, HE. Welcher Pariser Sehenswürdigkeit blieb letzten Montag überraschend geschlossen?
0: Das Louvre.
1: Nein, das Eiffelturm. Das nämlich. Das Eiffelturm ist auch nicht schlecht. Gut. 1, 2, 3, 4, 5, 6, 7 und 5 sind 12 Punkte, haben Sie erspielt. Sind Sie zufrieden?
0: Ja, ja, circa wie ich es erwartet habe.
1: Gut, wunderbar. Jetzt muss man ja sagen, Sie hatten zwei Freunde zur Hilfe, aber Sie haben beschlossen, nicht zu googeln.
0: Ja, genau, genau.
1: Gratulation. Vielleicht hören wir uns wieder im Finale. Danke dabei.
0: Ja, danke.
1: Apropos Dolly Parton, wir hören gleich einen ihrer populärsten Hits, 9 to 5, eine Arbeitszeit, von der Radiomoderatoren nur träumen können.

0: 9 to 5 von Dolly Parton. Noch ein PS, Nicolas hat Lissabon gesagt. Hingegen die Uhr, da war ein kleiner Aussetzer in der Telefonleitung, deswegen hat es ein bisschen anders geklungen, aber wir haben noch einmal nachgehört zur Sicherheit. So, jetzt sind wir mit Brigitte aus Miening in Oberösterreich verbunden. Sie hat Kandidatenstart Nummer 2. Willkommen, Brigitte.
1: Ja, danke sehr, dass ich mitmachen darf.
0: Sehr gerne. Wo genau liegt denn Miening?
1: Das liegt in der Nähe. Das ist östlich von Braunau.
0: Ah, okay. Und ich tue jetzt so, als wüsste ich nicht. Nein, ich habe schon nachgeschaut, Brigitte. In Miening gibt es die größte Photovoltaikanlage Oberösterreichs.
1: Ja, das stimmt.
0: Ist das in der Nähe von Ihnen?
1: Ja, es ist ungefähr 3 Kilometer entfernt.
0: Ah, okay. Sie sind bereits in Pension, waren ja Sozialarbeiterin.
1: Genau.
0: Was haben Sie oder in welchen Institutionen haben
1: Über
0: Sie gearbeitet?
1: Über 28 Jahre in der Jugendwohlfahrt bei der Bezirkshauptmannschaft Braunau beschäftigt.
0: Und ich glaube mit totalem Herz dabei, oder?
1: Ja.
0: Mhm. Ihre Ausbildung haben Sie in Wien gemacht.
1: Genau.
0: Sie sind aber wieder nach Oberösterreich zurückgekehrt. Sie leben aber gerne.
1: Weil hier ein großer Personalmangel herrschte.
0: Ah, okay. Auch weil Sie gerne im Innviertel leben oder wären Sie gerne in Wien geblieben eine Zeit lang?
1: Nein, ich lebe sehr gerne im Viertel.
0: Gut. Brigitte, Ihr Quizdurchlauf beginnt in Linz. In der oberösterreichischen Landeshauptstadt geht heute das weltgrößte Festival für Kunst, Technologie und Gesellschaft zu Ende, die Ars Electronica. Das Motto heuer lautete, Zukunft beginnt, Mensch sein Verhandeln und drehte sich um Fragen wie, was kann KI und was können nur wir Menschen, analysiert der künstlerische Leiter Gerfried Stocker.
2: Was wollen wir fortsetzen, was wollen wir erhalten und wo müssen wir uns schleunigst ändern, damit es überhaupt gut weitergehen kann?
3: Der Ars Electronica begegnet man auch, so Festivaldirektorin Veronika Liebl, am Linzer Hauptplatz.
4: Du kannst zum Beispiel mit einem Tool vom Ars Electronica Future Lab dein eigenes Protestplakat prompten. Du kannst deine Botschaften auch zur Zukunft hinterlassen. Das heißt, es ist wirklich hier am Hauptplatz, mitten im Herzen von Linz, eine Einladung, auch gemeinsam Menschlichkeit und das Thema des Festivals zu verhandeln.
0: Der traditionelle zentrale Schauplatz der Ars Electronica, die

0: Linzer Postcity wird gerade abgerissen. Deswegen hatte die heurige Ausgabe mehrere sogenannte Festival-Hubs, den OK-Platz, den Med-Campus und das sogenannte Danube-Triangle. Dazu jetzt Ihre Frage, Brigitte. Natürlich können auch Sie innerhalb der Ratezeit einen Joker anfordern. Zum Danube-Triangle gehören unter anderem das Ars Electronica Center, die Kunstuni und welches Ausstellungshaus, das als Nachfolgeinstitution der neuen Galerie der Stadt Linz gilt?
1: Ja, da brauche ich einen Joker.
0: Der Joker wäre das Pöstlingbergbahnmuseum oder das Lentos?
1: Das Lentos.
0: Das Lentos ist richtig und bringt Ihnen Ihren ersten Punkt. Gratulation. Brigitte, fahren Sie oft nach Linz für Kunst und Kultur?
1: Eigentlich nicht.
0: Was machen Sie?
1: Ich habe es vor zu ändern.
0: Ich wollte gerade sagen, was machen Sie denn, wenn Sie in Meaning sind? Was sind so Ihre Hobbys?
1: Ich musiziere sehr gerne und singe in zwei Chören.
0: Ich glaube, Sie spielen.
1: Dann gehe ich gerne mit meiner Nachbarin spazieren, weil wir haben der Wunderbare auch.
0: Sie spielen, glaube ich, klassische Gitarre.
1: Genau.
0: Auch für andere oder vor allem für sich selbst?
1: Momentan für mich selbst.
0: Und Sie kochen gerne?
1: Ja, genau.
0: Brigitte, was wünscht man sich von Ihnen, wenn man weiß, dass Sie einen zum Essen einladen? Was können Sie am besten?
1: Dann wünscht man sich, heute gibt es einen Kartoffelauflauf.
0: Köstlich. Mit? Außer Kartoffeln?
1: Mit Gurkensalat und einer Topfencreme als Nachspeise.
0: Schade, dass das so weit weg ist, Braunau. Ich käme gerne. Ich liebe Kartoffelauflauf.
1: Ja.
0: Brigitte, gestern Abend sind die internationalen Filmfestspiele von Venedig zu Ende gegangen. Den Goldenen Löwen hat das dänische Nachkriegsdrama Woman Unknown von Regisseurin Mai El-Tuki gewonnen, das vom sozialen Aufstieg einer jungen Frau im Jahr 1945 in Kopenhagen erzählt.
2: A brilliantly made movie that I felt was like a laser beam.
0: Es sei ein brillant gemachter Film, der sie wie ein Laserstrahl getroffen habe, sagte gestern Abend die diesjährige Jurypräsidentin Maggie Gyllenhaal. Seit 2021 präsentierte die US-amerikanische Schauspielerin, Regisseurin und Produzentin selbst einen Film in Venedig. Olivia Colman spielte darin eine Professorin für italienische Literatur, die ihren Arbeitsurlaub in Griechenland verbringt.
3: Und wann ist es soweit?
4: Noch 2 Monate. Meine Schwägerin ist sofort schwanger geworden. Bei mir hat's 8 Jahre gedauert.
3: Diese Dinge passieren eben, wenn sie passieren sollen.
4: Haben Sie keine Kinder?
3: Doch, ich habe 2 Töchter.
4: Und wie alt?
3: Bianca ist 25 und Martha ist 23.
4: Nein. Ich meine, Sie sind so jung, da haben Sie ganz schön früh angefangen.
3: Ich bin 48.
0: Frau im Dunkeln heißt dieser Film und basiert auf dem Roman La Figlia Oscura, einer weltberühmten, anonym publizierenden italienischen Schriftstellerin, die bekannt ist für ihre neapolitanische Saga, die die Lebensgeschichten von 2 aus einem ärmlichen Viertel stammenden Freundinnen erzählt, die beide überdurchschnittlich begabt, aber in ihrer Wesensart grundverschieden sind. Wie heißt denn die Autorin?
1: Dass die Mathilde sei?
0: Nein, das war oder ist Elena Ferrante. Auch Werner Herzog war heuer mit Bucking Fastard im Wettbewerb und den Goldenen Löwen vertreten. Im Mittelpunkt seines Films stehen 2 außergewöhnlich eng miteinander verbundene Schwestern, die sogar synchron sprechen. Für die Proben mit den beiden Hauptdarstellerinnen, erzählt der Herzog in Venedig, hatte er eigentlich 2 Wochen vorgesehen.
5: We had 2 weeks of rehearsals. First time in my life ever that I had enough time and there was enough funds to do existential rehearsals with the 2 sisters. But they were so good instantly that I said, after 5 days, we stop that. I meet you in front of my camera.
0: Da lacht er, weil die Schauspielerinnen Herzog rasch überzeugten, brach er die Proben bereits nach 5 Tagen ab und bestellte sie ans Set. Gedreht hat Werner Herzog seinen neuen Film unter anderem in welcher europäischen Stadt, die auch in James Joyce's Ulysses eine wichtige Rolle einnimmt?
1: Und das weiß ich leider nicht.
0: Das wäre Dublin gewesen, Brigitte. Eine Frage haben wir noch im Themenspiel. Ein Blick zurück auf die Festivalgeschichte. Die erste Ausgabe der Filmfestspiele wurde am 6. August 1932 in Venedig eröffnet, und zwar mit einem Klassiker des Horrorgenres.
6: My analysis of this soul, the human psyche, leads me to believe that man is not truly one, but truly two.
0: Wie heißt denn dieser Film nach Robert Louis Stevenson Novelle über einen Arzt, der mit einem Serum die zwei Seiten seiner Persönlichkeit, gut und böse, zu trennen versucht?
1: Na, das weiß ich leider auch nicht.
0: Doch, Sie wissen es, wenn ich es Ihnen sage. Wir warten nur, bis die Zeit aus ist. Dr. Jekyll und Mr. Hyde wäre es gewesen. Brigitte, wir kommen zum dritten Durchgang. Zur Schnellraterunde. 10 kurze Fragen in 60 Sekunden. Die erste Antwort gilt, und Sie sagen bitte weiter, wenn Sie die richtige Lösung nicht sofort wissen. Sind Sie bereit, Brigitte?
1: Ja.
0: Dann geht's los. Wie viele Zehen hat der Mensch pro Fuß?
1: 5.
0: Der Teil einer Feder und die Hauptstadt Schleswig-Holsteins heißen?
1: Kiel.
0: Für welche riesige Insel kündigte die EU kürzlich ein millionenschweres Investitionspaket an?
1: Grönland.
0: Wie heißt das legendäre Opernhaus von Mailand? Sagen Sie weiter. Scala. Wie wird Gold im Periodensystem dargestellt?
1: Unze.
0: Nein, AU, also AU. Welche Farbe haben die berühmten New Yorker Taxis?
1: Gelb.
0: Wie nennt man eine Langlaufspur?
1: Loipe.
0: Es war einmal, heißt der neue Roman von Erika?
1: Bluha.
0: Ja, Bluha. Genau, es war einmal und es war einmal schön. Das hat sie auch gesungen. 1, 2, 3, 4, 5, 6. Und einen Punkt aus den Vorrunden sind 7 Punkte, Brigitte. Ob sie ins Finale kommen, wird sich mit dem nächsten Kandidaten, mit dem Karl, entscheiden. Einstweilen, danke fürs Mitspielen. Und nicht vergessen auf den Kartoffelauflauf, dass der nicht im Rohr anbrennt. Gell? Gut, danke dabei. Zur Lösung der Ö1-Club-Jubiläumsfrage vom vergangenen Sonntag. Der Songtitel von Oasis, der zugleich auch der Titel der Doku ist, die bei den Filmfestspielen in Venedig Premiere hatte, lautet Don't Look Back in Anger. Das gewusst und 2 Dinner- und Casino-Gutscheine gewonnen hat Michael Schäfel aus Enns in Oberösterreich. Die gehört gewusst Grafik des Guggener Art Brütt-Künstlers Manuel Griebler geht an Stefanie Meyerhuber aus Aldrans in Tirol. Und das Ö1-Club-Jubiläumspaket erhält Wolf Muhr. Er wohnt in Bad Vöslau in Niederösterreich. Herzliche Gratulation. 860 Millionen Menschen können nicht richtig lesen und schreiben. Darauf soll der Weltalphabetisierungstag jedes Jahr am 8. September aufmerksam machen und zeigen, wie wichtig Lesen und Schreiben für Bildung und Gesellschaft sind. Passend zu diesem am vergangenen Dienstag begangenen Welttag hören wir gleich ein Musikstück, in dem unser ABC musikalisch zum Thema gemacht wurde.

komponiert hat diese Polka Francais Opus 252 nicht der berühmte Wiener Walzerkönig, sondern einer seiner Brüder, der für das Anfangsmotiv die sieben aufeinanderfolgenden Noten A, B, C, D,

0: EFG verwendete, also die ersten Buchstaben des Alphabets. Wen suchen wir? Wenn Sie die Antwort wissen, dann spielen Sie mit auf unserer Webseite.
1: 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Dort finden Sie eine Zusammenfassung dieser Frage und einen Anmeldelink für alle, die selbst einmal als Quizkandidatin oder Kandidat bei uns mitspielen wollen.
0: Karl aus Graz ist heute unser dritter Kandidat. Herzlich willkommen.
2: Hallo.
0: Hallo. Karl, Sie sind...
2: Mahlzeit.
0: Mahlzeit. Was haben Sie im Rohr? Auch etwas? So Ähnliches wäre gar nichts.
2: Vor lauter Aufregung war nichts zum Essen und zum Kochen.
0: Oje, oje. Sie sind Sozialpädagoge. Sie arbeiten wo? Ja.
2: Ich arbeite in einer Einrichtung für Menschen mit Behinderung, beziehungsweise in meinem Fall Kinder und Jugendliche mit Behinderung, die Mosaik-GmbH in Berlin, Graz.
0: Mhm. Was machen die genau?
2: Ich bin der Einrichtungsleiter für das sogenannte Schulheim. Das bedeutet Betreuung, Begleitung in vielerlei Hinsicht für 70 Kinder, Jugendliche, eben im schulpflichtigen Alter, mit mehreren Teams, in Summe 80 Kolleginnen und Kollegen. Mhm. Und so schauen wir, dass wir vernünftige Sache machen.
0: In meiner Nähe wird gerade eine Schule gebaut und ich bin gestern mit dem Rad vorbeigefahren und habe mir gedacht, ob es da einen Aufzug gibt. Gibt es viele Schulen mit Aufzügen mittlerweile?
2: Mittlerweile, Gott sei Dank, ja. Also das war tatsächlich, wie ich begonnen habe, oft der Ausschlussgrund, dass Kinder mit Behinderung nicht in eine Regelschule umgehen können. Mittlerweile sind es eher noch die Barrieren im Kopf zum Teil, beziehungsweise fehlende Unterstützungsressourcen. Mhm. Aber Barrierefreiheit ist auf einem guten Weg in Graz.
0: Sie mögen Ihre Arbeit sehr. Und vor langer Zeit haben Sie dort Ihren Zivildienst absolviert. Also Sie sind eigentlich quasi hängen geblieben, kann man das so sagen?
2: Genau so sage ich es auch, wenn ich Gäste durchs Haus führe. Und es ist ein Schicksal unter Anführungszeichen vieler Kollegen, in dem Fall nicht zum Gendern, die einfach über den Zivildienst draufkommen sind, dass das eine gute Möglichkeit sein könnte, um dann umzusatteln oder überhaupt in diesem Beruf Fuß zu fassen.
0: Was wollten Sie denn als Kind werden? Hatten Sie so einen Traumberuf?
2: Ich war lange Zeit auf steirisch gesagt Pfarrerwehren gebucht, okay, und habe dann auch tatsächlich nach der Matura Theologiestudien begonnen, aber war dann relativ klar, es wird die Sozialpädagogik.
0: Interessant. Kadel, jetzt wollen wir einer österreichischen Band gratulieren. Sie können sich gerne anschließen. Fünf Achterl in Ehren feierte gestern Abend in der Arena Wien ihr 20-Jahr-Jubiläum. Gespielt haben sie all das, wofür sie von ihren Fans geschätzt werden. Liebeslieder, in Noten gesetzte gesellschaftspolitische Kommentare und gefühlvolle Blödelei. Die Formation hat bis jetzt 7 Studioalben aufgenommen und genauso viele Amadeus Awards erhalten, erzählt Bobby Sliwowski.
3: Wir waren 2006 eine sehr junge Band und für gewöhnlich sind die Bands gekommen und gegangen. Wenige gibt es 20 Jahre und ich habe mir dann gedacht, eigentlich super, was wir da geschafft haben zu fünft und wie 20 Jahre dann doch auch schnell vergehen und 7 Alben später. Und es ist einfach wahnsinnig viel passiert und ja, 20 Jahre, schon eine Nummer.
0: Sirse Chick ist jene Nummer, mit der die Formation 5 Achterl in Ehren bekannt geworden ist. Um einen weiteren Hit dreht sich jetzt Ihre Frage, für die wir auch eine Joker-Möglichkeit vorbereitet haben. Ein Lied der Band kündigt seit 2017 in zahlreichen Wiener Freibädern via Lautsprecher das Ende eines Schwimmtages an. Wie heißen der Titel des Songs und jener Zeitpunkt, an dem alle Badegäste das Wasser verlassen müssen?
2: Badeschluss.
0: Genau. Badeschluss bringt Ihnen Ihre ersten 3 Punkte. Gratulation, Karl. Sie sind ein großer Fan von Christina Pluha.
2: Das stimmt.
0: Am 27. September, das ist der Sonntag in 2 Wochen, gibt sie mit ihrem Ensemble L'Arpeggiata ein Konzert im Theater an der Wien, das Motto Alla Napoletana. Werden Sie dort sein?
2: Wir sind tatsächlich, meine Frau weiß das noch nicht, am 24. in Wien.
0: Wie gut, dass Sie es im Radio sagen.
2: Jetzt ist es
0: da raus. Ich glaube, da ist Callisto, oder? Im Theater an der Wien.

0: Genau.
1: Und da hat sie die musikalische Leitung. Genau. Sie sind ein großer Fan von Christina Pluha, oder?
0: Ja, wir sind eher durch Zufall, durch den Plattendealer meines Vertrauens vor vielen Jahren drauf gestoßen. Und seitdem haben wir ziemlich alles von ihr gehört, waren auch zu Konzerten, so sie in der Nähe sind und freuen uns da.
1: Sie sind aber nicht nur musikbegeistert, sondern Sie bewegen sich auch gerne fort, oder? Entweder mit dem Cabrio-Bus oder mit dem Hausboot.
0: als Hobby ist es zu viel gesagt, aber eben, wir haben zwei sehr schöne, spannende oder eigentlich entspannende Hausbootreisen hinter uns, einmal in Frankreich und einmal in Ungarn.
1: Mhm. Auf welchem Fluss schon, in Ungarn?
0: Der Bodrog und den bekannteren habe ich jetzt vergessen.
1: Die Theiß vielleicht?
0: Genau.
1: Ah, sehr schön. Karl, über die sagenhafte Gestalt des Barden und Zauberers Merlin gibt es viele Geschichten. Eine davon ist seit 5. September im Wiener Akademietheater zu sehen. Nämlich Merlin oder das Wüste Land von Tankred Dorst und Ursula Ehler. Darin soll Merlin die Menschheit zum Bösen verführen, doch er widersetzt sich dieser Bestimmung. Er nennt Artus zum König, der wiederum eine Tafelrunde gründet, die als Ort der Gleichheit für Gerechtigkeit sorge. Erzählt Anto Romero Nunes, der beim Stück im Akademietheater Regie führte und dieses schon vor 15 Jahren einmal in Hamburg inszeniert hatte.
2: Also damals war es ein total sozialdemokratisches Stück und das hatte wie noch so eine Hoffnung, wie so ein Weckruf war das wahrscheinlich gedacht, aber jetzt ist es wie so der Fall der demokratischen Idee.
3: Merlin ist gerade aus den Urzeiten herausgeboren und versucht, eine sinnvolle Welt zu schaffen, eine menschengedachte Welt.
1: Wie nennt man, Karl, diese Vorstellung einer idealen, wünschenswerten Welt oder Gesellschaft, die in der Realität noch nicht existiert und oft schwer oder gar nicht umsetzbar ist?
0: Utopie.
1: Utopie ist richtig. Zwei weitere Punkte. 5 Punkte. In der Oper Merlin von Karl Goldmark versucht der Teufel, er ist der Vater des Zauberers, den guten Taten seines Sohnes ein Ende zu bereiten. Merlin soll sich verlieben, denn das schwächt seine Zauberkräfte. Der Teufel manipuliert Viviane, die Merlin verführt.
4: Oh.

0: Weh betrogen. Im Finale des zweiten Aktes erkennt Merlin zu spät die Intrige, die gegen ihn geschmiedet wurde und die auch die Herrschaft von König Artus bedroht. Die Oper spielt in welchem westlichen Landesteil Großbritanniens, dessen Flagge ein roter Drache ziert?
1: Wales?
0: Ja, Wales ist auch richtig. 7 Punkte, Kadel. In den 1963 entstandenen Walt Disney-Film Die Hexe und der Zauberer ist König Artus noch ein Bub, den Merlin als Mentor unterstützt und unterrichtet.
2: Zunächst einmal werden wir dir alle die mittelalterlichen Vorstellungen austreiben. Den Weg freimachen für neue Ideen. Die Kenntnis von den fabelhaften Entdeckungen des Menschen in den kommenden Jahrhunderten? Ja, die wäre schon von Vorteil, mein Junge.
3: Ich höre immer Vorteil. Wenn der Junge herumgeht und sagt, die Welt wäre rund, dann halten Sie ihn doch für einen Irren.
4: Die Welt ist rund?
2: Dann kannst von jetzt ab du den Unterricht übernehmen.
0: Merlin ärgert sich hier über seinen klugen, gefiederten Freund Archimedes, der einen spitzen Schnabel, einen dicken, runden Kopf und einen gedrungenen Körperbau hat. Zu welcher Eulenart gehört dieser nachtaktive Vogel? Mit dem gesuchten Wort wird in der deutschen Sprache oft auch ein wunderlicher Mensch bezeichnet.
1: Uhu.
0: Na, das wäre der komische Kauz. Kauz wäre das Richtige gewesen. So, 7 Punkte, Kadel. 10 weitere können es jetzt noch werden in der Schnellraterunde. 10 kurze Fragen in 60 Sekunden. Die erste Antwort gilt. Und Sie sagen bitte weiter, wenn Sie die richtige Lösung nicht sofort wissen. Sind Sie bereit?
1: Ja.
0: Dann geht's los. Wie lautet der Vorname des neuen norwegischen Königs?
1: Hakon.
0: Hakon. Einen teilweise gegorenen Traubenmost und einen starken Wind nennt man?
1: Sturm.
0: Sturm. Und Ballo in Mascara ist eine Oper von Giuseppe?
1: Verdi.
0: Verdi. Wie nennt man die Besatzung eines Flugzeuges?
1: Crew.
0: Crew. Welche Grundfarbe haben die österreichischen Feuerwehrautos?
1: Rot.
0: Rot. Wie nennt man ein rundes Fenster bei Schiffen und Waschmaschinen?
1: Bullauge.
0: Bullauge. Welcher Buchstabe steht im römischen Alphabet für 1000?
1: M.
0: M. Den Beweis, dass eine Person zur fraglichen Zeit an einem anderen Ort war, nennt man?
1: Alibi.
0: Alibi. Auf welcher Insel liegt der Ätna?
1: Sizilien.
0: Sizilien. In welchem Land findet heute das Formel-1-Rennen statt?
1: Weiter.
0: Es müssen ja nicht alle 10 sein. 9 reichen auch. Und 9 und 7 sind 16 Punkte. Lieber Kadel, sind Sie zufrieden?
1: Durchaus, ja, ja.
0: Durchaus. Gut, gut. Also wenn das jetzt so die Aufregung sich vielleicht ein bisschen kurz legt, Sie sind im Finale. Ja, gemeinsam mit dem Nikolas. Und die Elisabeth hat den Einzug ins Finale leider nicht geschafft, aber Sie, Elisabeth, erhalten als kleines Dankeschön fürs Mitspielen die Ö1-Club-Mitgliedschaft und die neue Ö1-Grafik des Jahres. Das Glück ist eine Mandarine, so heißt der Siebdruck von Leonie Streibel, inspiriert vom chinesischen Neujahrsfest. Darauf deuten Hände auf Mandarinenspalten, die auf einem Tisch zu kalligrafischen Zeichen angeordnet sind. Mandarinen gelten in China als Symbol für Glück und Wohlstand. Campari Soda von 5 Achterlin Ehren klingt wie eine Ode an das beliebte Getränk, aber die Gesellschaftskritik ist im italienisch gesungenen Text enthalten. Wie kommt es, dass Armut legalisiert ist? Wie kommt es, dass Produzieren zur Religion geworden ist? Wie kommt es, dass die Moral den Populisten gehört und die Rechte mittlerweile zur neuen Mitte geworden ist?

0: 5-8 in Ehren mit Campari Soda. Die Formation hat gestern ihr 20-Jahr-Jubiläum in der Wiener Arena gefeiert. Unter anderem auch mit dabei war Marianne Ment. Wir schauen jetzt auf die Uhr. Es ist gleich 13.50 Uhr. Zeit für das Gehört-Gewusst-Finale. Und im Finale treten gegeneinander an Kadel aus Graz. Hallo, lieber Kadel.
1: Hallo.
0: Sie sind da. Sie arbeiten, sagen Sie noch einmal, was Ihr Beruf ist, bitte.
1: Bei der Mosik sind wir eine Einrichtung für Menschen mit Behinderung in Graz.
0: Genau, das hat jetzt so schön kompakt geklungen. Das hätte ich nicht besser machen können. Und Nikolas ist auch da.
2: Ja, hallo. Ja,
0: Nikolas, der Skilehrer und Mountainbike-Guide, der auch in die soziale Richtung geht. Nicht?
2: Genau.
0: Nicht wahr, sagt man da. So, Nikolas hat

0: in den ersten Runden 12 Punkte erspielt, der Kadel 16. Das heißt, der Kadel darf entscheiden, ob er Nicolas den Vortritt lässt im Finale oder selbst beginnt. Noch einmal kurz zur Info, wenn einer der beiden eine Frage nicht weiß, darf der andere für die Hälfte der Punkte noch versuchen zu antworten. Und bevor der Kadel sagt, wie er sich entschieden hat, verrate ich Ihnen noch die drei Themengebiete, die unser Zufallsgenerator heute ausgewählt hat. Politik und Zeitgeschichte, Kulinarik und Sport. So, Kadel, anfangen oder Nicolas den Vortritt lassen?
1: Ich fange selber an.
0: Sie fangen selber an und dann beginnen wir bitte mit Politik und Zeitgeschichte. Was darf ich Ihnen servieren? 2, 4 oder 6 Punkte?
1: 4 bitte.
0: 4. In welchem Land wurde der letzte Kaiser von Österreich beerdigt?
1: Portugal, Madeira.
0: Das ist richtig. In der Stadt Funchal. Genau. 4 Punkte. Genau. Und wir kommen zu Nicolas und Politik und Zeitgeschichte. Wofür entscheiden Sie sich? Für 2, 4 oder 6 Punkte?
1: 4.
0: Vor 80 Jahren, am 5. September 1946, wurde in Paris das Gruber de Gasperi-Abkommen unterzeichnet. Dieses sollte den Schutz der deutschsprachigen Minderheit südlich des Brenners garantieren und bildete die Basis der Südtirol-Autonomie. Welches Amt bekleideten damals beide Politiker, Karl Gruber für Österreich und Alcide de Gasperi für Italien, der zu dieser Zeit außerdem Ministerpräsident seines Landes war?
1: Außenminister.
0: Ja, das ist richtig. Das war eine lange Frage, aber mit ein bisschen Logik, glaube ich, zu beantworten.
1: Ja.
0: Genau. 4:4 steht es zwischen Karl und Nicolas. Und wir kommen zum zweiten Thema, zur Kulinarik. Karl, was darf ich Ihnen für eine Frage servieren? Eine mit 2, mit 4 oder mit 6 Punkten?
1: Ich probiere es mit 6.
0: Gut. Hamburg-Besucher haben es vielleicht schon probiert. Wie heißt das traditionelle Seemannsgericht, das in seiner Basis aus gepökeltem Rindfleisch oder Matjes, Zwiebeln, Kartoffeln und roten Rüben besteht?
1: Labskaus.
0: Das ist auch richtig. 6 weitere Punkte, 10 Punkte. Nicolas, Kulinarik. 2, 4 oder 6 Punkte?
1: Ich bleibe bei die 4.
0: Mhm. Wie bezeichnet man einen Menschen, der sich grundsätzlich vegetarisch ernährt, aber nicht gänzlich auf Fleisch und Fisch verzichtet?
1: Flexitarier.
0: Das ist richtig. Flexitarier, und es steht 10:8. Sehr spannend. Wir kommen zum Thema Sport. Kadel, was wählen Sie? 2, 4 oder 6 Punkte?
1: Gott, meine Achillesferse. 4.
0: In welcher Sportart kommen Triple Bar, Oxer und Wassergraben vor?
1: Beim Springreiten.
0: Ja, das ist richtig. 14. So, Nicolas. Mit einer 6er könnten Sie einen Gleichstand.
1: Ja, nehmen wir die 6 Punkte.
0: Aber wenn Sie Gleichstand haben, sage ich nur, dann zählen die Gesamtpunkte.
1: Ja, das ist okay.
0: Okay, gut. Der Brasilianer mit dem Beinamen The Magic war 3-mal Formel-1-Weltmeister und zählte zu den erfolgreichsten und schnellsten Rennfahrern seiner Zeit. Am 1. Mai 1994 verunglückte Ayrton Senna im Rennen um den Großen Preis von San Marino in Imola tödlich. Welcher österreichische Rennfahrer kam dort am Tag zuvor beim Training ums Leben?
1: Jochen Rindt.
0: Der war es nicht.
1: Ach.
0: Karl, wissen Sie die Antwort?
1: Friesacher?
0: Nein, es war Roland Ratzenberger. Damit geht dieses Finale 14:8 für den Karl aus. Karl, hören Sie bitte, was Sie alles gewonnen haben.
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0: Nikolas, auch Sie gehen nicht

0: leer aus. Wir senden Ihnen ein Gehört-Gewusst-Dankeschön-Paket, unter anderem mit der Ö1-CD des Monats September. Erika Pluha liest Rainer Maria Rilke. Ausgesucht hat sie 13 Lieblingsgedichte des Lyrikers. Sind Sie zufrieden mit Ihrem zweiten Platz?
1: Ja, auf jeden Fall.
0: Wunderbar. Dann wünsche ich Ihnen noch einen schönen Sonntag und Grüße an Ihre zwei Freunde, die Sie unterstützt haben. Und danke fürs Mitspielen.
1: Dankeschön.
0: Auf Wiedersehen. So, Kadel, Sie haben heute insgesamt 30 Punkte erspielt. Einen Kandidaten haben wir bereits in der Reihung. Sie liegen, der hat 19 Punkte letzte Woche gemacht. Sie liegen jetzt also quasi auf Platz 1 unserer Gehört-Gewusst-Bestenliste. In der Super-Champions-Runde Ende Jänner spielen die besten 4 des Rankings um eine Ö1-Studienreise nach Ostanatolien, zur Verfügung gestellt von Kneißl Touristik. Sie führt durch faszinierende Landschaften, unter anderem in die Ruinenstadt Ani, zu den gigantischen Statuen von Nemrut Dae und zu den Mosaiken von Gaziantep. Wenn Sie Ihren Platz nachhaltiger festigen wollen, müssten Sie noch eine tagesaktuelle Frage beantworten, für die es 5 Punkte und das Ö1-Buch des Monats September zu gewinnen gibt. Luft nach unten von Tamara Steiner. Die tragikomische Mutter-Tochter-Geschichte ist im Schollnei Verlag erschienen und liegt auch auf Platz 1 der ORF-Bestenliste im September. Aber Sie wissen, wenn die Antwort falsch ist, bleibt so wie das Buch bei uns und wir müssen Ihnen 5 Punkte abziehen. Wie entscheiden Sie sich?
1: Ich bleibe bei den Punkten, die ich habe und verzichte.
0: Wunderbar. Dann bleiben Sie bei 30 Punkte und sind damit jetzt auf Platz 1. Haben Sie damit gerechnet, dass Sie Tagessieger werden?
1: Nein, überhaupt nicht. Ich glaube, das ist so viel potenziell nicht wissen, kann man damit gar nicht rechnen.
0: Ich habe Sie im Vorgespräch gefragt, ob Sie ein Rateteam haben. Da haben Sie gesagt, na, mein Sohn und meine Tochter sind dabei, aber wir haben uns noch nicht entschieden, ob die mir helfen. Haben Sie Unterstützung gehabt oder haben Sie das ganz alleine gemacht?
1: Meine Frau und mein Sohn waren dabei. Mhm. Und bei der Flagge von Wales hat mir der Sohn einen wesentlichen Hinweis gegeben.
0: Beeindruckend, dann haben Sie alles andere selbst geschafft, Karl. Was werden Sie heute noch machen? Es gibt ja nichts zum Essen, weil vor lauter Aufregung wurde darauf vergessen. Was werden Sie machen?
1: Auswärts essen gehen müssen und schauen, was der Tag noch bringt.
0: Gut, dann sage ich Mahlzeit und Gratulation. Dankeschön. Und vielen Dank fürs Mitspielen. So, abschließend noch einmal zu Gehört gewusst, Ö1 Club Jubiläumsfrage. Vielleicht können wir es kurz anspielen. Wer komponierte folgende Polka Française, Opus 252? Er ist ein Bruder des berühmten Wiener Walzerkönigs und für das Anfangsmotiv verwendete er die 7 aufeinanderfolgenden Noten A, B, C, D, E, F, G, also die ersten Buchstaben des Alphabetes. Wer ist der Komponist dieser Polka Française Opus 252? Spielen Sie mit auf unserer Webseite oe1orf.at/quiz. Dort können Sie sich auch anmelden, wenn Sie in einer der nächsten Sendungen als Kandidatin oder als Kandidat antreten möchten. Das war Gehört gewusst, das Ö1-Quiz, Ausgabe 13. September. Mitgearbeitet haben Gerhard Hafner, Tim Felchlin, Susanne Bauder und Barbara Wolfing. Am Kandidatentelefon waren Kerstin Olbricht und Sophia Dostal. Technik Jakob Kainz, Regie Julia Baschiera, Redaktion Judith Hoffmann, die nächsten Sonntag um 13.10 Uhr die Fragen stellen wird. Haben Sie bis dahin eine hoffentlich angenehme Woche, das wünscht Bernhard Fellinger.
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1: Am Mikrofon ist Lorenz Wildner. Nach der Übernahme der so wichtigen jemenitischen Stadt Mokka, über die die Houthi-Rebellen jetzt die Seestraße Bab al-Mandab beim Roten Meer kontrollieren, kommt die Lage dort nicht zur Ruhe. Während sich Saudi-Arabien und die vom Iran unterstützten Houthi-Rebellen weiter gegenseitig angreifen, sind im Jemen allein seit Juli Zehntausende auf der Flucht. Katharina Wagner berichtet.
2: Ala Ali Salem ist einer von Zehntausenden, die im Jemen auf der Flucht sind. Sein Haus in Mokka musste er verlassen, nachdem die Houthi-Rebellen die Küstenstadt eingreifen.

0: genommen haben.
1: Wir sind panisch auf einem Motorrad aufgebrochen. Die Straßen waren völlig überfüllt. Mein Motorrad kippte um. Ich, meine Frau und Kinder, wir wurden alle verletzt. Jetzt sind wir hier in Aden angekommen.
0: Die UNO spricht von 76.000 Menschen, die wegen der jüngst wieder aufgeflammten Kämpfe im Jemen auf der Flucht sind. Gegenseitige Angriffe der Houthi-Miliz und Saudi-Arabien halten noch heute an. Vor wenigen Tagen hatten die Houthis die Hafenstadt Mokka eingenommen und daraufhin die Kontrolle über die so wichtige Meerenge Bab al-Mandab übernommen.
2: Die heutige Parlamentswahl in Schweden dürfte ein enges Rennen zwischen dem regierenden Mitte-Rechts-Bündnis und der von den Sozialdemokraten angeführten Opposition bringen. Beide Blöcke sind in den Umfragen zuletzt gleich aufgelegen. Die Wahllokale schließen um 20 Uhr. 8 Millionen Schwedinnen und Schweden sind zur Wahl aufgerufen. Bei einem Fährunglück im Inselstaat Indonesien sind nach Angaben der Rettungskräfte mindestens 6 Menschen ums Leben gekommen. Mehr als 120 Menschen werden laut den Einsatzkräften zudem noch vermisst. Der Einsatz dauert bei rauer See noch an. Das Schiff ist in der Zwischenzeit gesunken. Das seit Monaten vorhandene Dauergeräusch um die russische Botschaft im 3. Bezirk in Wien ist seit Freitag verstummt. Zuvor hatte Wien heute berichtet, dass das Dauergeräusch eine Gesundheitsgefährdung für Anrainer darstelle. Jetzt berichtet die österreichische Presseagentur, dass das Geräusch nicht mehr zu hören ist. Mehr von Petra Thalhammer-Jeschek.
3: Monatelang leiden die Anrainer der russischen Botschaft in der Reisnerstraße unter diesem Geräusch. Es kommt von Dachventilatoren, die auf dem Gebäude der russischen Botschaft angebracht sind. Mit etwa 790 Hertz stuft die Baupolizei das Geräusch am Donnerstag als gesundheitsgefährdend ein und verständigt den Gesundheitsdienst der Stadt. Am Freitagnachmittag verstummt plötzlich das Geräusch und die Anrainer können aufatmen. Unklar ist derzeit, wie es dazu gekommen ist, denn die österreichischen Behörden können nicht einfach auf einem russischen Botschaftsgebäude Ventilatoren abschalten. Sie sind auf russische Kooperation angewiesen, die sich anfänglich als holprig erweist. Die russische Botschaft wollte ja keine Störgeräusche kennen, wiewohl sie belegbar schon vor Wochen darauf hingewiesen worden ist.
2: Litauen hat heute den Flughafen seiner Hauptstadt Vilnius geschlossen. Hintergrund ist eine mögliche Drohnensichtung im litauischen Luftraum. Mindestens ein NATO-Jet wurde als Antwort für die mögliche Sichtung in Bereitschaft gebracht. Und bei den Tennis US Open findet am Abend das Finale der Männer statt. Da die Topstars Sinner und Alcaraz nach ihren Verletzungen noch nicht auf Top-Level sind, nützen andere die große Bühne. Im Finale treffen sich der Deutsche Sascha Zverev und der US-Finaldebütant Ben Shelton, Daniel Kulowitz.
4: 23 Jahre lang muss das US-Tennis bereits auf einen New York-Titel eines heimischen Spielers warten. Andy Roddick war der Letzte, dem das gelungen ist. Der heutige Hero Ben Shelton war da gerade mal ein Jahr alt. Und jetzt ruhen alle Hoffnungen auf den Mann, der in Florida aufgewachsen ist. Ich fühle mich wie im Rausch, als hätte ich das Dach der Welt erklommen. Es macht doch Spaß. Ich hänge hier mit meinen Freunden ab und spiele ein bisschen Tennis. 25.000 Fans, VIPs und Hollywood-Stars werden für Ben Shelton heute Wirbel machen. Für seinen deutschen Finalgegner Sascha Zverev ganz normal.
5: Mir ist egal, ich spiele seit über 10 Jahren in Stadien, die manchmal gegen mich sind. Ich bin es gewohnt, ich mag solche Atmosphären auch.
4: Showdown Zverev gegen Shelton in New York ist heute um 20 Uhr.
2: Das waren die Nachrichten mit Lorenz Wildner. Wir kommen abschließend wie gewohnt zum Wetter.
6: Es regnet jetzt zum Beispiel in Ried im Innkreis und in Gmünd und auch in den kommenden Stunden ziehen von Norden her Schauer durch. Dazu gibt es im Großteil des Landes viele Wolken. Ausnahmen sind allerdings Vorarlberg, Tirol und Kärnten. Hier überwiegt nämlich der Sonnenschein. Für Mitte September haben wir es sehr warm, bei meist 19 bis 25 Grad. Heute Abend und auch heute Nacht werden die Schauer dann von Tschechien und Bayern her häufiger und auch kräftiger. Morgen geht es wechselhaft und windig weiter. So viel zum Wetter von Nathalie Auer.

0: Gefährlich, aber es übt kolossal. Oder aus dem Leben eines unverbesserlichen Sanguinikers, der Schriftsteller Robert Schindel.
1: Das ist die beste Zeit. Das ist natürlich eine gewisse Ironie, dass die Zeit des Absterbens die beste Zeit ist. Bei mir.
0: Es sei die beste Zeit, sagt Robert Schindel. Als Autor, als Chronist hat er sich gerade mit den dunklen Seiten der österreichischen Geschichte beschäftigt und beschäftigen müssen.
1: Also ich bin jetzt 83, werde mehr als 83. Und natürlich werden wir recht wissen, wenn ich mit 45 gesagt hätte, das ist die beste Zeit. Aber es war auch gut so, dass es nicht so war. Weil man muss alles, oder man müsste oder es sollte. Es war wahrscheinlich so, dass die Sachen durchgekämpft und durchgelitten werden müssen, damit dann bestimmte Dinge herauskommen, deren wegen man sich des Lebens dann trotz der Scheußlichkeiten rundherum erfreuen kann.
0: An Scheußlichkeiten ist dem Wiener Schriftsteller und Lyriker Robert Schindel so einiges untergekommen. Ein Großteil seiner Familie wurde im KZ ermordet. Er entkam der Vernichtung als Kleinkind nur durch großes Glück. Das Geschehene hat sein Werk geprägt, das sich immer wieder mit österreichischer Zeitgeschichte und mit deren Nichtaufarbeitung beschäftigt. Ich bin ein Jud aus Wien. Das ist die Stadt, die heiße Herzen meines auch in ihrem Blinddarm hat. Die schönste Stadt der Welt, direkt am Lethefluss. Ich leb in ihr, in der ich so viel lachen muss. Einst Weltstadt des Antisemitismus ist sie heute Vergessenshauptstadt worden. So heißt es in Robert Schindels Gedicht Vineta. Die Shoah ist sein literarisches Lebensthema. Und trotzdem ist Robert Schindel ein, wie er sagt, unverbesserlicher Optimist geblieben, in seinen mehr als 82 Lebensjahren verbracht zum Großteil in Wien, zwischen Kaffeehaus und grünem Prater.
1: Und da ist hinten gleich die Jesuitenwiese, ist ein passender Name, dort haben wir also Fußball gespielt. Dadurch sind schon durch meine Vorgänger beim Fußballspielen einige Glatzen auf den Wiesen entstanden. Und da kann man natürlich besser spielen, weil die Wiesen waren ja zum Teil so gestoppelt oder ganz uneben, während die Glatzen waren sehr gut zum Bespielen. Und dann hat die Gemeindeverwaltung in Wien einen Beamten eingesetzt, den wir Bruder Schaas genannt haben, also ein Aufsichtsbeamter, der auf dem Rad gefahren ist und dafür gesorgt hat, dass man nicht Fußball spielt, weil das war nämlich behördlich verboten. Es war allerdings Handball erlaubt. Frag mich nicht, warum. Vielleicht ist es bodenschonender, wenn man Handball spielt. Jedenfalls körperschonender ist es nicht. Und wenn also der Praterverwalter, der Bruder Schaas, auf dem Rad von der Weiten zu erkennen war, dann haben wir den Ball aufgenommen und haben Handball gespielt. Der hat es ja natürlich nicht geglaubt, aber er konnte ja nichts machen. Ne? Und einmal ist er sehr unversehens erschienen, war plötzlich auf der Glotzen und ist ausgerechnet mir nachgelaufen. Und ich bin also von der Jesuitenwiese in die Friedensgasse hineingelaufen. Und wenn man in die Friedensgasse hineinläuft, ist sofort linker Hand eine der vielen Ruinen gewesen. Das war alles 1952, 1953, da gab es noch sehr viele Ruinen vom Bombenkrieg. Und eine der Ruinen war auf der Friedensgasse und da bin ich in diese Ruine hinein und dann hat er keine Chance mehr gehabt.
0: In Robert Schindels Nachkriegskindheit im zweiten Wiener Gemeindebezirk ging es mitunter ruppig zu. Die Kinder spielten Krieg in den Ruinen der zerbombten Stadt und bei einer der gar nicht so seltenen Schlägereien brach ihm ein anderer Bub die Nase. Robert war 8, der andere 9. Das spielte damals eine Rolle, der andere war einen halben Kopf größer und stärker.
1: Das war eine Auseinandersetzung mit einem um ein Jahr älteren Buben, der aber auch größer war und der später dann ein relativ bekannter Maler geworden ist, der Herr Sage

0: in der atmosphärischen und vollkommen unprätentiösen Altbauwohnung, in der Robert Schindl seit dem Jahr 1950 lebt und seit vielen Jahren nun schon mit seiner Lebensgefährtin Theresia Ritter.
1: Ich habe mit Ausnahme von 10 Jahren, wo ich eben in den Wohngemeinschaften gewohnt habe, das war in der Berggasse und der Burggasse und so weiter, das war zwischen 1968 und 78, 77 oder 78 ist meine Mutter und ihr Mann von hier weggezogen nach Alt-Erla in diesen Glücksbau, diesen Aztekenbau, ne, da am Rand der Stadt, weil der Schurli, also der Lebensgefährte meiner Mutter, hat gesagt, da gibt es ein Schwimmbad am Dach. Und das ist das, was er kommt aus armen Verhältnissen nach Simmering. Das ist das, was er sich erträumt hat. Und dann haben sie wirklich eine Wohnung dort bekommen, sind dort hingezogen. In den nächsten 30 Jahren war der Schurli kein einziges Mal in diesem Schwimmbad dort.
0: Die erste Wohnung, die Robert Schindls Mutter Gerti mit ihrem kleinen Sohn nach dem Krieg zugewiesen wurde, lag in Döbling bei den Amerikanern. Wien war unter den Alliierten aufgeteilt, Döbling lag im amerikanischen Sektor. Gerti aber wollte in die russische Zone, in den zweiten Bezirk. Denn Gerti Schindl war schließlich überzeugte Kommunistin.
1: Sie hatte eine ältere Freundin gehabt, 4 Jahre ältere, die Lotte. Und die war beim kommunistischen Jugendverband und die hat meine Mutter hinverzahrt, sozusagen. Das war der eine Grund und den wirklichen Ausschlag gab der 15. Juli 1927, Brand des Justizpalastes und die große Demonstration in der Innenstadt, vor allem vor dem Parlament, mit den 88 Toten oder sowas, weil die Polizei ja hineingeschossen hat in die Mengen. Und die Lotte und meine Mutter haben sich auf der Rückseite der Palasatene, wenn du mal bei der Palasatenen, hinter die Palasatene vor dem Parlament, diese Statue, gehst, sind hinten zwei so Halbkreise unten. Und in die haben sich die zwei Mädchen, die eine 15, die andere 19, hineinversteckt und während der ganzen Schießerei dort ausgeharrt.
0: Diese Szene vom 15. Juli 1927 wird dann auch in dem Roman geschildert, an dem Robert Schindl jetzt gerade schreibt. Das Buch Genia und die lichte Zukunft erzählt die halbfiktionale Lebensgeschichte seiner Mutter Gerti, einer Kommunistin und Widerstandskämpferin. Das Buch soll auch eine Hommage an einen berühmten, aber nicht unumstrittenen Autor der Nachkriegszeit, nämlich Heimito von Doderer, enthalten.
1: Quasi in Parallele zu einer Schilderung in den Dämonen von Doderer, der schildert es auch, aber vom Dach des Justizpalasts aus schildert das. Da schaut Anna hinunter und da gibt es auch eine Frau bei ihm, die aus einem Milchgeschäft mit zwei Milchkandeln herauskommt und von einer Kugel getroffen wird, dann sozusagen stirbt. Und diese Frau nehme ich in meinem Roman auch. Die kommt den zwei jungen Mädchen gerade entgegen, als die sozusagen von die Stadiongasse hinauflaufen. Also eine kleine Hommage an diese Frau und auch an den Doderer.
0: Ein Roman über das Leben seiner Mutter. Hat Robert Schindl einen Zeitplan für die Fertigstellung des Buchs?
1: Ich bin jetzt im 83. Lebensjahr. Also die Natur stellt sozusagen den Zeitplan für mich auf. Das ist im Unterschied zu den früheren literarischen Arbeiten, musste ich mal Termine einhalten oder auch nicht. Jetzt muss ich sozusagen vor einer etwaigen Demenz oder anderen gesundheitsschädigenden Maßnahmen, die mich am Schreiben hindern, damit fertig sein. Und insofern gibt es einen gewissen Druck von der Natur aus. Ne? Aber sonst habe ich keinen. Der Zeitplan ist bei mir immer sehr großzügig, weil ich brauche immer ziemlich lang. Ja. Sonst hätte ich ja 20 Romane geschrieben, statt jetzt am dritten zu arbeiten. Ne?
0: 3 Romane oder eigentlich 4 rechnet man ein Jugendwerk dazu. Das scheint nicht allzu viel für ein langes Schriftstellerleben. Aber Robert Schindl war schließlich schon vieles, unter anderem auch Bibliothekar und Erwachsenenbildner, bevor

er Lyriker und Romancier wurde. Nach dem Erfolg seines Romans Gebürtig arbeitete er auch als Filmemacher und Drehbuchautor. Robert Schindl war Mitglied und Vorsitzender der Jury des Bachmann-Literaturwettbewerbs. Er hat das Literaturfestival Literatur im Nebel im Waldviertler Ort Heidenreichstein mitbegründet. Und seit 2009 ist er Professor am Institut für Sprachkunst an der Universität für angewandte Kunst in Wien.

0: Ein Wunsch des Autors für diese Sendung, Antonín Dvořáks Symphonie aus der neuen Welt. Am 4. April 1944 kam Robert Schindel auf die Welt in Bad Hall im Salzkammergut. Das dortige Kurhaus war weit und breit die einzige intakte Geburtsklinik, alle anderen waren zerbombt. Seine Mutter Gerti war zur Zeit der Nazi-Diktatur Mitglied einer kommunistischen Widerstandsgruppe in Linz, wohin sie kurz nach Roberts Geburt wieder geschickt wurde.
1: Meine Mutter ist eben nach Linz zugeteilt worden, aber in der Hoffnung, dass dort weder die Polizei noch sonst wer sie kennt. Erkannt wurde sie dennoch von einem aus einer anderen Widerstandsgruppe, der dann später verhaftet hat, wurde und im Verhör, in der Folter dann gesagt hat, er hat auch die Gerti Schindel da in Linz gesehen. Und so wurde meine Mutter und ihr Mann dann im August 1944 da auch noch verhaftet und dann nach Auschwitz geschickt.
0: Robert kam in ein Kinderheim. Dass er als Baby nicht in ein Konzentrationslager deportiert wurde, das verdankt er der Fürsorgerin Franziska Danneberg-Löw und der Kinderschwester Mignon Langnas. Sein Vater, René Hayek, wurde unterdessen von Auschwitz nach Dachau gebracht, wo er als Jude und Kommunist im März 1945 ermordet wurde. Robert Schindels Mutter Gerti hat Auschwitz überlebt, knapp. Die Gaskammern waren abgeschaltet, aber sie rochen noch, erzählte sie. Von Auschwitz kam sie nach Ravensbrück, wurde zum Tod verurteilt, konnte flüchten, schlug sich mit falschen Papieren und in Verstecken durch, bevor sie dann 1945 nach Wien zurückkam.
1: Sie waren 3 Wochen an den obskursten Orten, auch an sehr unangenehmen, unappetitlichen Orten, versteckt, dort wo halt die SS auch mit Hunden sie nicht finden konnte, solche Orte waren das. Und dann sind sie mit falschen Papieren, die illegale Partei ihnen dann allen dreien ausgestellt hat. Tote Französinnen, die gestorben sind, haben sie die Papiere bekommen und sind dann bei irgendeinem Transport hinaus aus dem Lager hineingeschmuggelt worden in den Transport, sind dann durch Norddeutschland in den letzten Kriegstagen noch durch herumgeirrt. Niemand wusste wohin, die SS wusste auch nicht, was sie mit den Häftlingen machen sollten, sind nur planlos hin und her gefahren. Und am 8. Mai 1945 standen sie auf der dänischen Grenze und die Tür geht auf und einer von der Feldpolizei sagt diesen Gerippen da drinnen, darunter meiner Mutter, heute ist der 8. Mai, Kriegsschluss, ihr habt das gut.
0: Gerti fand ihren Sohn wieder, anhand seines Geburtsdatums und eines besonderen Merkmals eines Leberflecks. 1 Jahr und 4 Monate war Robert Schindel damals.

0: Eudorten Dorten, gespielt vom Zupfgeigenhansel. Auch das ein Wunsch von Robert Schindl für diese Sendung. Robert Schindls Mutter Gerti stammte aus einer jüdischen Familie aus Galizien, die Ende der 1890er Jahre nach Wien gekommen war. Ihr Vater Salomon und ihr Bruder Georg wurden 1941 deportiert und in einem Wald bei Riga erschossen. Dem mittleren Bruder Erich gelang die Flucht nach England. Er wurde Arzt, kehrte nach Wien zurück und hatte eine Krankenkassenpraxis im Karl-Marx-Hof, wo er auch wohnte. Sowohl Erich als auch seine Schwester Gerti blieben ihr Leben lang überzeugte Kommunisten. Gab es niemals Zweifel an der kommunistischen Ideologie und vor allem Praxis?
1: Naja, gezweifelt hat sie wahrscheinlich schon, sicher sogar, aber sie hat einen Spruch gehabt, der hat geheißen, aus der kommunistischen Partei tritt man nicht aus. Das ist kein Kegelverein. Ne?
0: Über seinen Vater René weiß Robert Schindl wenig.
1: In dem Roman Cassandra, also meinen ersten Roman, habe ich irgendwie geschrieben, von meinem Vater wusste ich nichts, außer dass er sich immer ordentlich gewaschen hat und für Österreichs Freiheit gestorben ist. Und so war das. Wahrscheinlich hat er sich ordentlich gewaschen, das hat meine Mutter natürlich gesagt, damit ich mich ordentlich wasche. Und für Österreichs Freiheit ist er natürlich als Widerstandskämpfer tatsächlich gestorben.
0: Die österreichischen Kommunisten definierten sich damals vor allem über ihren Widerstand gegen die Nazis. Als österreichische Freiheitskämpfer und als Antifaschisten. Für Robert Schindls Mutter galt vor dem Krieg, zuerst kommt die Partei und dann kommt lange nichts.
1: Nach dem Krieg, das erzählen auch viele, war sie viel weicher und der Grund war angeblich ich. Also ein Sohn, dass sie ein Kind gehabt hat und das Kind war auf einmal noch dazu vom René, der umgekommen ist. Das war dann auf einmal genauso wichtig für die Partei, zumindest vom emotionalen Haushalt. Und dadurch ist sie auch insgesamt weicher geworden und als ich erwachsen war, war sie eine sehr liebenswürdige, sehr offene und sehr weiche Frau. Hat, glaube ich, nach all den Erzählungen keine großen Ähnlichkeiten mit der harten Gerti der 30er Jahre gehabt.
0: Robert Schindls Familie war jüdisch. In Gerti Schindls Leben spielte das, wie sie gemeint hat, zunächst keine Rolle. Und auch im Leben ihres Sohnes sollte es keine Rolle spielen.
1: Sie war ja keine Jüdin in ihrem eigenen Bewusstsein. Sie hat zwar kommt aus einer religiös-jüdischen Familie, sind alle Juden, wenn nicht irgendein christlicher Hausierer irgendwo in Polen einmal dazwischen gepfuscht hat, ist das ein reinste jüdische Adel gewesen seit Jahrhunderten, nicht? Weil die damals ja unter sich geblieben sind, die Juden, unter sich bleiben mussten auch. Aber sie hat gesagt, ich bin eine Hitlerjüdin, mich hat der Hitler wieder zur Jüdin gemacht, denn für sie und für viele, auch Kreisky oder so, war das Judentum eine Religion. Und kein Volk. Das war eine Religionsgemeinschaft. Und sie hat mir gesagt, schau, pass auf, wir sind ohne religiöses Bekenntnis, OB, wie es geheißen hat, ne? Daher sind wir auch keine Juden. Und das habe ich dann auf der Wiesn auch verbreitet, wenn sie Judenpur zu mir gesagt haben, wegen meiner Nase und wegen meines prononcierten Aussehens, ne? Die Antisemiten von Wien, noch aus den 30er Jahren, wussten haargenau, wie Juden ausschauen, wenn sie prononciert ausgesehen haben. Und ich habe leider prononciert ausgesehen. Und die haben am ersten Blick haben die das sofort gesehen. Also das ist in meiner Kindheit, ich wurde sofort immer erkannt, wenn sie höflich waren, haben sie gefragt, kommst du aus Südfrankreich oder bist du aus Ägypten? Ne? Aber im Grunde genommen wussten sie das natürlich. Daher bin ich auch konfrontiert mit Judenbub und so weiter. Gar nicht so böse gemeint von den Buben, die haben gesagt, ah, bist du ein Judenbub? Ne? So wie ich ein Wienerbub bin, bist du ein Judenbub. Ne? Dabei war ich auch ein Wienerbub. Ne? Und das hat sie mir eben damit erklärt, dass die Juden eben eine Religion sind und wir daher keine Juden. Das hat mir natürlich auch keiner geglaubt und irgendwann habe ich es dann auch selber nicht geglaubt. Und bin meinen eigenen Weg gegangen, was sozusagen jüdisches Bewusstsein anlangt. Und was den Antisemitismus anlangt, meine Mutter hat den relativ locker genommen und hat gesagt, Antisemitismus ist gebunden an die kapitalistischen Verhältnisse und im Sozialismus gibt es keinen Antisemitismus. Und wo es ihn jetzt noch so gibt, sind es sozusagen noch Merkmale aus der früheren Zeit, die ausgemerzt werden. So ungefähr hat sie das. Also dass Stalin ein wütender und schwerer Antisemit war, hat sie absolut ausgeblendet.
0: Später, erzählt Robert Schindl, hat seine Mutter dann immer weniger politisiert. Sie ist wandern gegangen. Und sie war glücklich, dass ihr Sohn schließlich doch Schriftsteller geworden ist. Denn, so Robert Schindl, ich hätte ja auch wirklich sozial verunglücken können. Ich war ja nicht so einfach. Zu seinem eigenen jüdischen Bewusstsein ist Robert Schindl über jüdische Gruppen gekommen, die sich in den späten 80er Jahren in ganz Westeuropa bildeten, ganz unabhängig von den Kultusgemeinden.
1: Es war dann auch in Wien eine ganze jüdische Gruppe, Ruth Beckermann und so weiter. Und da bin ich dann auch dazugegangen, da haben wir lange Diskussionen geführt. Wer ist ein Jude, was ist ein Jude und wie ist es mit den, vor allem mit den nicht-religiösen Juden? Wie kann man ein Jude sein, wenn man gleichzeitig nicht glaubt, dass die Juden ein Volk sind und schon gar nicht, dass sie eine Rasse sind? Und dann durchgesetzt hat, dass es ein Diaspora-Volk eben gibt und dass wir daher sehr wohl auch nicht-religiöse Juden sein können. Das war ein langer Diskussionsprozess. Und mit dem habe ich mich begonnen, dann, nachdem die Maoistenseite war ja zwischen 73 und 78 bei den Wiener Maoisten, das sogenannten MLS, immer nur Kandidat und nicht gern gesehen dort, eben aus den gleichen Gründen, weil den Antisemitismus hat es gerade in der Linken ganz stark gegeben, obwohl sie immer gesagt haben, sie sind nur Antizionisten, aber keine Antisemiten, ne? Also, das war immer schon eine Verbrämung, das weiß man ja inzwischen. Jedenfalls, nachdem auch dieser späte Stalin-Traum von mir ausgeträumt war, habe ich dann endgültig gesagt, jetzt kümmere ich mich um die Organisation meiner Sinne und nicht mehr um die Organisation von Leuten zum Kampf für den Sozialismus und habe mich dann um mich selbst

0: gekümmert, habe sozusagen einen gewissen Weg, einen zweiten Weg zu mir selber gemacht. Ich war ja schon einmal in einer Analyse, da habe ich das schon vorher schon einmal gemacht gehabt. Und dann ist sozusagen das entstanden, was ich den unabhängigen Linken bezeichne. Ne?
1: Neben der Politik war im Leben des sehr jungen Robert Schindl stets die Musik wichtig gewesen. In den Arbeiterjugendgruppen, die Robert Schindl als Bub besucht hatte, war sein Spitzname Beethoven. Wenn andere von Elvis sprachen, sagte er, er brauche keinen Elvis, ihm genüge der Beethoven. So manches, das in Robert Schindls Teenagerzeit im Wien der 1960er Jahre als wichtig galt, ging spurlos an ihm vorüber. Denn wenn er nicht bei den Maoisten war, war er in der Oper. Die Popmusik entdeckte er erst spät für sich. Nur einen, den lernte er lieben und liebt ihn immer noch.
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1: Musik von Leonard Cohen. Robert Schindel wünscht sich Suzanne. Zum Schreiben kam Robert Schindel über Umwege. Er war ein versponnener junger Mensch gewesen und zunächst träumte er von einer Fußballerkarriere.
2: Ja, Träume. Ich war ein sehr verträumter Mensch, ein sehr verträumtes Kind. Ich bin in den Klassen gesessen und habe mit den Fingern Fußball gespielt. Und die Leute haben mich alle angeschaut, ich habe das alles nicht gemerkt, die Zunge immer leicht heraus. Ne? Ich war ein völlig versponnener, in eigenen Welten lebender. Da habe ich mir dann halt vorgestellt, dass ich ein Fußballer werde wie Sindelar oder ein berühmter Boxer oder ein berühmter Leichtathlet oder dann später ein berühmter Schriftsteller. Habe immer ab dem 8. Lebensjahr geschrieben. Ich habe begonnen, Gedichte zu schreiben, anlässlich des Muttertags meiner Mutter zu meinem 8. Geburtstag. Sollte ich vom Hort her, haben alle zum Muttertag Zeichnungen anfertigen sollen, die sie dann den Müttern zum Muttertag schenken. Und ich konnte einfach nicht zeichnen. Ich hatte, wie irgendwer spöttisch gesagt hat, 5 Daumen auf jeder Hand gehabt. Ich konnte einfach nicht zeichnen. Ich hatte auch in der Schule, in der Stubenbastei, dann im Zeichnen nicht genügend, das muss einmal wer zusammenbringen, weil ich damals bei einer Naturstudie als erster fertig war. Ich habe sozusagen mit dem Pinsel einen grünen Strich gemacht und habe Grashalm drunter geschrieben. Das wurde nicht gern gesehen von der Frau Bachmann, die hat auch Bachmann geheißen. Das hat mir dann den Namen Ingeborg Bachmann eine Zeit lang verdorben, weil diese Zeichenlehrerin Bachmann so eine schreckliche Frau war. Wie gesagt, das Zeichnen war nicht meins und daher habe ich zum Muttertag damals das Gedicht, kenne ich noch, das kann ich sogar noch auswendig, habe ich ein Gedicht geschrieben, das heißt Florian verspürt Unbehagen im Magen, doch über Florian darfst du nicht sagen, Florian der Schlendrian nimmt Baldrian und bald hat er im Magen kein Unbehagen. Das habe ich mal aufgeschrieben, versucht in Schönschrift, was sehr schwer war, irgendwie aufzuschreiben. Das habe ich meiner Mutter geschenkt, was ich nicht mitgekriegt habe, was ihr Bruder, also mein Onkel, dann später gesagt hat, mit diesem Gedicht ist sie herumgelaufen und hat gesagt, mein Sohn ist ein Genie, aber sagt es ihm nicht.
1: Die Vorbilder des jungen Robert Schindel waren Erich Kästner,

0: Büttner und Christian Morgenstern. Er schrieb Gedichte im Stil Schillerscher Balladen und er bewunderte später Bertolt Brecht und Paul Celan. Auch wenn, was er schrieb, manchmal, wie er sagt, ein Blödsinn war, so sei er doch immer von seiner Umgebung ermutigt worden. Vieles hat Robert Schindl angefangen. Schule, Buchhändlerlehre, ein Studium der Rechtswissenschaft. Geblieben ist er bei der Philosophie. Aber der Dissertation kam dann doch anderes in die Quere. Die zeitaufwendige Beschäftigung mit den Maoisten und sein Leben in der Kommune Wien, einer Wohn- und Aktionsgemeinschaft. Und dazu kam seine, wie er sagt, Hauptuni, das Café Havelka. Gelebt hat er damals von diversen Jobs.
1: Nachtportier, Tellerwäscher in Schweden, klassisch Stempelfabrik und so weiter, bis ich dann Trainer geworden bin, bin irgendwie eingerutscht, Gruppentrainer. Für Arbeitslose, da das BFI hat sozusagen Gruppen gebildet, wo Arbeitslose zusammen in einer Gruppe und die wurden trainiert, Bewerbungsschreiben zu machen, wie man sich vorstellt, wie man sich benimmt und solche Sachen. Und dann bin ich in diese Gruppe der Trainer irgendwie hineingerutscht und habe dann eine Zeit lang mein Geld damit verdient. Ich habe bei der APA bei der AFP gearbeitet, also bei der Agence France-Presse, ohne Französisch zu können. War so ein Nachtjob, wo ich sozusagen die vom Fernschreiber die Nachrichten durchgelesen habe. Das konnte ich auch ohne besonders Französisch zu können, wenn was Wichtiges war, wie zum Beispiel Brezhnev est mort. Ja? Dann musste ich den Chef anrufen und sagen, der alte Stinke ist gestorben. Ja, und so habe ich mich halt so durch die verschiedenen Jobs durchgehandelt, bis dann 86 der erste Lyrikband erschienen ist. Und von dem konnte man zwar noch nicht leben, aber mit diesem Lyrikband sind Lesungen entstanden und Schreibwerkstätten haben wir gegründet dann. Und dann konnte ich sozusagen davon leben.
0: Als 1986 Robert Schindls erste Lyrikbände im Surkamp Verlag erschienen, Im Herzen die Krätze und Ohne Land, war er 42 Jahre alt. Aus dem Buch Ohne Land stammt das Sonett Liebeslied 13. Der Winter küsst die schneeverstummte Schüttelstraße unter dem Orionlicht. Aus seinem Nachtaug fällt sein Träneneis, das ich durch Mess von innen aufgehellt, von außen abgeschreckt, quer ich die Friedensgasse. Vorm Wirtshaus atme ich den Nordwind aus. Die viel zu nahe Jesuitenwiese deckt sich mit verkühltem Blattwerk zu. Sie hat versteckt vergangene Launen tief im Atemhaus. Wie ich dich liebe. Und es bläst, ich trete ein. Im Wirtshaus sitzen etliche stumm hinter ihren Nasen, sind eiserstarrt und innenrum verblasen. Du Zauberin im frostgevögelten Berlin, zu mir herein treten je Schmerzen und Lust und meine Pulse rasen. Der Schnee taut mir ins Aug. Doch auf dem Tische Brot und Wein.

0: Der Durchbruch als Schriftsteller gelang Robert Schindl 1992 mit dem Roman »Gebürtig«. Die Geschichte rund um den jüdischen Lektor Danny Demand, angesiedelt im Wien der 1980er Jahre, erzählte von einer Vergangenheit, die nicht vergangen war. Der Roman wurde verfilmt, mit August Zirner und Peter Simonischek in den Hauptrollen. Robert Schindl und Georg Stefan Toller schrieben das Drehbuch. Als der Erfolg kam, sei er schon ein Oldie gewesen, sagt Robert Schindl, und deswegen sei auch alles gut gegangen.
1: Ich habe sozusagen den ganzen Schrott, den jeder schreibt, den habe ich schon geschrieben gehabt. Und als ich dann beim Verlag war, habe ich sozusagen schon die Sachen geschrieben, die nach meiner Meinung und nach Meinung des Verlages druckmöglich waren. Ne? Und die Ideologie war auch schon weg und so weiter. Also es war die beste Zeit. Vorher hätte er nur Kampflieder geschrieben im Stil von Biermann oder Degenhardt.
0: Seinen ersten Roman hatte Schindl wesentlich früher geschrieben. Cassandra erschien 1968 im Verlag Hundsblume, den Robert Schindl mitgegründet hatte, gemeinsam mit Kommilitonen aus der Wohngemeinschaft. Man veröffentlichte Texte von Theodor Adorno, aber auch von heimischen Bekannten, Gustav Ernst oder Helmut Zenker. Damals, sagt Schindl, wollte er keinesfalls bei einem bürgerlichen Verlag veröffentlichen. Vor einigen Jahren ist Cassandra im Innsbrucker Heimon Verlag wieder aufgelegt worden. Und was sagt der Autor heute zu seinen frühen Versuchen?
1: Hegel hat zu seiner Phänomenologie des Geistes im hohen Alter, sofern man das bei ihm sagen kann, er ist ja nicht so alt geworden, hat gesagt, ein sonderbares Jugendwerk. Und das sage ich auch über die Cassandra. Es ist etwas wunderlich, aber es blitzen bestimmte Sachen drin auf, die vielleicht von einem gewissen Talent zeugen. Und es ist auch sehr viel Collage-Technik. Ich war damals sehr stark von Jean-Luc Godard beeinflusst, um seine Art Filme zu machen, das auf die Literatur zu übertragen. Und man kann es ja lesen. Es gibt Leute, die es dann später gelesen haben und die gesagt haben, so schlecht ist das gar nicht. Es ist halt ein Sturm- und Drangwerk. Ne?
0: Zu jenem Verlag, der ihm als junger Mensch zu bürgerlich erschien, zum renommierten Berliner Surkamp Verlag, kam Robert Schindl über die Lyrikerin Elisabeth Borchers, die dem Verleger Siegfried Unselt den ungewöhnlichen Lyriker aus Österreich empfahl. Nach 3 Gedichtbänden mit guten Kritiken und viel Publikumswiderhall verlangte Unselt mehr.
1: Und dann hat mich der Unselt zu sich zitiert, so 88 muss das gewesen sein, und hat gesagt, das ist ja alles schön und gut, aber der Verlag kann von Lyrikern nicht leben. Und sie auch nicht. Ne? Und ich habe gehört, dass sie ja auch so kleine Erzählungen oder sowas geschrieben haben. Können uns nicht so eine Erzählung nehmen und ein bisschen aufblasen? Und ich gesagt, ich kann keine Erzählungen aufblasen, aber ich kann vielleicht eine neue schreiben, eine längere. Ne? Und habe ein altes Projekt, das von einem Schriftsteller, der nach dem Krieg nach Amerika gegangen ist, weil er die Nazis nicht ausgehalten hat, der den Krieg irgendwie in einem Lager überlebt hat und dann dort zum Schriftsteller geworden ist und dann zu einem Prozess zurückkommen. So dieses Skelett habe ich als Geschichte schon in den 80er Jahren in mir gehabt, wollte sogar mit meinem Freund Lukas Stepanek einen Film daraus machen. Das ist dann erst 20 Jahre später so passiert. Habe dieses ganze Exposé oder diesen Entwurf mit meinem Freund Georg Kreisler in Berlin, der hat damals in Berlin gewohnt, besprochen. Der hat gesagt, findet ein wunderbares Projekt, er spielt den gebürtig und er schreibt übrigens auch das Drehbuch gleich selber. Ne? Daraufhin haben wir gesagt, naja, das ist eigentlich schon mein Projekt. Dann war er beleidigt und dann hat er gesagt, na, dann mach, was du willst. Die Freundschaft hat sich nicht Abbruch getan, aber damit war er draußen, das wollte ich ja auch. Allerdings im Film gebürtig sieht man noch eine Hommage an den Kreisler, da gibt es eine Szene, wo man eine Zeichnung über ihn sieht und so weiter. Jedenfalls habe ich halt dann begonnen, 88 oder 87 einfach an dem Roman zu schreiben. Das Vorwort oder den Prolog gab es schon. An dem hat sich das Ganze festgemacht. Und dann habe ich halt versucht, das zu schreiben und habe halt 4 Jahre dran geschrieben und 92 ist er dann erschienen und ein großer Erfolg.
0: Gerti Schindl, Roberts Mutter, hatte den Erfolg des ersten Romans noch miterlebt. Ihre Sorge, der Bub würde ein Sozialfall werden, hatte sich als unbegründet erwiesen. Viele

0: Jahre allerdings, erzählt Robert Schindl, sei er ein großer Geld-zum-Fenster-Rausschmeißer gewesen. Und wofür hat er sein Geld rausgeschmissen?
1: Kaffeehäuser, rauchen, trinken. Ich habe ja lange Jahre viel getrunken. Nicht beim Schreiben, ich war ein Vormittagsschreiber. Ich habe immer nüchtern oder mit vielleicht ein bisschen Restalkohol, kann sein, aber jedenfalls nüchtern. Ja, man kann ja fast sagen, verkatert geschrieben, da war ich am besten. Ne? Und, aber sonst habe ich also durchgetrunken die ganzen Jahre und auch viel geraucht. Und das hat Geld gekostet.
0: Die Wiener Lokalszene ist in Schindls Lyrik und seinen Romanen sehr präsent. Der Kalte erschien 2013, berichtet von Österreich in den Waldheim-Jahren zwischen 1985 und 1989 und ist ein intensiver Wien-Roman, so wie auch der erste Roman Gebürtig. Und beide sind auch vom Leben des Autors inspiriert.
1: Mein Leben hat sich in den Kaffeehäusern und Gasthäusern abgespielt, vor allem in den Kaffeehäusern, mit oder ohne Trinken. Also, das hat damit gar nichts zu tun gehabt. Und dadurch sitzen halt auch meine Protagonisten in den Kaffeehäusern. Das hat ja auch, ich meine, das Havelka war ja wirklich keine Uni. Wir mit den Jungen, also für, damals noch Jungen, für mich natürlich schon alten Oskar Werner, eine Nacht durchdiskutiert. Ich habe mit den Malern des fantastischen Realismus, vor allem mit dem Ernst Fuchs, so viel diskutiert. Ja, mit dem Artmann, bin dem Artmann auf die Nerven gegangen.
0: Fuchs, Artmann, Elfriede Gerstl, alle waren sie im Havelka. Als der Kellner vom Havelka ins Savoy übersiedelte, übersiedelte die ganze Gesellschaft mit, auch Robert Schindl. Denn er brauchte die Menschen um sich.
1: Ich konnte ja viele Jahre nicht allein in einer Wohnung sein. Musste immer in die Kaffeehäuser gehen, brauchte immer Gemurmel um mich. Leute konnte auch nicht schreiben zu Hause. Musste in einem Lokal schreiben. Mit der Hand. Und musste das Gemurmel und das Gebrabbel hören, weil mit 15 hat man das angewöhnt. In den damaligen Espressi zu schreiben, das waren diese mit Nierentisch und Jukebox. Ne? Und dann habe ich ein Gedicht geschrieben, während gleichzeitig eine Sängerin, deren Namen dir nichts mehr sagen wird, die hieß Heidi Brühl. Und die hat gesungen, wir wollen niemals auseinandergehen, wir wollen immer zueinander stehen. Also den damals angesagten Schlager. Und während diese Schlager und dann der Freddy Queen und diese Leute gesungen haben aus der Jukebox, habe ich meine Gedichte geschrieben. Das habe ich gebraucht als Anregung. Ich konnte nicht, bei Stille konnte ich mich nicht konzentrieren. Später habe ich dann die These gehabt, dass dann die unbewussten Gespenster der Vergangenheit hochkommen, wenn es ganz still ist, ohne dass ich das aber... Ich habe jetzt nicht an KZs oder an sowas gedacht, aber ich habe ein mulmiges, ein unangenehmes Gefühl gehabt, wenn es ganz still war beim Schreiben. Sonst vertrage ich die Stille schon, aber es ist mir nichts eingefallen beim Schreiben, wenn es ganz still war.

Gustav Mahlers zweite Symphonie. Auch das ein Musikwunsch von Robert Schindl. Neben der Arbeit an seinen Romanen hat Robert Schindl auch Essays und Reden geschrieben. Und er hat sich immer wieder politisch zu Wort gemeldet. Zuletzt etwa bei den Kontroversen rund um das Denkmal des antisemitischen ehemaligen Wiener Bürgermeisters Karl Lueger. Sein Blick gilt dabei stets der Politik des Vergessens. Auch heute noch geht Robert Schindl ins Kaffeehaus.

0: Chance zum Schreiben. Das Zartl, das Brückel, lange Zeit auch das Café Engländer, gehören zu seinen Stammlokalen. Er schreibt, wie er es sein ganzes Leben lang getan hat, langsam. Schnellschreiber war er noch nie. 2023 erschien nach einer langen Pause der sehr persönliche und von Sprachlust pralle Gedichtband Flussgang. In ihm heißt es: In alter Haut fühle ich mich splitterneu. Was ist Robert Schindl beim Schreiben wichtig?
1: Dass etwas herauskommt, was ich vorher nicht gewusst habe. Dass im Schreiben ein Prozess entsteht, wo Wahrheiten oder Dinge oder Sachverhalte niedergeschrieben, also entstehen, die ich vorher nicht gewusst habe. Das ist das Wichtigste.
0: Die Gefahr dabei, sagt Robert Schindl, sei ein rein assoziatives Schreiben. Wer undiszipliniert und unkontrolliert schreibe, was ihm so in den Sinn kommt, der bereite höchstens Analytikern Freude damit. Von Literatur aber sei das weit entfernt. Das versucht Robert Schindl auch seinen Studenten am Institut für Sprachkunst der Universität für angewandte Kunst mitzugeben. Das Unterrichten macht ihm nach wie vor großen Spaß, sonst würde er das nicht mehr machen. In seinem Alter, findet er, sollte man nach Möglichkeit nur mehr das tun, was man gerne macht.
1: Es muss doch eine Zeit geben, wo man sich ein bisschen freispielt von starken Fremdbestimmungen. Irgendwann einmal muss man sozusagen, sollte man die richtigen Sachen schreiben, die richtigen Sachen essen, die richtigen Sachen anschauen und die richtigen Sachen lieben.
0: Und diese Zeit ist jetzt. Jetzt, sagt Robert Schindl, sei die beste Zeit in seinem Leben. Als jüngerer Mensch habe er durchaus mit sich und den Umständen gekämpft. Und er hatte so manches zu verarbeiten und zu verkraften.
1: Sanguinisch war ich eigentlich immer. Also ich habe immer gern gelebt, aber es gab auch harte Zeiten. Ich hatte dann so einen Grundoptimismus, den, glaube ich, habe ich tatsächlich von meiner Mutter geerbt, die eine an Dummheit grenzenden Optimistin war. Ne? Und das habe ich auch ein bisschen. Ich bin sehr, sehr, auch was die Weltlage anlangt, die ja sehr katastrophal ist, aber ich finde, es wird alles gut ausgehen.
0: Und wenn Robert Schindl seinen Blick auf das Dasein in einem Satz resümieren müsste, was würde er sagen? Zum Beispiel das.
1: Das Leben ist gefährlich, aber es übt kolossal.
0: Menschenbilder. Das Leben ist gefährlich, aber es übt kolossal. Oder aus dem Leben eines unverbesserlichen Sanguinikers, der Schriftsteller Robert Schindl. Eine Sendung von Barbara Bär. Kommende Woche hören Sie in den Menschenbildern die Lokalheldin Stefanie Herkner, Köchin, Wirtin und Gastgeberin. Auf Wiederhören sagt Sandra Kreisler.
2: Nachgehört.

0: Howdy, howdy, Kollegen, Iglunar und Weltvogelweit. Krummbuckeldiener der Obrigkeit, Kratzhüflinge, den werten Senioren und Schwanzspitzelschmatz allen guten Frauen. Mein einer hat wieder einmal eine harte Problematik.
1: Wir schreiben das Jahr 1979. Ein Wischer fegt durch das Land. G.J. Wischer Jr. Zusammen mit seinen Altwischern und seinem Schwesterwisch bewohnt er ein Iglu im Wischerland, schlunzt in der Hängematte und rollert auf Rollschuhen täglich ins Verschulte, um hinter seinen Stirnrunzeln Gescheitheit zusammenzusammeln. Natürlich erst, nachdem er seine drei Zahnreihen geschmirgelt, sich die Schnauze poliert und seine Fellhaare in eine manierliche Richtung gelegt hat. So herausgeputzt trieb also damals dieses seltsame Geschöpf in Ö3, im Rahmen des Ö3-Weckers, in einer täglichen Kolumne sein Unwesen.
0: Muffelt ihr noch in der Matte? Oder murkst ihr schon senkrechterweise im Alltäglichen herum?
1: Seine Zielgruppe waren die 6- bis 12-Jährigen, mit denen sich GJ solidarisch erklärte, hatte er doch selbst allerlei Schwierigkeiten, etwa mit dem Frühaufstehen und mit Ungerechtigkeiten aller Art. Er engagierte sich sozial, gab Ratschläge für den Schulalltag und in Liebesangelegenheiten. Aber er hatte auch eine Botschaft an die Erwachsenen, erzählte seine Erfinderin Christine Nöstlinger in einem Interview am 2. Dezember 1979 in der ORF-Fernsehjugendsendung Okay.
2: Es war gedacht, dass man irgendwo zu einer Zeit, wo sehr viele Leute Rundfunk hören, dass man da eine Sendung macht, die sowohl für Erwachsene geht, als auch für Kinder. Und vor allem, dass Erwachsene und Kinder irgendwas haben, wo es ihnen leicht fällt, miteinander darüber zu reden. Denn wir wissen alle eigentlich, dass durchschnittliche Leute mit ihren Kindern sehr wenig reden und eigentlich oft nicht wissen, was sie mit Kindern besprechen sollen. Und das war also irgendwo als Anstoß dafür gedacht, dass man halt miteinander redet.
0: GJ dient ein echowelliges und etherstrahliges Howdy aus dem Iglu 007 an und grüßet die Jungwischer und die Senioren, die Raufälligen wie die Zarthaarigen und die Glatzbaucherten auch. Seid ihr schon betrieblich, ihr Gütlichen? Oder habt ihr noch die Tuchernd über den Flatterohren?
1: Doch die verschwurbelte Sprache und die kreativen Sprachspielereien gefielen nicht jedem und stießen vor allem so manchem Erwachsenen auf. Selbst ORF-Generalintendant Gerd Bacher wünschte sich damals, dass dieses grässliche Geschöpf bald wieder aus dem Äther verschwinden möge.
2: Wenn man immer nur so eine Sprache von oben verordnet kriegt, zu sagen, das muss man lernen und so muss das ausschauen, dann kriegt man irgendwo eigentlich, glaube ich, Angst vor Sprache. Und ich glaube, man kann Kinder mit Sprache spielen, indem man Worte verändert, Worte neu erfindet. Kann man ihnen Angst vor, zum Beispiel vor Hochsprache nehmen.
0: Geht's halbwegerlich? Keiner mit dem linken Hüfling aus der Matte gestiegen? Alles in totaliter Prunk voller Launigkeit? Ich tät's wünschen, ich tät's wünschen. Ein Wischerleben ist eh ein sehr kürzliches. Und schade ist es um jeden Tag, wo man Trübsal bläst und Gift trommelt und Ärger flötet.
1: Tatsächlich war GJ Wischer nur ein kurzes Leben beschieden. Nur ein Jahr lang war er auf Ö3 zu hören. Danach zog er sich mit wenigen Ausnahmen wieder gänzlich ins Wischerland zurück. Und nicht nur für die in den späten 60er und frühen 70er Jahren Geborenen wurde das witzig-freche Fantasiewesen zur Legende. 25 dieser legendären Wischer-Kolumnen finden sich auf einer CD der Edition Ö1. GJ Junior. Mit schlackernden Flatterohren nachgelauscht hat sie Stefan Pockhornwisch. Weiterliche Informationen zu dieser Sendung sind kolossal einfach zu erwischern. Bei den Ö1-Servischern.
0: Flatterohren steif halten, Kollegen. Wenn es sein muss, mit Wuhuwine, Kollegen. So long, till tomorrow, Kollegen. Bleibt mir gewogen.
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4: Am Mikrofon ist Lorenz Wildner. Um dem Lehrermangel entgegenzuwirken, sind zuletzt immer mehr Quereinsteigerinnen und Quereinsteiger in Österreichs Klassenzimmern gestanden. Das bringe auch Verbesserungen für den Unterricht, betont Bildungsminister Wiederkehr. Es sieht aber auch eine Obergrenze für Quereinsteiger erreicht. Viktoria Waldecker berichtet.
5: 10% der neu angestellten Lehrkräfte waren zuletzt Quereinsteigerinnen und Quereinsteiger. Sie wechseln also aus anderen einschlägigen Berufen an Schulen. Eine pädagogische Ausbildung holen sie erst nebenbei nach. Aus dieser Notmaßnahme sei ein echter Mehrwert für die Schulen geworden. Mit neuen Perspektiven und Erfahrungen aus der Privatwirtschaft zeigt sich Bildungsminister Christoph Wiederkehr von den NEOS zufrieden mit dem Modell. Im Gespräch mit der Austria Presseagentur sieht er aber auch eine Obergrenze für Quereinsteiger erreicht. Die aktuelle Aufteilung von etwa 10% sei eine gute Maximaldurchmischung. Mehr Quereinsteiger sollen es anteilsmäßig also nicht werden. Wiederkehr will auch den Berufseinstieg für Quereinsteiger verbessern. Sie sollen beim Starten ins Unterrichten künftig besser begleitet werden.
4: In der Ukraine ist ein Zug kurz vor der polnischen Grenze von einer russischen Drohne getroffen.

0: verboten worden. Laut dem polnischen Bahnbetreiber PKP Intercity waren mehr als 200 Passagiere an Bord. Verletzt wurde demnach niemand. Laut einem Bericht des Spiegel musste bei einem zweiten Angriff ein privat gecharterter Zug evakuiert werden. Unter den Fahrgästen seien ein enger Berater von Deutschlands Kanzler Merz sowie der ehemalige britische Premierminister Johnson gewesen, die zu Beratungen in Kiew waren. In der Türkei sind bei landesweiten Razzien gegen mehrere LGBT-Aktivistenvereine 26 Menschen festgenommen worden. Laut Medienberichten wurden zuvor Ermittlungen wegen Vereinsgründung zum Begehen einer Straftat, Prostitution, Obszönität sowie Drogenbesitz eingeleitet. Einer Erklärung der Staatsanwaltschaft zufolge wurden Beweise gefunden, wonach durch die Aktivitäten der Vereine Minderjährige in Bezug auf ihre sexuelle Orientierung und ihre Geschlechtsidentität beeinflusst würden. Völlig eskaliert ist in Klagenfurt ein Streit zwischen zwei Autolenkern nach einem Überholmanöver. Zwischen den beiden Fahrzeuglenkern ist es dabei direkt auf der Straße zu einer wilden Schlägerei gekommen. Insgesamt wurden 7 Menschen verletzt. Aus Kärnten Gerhard Petscher.
1: Durch den wilden Streit der beiden Autofahrer wurden auch unbeteiligte Lenker und Polizisten verletzt. Auslöser war ein Überholmanöver eines 44-Jährigen bei einer Ampel am Südring in Klagenfurt. Er überholte einen 57-jährigen Autofahrer, der für ihn zu langsam und auffällig unterwegs war. Das hat diesen wiederum so in Rage versetzt, dass er seinen Unmut darüber durch Lichthupe und dichtes Auffahren signalisierte. Daraufhin hielten beide auf der Straße an. Es kam zum Streit. Dabei wurde der 44-Jährige durch einen Faustschlag verletzt. Weil die Autos aber mitten auf der Straße abgestellt waren, kam es zu einem Auffahrunfall anderer Autolenker. Auch dabei wurden 4 Personen verletzt, dazu auch noch 2 einschreitende Polizeibeamte, die vom 57-Jährigen attackiert wurden. Dieser wurde festgenommen. Ein Alkomatentest ergab eine schwere Alkoholisierung. Jetzt folgen zahlreiche Anzeigen.
0: Ein Fehlalarm wegen einer vermeintlichen Drohne hat heute in Litauen zu einer kurzzeitigen Schließung des Flughafens in der Hauptstadt Vilnius und zum Start eines NATO-Kampfjets geführt. Die angeblichen Drohnen entpuppten sich letztlich als Vogelschwarm. Der Luftalarm sei nach 38 Minuten aufgehoben und der Flughafen wieder geöffnet worden, nachdem ein NATO-Kampfjet die Vögel als Ursache ausgemacht hatte. Und das ist der nächste Paukenschlag beim ÖFB. Nach dem Rücktritt von Marko Arnautovic aus der Nationalmannschaft und dem Ende von Sportdirektor Peter Schöttl legt jetzt auch Marcel Sabitzer eine überraschende Nationalteampause ein. Daniel Kulowitz.
2: Von einem endgültigen Abschied aus dem Nationalteam ist zwar zum Glück noch keine Rede, aber Marcel Sabitzer spricht in einer Aussendung von intensiven Jahren zuletzt mit Euro, Club-WM oder Fußball-WM. Er sei 32 Jahre alt und wolle noch länger auf höchstem Niveau Fußball spielen und mit seinen Kräften sorgsam umgehen. Sabitzer wird dem Nationalteam in der Nations League also nicht zur Verfügung stehen, in jedem Fall mal bis zum Jahresende. Ein Comeback ist nicht ausgeschlossen. Das alles ist in vertrauensvoller Absprache mit Teamchef Ralf Rangnick passiert. Schade, aber nachvollziehbar, sagt der Teamchef über die Nationalteampause von Marcel Sabitzer.
0: Das waren die Nachrichten mit Lorenz Wildner. Wir kommen abschließend noch zum Wetter.
3: Ein unbeständiger Septembernachmittag ist das heute von Salzburg bis ins Burgenland, denn hier treibt Nordwestwind jede Menge Wolken und ein paar Schauer durch. Trocken und oft sonnig verläuft der Nachmittag dagegen von Vorarlberg bis Kärnten. Dazu gibt es meist spätsommerliche Temperaturen von 18 bis 25 Grad. Heute Nacht breitet sich dann auf die gesamte Alpen-Nordseite Regen aus, sonst bleibt es teilweise trocken. Morgen wird es wechselhaft und windig. So viel zum Wetter von Nathalie Auer.
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Erstaunliche stimmliche Verwandlungen hat die Künstlerin, die heute im Mittelpunkt von Apropos Oper steht, während ihrer fast 60 Jahre währenden Karriere durchgemacht. Von der Soubrette zu lyrischen Partien, vom Lyrico-Spinto-Sopran zum Mezzosopran und schließlich ins tiefe Charakterfach. Die Rede ist von der im deutschen Hessen geborenen Annie Schlemm. Im Alter von 97 Jahren ist sie am 20. August in ihrer Wahlheimat Graz verstorben. Michael Blees begrüßt sie zu einer Stunde mit dieser höchst individuellen Künstlerin in ihren vielen Gesangsfächern, zwischen der Manon Lescaut bei Puccini und der Leocadia Beckbig bei Kurt Weill, zwischen Oscar in Verdis Maskenball und Clytemnestra in Elektra von Richard Strauss. Und fehlen darf auch nicht die Musik von Wolfgang Amadeus Mozart. Er war ein wichtiger Komponist für die Künstlerin, ganz zu Beginn ihrer Laufbahn in den mittleren 1940er Jahren.

Annie Schlemm als Page Cherubino in Mozarts Oper Die Hochzeit des Figaro. Der legendäre Dirigent Ferenc Fritschai hat das Kölner Rundfunksinfonieorchester geleitet. In Halle an der Saale hat in den mittleren 1940er Jahren die Karriere von Annie Schlemm begonnen, im leichten Soubrettenfach. Neben kleinen Rollen hat sie Zerlina in Don Giovanni und Despina in Così fan tutte an dieser Bühne gesungen, auch Entchen im Freischütz und schon etwas lyrischer Sophie im Rosenkavalier. Schnell ist man auch in Berlin auf das junge Talent aufmerksam geworden. Ab 1949 ist Annie Schlemm sowohl an der dortigen Komischen Oper als auch in der Staatsoper in Erscheinung getreten. An letztgenanntem Haus hat der Page Oskar in Verdis Maskenball zu den frühen Erfolgen.

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Verdis Maskenball in deutscher Sprache in einer Kölner Rundfunkproduktion von 1951. Unter der Leitung von Fritz Busch waren Dietrich Fischer-Dieskau als Renato und Walburga Wegener als Amelia zu hören. Die beiden Verschwörer Samuel und Tom wurden von Wilhelm Schirp und Willi Schöneweiß gesungen. Angeführt wurde das Ensemble aus dem dritten Akt aber von Anni Schlemm als Oskar. Zur Zeit dieser Aufnahme in den frühen 1950er Jahren hat die erste stimmliche Verwandlung von Anni Schlemm stattgefunden. Sie hat zwar noch Cherubino in Mozarts Figaro oder Xenia in Boris Godunow gesungen, aber mehr und mehr ist die anfängliche Soubrette zur lyrischen Sopranistin avanciert. Rollen wie Pamina in der Zauberflöte, Agathe im Freischütz, Marie in der verkauften Braut, Puccinis Madame Butterfly und dessen Mimi in La Bohème hat sie übernommen und bei Giuseppe Verdi Desdemona in Othello.

Ein Live-Mitschnitt aus der Komischen Oper von Berlin, Verdis Othello im Jahr 1959, mit Annie Schlemm als Desdemona sowie dem Orchester des Hauses unter der Leitung von Václav Neumann. Unter anderem in München und Hamburg, in Amsterdam und Barcelona, in Wien und in Dresden, in Rom und Toronto, in Clydeborn, London, Paris und San Francisco hat Annie Schlemm gastiert. Ur- und Erstaufführungen hat sie gesungen. Auch über das Lyrikus-Pinto-Fach ist Annie Schlemm hinausgegangen in dramatischere Regionen. Santuzza in Cavalleria Rusticana, Mini im Mädchen aus dem Goldenen Westen, Giorgetta in Il Tabarro oder Aida hat sie ab den mittleren 1950er Jahren gesungen. Allgemein kann man aber trotzdem sagen, die 1950er und 60er Jahre waren Annie Schlemms Zeit im großen lyrischen Sopranfach mit Rollen wie Agathe im Freischütz, Antonia in Hoffmanns Erzählungen, Jenufa, Marschallin im Rosenkavalier, Gräfin in Mozarts Figaro und bei Puccini, Mimi in La Bohème, Madame Butterfly, Liu in Turandot und Manon Lescaut.

1953 in Köln hat Annie Schlemm die Manon Lescaut in der Oper von Giacomo Puccini ihrem Repertoire hinzugefügt. Im Jahr danach hat sie in einer Kölner Rundfunkaufnahme diese Rolle auch komplett aufgenommen, in deutscher Übersetzung, wie es damals auch an großen Bühnen in Deutschland noch üblich war. Als de Grieux war Hans Hopf zu hören, Otto Ackermann hat dirigiert. Rund 130 Partien hat Annie Schlemm auf der Bühne gesungen, viele Raritäten, die sie in Radioaufnahmen eingespielt hat, gar nicht mitgezählt. Und in vielen Opern ist sie im Lauf ihrer langen Karriere von einer Rolle zur anderen weitergeschritten. In Mozarts Figaro war sie Cherubino, Susanna, Gräfin und schließlich Marcellina. Im Rosenkavalier zuerst Sophie, dann Marschallin und auch Octavian. Nach der spielerischen Zerlina in Don Giovanni hat sie die dramatischere Elvira übernommen. Auf die Michaela ist die Carmen selbst gefolgt. Und nach der kleinen Esmeralda in der verkauften Braut hat Annie Schlemm später die lyrische Marie gesungen. Auch bei Arabella von Richard Strauss nennt das Rollenverzeichnis der Künstlerin gleich drei Partien: die hochliegende Stenka am Beginn ihrer Laufbahn, die Mutter Adelaide in späteren Jahren und dazwischen auch die Titelrolle der Arabella selbst.

Annie Schlemm als Arabella in der Oper von Richard Strauss. Beim Monolog aus dem ersten Aufzug wurde sie vom Radio-Sinfonieorchester Berlin unter der Leitung von Rolf Kleinert begleitet. Immer wieder habe ich hier von Gesangsfächern gesprochen. Dieses Fachsystem ist vielleicht nicht mehr als ein Anhaltspunkt oder auch ein Schutz für junge Künstlerinnen und Künstler, um nicht vorzeitig in zu schweren Partien verheizt zu werden. Aber viele haben Fachgrenzen übersprungen, Annie Schlemm sogar in besonderem Maß. Denn schon während ihrer Zeit in großen Sopranpartien hat sie auch Rollen wie Marina in Boris Godunow, Komponist in Ariadne auf Naxos oder Dorabella in Così fan tutte, also im Grunde Mezzosopranrollen gesungen. Ganz ins Mezzo und sogar ins tiefe Altfach hat Annie Schlemm dann in den späten 1960er Jahren gewechselt, mit Carmen, Prinz Orlowski in der Fledermaus, Dulcinea in Massenets Don Quixote, Ulrika in Verdis Maskenball, Mrs. Quickly in Falstaff oder, um bei Richard Strauss zu bleiben, mit Herodias in Salome und vor allem Clytemnestra in Elektra.

Auch an der Wiener Staatsoper hat man Annie Schlemm als eindringliche Klytämnestra in Elektra von Richard Strauss erleben können. Die hier zu hörende Aufnahme ist aber in Amsterdam entstanden. In der Titelrolle war Hanna Rumowska zu hören. Michael Gielen hat die niederländische Rundfunkphilharmonie dirigiert. Bedauerlich, dass die offizielle Aufnahmeindustrie auf die Gestaltungskünste von Annie Schlemm weitgehend verzichtet hat. Ihre markanten Interpretationen der Klytämnestra, der Herodias in Salome oder der alten Gräfin in Tschaikowskis Pikdam sind leider nur in manchmal recht dubios klingenden Privataufnahmen überliefert. Immerhin hat Annie Schlemm aber 1978 die Knusperhexe in Humperdings Hänsel und Gretel unter Sir Georg Scholti aufnehmen können und 1985 auch die Leocadia Backbig in Kurt Weils Oper Aufstieg und Fall der Stadt Mahagoni.

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0: Aufstieg und Fall der Stadt Mahagoni von Kurt Weil mit Anni Schlemm als Leocadia Bergbick und dem Kölner Rundfunkorchester unter der Leitung von Jan Latham König. Ein Porträt über die Künstlerin Anni Schlemm wäre nicht vollständig ohne die Operette. Auf der Bühne war sie Ida, Rosalinde und Orlowski in der Fledermaus, die junge Laura und die Mutter Palmatika im Bettelstudenten von Milleke hat sie gesungen, sowie Safi und später Tschibra im Zigeunerbaron. Offenbachs Großherzogin von Gerolstein hat zu ihren Bühnenpartien gehört und vom gleichen Komponisten auch die Metella in Pariser Leben. Und nicht zu vergessen, in rund 275 Vorstellungen über zwei Jahrzehnte hinweg war Anni Schlemm die Boulotte in Offenbachs Ritter Blaubart, in einer damals gefeierten Walter-Felsenstein-Inszenierung des Werkes an der Komischen Oper Berlin, aber auch in Frankfurt und bei Gastspielen in Moskau und Budapest.
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2: Eine Paraderolle von Annie Schlemm, die Boulotte in Ritter Blaubart von Jacques Offenbach. In einem Live-Mitschnitt aus der Komischen Oper Berlin war Hans Nocker ihr Partner als Blaubart. Es hat ohne Zweifel nur wenige Künstlerinnen in der jüngeren Vergangenheit gegeben, die so viele Fächer und unterschiedliche Rollen abgedeckt haben wie Annie Schlemm und dies immer mit bemerkenswerter Individualität, sprachlicher Markanz und einem ganz typischen, sofort wiedererkennbaren Timbre. Bei Sammlern stehen ihre Operettenaufnahmen hoch im Kurs. Kein Wunder, denn wie sie mit blühendem Ton Operettenmelodien von Leha, Leo Fall und vor allem von Eduard Künecke veredelt hat, ist singulär.

0: Die Operette Zauberin Lola von Eduard Könecke mit Anni Schlemm und dem Kölner Rundfunkorchester, dirigiert von Franz Marschalek. Am 20. August ist die vielseitige Anni Schlemm im Alter von 97 Jahren in Graz verstorben. Den vielen Facetten dieser Künstlerin war heute zur Erinnerung apropos Oper gewidmet. Michael Blees hat diese Sendung gestaltet und präsentiert.
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1: Er schrieb Heimatliteratur, die von der Heimatlosigkeit berichtet und erzählte vom Leben am Land, das in seinen Texten garantiert nichts mit einer Idylle gemein hat. In den späten 1970er Jahren erschien Josef Winkler am literarischen Parkett und er ist gekommen, um zu bleiben. In seiner berühmten Trilogie »Das wilde Kärnten« kartografiert der Autor die Enge und Grausamkeit der bäuerlichen Welt. 2008 wurde Josef Winkler mit dem Büchnerpreis ausgezeichnet. Ausgedehnte Reisen und Auslandsaufenthalte führten den Kärntner Autor nach Italien, aber auch auf den indischen Subkontinent. In seinem jüngsten Roman »Das Glück ist ein Engel mit ernstem Gesicht«, erschienen im Surkamp Verlag, kehrt Josef Winkler in seinen Heimatort Kammering im Kärntner Trautal zurück. Im Exlibris Sommergespräch begrüße ich den Autor Josef Winkler. Herzlich willkommen, schön, dass Sie da sind. Ja, Herr Winkler, Sie sind im deutschsprachigen Raum mit einer Romantrilogie berühmt geworden. Der erste Teil ist 1979 erschienen unter dem Titel Menschenkind. Und in diesem Romanzyklus beschreiben Sie die Enge, die Grausamkeit in Ihrem Heimatort Kammering. Kammering wird beschrieben in diesen Romanen als kreuzförmiges Dorf auf der Schatzseite der Drau. Das ist ein sehr karges Leben, das Sie beschreiben, geprägt von den Ritualen des Dorfhäuptlings, also der katholischen Kirche. Sie selbst sind in den 1950er Jahren geboren, also in einer begotten Welt. In Ihrem jüngsten Roman kehren Sie wieder zurück nach Kammering. Und was mich daran interessiert, ist Folgendes. Ich hatte 2012 den Auftrag, eine Reportage in Kammering aufzunehmen. Und zwar hat die Sendung Diagonal ein großes Porträt über ihre Arbeit gestaltet, ein zweistündiges. Und meine Aufgabe war es damals, in Kammering auf Spurensuche zu gehen. Und das war 2012, also lange nachdem ihr erster Roman Menschenkind erschienen ist. Und damals war es so, sobald ich den Namen Josef Winkler nannte, also ich habe also versucht, Menschen zu finden, die mir Interviews geben, ist eigentlich, das muss man wirklich sagen, die Tür ins Schloss gefallen. Sie waren, also vor allem dann in den 70er, 80er Jahren, eine persona non grata in diesem Ort. Auch 2012 war man noch nicht so gut, auf sie zu sprechen. Man hatte das Gefühl, das ist einer der die Geheimnisse des Dorfes ausgeplaudert hat und in die Öffentlichkeit getragen hat. Ein Nestbeschmutzer, wie man damals gesagt hat. Haben sich die Wogen mittlerweile geglättet? Was passiert denn, wenn Sie heute nach Kammering kommen?
2: Wenn ich also in mein Heimatdorf komme, dann gehe ich also nicht über die Dorfstraße. Ich gehe nur auf den Friedhof, zum Grab meiner Eltern. Und dann steige ich ins Auto und wir fahren wieder weg. Vor etlichen Jahren, also war der Fernsehsender Arte auch da und wir haben in der Kammeringer Kirche mit Erlaubnis der Diözese Gurk Aufnahmen machen können. Und die wollten dann, dass ich also neben der Kamera durchs Dorf gehe, das habe ich verweigert und dann sind sie mit der Kamera dort und da stehen geblieben und dann ist ein Bauer herausgekommen, der hat natürlich gefragt, warum sie da sind, der hat es natürlich gewusst, warum. Und dann haben die gesagt, eben, ja, wegen dem Schriftsteller und dann hat der Bauer gesagt, der soll in den Kosovo hinuntergehen. Und tatsächlich, einige Monate später war ich in Pristina und ich habe diesem Bauer eine freundliche Karte geschrieben, dass ich gerade in Pristina jetzt am Stadtrand von Pristina, also ein Hausbau. Und ja, und weil Sie früher vom kreuzförmigen Dorf also gesprochen haben, also ich habe es nicht in meinen Romanen kreuzförmig in Form und Stil und Struktur gezeichnet, sondern dieses Dorf ist 1897, es haben Kinder gezündelt auf einer Brücke, Heu angezündet und die Brandstelle ist so weit vorgedrungen bis in den Heustadel hinein und dann ist das gesamte Dorf also mit 26 Objekten abgebrannt, also 1897 und danach hat man es kreuzförmig aufgebaut und Diese Struktur eines kreuzförmig aufgebauten Romanes habe ich dann das erste Mal in meinem Roman Der Ackermann aus Kärnten verwendet und habe dann Haus für Haus beschrieben, Seite für Seite. Für mein eigenes Elternhaus habe ich natürlich 100 Seiten gebraucht und für die anderen 5 Seiten, 3 Seiten. Und so habe ich eine Struktur finden können, weil ich hatte eine riesige Textmasse und ich wusste eigentlich nicht, wohin damit. Dann ist mir die Idee gekommen, ich soll doch die Struktur übernehmen. So wie ich das später ganz anders im mein Italien-Roman Der Friedhof der bitteren Orangen gemacht habe. Ich war ja 2 Jahre lang in Rom, also nicht durchgehend, aber an Monaten zusammengezählt. Und da hatte ich auch so viele Geschichten und war in der Bibliotheca Herziana, habe alte Reiseberichte aus dem Süden von Italien gelesen, war in Neapel, war in Palermo, war in den Kapuzinerkatakomben und immer mit meinem Notizbuch unterwegs. Und da ist mir etwas Ähnliches passiert. Da hatte ich auch so eine ungeheure Textmasse von, ich weiß nicht, 500 Seiten oder mehr. Und da wusste ich auch nicht, wie ich sie strukturieren soll. Und dann habe ich eben in der Bibliotheca Herziana bin ich auf einen neapolitanischen Reisebericht gestoßen, in dem berichtet wird, dass im 18. Jahrhundert hat es in Neapel einen Friedhof gegeben, der aus 365 Löchern bestand. Also die Toten des jeweiligen Tages sind in ein Loch hineingelegt worden und es ist Kalk drüber gestreut worden. Also der Tote vom 3. Jänner ist ins dritte Loch gekommen, der Tote vom 10. Jänner ins 10. Und dann hat man irgendwann diese Bestattungsweise aufgegeben, hat den Friedhof mit diesen Löchern ganz zugeschüttet und man hat einen Orangenhain drauf gegründet. Und diesen Orangenhain hat man genannt Cedro delle Cedrangolette. Und das heißt übersetzt Friedhof der bitteren Orangen. Und so habe ich dann auch dieses Textmaterial, habe ich eine Struktur finden können für diese vielen kleinen Geschichten. Ich kann nicht sozusagen drauf losschreiben und dieses ganze Textmaterial dann so zwischen 2 Buchdeckel pressen. Also ich will dann immer einen Aufbau, eine Architektur, also die einleuchtet, vor allem einleuchtet. Ja.
1: Das heißt, die Topografie ist ein strukturierendes Element, könnte man sagen. Man merkt, dass Sie einen gewissen Hang zum Morbiden haben. Das sieht man auch in dem jüngsten Roman, Das Glück ist ein Engel mit ernstem Gesicht. Das zieht sich aber durch all Ihre Bücher, muss man sagen. Kommen wir zurück zu dieser ersten Trilogie, die Sie wirklich berühmt gemacht hat. Erschienen zwischen 1979 und 1982. Der erste Roman Menschenkind, der zweite Roman Der Ackermann aus Kärnten, der dritte Roman Muttersprache. Das sind autobiografisch grundierte Romane, die allerdings sehr kunstvoll, vor allem der erste, noch geschult an sprachkritischen Verfahren geschrieben sind, Sprachkunstwerke. Dennoch hat sich die Dorfbevölkerung sehr, sehr gestört an diesen Romanen. Man hatte das Gefühl, da ist einer von uns, der unsere Geheimnisse preisgibt. Ein zentrales Element, Leitmotiv, das auch im aktuellen Roman vorkommt, ist der Doppelsuizid von 2 jungen Männern im Heustadel des Pfarrhofes, die sich mit einem Kalbsstrick erhängen. Das ist ein Leitmotiv, das immer wieder vorkommt in Ihren Texten, auch wiederum im aktuellen Roman. Sie sind nach Kammering zurückgekehrt, nach ganz vielen Jahren, nachdem Sie eben über Indien sehr viel geschrieben haben, zum Beispiel über Italien, wie Sie gerade erwähnt haben. Und Sie haben sich in diesem aktuellen Roman mit einer Figur beschäftigt, die bisher nicht so eine zentrale Rolle gespielt hat. Es war die Beziehung zum Vater, immer ein großes Thema natürlich in dieser Trilogie. Der Vater, der als also sehr gewaltbereit beschrieben wird. Sie beschreiben eine Familie des Schweigens, des Verdrängens, der Wortkargheit, die natürlich auch grausam ist. Und diese Schwester ist eigentlich eine Nebenfigur, jetzt aber eine Hauptfigur. Sie heißt Maria. Sie ist 5 Jahre älter als sie und sie beginnt eigentlich, als sie ein kleines Kind sind und auch dieser Gewalt immer wieder ausgesetzt sind, eine Art Schutzfunktion für sie einzunehmen. Warum wollten Sie denn dieser Schwester, die mittlerweile verstorben ist, ein literarisches Denkmal setzen?
2: Als mein Vater 2004 gestorben ist, hat es 2 bis 3 Jahre oder mindestens 2 Jahre gebraucht, ehe es mir möglich war, zurückblickend diesmal aber als nachtragende Liebe den Roman Roppongi zu schreiben. Dieses Requiem für Vater. Der Vater hat, nachdem wieder einmal ein Buch also von mir erschienen ist, hat mir eben über diese Schwester, von der in diesem neuen Roman die Rede ist, hat mir am Telefon ausrichten lassen, wenn er einmal stirbt, wenn es soweit ist, dann möchte ich nicht, dass du zu meinem Begräbnis kommst, hat mein Vater mir über meine Schwester ausrichten lassen. Das war eigentlich schon ein großer Schmerz für mich, und während ich jetzt hier spreche, ahne ich diesen Schmerz von damals. Ich spüre ihn jetzt nicht, aber ich ahne ihn. Und als meine Schwester gestorben ist, habe ich am nächsten Tag, nach dem Begräbnis, am nächsten Tag zu schreiben begonnen. Die letzten 7 Jahre hat sie ja in einem psychiatrischen Pflegeheim in der Nähe von Spital in Möllbrücke verbracht, und kurz davor hatte sie einen Selbstmordversuch gemacht und ist aus dem Fenster gesprungen, und sie ist in einem

0: zum Lesen gebracht, ich habe ja die Nibelungen gebracht, ich habe ja von James Fenimore Cooper den Wildtöter gebracht, Alice im Wunderland, mit ihr konnte man sich ja normal unterhalten und all die anderen, die dort gelebt haben, mit denen konnte man sich ja nicht unterhalten, auch meine Schwester nicht. Und sie konnte sich also nur mit dem Pflegepersonal unterhalten und nach ein paar Jahren habe ich sie gefragt, möchtest du nicht sozusagen in ein normales Altersheim? Hat sie gesagt, nein, sie will eigentlich hier sein. Sie will also nicht angesprochen werden von den anderen, sie kann mit denen nicht zusammenleben, sie hat ihr Zimmer und sie hat ihre Bücher, sie hat ihr Strickzeug, sie hat also Wollsocken gestrickt für mich. Als ich begonnen habe, habe ich irgendwie so die Ahnung gehabt, dass es vielleicht ein 130, 150 Seitenbüchlein werden könnte, so nach einem halben Jahrhundert, also eine neue Art vom wunschlosen Unglück von Peter Handke. Aber je mehr ich dann in diese Geschichte, in unsere gemeinsame Geschichte, in diesem kreuzförmigen Dorf mich erinnert und hineingebohrt habe, desto mehr ist dann eigentlich geworden. Es ist immer, immer mehr geworden. Irgendwann habe ich mir gedacht, also das muss jetzt enden. Aber am nächsten Tag habe ich wieder eine Assoziation oder eine Erinnerung vom Vortag aufgenommen und dann ist wieder etwas dazugekommen. Und ich behaupte ja, mein literarisches Universum ist ein kleiner Dorffriedhof. Was mich interessiert, ist vor allem die Tiefe und viel weniger die Weite.
1: Über Ihr Interesse, man könnte fast sagen, an der Nekrophilie werden wir noch sprechen. Immer wieder in Ihren Texten landet man an der Schwelle einer Leichenaufbahrung am Friedhof, bei einer Leichenverbrennung in Indien zum Beispiel. Sie haben eine besondere Gabe, auch diese Rituale rund um den Tod und das Sterben sehr eindrücklich zu beschreiben. Ihre Texte sind natürlich auch, Sie haben gesagt, Sie möchten immer tiefer graben, in gewisser Weise, das ist jetzt vielleicht heruntergebrochen formuliert, Familienaufstellungen. Es geht also darum, einzelne familiäre Konstellationen und Beziehungen zu einzelnen Familienmitgliedern zu kartografieren. Sie haben den Vater erwähnt, in der Literatur, die sozusagen im Windschatten einer patriarchalischen Welt entsteht, ist natürlich der Vater und dieser symbolische Vatermord im Schreiben ein zentrales Moment. Das kennt man zum Beispiel auch bei Kafka. Und ich finde, Sie haben das sehr schön beschrieben, diese Ambivalenz, die dahinter steckt. Es pendelt ja immer zwischen Hass und aber auch der großen Sehnsucht nach Anerkennung, danach gesehen zu werden. Und diese Schwester Maria, bei der ja ab einem gewissen Zeitpunkt eine psychische Erkrankung auftritt, weswegen sie dann am Ende in einem Pflegeheim auch stirbt, diese Schwester Maria scheint auch ein traumatisches Erlebnis in der Kindheit gehabt zu haben. Das wird in diesem aktuellen Roman immer wieder angedeutet, eventuell ein Missbrauch. Sie hat in den 80er Jahren einen psychischen Zusammenbruch und es wird bei ihr Schizophrenie diagnostiziert. In ihrer Jugend, sie ist also wie gesagt die Ältere, erscheint sie aber immer wieder fast wie eine Schutzherrin, die sie auch, den kleinen Seppel, wie sie sagen in den Texten, beschützt vor dieser brachialen Gewalt des Vaters, der sagt, du bist ein unnützer Esser. Und der auch wirklich Gewalt anwendet. Da gibt es zum Beispiel eine Szene in diesem aktuellen Roman, die sich mir persönlich wirklich eingebrannt hat. Sie werden von ihm geschlagen und beginnen zu bluten. Und daraufhin ist die ganze Familie empört, allen voran auch diese Schwester Maria. Und dann lenkt der Vater ein und es kommt aber eine weitere Demütigung. Er meint es gut, er will dieses Blut wegwischen unter ihrer Nase und er nimmt dazu ein Taschentuch, das er seit einem Monat verwendet, damals hat man ja Stofftaschentücher verwendet, und versucht, das Blut wegzuwischen aus ihrem Gesicht. Und ihnen brennt sich aber ein, dieser Geruch des Rotzes, der eingetrocknet ist. Also ich habe selber das Gefühl gehabt bei der Lektüre, ich rieche das jetzt selber. Also das sind sehr ambivalente Empfindungen, die Sie da beschreiben zwischen Angst, Ekel, Verzweiflung, die anscheinend ihr Leben lang, das handelt sich ja um Ereignisse, die in den 50er Jahren stattgefunden haben, sehr präsent geblieben sind offensichtlich. Sonst können Sie ja das so nicht beschreiben.
0: Der Martin Walser hat einmal gemeint, also man muss sich beim Schreiben immer wieder umgraben. Und wenn das Grab einmal wieder umgegraben oder fertig ist, dann entsteht wieder ein neues und dann beginnt das Ganze von vorne. Das ist ein heute sagt man, ein sehr traumatisches Ereignis so gewesen. Für mich, also ich war etwas widerspenstiger als meine

0: Geschwister. Und eines Tages, vielleicht war ich wieder frech oder es ist irgendetwas passiert, und dann hat mir der Vater tatsächlich eines reingeschlagen, sodass das Blut also herausgespritzt ist. Die Mutter hat geschrien, willst du den Buben erschlagen? Der Vater hat sich erschrocken und hat eben seine Rotzfahne aus der Hose gezogen, die sicher schon 3 Monate in der Hose war, und hat dann versucht, das hat er dann selber gespürt, dass ihm das doch wehgetan hat, sein eigenes Kind, so also ein kleines, also so zu schlagen. Und ich habe das aber, wie er versucht hat, also mir mit seiner Rotzfahne das Blut vom Gesicht zu wischen, das habe ich als Liebe empfunden. Für mich war das sehr schön. Also nicht, weil er mich geschlagen hat, sondern hinterher war das für mich eine zärtliche Geste. Und weil ich auch sonst keine gekriegt habe von ihm, dann war das eine.
1: Auch eine Berührung sozusagen,
0: ne? Sozusagen eine Berührung. Die Schwester ist dann in die sogenannte schwarze Küche hinausgegangen und hat eine Waschschüssel geholt und eine mit Wasser gefüllte Schüssel geholt und hat dann also dieses Blut aufgewischt. Es hat aber dann später, mindestens 10 Jahre später oder 6, 7 Jahre später, hat es noch eine andere, für mich eigentlich viel dramatischere Szene gegeben, also die mich also noch mehr erschüttert hat. Ich bin damals in die 2. Klasse der Handelsschule gegangen, also nach Villach, und da habe ich schon im Kino Filme entdeckt. Und dann bin ich einmal mit gestohlenem Geld vom Vater heimlich ins Kino gegangen und ich bin nicht um 2:30 nach Hause gekommen. Also wir hatten höchstens bis 2:30 Unterricht und dann sind wir schnell zum Omnibus und um 2:30 waren wir zu Hause. Und dann bin ich nach vielleicht 1,5 Jahren bin ich um 4:30 nach Hause gekommen. Also es hat mich keiner gefragt, als ich gekommen bin, warum ich erst jetzt komme, sondern als ich bei der Tür reingekommen bin, habe ich schon also ein süffisantes Lächeln von der Mutter gesehen. Bin dann später draufgekommen, dass sie irgendwie doch seine Komplizin ist. Und der Vater ist aufgetaucht mit einem Kalbstrick in der Hand und hat mir, während ich die Suppe gegessen habe, hat mir den Kalbstrick unter die Nase gehalten, richtig unter die Nase, und hat zu mir gesagt, schau ihn dir genau an, wenn du noch einmal so spät nach Hause kommst. Also kein Mensch hat mich gefragt, warum, ich hätte ja einen Omnibus versäumen können oder sonst was. Also das hat mich tief erschüttert und da habe ich den endgültigen Bruch auch in der Nähe zu meiner Mutter gespürt, weil sie durch dieses süffisante Grinsen vorwurfsvoll, und wie sie mir die Suppe hergeschoben hat, die hat sie nicht auf den Tisch gestellt, die hat sie mir hergeschoben, sodass sie übergeschwappt ist. Und dann ist ein anderer bei der Tür hereingeschwappt, nämlich der Vater mit dem Kalbstrick. Also mit dieser Geschichte, mit dieser Szene, glaube ich, werde ich nach wie vor nicht fertig und werde auch hoffentlich nie fertig werden. Denn wenn ich dann heute ins Kino gehe und es genügt nur eine besonders schöne, mich berührende Stelle, dann beginne ich im Kino heimlich zu weinen. Wenn ich morgen wieder ins Kino gehe, geht das Theater wieder von vorn los. Ich weiß es ganz genau.
1: Das Kino war ja besonders wichtig für Sie, auch als Jugendlicher, genauso wie die Literatur. Allen voran die Lektüre von Karl May, um aus dieser dörflichen Enge, zumindest in der Imagination, auszubrechen. Die Literatur und das Kino wurden zu einer Art Fenster zur Welt für Sie. Nun kommen Sie, das beschreiben Sie sowohl in dem aktuellen Roman als auch in der berühmten Trilogie, aus einer Welt der Sprachlosigkeit. Es gibt, das wird auch in dem aktuellen Roman beschrieben, auffallend viele Figuren, die überhaupt aufgehört haben zu sprechen, zum Beispiel eine Verwandte, die 3 Söhne im Krieg verloren hat und seither überhaupt keinen Ton mehr spricht. Das ist eine dumpfe, karge Welt ohne Worte eigentlich, in der auch nicht über Gefühle gesprochen wird natürlich oder über Beziehungen. Und ich zitiere jetzt aus Ihrer Trilogie. Da heißt es, also Sie apostrophieren sozusagen, der Erzähler apostrophiert den Vater: Du hast mir die Sprache weggenommen, Hals, Maul, und ich habe zu reden aufgehört. Mit derselben Gewalt hast du sie mir wieder erzwungen, Red- oder Scheißbuchstaben, und ich habe zu stottern begonnen. Also das ist so eine Welt, die Sie da beschreiben, die

0: eigentlich sich so am Rande der Sprachlosigkeit bewegt und ihr Lebensthema vielleicht war es, eine Sprache zu finden, um diese Welt ohne Worte zu beschreiben. Und was ja auffällig ist an ihrem Stil, vor allem auch am Anfang, dass sie ja fast teilweise barocke Tableaus entwerfen. Sie beschreiben ja sehr, sehr genau, minutiös, als wollten sie jedes Detail festhalten. Zum Beispiel, wenn sie katholische Rituale in einem Dorf in Kärnten beschreiben oder auch eine Leichenverbrennung in Indien. Es wird jedes noch so kleine Detail, jede Nuance der Wahrnehmung versucht, mit den Mitteln der Sprache festzuhalten. Und das erscheint mir doch sehr auffällig, da Sie ja immer wieder schreiben, woher Sie kommen. Nämlich in dieser Welt, in der es eigentlich keine Worte gibt und in der die Gewalt und das Schweigen die Worte ersetzt. Vielleicht können Sie noch mal beschreiben, wie dieser Weg zur Sprache über die Lektüre, vor allem von Karl May und die Kinofilme, die Sie damals bewegt haben, sich abgespielt hat.
1: Meine Mutter hat gesagt, bockiges Kind, oder sie hat gemeint, dass ich das schwarze Schaf in der Familie bin. Und das habe ich dann so oft gehört, dass ich das einfach angenommen habe. Ich war dann sehr viel allein. Also wir sind ja unweit von der Trauer aufgewachsen. Ich war ja oft am Ufer der Trauer, oder ich war im Wald und man hat ja zu mir oft gesagt, der schaut schon wieder Löcher in die Luft. Und bei Peter Handke in den Notizen heißt es irgendwo, er schaut Bilder in die Luft. Und das ist es, das war's. Ich habe dort die Bilder gesucht und irgendwie durch die Sprache mit meinen mir möglichen Mitteln gefunden. Ich war ja so 8 oder 9 Jahre alt. Das sind eben damals die Karl-May-Filme in die österreichische Provinz gekommen. Und den ersten Film, also den wir gesehen haben, ich kann mich noch erinnern, da sind wir mit dem Lehrer dann vom einen zum anderen Ufer der Drau, also von Kammering nach Ferndorf gefahren. Aber das war nicht so einfach. Es haben mir nur die Söhne vom Lehrer erzählt und der Lehrer auch, dass sie ins Kino gehen werden und wenn ich will, kann ich mitkommen. Dafür habe ich natürlich Geld gebraucht. Und da bin ich also zu meinem Vater in den Stall gegangen und habe also ihm gesagt, die Söhne vom Lehrer und der Lehrer, die gehen ins Kino, um einen Karl-May-Film anzuschauen. Kann ich bitteschön, habe ich gesagt, mitgehen. Der Vater hat kein Wort gesagt und ist zwischen den Kühen sitzen geblieben. Dann gehe ich wieder ins Haus hinein und eine halbe Stunde später gehe ich wieder in den Stall und frage noch einmal. Der Vater hat kein Wort gesagt. Dann gehe ich wieder zurück und dann geht der Vater in die Mühle, wo er sein Getreide gemahlen hat. Und da hat es gerattert, gestaubt. Er war schon ganz weiß im Gesicht. Die Nasenspitze war weiß, die Lippen waren weiß. Und dann habe ich wieder gefragt. Und ich habe es damals so ausgedrückt, Tate, bitteschön, kann ich ins Kino gehen? Das ist übrigens ein jüdischer Ausdruck, Tate und Mame. Ich sage, Tate, kann ich ins Kino gehen? Und dann hat er mit dem Kopf genickt, ist dann weiß bestäubt in die Küche gegangen und hat mir 20 Schilling gegeben. Und dann bin ich sofort zum Lehrer und habe gesagt, ich kann mitfahren. Habe ich mich umgezogen, meinen Anzug angezogen, ein weißes Hemd, eine Krawatte und bin das erste Mal ins Kino gegangen. Und da haben wir Winnetou 1 gesehen. Also für mich hat sich der Himmel geöffnet, in dem so ein automatischer Vorhang, kurz bevor es losgegangen ist, aufgegangen ist und dann habe ich eine Leinwand gesehen und dann hat es zu flimmern begonnen und dann also das Kennzeichen von Konstantin-Film zeigt Winnetou 1 und das war eine ganz neue Phase meines Lebens hat da begonnen und ich bin danach auch selber, es hat mir niemand gesagt, sehr bald draufgekommen, dass es nicht nur die Karl-May-Filme gibt, sondern dass es auch Karl-May-Bücher gibt. Und dann habe ich unsere Handarbeitslehrerin, die Waltraud Stocksreiter, die hin und her gependelt ist zwischen unserem Heimatdorf Kammering und ihrem Elternhaus in Villach, habe sie gebeten, dass sie mir ein Karl-May-Buch mitbringt. Und sie hat genickt und ein paar Tage später hat sie zu mir auf der Dorfstraße hat sie gemeint, ich habe was für dich, ich habe genau gewusst was. Ich bin dann hilflos daneben gestanden und dachte, wie mache ich das jetzt? Ich muss ihr doch das Geld geben. Und dann bin ich nach Hause und habe die Schublade geöffnet, die Brieftasche von meiner Mutter aufgemacht und habe 20 Schilling oder 2 Zehner herausgenommen, habe sie gebracht und dann habe ich den Ölprinz mit nach Hause nehmen können und darauf in den folgenden Jahren immer wieder.

0: Wieder zuerst jahrelang von meiner Mutter und dann gerechterweise von meinem Vater Geld gestohlen, um lesen zu können. Ich habe sicher 20, 30 Karl-May-Bücher gelesen. Und im Alter von 14, 15 Jahren, ich habe diese Lehrerin ja fast jeden Tag besucht, da hat mich ein Bücherregal so fasziniert. Und in dem Bücherregal habe ich ein gelbes Taschenbuch gesehen, das Rowohl-Taschenbuch, Die Best von Camus. Und dann habe ich das einmal rausgenommen, habe es aufgeschlagen und bin auf eine Passage mit Ratten gestoßen. Da habe ich mir gedacht, also das könnte mich interessieren. Habe sie gefragt, ob ich es mitnehmen darf. Und hat sie gemeint, das wirst du nicht verstehen. Aber ich habe es mitgenommen. Ich habe es natürlich nicht verstanden beim Lesen. Ich meine die Philosophie, aber die Bilder. Also ich bin ja ein Bildermensch. Also ich habe die Bilder habe ich verstanden. Und das hat mich deswegen auch so interessiert, weil wir hatten ja im eigenen Haus auch Ratten. Die waren am Dachboden und die haben sich ja von Getreide ernährt. Und am Abend, wenn alle schlafen gegangen sind, wenn dann nur mehr ich in der Küche war und der Vater hat die Bauernzeitung gelesen, ich habe ein Karl-May-Buch gelesen, dann haben der Vater und ich schon gehört, wie die Ratten runterkommen und dann bei der Küchentür vorbei, es hat so geraschelt, Küchentür vorbei in den Keller zu den Erdäpfeln hinunter ist. Und da sind wir beide einmal aufgestanden, er grinsend, ich neugierig. Und da sind wir in den Keller hinunter, also hat es auch noch eine Tür gegeben und da haben wir oder er, ich weiß nicht mal, ob das ich war oder er, haben eine Ratte fixieren können mit einer Stange, so, dass das Maul weit aufgegangen ist, das Blut herausgeflossen ist, die Augen größer geworden sind und der Vater hat mich dann angelacht. Das war ein Lachen der Liebe. Also einmal, wenn ich geschlagen worden bin und er das Blut weggewischt hat, habe ich Liebe empfunden und beim gemeinsamen Töten von Ratten habe ich auch Liebe empfunden. Ich habe jeden Strohhalm an Liebe habe ich beim Vater gesucht.
1: Weswegen Sie ja auch immer wieder über diesen Vater gesprochen haben, bevor wir aber noch weiter über Ihre Lektüre-Erfahrungen sprechen, die von Karl May zu Albert Camus geführt haben, schlage ich vor, wir erinnern uns noch einmal gemeinsam an diese erste Projektion, die fast wie so ein initiales Erlebnis für Sie war. Der erste Karl-May-Film, den Sie gesehen haben, der hat in Ihnen etwas ausgelöst und hat Ihnen gezeigt, die Welt ist größer als dieses kreuzförmige Dorf Kammering auf der Schatzseite der Trau. Ja, berühmt ist Pierre Price als Winnetou, auch natürlich eigentlich ein Treppenwitz der Geschichte. Ein Franzose spielt quasi einen Indigenen, wie man heute sagen würde. Lex Parker ist als Old Shatterhand berühmt geworden. Im deutschsprachigen Raum sind diese Filme, die übrigens im ehemaligen Jugoslawien gedreht wurden, also der Jugoslawien war der Schauplatz für einen erfundenen Wilden Westen. Diese Filme sind zum Kinokassenschlager geworden und auch der Soundtrack war sehr, sehr beliebt. Er stammt von Martin Pöttcher und wir hören jetzt ein Stück aus dem Soundtrack zum sehr bekannten Film Schatz im Silbersee. Bitteschön.

0: Wenn ich diesen Kitsch höre, dann erwischt es mich heute noch. Alle paar Jahre, meistens zu Weihnachten, also entweder der ORF oder ein anderer Fernsehsender, die zeigen da so kurz nach Weihnachten, zeigen sie etliche Karl-May-Filme. Und wenn ich dann heute noch, und jetzt bin ich 73 Jahre alt, also Winnetou 3 anschaue, passiert es mir heute noch und das wird mir im kommenden Winter wieder passieren. Ich habe manchmal sogar Sehnsucht danach. Manchmal schäme ich mich dafür, dass ich bei der Sterbeszene von Winnetou, dann stehe ich also vom Sofa auf, laufe auf die Toilette und weine bitterlich und dann komme ich wieder zurück. Aber es ist irgendwie so eine Mischung aus Schämen, aus Freude, aus Sehnsucht, aus vielleicht ein bisschen Erschrecken, warum das nicht aufhört. Also ich klammere mich wahrscheinlich ja dran. Ich habe ja gesagt, ich habe ja nichts außer einem Dorffriedhof. Was soll ich denn machen?
1: Das Interessante an diesen Filmen ist ja, dass es fast ein Teil des kollektiven Gedächtnisses ihrer Generation, denn es geht ja nicht nur Ihnen so, sondern viele junge Menschen in den 60er Jahren haben diese Filme geschaut und waren im Karl-May-Fieber. Und das Interessante ist, diese Filme wurden im ehemaligen Jugoslawien gedreht. Dort sollte eben sozusagen der Wilde Westen simuliert werden. Als Winnetou wurde ein Franzose, also Pierre Priest, zum großen Star. Das heißt, da sind ein Franzose und eine deutsche Produktion ins Jugoslawien Titus gefahren und haben dort Wilden Westen gespielt, während wenige Jahrzehnte zuvor, also 20 Jahre zuvor, dort NS-Verbrechen passiert sind, was ja auch irgendwie eine zynische Wolte ist. Und was zusätzlich interessant ist, ist, dass Karl May, das wissen wir alle, ja nie im Wilden Westen war. Also dieser Wilde Westen von Karl May ist das Produkt reiner Fantasie. Das hat er sich in seinem Kopf ausgedacht. Diese ganze verwinkelte Geschichte rund um Karl May, die Verfilmungen von Karl May hat im Übrigen der deutsche Autor Clemens Mayer vor einigen Jahren in dem Roman Die Projektoren aufgearbeitet. Zurück aber zu Ihnen, Josef Winkler. Diese Situation des Karl May, der ja auch ein bisschen als Hochstapler der Literatur manchmal apostrophiert wird, zeigt aber, welche Macht die Fantasie und die Vorstellungskraft haben kann, die es also ermöglicht, was für Sie als junger Mensch womöglich auch wichtig war, sich aus dem Jetzt und Hier zu entkoppeln und in eine ganz andere Welt einzutauchen, die mit der sogenannten Realität nichts zu tun hat, liegt darin auch die Kraft und vielleicht auch die Hoffnung, die Literatur stiften kann?
0: Ja, man weiß schon, also, dass Karl May eine Reisebibliothek geplündert hat. Und erst als berühmter Schriftsteller hat er eben Amerika und auch also den Nahen Osten bereist. Ich frage mich heute, was aus mir geworden wäre, wenn zum Beispiel die Karl-May-Filme, ich war ja 8 oder 9 Jahre alt, 3 oder 4 Jahre vorher in die Provinz gekommen wären. Ich glaube nicht, dass ich als 4- oder 5-jähriges Kind, wo ich noch gar nicht in der Schule war, diesen Film hätte sehen können, nämlich Winnetou 1. Oder die Karl-May-Filme wären 5 oder 6 Jahre später erst aufgetaucht. Da wäre ich schon vielleicht 17, 18 gewesen. Ich weiß nicht, ob es mich interessiert hat. Das war im richtigen Augenblick, sind diese Filme gekommen. Im richtigen Augenblick habe ich diese Bücher entdeckt, bin irgendwie draufgekommen, dass es Karl-May-Bücher gibt überhaupt. Und dann habe ich zu lesen begonnen. Und dann habe ich also 20, 30 Karl-May-Bücher gelesen. Und Karl-May, wie wir alle wissen, muss ja auch eine phänomenale Fantasie gehabt haben. Ich habe ja dann ein kleines Büchlein auch geschrieben. Ich habe 4 Karl-May-Bücher, Winnetou 1, Winnetou 2, Winnetou 3 und ich glaube Weihnachten im Wilden Westen habe ich ja mal nacherzählt in so jeweils 20, 30 Seiten oder so und habe sozusagen eine lange Eingangsgeschichte geschrieben, wie ich zu Karl May gekommen, gestoßen bin und so weiter und so fort. Ist ein ganzes Buch draus geworden mit dem Titel Winnetou, Abel und ich. Und das Phänomenale an Karl May ist, also wenn wir da als Kinder eines dieser Winnetou-Bücher gelesen haben, also oder auch als Schuhhänd oder Untergeiern, ist egal, bevor sich irgendetwas Besonderes ereignet hat in einem dieser Bücher, haben wir 30, 40 oder 50 Seiten lesen können. Dann ist erst irgendetwas, eine, wie es heute sagt man, Action dahergekommen und so. Und bei den heutigen Jugendlektüren, wenn ich manchmal etwas anschaue, das muss ich auf jeden 40er Seiten sein. Das ist ja furchtbar langweilig. Und wir haben diese 40 oder 50 Seiten durchgehalten und sind dann zu dieser Geschichte gekommen. Und das ist schon phänomenal, was Karl May geleistet hat. Und ich habe irgendwie so die Hoffnung gehabt, dass auch die jetzigen Jüngeren, die Generationen, das eine oder andere Kind ein Karl-May-Buch aufschlägt. Aber ich sehe niemanden und es interessiert niemanden. Und das war keine schlechte Lektüre. Und für mich also war es lebensentscheidend. Denn nach den Karl-May-Büchern ist ja durch diese gelbe Rowohlt-Taschenbuchausgabe von der Pest, also ist ja zu mir sozusagen die Literatur gestoßen. Und in dieser gelben Rowohlt-Taschenbuchausgabe von der Pest, auf den letzten beiden Seiten, gibt es jeweils eine Seite Werbung von den Büchern von Hemingway, von Sartre, von William Faulkner, ebenfalls von Camus. Also da habe ich mit dem einen Buch, Die Pest von Camus, habe ich mit einem Buch eine ganze Bibliothek erobert gehabt, weil ich habe mir gedacht, die Werbung für die Bücher, und da sind 5 oder 10 aufgezählt worden von Hemingway oder von William Faulkner, von Exupéry, die haben ungefähr dieses Niveau von der Pest. Und da bin ich auf einmal auf 50 Werke der Weltliteratur gestoßen. Ich habe nur mehr gerechterweise von meinem Vater Geld stehlen müssen, er hatte nichts kapiert. Und dann habe ich mir nach und nach die Bücher gekauft und die zweite Handelsschule habe ich ja geschafft. Die dritte Handelsschule habe ich dann nicht mehr geschafft, weil ich habe immer mit dem Geld, alle paar Tage habe ich ein Buch gekauft und bin dann in Villach in die Konditorei Kleinsasser gegangen, habe das Buch aufgeschlagen, habe zuerst dran gerochen. Die haben ja noch einen Geruch gehabt früher, diese Bücher, und habe zu lesen begonnen. Also ich war so fasziniert vom Lesen von Literatur, dass es mir gar nicht mehr möglich war, in die Schule zu gehen. Und da bin ich immer erst am Abend um 8 Uhr mit dem Omnibus nach Hause gekommen. Das war deswegen möglich, weil ich dann in der zweiten Handelsschule habe ich in Italienisch von einem Italiener am Nachmittag Nachhilfe bekommen. Und da musste ich ja bis 2 oder 3 Uhr Nachmittag in Villach bleiben. Und dann bin ich erst am Abend gekommen. Und das hat sich dann so eingeschleust einfach. Hat kein Mensch mehr interessiert, wann ich gehe und wann ich komme. Ich war ja schon 16 oder 17. Und Glück war auch, dass ich in den vergangenen Sommer im Spital an der Drau, im Büro der Molkerei Spital, Trautaler Käsewerk hat es damals geheißen, im Büro gearbeitet habe, habe mein eigenes Geld verdient. Und es hat kein Mensch mehr in meinem Elternhaus nach mir gefragt, wohin gehst du, was tust du. Die haben gewusst, ich verdiene, und die haben nicht gewusst, wie viel ich verdiene. Sie haben auch nicht gewusst, wie viel ein Buch kostet und so. Ich war mit einem Schlag und mit diesen Büchern dann ein freier Mensch und bin nur noch in meinem Elternhaus aus und ein gegangen, bis ich dann eines Tages danach einen Koffer gepackt habe. Die Mutter hat die Bettwäsche hineingesteckt. Ich habe mich auf die Straße gestellt, mit Autostopp nach Klagenfurt, und das war dann die nächste Phase meines Lebens.
1: Sie werden aber nach Kammering zurückkehren, darüber sprechen wir heute noch. Zuvor aber ein weiteres Erlebnis, das Sie vielleicht genauso geprägt hat wie diese erste Projektion einer Karl-May-Verfilmung, nämlich Sie haben als ganz kleines Kind, diese Episode beschreiben Sie auch

0: in Das Glück ist ein Engel mit ernstem Gesicht, also dem aktuellen Roman, bei der sogenannten Leichenbeschau die Leiche ihres Großvaters gesehen. Und das ist ein Bild, das sich eingeprägt hat, offenbar, in ihr Gedächtnis. Und immer wieder, wir haben es bereits gesagt, in ihren Texten landet man an der Türschwelle zum Tod, zu einer Leichenbeschau, zu einem Begräbnis, zu einer Bestattung. Das ist ein Thema, das sie sehr, sehr interessiert, an dem sie sich, wenn man so möchte, abarbeiten. Es heißt in diesem aktuellen Roman zum Beispiel, das ganze Haus roch nach der dahinmodernden Leiche des Alten, weil man nämlich damals die Verstorbenen 3 Tage lang wohl im eigenen Haus aufgebahrt hat und dann kamen eben die Verwandten und Bekannten und Nachbarn, um sich zu verabschieden. Und was ich daran interessant finde, ich zum Beispiel habe noch nie eine Leiche gesehen. Wir leben ja heute in einer Welt, in der das Sterben eigentlich verdrängt und ausgeblendet wird. Man verdrängt das Sterben, man verdrängt die Sterbenden. Also viele Menschen, die im Sterben liegen, sind in einem Pflegeheim, in einem Altenheim. Man hat das sozusagen ausgelagert in Institutionen. Früher fand das noch in den Familien statt. Man hat das also hautnah miterlebt, wie jemand geht, jemand stirbt. Es gibt heute Milliardäre wie Peter Thiel, die Unsterblichkeitsfantasien verfolgen. Ja? Der Tod ist der große Skandal, das große Skandalon, das mit den Mitteln der Technik abgeschafft werden will. Und das Sterben ist unsichtbar geworden, zumindest in unseren Breiten, in anderen Regionen der Welt natürlich nicht. Das muss man hinzufügen. Vielleicht, wenn Sie beschreiben, welche Bedeutung hatte dieses frühkindliche Erlebnis, einen toten Menschen zu sehen? Und warum arbeiten Sie sich immer wieder an diesem Thema ab?
1: Momentan lese ich gerade also von Italo Svevo Zeno Cosini, also einer der großen psychologischen Romane der italienischen Weltliteratur. Und als Italo Svevo gestorben ist, sind um sein Totenbett die Kinder herumgestanden. Und der sterbende Italo Svevo hat gesagt, der Tod ist gar nichts. Kinder, schaut, wie man stirbt. Als ich ein 3 Jahre altes Kind war, ist meine Großmutter mütterlicherseits gestorben. Die Großmutter mütterlicherseits hat 3 Söhne im Zweiten Weltkrieg im jugendlichen Alter verloren. Innerhalb von 9 Monaten ist der 18-Jährige, der 20-Jährige und der 22-Jährige gestorben. Das waren die 3 Brüder auch meiner Mutter. Diese Familie ist nach dem Tod dieser 3 Söhne und Brüder meiner Mutter völlig verstummt. Die haben nichts mehr geredet. Mein Großvater hat nichts mehr geredet. Er ist, als er von einer Briefträgerin einen Brief in die Hand bekommen hat, in dem gestanden ist, dass nun auch der 3. Sohn für Hitler gestorben ist, ist am Gartenzaun vor den hochaufwachsenden Gladiolen gestanden, hat also gezittert und ist in die Knie gegangen. Und dann ist die Familie verstummt. Und als meine Großmutter gestorben ist, die eben diese 3 Söhne verloren hat, war ich 3 Jahre alt und eine Tante von mir hat mich in meinem Mutterhaus, also nicht in meinem Elternhaus, sondern in meinem Mutterhaus, das 200 Meter vom Elternhaus entfernt ist, hat mich dann also über die Stiege hinauf getragen, eine breite, knarrende Stiege. Und dann habe ich einen wunderschön mit Blumen ausgeschmückten Raum gesehen. Meine Großmutter, die unter einem Bartuch in einem Sarg gelegen ist. Und der Sarg war rundum mit Immergrün geschmückt. Meine Tante, sie ist von der Ragatschnik-Dresel, im Buch die Rede, hat mich in die Höhe gehoben, mich 3-jähriges Kind, und hat mir das Totenantlitz meiner Großmutter gezeigt und hat gesagt, schau Seppel, schau. Und der Seppel hat natürlich geschaut in alle Tiefen und Höhen, die es auf der Welt gibt. Und bis zu diesem Augenblick kann ich mich zurückerinnern. Das ist mein erstes Bild. Und es war wohl eines der prägendsten überhaupt in meinem Leben. Und dann, ein paar Jahre später, wir sind ja schon als 4-5-jährige Kinder in die Kirche gegangen und mich haben da diese Ministranten in ihren roten Kitteln und weißen Kleidern, die haben mich so fasziniert. Und ich wollte dann auch Ministrant werden, aber ich war noch ganz jung. Ich bin noch nicht in die Schule gegangen. Und dann habe ich gesehen, wie einmal wieder im Winter, es hat geschneit, der Pfarrer über das Dorf hinunter zur Kirche geht, also zur Messe. Und hinterher, wie die Pfarrerköchin so nachgekommen ist. Und ich bin da sehr früh aufgestanden. Es war die Zeit der Rorate, das heißt um 6 Uhr morgens also wird die erste Messe gelesen. Bin sehr früh aufgestanden, habe mich auf die Bank gekniet und habe gesehen, wie die Pfarrerköchin, die Pfarrer Marie, über das beschneite Dorf hinuntergeht. Und ich bin in meinem Schlafanzug mit bloßen Füßen hinausgelaufen und der Pfarrer Marie nachgelaufen. Ich wollte beim Pfarrer und bei Pfarrer Marie sein. Und meine Schwester, von der in diesem Buch die Rede ist, die hat mich gesehen und ist ebenfalls hinausgelaufen und hat mich dann, ich war mit bloßen Füßen im Schnee, ins Haus hineingetragen. Und das hat die Pfarrerköchin, die Pfarrer Marie, gesehen. Sie hat es dem Pfarrer erzählt und nach einigen Tagen bin ich schon neben dem Pfarrer als eingekleideter Ministrant am Altar gekniet. Also das war für mich etwas ganz Besonderes. Und dann war ich ja 5, 6 Jahre lang Ministrant und wir Ministranten waren ja bei jeder Taufe dabei, wir waren bei jeder Hochzeit dabei. Und auch bei jedem Begräbnis. Und ich bin dann auch mit dem Pfarrer, wenn wieder jemand gestorben ist, ins Sterbehaus gegangen, wo die erste Verabschiedung war. Und da war ich als diesmal als weiß-schwarz gekleideter Ministrant immer dabei. Und also ich habe viele Tote gesehen auf diese Art und Weise. Und meine Großeltern väterlicherseits sind auch in meinem Elternhaus offen aufgebahrt worden, 3 Tage lang. Das hat sich bei mir so eingeprägt und da ist dann wohl so etwas wie eine nekrophile Neigung entstanden. Und ich habe dann, als ich dann große Literatur gelesen habe, habe ich gerne Passagen über den Tod und über das Sterben gelesen. Und das habe ich dann auch wirklich in den Büchern gesucht, also Sterbepassagen, Todespassagen. Und als ich dann, und da war ich, glaube ich, 21 Jahre alt, hat sich also etwas Fürchterliches in meinem Heimatdorf ereignet. Da haben sich 2 Freunde im Alter von 17 Jahren, die haben sich gemeinsam im Pfarrhof Stadel, also im Kopf dieses kreuzförmig gebauten Dorfes, haben die sich gemeinsam an einen 3 Meter langen Strick aufgehängt. Also sie haben die beiden Seilenden hinterm Hals verknüpft, sind eine Leiter hinaufgestiegen und sind dann gemeinsam hinuntergesprungen und waren als Sterbende und Tote dann ineinander. Und dieses Ereignis hat mich dann sehr erschüttert.
0: Dieser Doppelselbstmord der beiden jungen Burschen, der kommt ja auch im aktuellen Roman vor. Das Glück ist ein Engel mit ernstem Gesicht. Das ist eine Art Leitmotiv ihres Textuniversums. Die beiden haben sich eben mit einem Kälberstrick im Heustadel des Kammeringer Pfarrhofs erhängt. Sie selber vermuten, und das wird auch in den Texten immer wieder angedeutet, dass eine homoerotische Neigung dahinter steckt, die sie also aufgrund gesellschaftlicher Konventionen nicht ausleben konnten. Deshalb haben sie sich entschieden, in den gemeinsamen Tod zu gehen. Und sie haben auch einmal gesagt, nach diesem Ereignis sei die Sprache wie ein Geschwür aufgebrochen. Und in dem ersten Roman dieser Trilogie, Menschenkind, beschreiben sie diesen Doppelselbstmord folgendermaßen: Der Nerv des Stricks zuckte, ihre Hände flochten sich zu einem Zopf ineinander, immer schneller wirbelten sie wieder auseinander und kamen vor ihren blutunterlaufenen Augen zum Stehen. Es ist, wie gesagt, ein Ereignis, das sie schwer erschüttert hat, das immer wieder Erwähnung findet in ihren Romanen, genauso wie diese aufgebahrten Toten. Sie, nachdem sie selber zu literarischen Ruhm gekommen sind durch diese Trilogie, kehren zurück nach Kammering. Warum sind Sie denn damals zurückgegangen in diese Welt, die ja sehr grausam auch war zu Ihnen?
1: Also ich hatte 3 Romane geschrieben, die zusammengefasst worden sind, also in die Trilogie Das wilde Kärnten. Und danach habe ich die Sprache verloren. Ich habe damals den Roman, den dritten Muttersprache in Mooswald, fertig geschrieben. Und ich hatte aber damals also vollkommen die Sprache verloren. Ich konnte nicht mehr schreiben. Ich hätte genug Geld gehabt, um 1 oder 2 Jahre nach Paris zu gehen, nach Berlin zu gehen, in Wien zu bleiben. Ich habe diese Ruhe und diese Stille gebraucht. Und danach habe ich gewusst, wenn ich nach Paris gehe, dann gehe ich vielleicht in die Seine, wenn ich noch Wien gehe, gehe vielleicht in die Donau, oder ich habe gewusst, also ich muss zu meinem Erzfeind zurückkehren. Vielleicht war er auch mein Erzfreund, um die Sprache wiederzufinden. Der Vater, nachdem er mit der Mutter allein war, hat mich also biblisch aufgenommen. Ich habe kommen können. Ich habe mit ihm gearbeitet, wir haben gemeinsam die Stallarbeit gemacht, wir sind gemeinsam aufs Feld gegangen. Ich habe immer einen Notizblock und einen Bleistift bei mir gehabt und ich habe ihn begleitet, ich habe ihn beschrieben, ich habe seine Erzählungen aufgeschrieben. Das war das Glück, die Heimkehr des verlorenen Sohnes. Also ich habe gewusst, nur mein Feind kann mir helfen, Freunde können mir nicht helfen, das ist alles ein Schmäh. Als ich dann also von Mooswald in mein Elternhaus zurückgekehrt bin, ist ein halbes Jahr später auch meine Schwester in ihr Elternhaus zurückgekehrt. Also ich bin als verlorener Sohn, der die Sprache verloren hat, zum Vater zurückgekehrt. Einige Monate später die Schwester als verlorene Tochter. So haben wir dann, sie 35 Jahre alt, ich 30, wieder zusammen gelebt. Die Mutter, die kein Wort gesprochen hat, sie hat ja auch 3 Brüder im jugendlichen Alter im Krieg verloren und ist aus dem stummen Elternhaus gekommen. Und der Vater hat seine Kriegsgeschichten auch nicht niemandem erzählen können. Und dann hat der Vater mit sich selber angefangen zu reden. Und wenn er dann alleine im Stall war, dann haben wir ihn in einer surrealen Sprache, also es war kein Wort zu verstehen, reden gehört. In dem Moment, wo meine Schwester und ich aufgetaucht sind, hat er aufgehört zu reden. Und da haben wir zu viert ein paar Jahre dann zusammengelebt.
0: Der Kärntner Büchner-Preisträger Josef Winkler über die Rückkehr des verlorenen Sohnes. Er war heute zu Gast im Exlibris Sommergespräch. Sein aktueller Roman »Das Glück ist ein Engel mit ernstem Gesicht« ist im Surkamp Verlag erschienen. Für den guten Ton war heute Bernhard Engel verantwortlich. Am Mikrofon verabschiedet sich Christine Scheucher.
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3: The elevator. Mitchell. Das australische Folkduo, Sängerin und Kontrabassistin Helen Swoboda und Andrew Saragossi, Tenorsaxophon und Electronics, erforscht auf seinem neuen Album The Elevated Child die Kraft des Geschichtenerzählens durch das Experimentieren mit Klang, Minimalismus, zeitgenössischem Jazz und freier Improvisation. Spielräume Spezial um 17.10 Uhr. Francesca Ferlaino erforscht Quantenphänomene in atomaren Gasen bei ultratiefen Temperaturen und wurde für ihre bahnbrechenden Arbeiten zur Wissenschaftlerin des Jahres gekürt.
4: Jede Moleküle fühlt sich allein. So eine Sauerstoffmoleküle sieht die andere Moleküle in unserer Luft nicht. In Quantenphysik passiert etwas, das ist ein Wahnsinn in meiner Sicht, weil jetzt meine Quantumatome sind 100-mal mehr weit weg, aber sie wissen, wo die anderen sind.
3: Aus dem ORF Radio Kulturhaus ein Gespräch mit der Quantenphysikerin um 18.15 Uhr. Der Sonntagabend in Ö1 steht im Zeichen der neuen Musik. Das Zeittonmagazin eröffnet mit spannenden Neuerscheinungen und Veranstaltungstipps. 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
5: 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Es macht Spaß.
3: Mehr zum Festivaljubiläum ab 19.05 Uhr. Anschließend ein Porträt der Komponistin und Improvisatorin Ingrid Schmolina. Das Hauptinstrument der Künstlerin, deren Arbeit um das Unbegreifliche kreist, ist das Klavier.
6: Gibt das Gefühl, dass die Musik den Menschen am meisten zu sich selber bringt und in Verknüpfung mit den Elementen oder mit den Ideen vom Leben oder mit dem tatsächlichen Zustand des Ortes oder was sie gerade beschäftigt oder so. Und dann vielleicht irgendwie merkt, ah, so ist es jetzt also. Also so eine Verortung im Menschen, habe ich das Gefühl, dass Musik am stärksten in der Art und Weise wirkt und deswegen hat es mich am meisten interessiert.
3: Gemeinsam mit Elena Cacaliago hat Ingrid Schmolina kürzlich das Album Haar herausgebracht, mit Kompositionen, die von österreichischer und griechischer Volksmusik inspiriert wurden. Susanna Niedermayer spricht mit der Kärntner Künstlerin um 20 Uhr. 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Im Rahmen einer Kooperation von Unsafe and Sounds und dem ORF Radio Kulturhaus fanden sich Singer und Fennes in der Reihe Orgel im Fokus für ein Konzert für Orgel, Elektronik und Gitarre zusammen. Mehr dazu ab 21 Uhr.
7: I'm a magnet. 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
3: Kamei Ayeva, professionell bekannt als More Mother, gehört zu den auffälligsten Stimmen und Erscheinungen der afroamerikanischen Musikgeschichte. More Mothers Musik kratzt an der Schädeldecke, schrieb die Taz einmal.
8: Ich mag die Bibel. Sie hat ziemlich gute Geschichten mit Drachen und Monstern und solchen Sachen.
3: Mit ihrer Partnerin betreibt sie die Plattform Black Quantum Futurism, die als multidisziplinäres Selbstermächtigungstool afroamerikanischer Frauen verstanden werden darf. Fetisch, Knochen und Quantenfuturismus. Diagonal zur Person More Mother um 22.05 Uhr, heute in Österreich 1.
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9: Mit Jürgen Pfaffinger im Studio. WIFO-Chef Felbermayr sieht durch die neuerlich steigende Inflation wegen der explodierenden Treibstoff- und Energiepreise einen weiteren Dämpfer für die Wirtschaftsentwicklung. Schweden wählt heute. In 3 Stunden ist Wahlschluss. Es wird ein Kopf-an-Kopf-Rennen zwischen Rechts- und Linkslager erwartet. Und der BRICS-Gipfel in Neu-Delhi ist heute zu Ende gegangen. Das Wetter wird wechselhaft und windig. Der Chef des Wirtschaftsforschungsinstitutes Gabriel Felbermayr sieht keine guten Aussichten für die ohnehin schwächelnde österreichische Wirtschaft. Der WIFO-Chef hat in der ORF-Pressestunde vor allem den neuerlichen Anstieg der Inflation als große Belastung bezeichnet, berichtet Christoph Wager.
10: Ein Liter Benzin bei knapp 2 Euro, ein Liter Diesel bei 2,20. Autofahrerinnen und Autofahrer reiben sich dieser Tage die Augen. Noch stärker steigt der Gaspreis. All das wird die Gesamtinflation noch weiter anheizen.
11: Das ist also insgesamt für Österreich alles keine gute Nachricht.
10: Das ohnehin schwache Wachstum der Wirtschaft dürfte weiter gedrückt werden. Zuletzt besonders stark unter Druck die deutsche Autoindustrie und damit auch Österreichs Zulieferer. Felbermayr nennt Alternativen.
11: Dort gibt es in Deutschland jetzt eine sehr breite Bewegung, die zusätzlichen Anstrengungen im Bereich Rüstung wirksam zu machen, genau für diese Regionen. Das wäre auch in Österreich natürlich eine Chance.
10: Der WIFO-Chef betont aber, dass das österreichische Neutralitätsgesetz bei Rüstungsaufträgen gewisse Grenzen setzt.
9: Seit einer Woche gilt in Österreichs Schulen das Kopftuchverbot für Mädchen unter 14. In Wien, Niederösterreich und dem Burgenland hat das neue Schuljahr ja schon begonnen und das Kopftuchverbot ist hier in der ersten Woche im Großen und Ganzen ohne größere Probleme aufgenommen worden, berichtet Viktoria Waldegger.
12: Beim Betreten der Schule müssen Mädchen unter 14 Jahren das Kopftuch abnehmen. Das ist seit Montag neu. An den Wiener Schulen habe das insgesamt aber gut funktioniert. Einige klärende Gespräche an den Schulen habe es bereits mit Eltern und Schülerinnen gegeben, heißt es von der Wiener Bildungsdirektion. Wer sich trotzdem nicht an das neue Kopftuchverbot hält, wird nächste Woche zu einem Gespräch mit der Bildungsdirektion vorgeladen. In wie vielen Fällen das notwendig ist, konnte die Wiener Bildungsdirektion noch nicht sagen. In Niederösterreich zeigt man sich zufrieden mit einem ruhigen Schulstart. In maximal 10 Fällen komme es in den nächsten Tagen zu Gesprächen zwischen der Bildungsdirektion und den Eltern.

0: Im Burgenland gab es bisher nur 2 Meldungen wegen Verstößen gegen das Kopftuchverbot. Die konnten aber an den Schulen geklärt werden. Gespräche mit der Bildungsdirektion seien dort nicht notwendig.
1: In Schweden ist heute Parlamentswahl. In 3 Stunden schließen die Wahllokale und es wird ein knappes Rennen zwischen den bisher regierenden Konservativen und dem Mitte-Links-Lager erwartet. Aus Stockholm berichtet Maria Knips-Witting.
2: Gemischte Stimmung vor den Wahllokalen in Stockholm. Sie wählt die Opposition. Es solle wieder mehr über Schulen gesprochen werden als über Flüchtlingspolitik und Einwanderung.
3: Flüchtlingspolitiken, Einwanderungsfragen mindre.
2: Er ist mit der Arbeit der Regierung zufrieden. Die Kriminalitätsbekämpfung und auch viele andere Themen habe sie gut gelöst.
4: Ich glaube, man hat gjort väldigt mycket bra med både skjutningar och saker som har förminskats och förbättrats.
2: Er findet, jeder solle in Schweden leben dürfen, unabhängig von seiner Herkunft.
5: Har en vänligare inställning till att alla människor ska få leva i det här landet.
2: Sie wünscht sich weitere Steuersenkungen.
6: Skatten, senka skatten.
2: Es dürfte ein Kopf-an-Kopf-Rennen zwischen den beiden Lagern werden. Erste Ergebnisse gibt es nach 20 Uhr, wenn die Wahllokale schließen.
1: Die Chefs der führenden KI-Konzerne sprechen sich dafür aus, die Entwicklung der KI zu verlangsamen. Insider haben zuvor alarmierende Warnungen ausgesprochen, dass die künstliche Intelligenz bis Ende des Jahrzehnts in der Lage sein werde, die Menschheit auszulöschen. Aus den USA berichtet Barbara Wolschek.
7: Vor 2 Monaten kamen die ersten Meldungen, die KI hatte sich verselbstständigt, war in fremde Systeme eingebrochen. Die Alarmglocken schrillen. Dann kam die Warnung eines jungen Mannes, der seinen KI-Konzern Anthropic verlassen hatte. Die KI, sagt Jacob Coxon, macht sich selbst intelligenter, weit intelligenter als Menschen es sind.
8: The AI just gets smarter and smarter with no human involvement necessary.
7: Und das passiere in rasender Geschwindigkeit so schnell, dass die künstliche Intelligenz die Menschheit in 1-2 Jahren auslöschen könnte.
8: There's a chance we could all die. Like that is coming soon.
7: Eine Verlangsamung der Entwicklung, gemeinsame Sicherheitsstandards und eine Absprache mit China fordern die Chefs der KI-Konzerne in seltener Einigkeit. Konzernbosse, die bisher vor allem als Rivalen aufgetreten sind.
1: Während Russland die schweren Angriffe auf die Ukraine unvermindert fortsetzt, könnte es im Herbst doch wieder Verhandlungen mit Russland über eine Friedenslösung geben. Laut dem ukrainischen Präsidentenbüro könnten sie unter Vermittlung der USA im Oktober beginnen, berichtet Markus Langer.
9: Der Stabschef des ukrainischen Präsidenten bestätigte, dass man sich für Oktober auf weitere Unterredungen im Dreierformat vorbereite. Ein genaues Datum oder den Ort der Treffen nannte er jedoch nicht. Auch Kreml-Sprecher Peskow hatte zuletzt in einem Interview gemeint, man gehe davon aus, dass die USA, Russland und die Ukraine die Gespräche in absehbarer Zeit fortsetzen könnten. Außenminister Lavrov meinte am Rande des Gipfeltreffens der BRICS-Gruppe in Indien, Moskau sei zu Verhandlungen bereit, er lehnte aber eine Feuerpause ab. US-Unterhändler hatten am vergangenen Wochenende Moskau und Kiew besucht und die Möglichkeiten einer friedlichen Lösung für den Krieg in der Ukraine sondiert. Sondergesandter Jared Kushner meinte nun, er hoffe auf nächste Schritte in den kommenden Wochen.
1: Nach der Übernahme der wichtigen jemenitischen Stadt Mokka, mit der die mit dem Iran verbündeten Houthi-Rebellen jetzt die Seestraße Bab al-Mandab und damit den südlichen Zugang zum Roten Meer kontrollieren, kommt die Lage dort nicht zur Ruhe. Die Houthis melden jetzt weitere Angriffe auf Saudi-Arabien, berichtet Katharina Wagner.
10: Zerstörte Hauswände, Trümmer, die vor einer Moschee liegen. Bilder wie diese veröffentlicht Saudi-Arabien nach einem Angriff durch die Houthi-Rebellen, bei dem 2 Menschen in der Küstenstadt Jazan verletzt worden sein sollen. Die jemenitischen Houthis melden, man habe am Sonntag Waffendepots sowie Kommandozentralen im saudi-arabischen Sharwara angegriffen mit Drohnen und Raketen. Saudi-Arabien reagiert mit Luftangriffen. Laut den Houthis wurde der Flughafen der Stadt Mokka getroffen. Erst gestern hatten die Rebellen die Stadt und damit die Seestraße Bab al-Mandab unter ihre Kontrolle gebracht. Die UNO warnt, die Lage im Jemen werde von Tag zu Tag schlimmer. Alleine seit Anfang September seien 70.000 Menschen im Jemen auf der Flucht.
1: In der indischen Hauptstadt Neu-Delhi ist heute der Gipfel der BRICS-Staaten zu Ende gegangen, einem Zusammenschluss von insgesamt 10 Wirtschaftsmächten, darunter China, Russland, Indien oder Brasilien. Aus Neu-Delhi berichtet Alexandra Siebenhofer.
11: Indiens Premier Narendra Modi zeigt sich zum Abschluss des BRICS-Gipfels in Neu-Delhi zufrieden. Die Staaten hätten sich auf eine gemeinsame Erklärung geeinigt, sagt Modi. Die heute verabschiedete Erklärung von Neu-Delhi gibt eine klare Richtung für unser gemeinsames Handeln vor. Man ruft zu extremer Zurückhaltung im Irankrieg auf und verurteilt Angriffe auf zivile Infrastruktur, freilich ohne Namen zu nennen. Dennoch war diese Einigung nicht einfach. Russland, China und Indien sitzen ebenso am Tisch wie die Erzfeinde Iran und Vereinigte Arabische Emirate, die sich derzeit als Feinde im Irankrieg gegenüberstehen. Dass sie miteinander sprechen, war ein wichtiger Erfolg des Gastgebers Indien.
1: Und zum Abschluss hat jetzt Nathalie Auer noch die Wetteraussichten.
12: Überwiegend sonnig war es heute von Vorarlberg bis Kärnten. In den kommenden Stunden werden die Wolken dann auch hier mehr. Außerdem ziehen von Salzburg bis ins Burgenland weiterhin einige Regenschauer durch. Über Nacht breiten sich die Schauer dann weiter nach Westen und Süden aus. Am meisten regnen wird es dabei an der Alpen-Nordseite. Hier fallen bis morgen früh zwischen 10 und 40 Liter Regen auf den Quadratmeter. Morgen lässt der Regen dann nach und ab dem Vormittag gibt es sonnige Auflockerungen. Allerdings wird es windig und um 1 bis 2 Grad frischer als heute.
1: Und das war's im Journal um 5. Für das Team mit Thomas Langpaul Regie, Sally Güven Technik, verabschiedet sich Jürgen Pfaffinger am Mikrofon. Wir melden uns dann wieder mit dem Abendjournal um 18 Uhr.
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0: Katharina Ostovic sagt herzlich willkommen. Die Spielräume stehen diesmal ganz im Zeichen von musikalischen Grenzgängern. Bands zwischen Jazz, Pop und Elektronik. In diesem Zwischenbereich agiert auch das Duo Mitchell.
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Elevator. Das war das Duo Meat Shell. Auf ihrem mittlerweile dritten Album The Elevator Child werden Klangaspekte von Saxophon, Bass und Stimme vereint. Dabei bedienen sich Meat Shell der Facetten von Jazz, Pop und Klangimprovisation. Ihre musikalischen Ideen entwickeln Andrew Saragossi und Helen Swoboda mitunter aus kleinen Klangbausteinen. Sie singt und ist an Bassgitarre und Kontrabass für die tiefen Töne zuständig, er spielt Saxophon. Gewürzt werden alle Kompositionen des Duos mit Elektronik und perkussiven Elementen. Dabei tritt auch das Saxophon als Perkussionsinstrument in Erscheinung.

Elevator Child. Der Titel hat dem aktuellen Album von Duo Mitchell den Namen gegeben. 2026 ist es bei Earshift Music erschienen. Andrew Saragossi und Helen Swoboda haben sich dafür auch zwei Gäste mit ins Boot geholt, die bei einigen Titeln mitwirken. Einerseits Spoken Word Artist Roman MC und andererseits Schlagzeuger Dylan van der Schiff. Egal in welcher Besetzung, die Musik von Mitchell ist angenehm frisch und unvorhersehbar. Das teils erweiterte Duo erweist sich auf The Elevated Child klanglich zudem als

ist extrem wandelbar und spielfreudig. Perfekt für die Grenzgänge, denen die heutigen Spielräume gewidmet sind. Meatshell klingt mal nach improvisierter Soundcollage, mal nach einem Large Ensemble, mal nach Singer-Songwriter-Duo, mal nach Pop mit hohem Elektronikanteil.

Pressure on Me. Das war das Duo Meatshell. Andrew Saragossi und Helen Swoboda ergänzt um den Spoken Word Artist Roman MC, der auch den Text geschrieben hat für Pressure on Me vom Album The Elevator Child. Trotz aller Vielfalt ein in sich geschlossenes Klangsystem, in dem alle Kompositionen von Saragossi und Swoboda in klarem Zusammenhang erscheinen. Einen roten Faden hat auch Srdan Ivanovic für sein aktuelles Quartettalbum Cosmogony geknüpft und bedient sich darauf unter anderem der griechischen Mythologie. Seine Kompositionen siedelt er an den Grenzen von Modern Jazz, World Music und Elektronik an und nimmt uns jetzt mit zur Erdgöttin Gaia, die bereits in der altgriechischen Dichtung Theogonie ihren Auftritt hatte.

Gaia. Srdan Ivanovichs Blazing Quartet war das, mit einer Hommage an die altgriechische Erdgöttin. Andreas Polizogopoulos Trompete, Federico Casagrande Gitarre, Michael Ivanov Kontrabass und der Bandleader Srdan Ivanovich am Schlagzeug. Trotz der komplexen Strukturen von Ivanovichs Kompositionen, sowohl rhythmisch als auch melodisch, bleibt seine Musik doch zugänglich. Mitunter bestimmt auch deshalb, weil Ivanovich sehr sensibel mit Rhythmus und Melodie umgeht und seine Mitmusiker gekonnt in Szene setzt, wie jetzt gleich die Trompete. Uria heißt der Titel. Die Uria sind dem Mythos nach direkt aus der Erdgöttin Gaia entstanden. Es sind die personifizierten Gebirge.

Urea. Die Urgötter der Berge, die schon in der griechischen Mythologie genannt werden. Srdan Ivanovichs Blazing Quartet hat sie musikalisch an unser Ohr geholt. Die Urea als personifizierte Gebirge sind die Geschwister von Uranos, dem Himmel, und Pontos, dem Meer, dem wir uns jetzt widmen. Bereits der Beginn lässt erahnen, wie klanggewaltig und mächtig es ist.

Pontos, eine Komposition von Schlagzeuger Srdan Ivanovic, der in Quartettbesetzung zu hören war, und zwar mit Andreas Polizokopoulos Trompete, Federico Casagrande Gitarre und Michael Ivanov Kontrabass. 2026 ist das neue Album des Vierergespanns bei Rüde Balkan erschienen. Srdan Ivanovics Blazing Quartet macht darauf seinem Namen alle Ehre. Die vier Musiker brennen für das, was sie tun, und wenden auf Kosmogonie ihren Blick dem großen Ganzen zu. Kosmogonie bezeichnet die leere Wissenschaft oder den Mythos von der Entstehung des Weltalls. Musik an der Grenze von Geschichte und Gegenwart, von Mythos und Wirklichkeit, entstanden durch Eindrücke von Ivanovics Fluchterfahrung im Balkankrieg und seine musikalische Offenheit, die ihn zum Studium nach Amsterdam, Utrecht und New York führten. Auch Geiger Bjarke Fallgren lotet Grenzen aus, zwischen Pop, Jazz und Folk, zwischen lyrischen Passagen und rhythmischer Bewegung, zwischen stillem Reflektieren und vorwärts treibenden, expressiven Phrasen. Hier steht die Zeit auch manchmal still. Tilden Stars Stille her.

Tilden Stars Stille her. Hier steht die Zeit still. Gemeinsam mit Pianist Heine Hansen, Kontrabassist Morgan Lundsby, Percussionist Eliel Laso, Schlagzeuger Anders Holm-Jensen und Gitarrist Jakob Riesholm lässt Violinist Bjarke Fallgren auf dem 2026 erschienenen Album Türkis Grenzen verschwimmen. Denn die Farbe Türkis repräsentiert für ihn den Horizont, einen Ort, an dem sich Grenzen auflösen und jede Bewegung flüssig und leicht erscheint. Aber es gibt auch eine Zeit, in der sich die Grenzen verschieben, die blaue Stunde, wenn sich Tag und Nacht begrüßen. Ora Azul.

Hora Azul, die blaue Stunde. Eine Komposition von Bjarke Fahlgren, dem viermaligen Danish Music Award Winner und Preisträger des Ellen und Sven Asmussen Prize. Wir haben ihn an der Geige gehört. Beim Komponieren weiß ich nie, wohin mein Weg mich führt, sagt Fahlgren sinngemäß. Ich höre zu, warte und wenn sich der Wind dreht, folge ich.

Rossignol, das waren Pianist Heine Hansen, Kontrabassist Morgan Lundsby, Percussionist Eliel Laso, Schlagzeuger Anders Holm-Jensen, Gitarrist Jakob Riesholm und Bandleader und Violinist Bjarke Fallgren. Der Titel ist 2026 auf dem Album Türkis erschienen und fügt sich ein in diese Spielräume-Sendung voller Grenzgänger zwischen Jazz, Pop und Elektronik. Ich hoffe, es war auch für Ihre Ohren ein Genuss, a bliss, wie man auf Englisch sagt. Mit bliss, also Wonne oder Genuss, ist auch das letzte Musikstück dieser Sendung betitelt. Serviert wird es vom Duo Mitchell, mit dem sich so auch der Kreis zum Beginn dieser Sendung schließt.

0: Bliss. Andrew Saragossi und Helen Svoboda alias Duo Meatshell waren das zum Abschluss dieser Spielräume-Spezialsendung zum Thema Grenzgänger. Für heute verabschiedet sich Tonmeister Sascha Schenold. Katharina Ostovic bedankt sich fürs Zuhören und wünscht noch einen angenehmen Abend mit dem Programm von Österreich 1.
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2: Bei einem Familienkonzert ist es wichtig, eine gute Mischung zu haben aus Stücken, die man bereits kennt, und unbekannteren Werken.
3: Das sagt Tobias Wögerer. Am Freitag, den 18. September, wird er ab 17 Uhr im großen Sendesaal des Radio Kulturhauses das Familienkonzert des ORF Radio Sinfonieorchester Wien dirigieren. Der Titel der Veranstaltung lautet Abenteuer Klassik.
2: Wir werden ein Stück aus dem 17. Jahrhundert von Jean-Baptiste Lully spielen. Wir werden einen Abstecher zur italienischen Oper machen. Wir werden ein Stück hören von einem italienischen Komponisten, der für Frankreich was geschrieben hat, oder umgekehrt. Wir werden Stücke hören von Komponisten, die sich auf Reisen inspirieren haben lassen.
3: Aufgeführt werden unter anderem auch Werke von Josef Haydn, Giacchino Rossini, Bela Bartok oder von Johannes Brahms, der das junge Publikum auf eine musikalisch mitreißende Reise nach Ungarn mitnehmen wird.
2: Wir werden für unser Konzert ein wunderbares Moderationsduo haben. Lena Grandl-Grossmann, die wir vor allem von der Kinderzeit im Bild kennen, wird gemeinsam mit Leonard Ehröth, Musikvermittler und Fagottist des RSO, durch das Programm führen und uns viele spannende Details verraten.
3: Beim RSO-Familienkonzert wird es auch ein heiteres und spannendes Rahmenprogramm geben. Was genau geboten wird, erfahren klein und groß aber erst beim Konzert am Freitag, den 18. September ab 17 Uhr. Empfohlen wird das RSO-Familienkonzert im großen Sendesaal des Radiokulturhauses für ab 6-Jährige. Mehr unter radiokulturhaus.orf.at.
4: Grusel, Furz, Wusel, Pups. Es ist wirklich eine Gemeinheit. Warum will sich Schwester Mitzi einfach vor gar nichts gruseln? Der eher ängstliche Yoshi ist verärgert und überlegt, wie es gelingen könnte, dass auch Mitzi sich einmal vor etwas erschreckt. Also bastelt er eine kleine Gespensterpuppe, die, ach du Schreck, überraschend lebendig wird.
3: Und damit hat Yoshi ein Problem. Denn nun muss er sich um ein Grusel-Wusel-Baby kümmern. Die Sache mit dem Grusel-Wusel nach einem Kinderbuch von Christine Nöstlinger hat am Samstag, den 26. September um 16 Uhr in der Bühne im Hof in St. Pölten Premiere. Empfohlen wird die Aufführung des Landestheater Niederösterreich für Kinder ab 4 Jahren. Mehr Informationen zum Kinder- und Familienprogramm des Landestheater Niederösterreich erhalten Sie unter landestheater.net. Von Niederösterreich in die Steiermark und dort in das Theater Next Liberty. Tu, was du willst, so lautet die Inschrift auf dem magischen Amulett Ayurun. Mit diesem stattet die kindliche Kaiserin jene aus, die sie von ihrer seltsamen Krankheit heilen können und ihr Reich Phantasien vor dem alles Verschlingenden nichts bewahren sollen.
4: Von all dem ahnt der junge Bastian Balthasar Buchs noch nichts, als er eines Tages Zuflucht in einem Theater und ein mysteriöses Buch findet, das ihn mehr und mehr in seinen Bann zieht. Die unendliche Geschichte. Bis Bastian auf einmal klar wird, sie warten auf ihn.
3: Neben Jim Knopf und Lukas der Lokomotivführer sowie Momo zählt die unendliche Geschichte zu den bekanntesten Werken des 1995 verstorbenen Schriftstellers Michael Ende. Aufgeführt wird das Stück am Freitag, den 25. September um 17 Uhr im Theater Next Liberty in Graz. Die Altersempfehlung ist ab 8 Jahren. Mehr Informationen erhalten Sie unter nextliberty.bühnen. www.ö1-graz.com. Hier gilt, wie bei allen erwähnten Veranstaltungen, die Ö1-Clubermäßigung.
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3: Gestaltung und Moderation Andreas Wolf.
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5: Im Studio begrüßt Sie Jürgen Pfaffinger. Guten Abend. In 2 Stunden schließen bei der heutigen Parlamentswahl in Schweden die Wahllokale. Es dürfte spannend werden. Ich spreche gleich mit unserer Korrespondentin in Stockholm. Nach den Warnungen, dass die KI in wenigen Jahren die Menschheit auslöschen könnte, fordern jetzt selbst die Chefs der größten KI-Konzerne, die Entwicklung zu bremsen. Wie Vorchef Felbermayr sieht, durch den neuerlichen Inflationsanstieg als Folge des Irankriegs die österreichische Wirtschaft noch weiter gedämpft. Und Bildungsminister Wiederkehr will die Zahl der Quereinsteiger im Lehrberuf bei den derzeitigen 10% begrenzen. Das Wetter wird wechselhaft und windig. In Schweden sind heute Parlamentswahlen und sie sind jetzt im Finale. In 2 Stunden schließen die Wahllokale und ich bin in Stockholm jetzt mit unserer Korrespondentin Maria Knips-Witting verbunden. Maria, erste Hochrechnungen wird es zwar erst nach Wahlschluss um 20 Uhr geben, aber es dürfte sich eine hohe Wahlbeteiligung abzeichnen.
6: Schweden hat ja generell eine hohe Wahlbeteiligung von rund 80% und dieses Mal dürfte sie noch deutlich darüber liegen. Die Opposition, vor allem die Sozialdemokraten, haben im Wahlkampf eine Erdrichtungsentscheidung für Schweden ausgerufen. Wenn das Mitte-Rechts-Bündnis von Regierungschef Ulf Kristersson gewinnt, dann wird es nämlich erstmals in der Geschichte von Schweden dazu kommen, dass die rechtspopulistischen Schwedendemokraten offiziell in die Regierung kommen. Und diese Frage macht die Wahl für viele so wichtig.
5: Wem könnte denn eine hohe Wahlbeteiligung am meisten nützen?
6: Nun generell eher dem linken Lager, aber es sind vor allem 2 kleinere Parteien, die davon profitieren. Es sind einerseits die Liberalen, die dem konservativen Regierungsbündnis angehören. Da hat es ursprünglich so ausgeschaut, als ob sie den Wiedereinzug ins Parlament gar nicht schaffen. Im Schlusswahlkampf haben sie jetzt aber viele ihrer potenziellen Wähler doch mobilisiert, mit dem Argument, dass ohne die Liberalen eine Mehrheit des Mitte-Rechts-Bündnisses überhaupt nicht möglich ist und es dann eine linke Regierung gibt. Und andererseits die sehr weit links angesiedelte Linkspartei. Denn sie hat es geschafft, in den eigentlich sozial isolierten, migrantisch geprägten Vororten zu mobilisieren. Dort, wo die Wahlbeteiligung traditionell eigentlich eher niedrig war.
5: Es wird ja ein Kopf-an-Kopf-Rennen erwartet. Bis vor wenigen Wochen waren die oppositionellen Sozialdemokraten in den Umfragen klar voran. Kurz vor der Wahl haben dann die regierenden Konservativen, die ja mit Unterstützung der rechten Schwedendemokraten regieren, dann doch noch stark aufgeholt. Was hat denn diesen Meinungsumschwung im Finale ausgelöst?
6: Ja, die Sozialdemokraten haben damit geworben, dass sie keinesfalls mit den rechtspopulistischen Schwedendemokraten regieren würden und der Garant gegen Extreme seien. Die Sozialdemokraten selber brauchen aber, damit sie regieren können, ein Bündnis mit der Linkspartei. Und da hat es in den letzten Wochen mehrere Skandale gegeben. Da haben sich Parteivertreter antisemitisch geäußert. Und es hat daraufhin einen Streit im linken Lager gegeben. Das ist bei vielen Wählern in der Mitte überhaupt nicht gut angekommen. Denn viele von ihnen wollen vor allem Stabilität. Und das rechte Bündnis hat schon mehr oder weniger alle Punkte für eine gemeinsame Regierung abgesteckt. Die konnten dann wohl mit der Botschaft der Stabilität doch besser punkten.
5: Maria Knips-Witting war das in Stockholm. Vielen Dank. Und die ersten Hochrechnungen gibt es, wie gesagt, um 20 Uhr. Und wie es ausgegangen ist, erfahren Sie dann in unseren Nachrichtensendungen am Abend. Die Chefs der führenden KI-Konzerne sprechen sich jetzt dafür aus, die Entwicklung der KI zu verlangsamen. Zuvor haben Insider alarmierende Warnungen ausgesprochen, wonach die künstliche Intelligenz bis Ende des Jahrzehnts in der Lage sein werde, die Menschheit auszulöschen. Aus den USA berichtet Barbara Wolschek.
7: Vor 2 Monaten kamen die ersten Meldungen. Die KI hatte sich verselbstständigt, war in fremde Systeme eingebrochen. Die Alarmglocken schrillen. Dann kam die Warnung eines jungen Mannes, der seinen KI-Konzern Anthropic verlassen hatte. Was besonders beängstigend ist, sagt Jacob Coxon, ist eine KI, die sich selber intelligenter macht. Sie löst Aufgaben und dann bekommt man etwas, was man eine Intelligenzexplosion nennt. Die KI wird weit intelligenter, als Menschen es sind.
8: den Humans.
7: Das wäre dann der Punkt, wo die Menschen die Kontrolle über die künstliche Intelligenz verlieren. Es passiere in rasender Geschwindigkeit so schnell, dass die KI die Menschheit in ein, zwei Jahren auslöschen könnte. Noch, sagt Coxon, ist es nicht so weit, aber die Konzerne würden im Rennen um die Vormachtstellung bei der künstlichen Intelligenz mit dem Überleben der Menschen spielen. Die Chefs von Anthropic, OpenAI und SpaceX reagieren in seltener Einigkeit. Eine Verlangsamung der Entwicklung, gemeinsame Sicherheitsstandards und eine Absprache mit China fordern sie. Konzernbosse, die bisher vor allem als Rivalen aufgetreten sind. Und der Anthropic-Chef spricht es offen aus.
9: We need to have that conversation with the government in the room.
7: Es braucht auch eine Regierung, die hier tätig wird. Also eine Regierung, die den eigenen KI-Konzernen Grenzen setzt.
5: Die Kriege im Iran und im Jemen haben auch für Österreich spürbare Folgen. Die Energiepreise steigen immer weiter und damit auch neuerlich die Inflation. Das ohnehin schwache Wirtschaftswachstum dürfte damit noch weiter abgebremst werden, wie der Chef des Wirtschaftsforschungsinstitutes Gabriel Felbermayr heute in der ORF-Pressestunde erklärt hat. Christoph Wager berichtet.
10: Die Energiepreise gehen derzeit durch die Decke, Rohöl ebenso wie Erdgas. Im August lag die Inflation bei 3,2% im Vergleich zum Vorjahr. Felbermayr rechnet damit, dass die Inflationsrate noch stärker steigt.
11: Das ist also insgesamt für Österreich alles keine gute Nachricht.
10: Der WIFO-Chef geht davon aus, dass die höhere Inflation das ohnehin schwache Wachstum der Wirtschaft weiter drücken wird. Genaue Zahlen gibt es in der Prognose in einem Monat. Ein weiteres großes Thema in der ORF-Pressestunde, die Pensionen. Felbermayr drängt darauf, das Pensionsalter mit Übergangsfristen auf 67 anzuheben. Für Betriebe kann er sich ein Bonus-Malus-System vorstellen, damit ausreichend Jobs für ältere Menschen geschaffen werden.
11: Wenn man das Pensionsantrittsalter an die Lebenserwartung koppelt zum Beispiel, ja, das wäre ein Weg, wie man vielleicht sogar über die 67 hinausgehen könnte, dann braucht es aber auch Anreize, die für die älteren Menschen Jobs bereithalten. Und da kann so ein Bonus-Malus-System Teil einer größeren Reformagenda sein.
10: Kanzler Stockers Vorschlag für ein Zukunftsdepot bewertet Felbermayr positiv, wenn auch zu wenig ambitioniert. Stocker will ja Gewinne der verstaatlichten Industrie zur Finanzierung der Pensionen heranziehen. Felbermayr schlägt vor, zusätzlich Staatsanteile zu privatisieren, etwa den Staatsanteil an den Casinos Austria. An dem Unternehmen hält die Republik Österreich 33%.
5: Um dem Lehrermangel entgegenzuwirken, sind zuletzt immer mehr Quereinsteigerinnen und Quereinsteiger in Österreichs Klassenzimmern gestanden. Bildungsminister Christoph Wiederkehr sieht dadurch Verbesserungen für den Unterricht. Er sieht aber auch eine Obergrenze für Quereinsteiger erreicht, wie Viktoria Waldecker berichtet.
12: 10% der neu angestellten Lehrkräfte waren zuletzt Quereinsteigerinnen und Quereinsteiger. Sie wechseln also aus anderen einschlägigen Berufen an Schulen. Eine pädagogische Ausbildung holen sie erst nebenbei nach. Aus dieser Notmaßnahme sei ein echter Mehrwert für die Schulen geworden. Mit neuen Perspektiven und Erfahrungen aus der Privatwirtschaft zeigt sich Bildungsminister Christoph Wiederkehr von den NEOS zufrieden mit dem Modell. Im Gespräch mit der Austria Presseagentur sieht er aber auch eine Obergrenze für Quereinsteiger erreicht. Die aktuelle Aufteilung von etwa 10% sei eine gute Maximaldurchmischung. Mehr Quereinsteiger sollen es anteilsmäßig also nicht werden. Wiederkehr will auch den Berufseinstieg für Quereinsteiger verbessern.

0: Sie sollen beim Starten ins Unterrichten künftig besser begleitet werden.
1: Der im Zuge des Irankriegs eskalierte Krieg im Jemen löst eine Flüchtlingswelle aus. Nach der Übernahme der wichtigen jemenitischen Stadt Mokka, über die die mit dem Iran verbündeten Houthi-Rebellen jetzt die Seestraße Bab al-Mandab und damit den südlichen Zugang zum Roten Meer kontrollieren, werden die gegenseitigen Angriffe zwischen Houthi-Rebellen und Saudi-Arabien immer heftiger. Im Jemen sind Zehntausende Menschen auf der Flucht vor den Kämpfen, berichtet Katharina Wagner.
2: Ala Ali Salem ist einer von Zehntausenden, die im Jemen auf der Flucht sind. Sein Haus in Mokka musste er verlassen, nachdem die Houthi-Rebellen die Küstenstadt eingenommen haben.
3: Wir sind panisch auf einem Motorrad aufgebrochen. Die Straßen waren völlig überfüllt. Mein Motorrad kippte um. Ich, meine Frau und Kinder, wir wurden alle verletzt. Jetzt sind wir hier in Aden angekommen.
2: Die UNO spricht von 76.000 Menschen, die wegen der jüngst wieder aufgeflammten Kämpfe im Jemen auf der Flucht sind. Gegenseitige Angriffe der Houthi-Miliz und Saudi-Arabien halten auch heute an. Vor wenigen Tagen hatten die Houthis die Hafenstadt Mokka eingenommen und daraufhin die Kontrolle über die so wichtige Meerenge Bab al-Mandab übernommen.
1: In Indonesien ist eine Fähre mit mehr als 240 Menschen an Bord gekentert. 108 sind von anderen Schiffen gerettet worden, 6 sind bisher tot geborgen worden. Nach mehr als 120 Menschen wird aber noch gesucht. Zum Zeitpunkt des Unglücks war es auf der Route der Fähre zwischen Ostjava und Borneo sehr stürmisch mit mehreren Meter hohen Wellen, Hartmut Fiedler berichtet.
3: Angehörige der Passagiere warten in Banjarmasin in Südkalimantan auf Nachricht von den Vermissten. Die Fähre hätte dort in den frühen Morgenstunden ankommen sollen. Eine Frau hatte noch am Telefon Kontakt zu ihrem Mann. Dann riss die Verbindung ab, erzählte sie. Das Schiff hatte am Abend in Surabaya im Osten Javas abgelegt, geriet aber in stürmisches Wetter und neigte sich immer mehr zur Seite, ehe es kenterte. Luftaufnahmen am Nachmittag zeigten das Schiff mit dem Rumpf nach oben im Meer treibend. An Bord waren laut Register 213 Passagiere, eine 30-köpfige Besatzung, außerdem fast 100 Autos. Schiffe und Hubschrauber sind seit Stunden im Einsatz. Fähren sind in Indonesien mit seinen tausenden Inseln ein wichtiges Transportmittel.
1: 18.10 Uhr ist es nach Österreich wieder. Der 8. Nationale Aktionstag macht heute auf die Herausforderungen und Belastungen für pflegende Angehörige aufmerksam. Zahlreiche Organisationen fordern mehr Unterstützung von der Politik und einen Ausbau der mobilen Pflege.
0: Gut 950.000 Menschen in Österreich pflegen Angehörige. Meistens übernehmen Frauen diese unbezahlte Care-Arbeit. Das bringe viele neben Job und anderen Verpflichtungen an ihre Grenzen, kritisiert der österreichische Gewerkschaftsbund und fordert, dass pflegende Angehörige stärker im Mittelpunkt von Politik und Gesellschaft stehen müssten, denn das System sei auf sie angewiesen. Auch die Vertreter von Pensionistinnen und Senioren fordern mehr Unterstützung, etwa durch mehr finanzielle Wertschätzung, einen Rechtsanspruch auf Entlastungstage und durch einen flächendeckenden Ausbau der mobilen Pflege. Sozialministerin Corinna Schumann von der SPÖ verweist darauf, dass die Regierung 100 Millionen Euro zusätzlich pro Jahr für mobile Pflege auf den Weg gebracht habe. Schumann wolle den heutigen Aktionstag nutzen, um Danke zu sagen. Pflegende Angehörige würden Enormes leisten.
1: Viktoria Waldecker hat berichtet. In Kärnten ist heute rund um den Fakersee das diesjährige Harley-Davidson-Treffen, auch European Bike Week genannt, nach 6 Tagen zu Ende gegangen. Trotz einiger Regentage sind zehntausende Motorradfans zum größten derartigen Treffen Europas gekommen und haben auch wieder für kräftige Umsätze in der Region gesorgt, berichtet aus Kärnten Gerhard Petscher.
4: Das Harley-Treffen und somit auch die Tage des Donners, wie die Fans die Zeit hier rund um den Wackersee während dieser Woche auch nennen, ist also vorbei und trotz Regen waren viele der 70.000 Harley-Biker begeistert vom Treffen.
5: Die alle den gleichen Dick haben.
6: Wie eine große Familie.
7: Ich war mindestens schon 10-mal dabei. Für mich ist das Energie, Faszination pur.
4: Und auch wirtschaftlich ist das Treffen mit 150.000 Übernachtungen in der Nachsaison enorm wichtig, sagt Michaela Tiefenbacher hier vom Tourismusverband Finkenstein.
8: Weil wir sind voll, wir brauchen keinen großen Aufwand. Mehr, um hier unsere Betten zu füllen.
4: Eine durchwegs positive Bilanz zieht auch die Exekutive, so Adolf Winkler von der Kärntner Verkehrspolizei. Es wurde zwar viel kontrolliert, aber im

0: eine von nur zwei Regisseurinnen im heurigen Wettbewerb.
1: Of women who are invisible and voiceless.
0: Das dänische Historiendrama zeichnet den sozialen Aufstieg einer Frau im Kopenhagen der späten 1940er Jahre nach, die mit ihrer Vergangenheit konfrontiert, um ihre neue Position kämpfen muss. Hauptdarstellerin Mathilde Assell wurde mit dem Schauspielpreis ausgezeichnet, wie auch US-Star John Malkovich für seine Hauptrolle in der schwarzhumorigen Komödie Wild Horse 9.
2: Thank you so much.
0: Den großen Preis der Jury erhielt der Südkoreaner Lee Chang-dong für Possible Love. Mit dem Regiepreis wurde Ilya Chrzanowski für Dao ausgezeichnet.
3: Und Thomas Wurstall hat jetzt noch die Wetteraussichten.
4: Zeitweise regnen wird es in den nächsten 2-3 Stunden, besonders im Gebiet von Oberösterreich bis zur Steiermark und bis zum Burgenland. In der Nacht kann es in ganz Österreich regnen, an der Nordseite der Alpen zeitweise auch stark, zum Beispiel im Bregenzerwald, im Außerfern, im Salzkammergut und im Mostviertel. Und die neue Woche, die beginnt morgen am Montag nass. Im Laufe des Tages wird der Regen aber weniger und es lockert auf. Der Wind frischt auf morgen und am Nachmittag hat es um die 20 Grad, in Kärnten und Osttirol stellenweise bis 24.
3: Das war das Abendjournal mit Jürgen Pfaffinger.
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6: In der heutigen Sendung tauchen wir in die Welt der ultrakalten Quantengase ein. Elke Ziegler hat in ihrer Reihe Frauen forschen jetzt gleich die renommierte Quantenphysikerin Francesca Ferlaino zu Gast. Sie wurde heuer für ihre bahnbrechenden Arbeiten eben im Bereich dieser ultrakalten Quantengase als Wissenschaftlerin des Jahres ausgezeichnet. Mein Name ist Matthias Heiden. Die gebürtige Italienerin Francesca Ferlaino forscht seit 2006 am Institut für Experimentalphysik der Universität Innsbruck und ist seit 2014 wissenschaftliche Direktorin am Innsbrucker Institut für Quantenoptik und Quanteninformation der Österreichischen Akademie der Wissenschaften. Ihre Forschungen mit Elementen der seltenen Erden finden international große Beachtung. Zusammen mit ihrem Team ist es ihr gelungen, im Labor einen völlig neuen Materiezustand zu realisieren, der seit langem theoretisch vorhergesagt worden war. Ferlaino wurde für ihre Arbeiten vielfach ausgezeichnet. Mit dem von ihr gegründeten Netzwerk AtomInnen will sie einen Beitrag zu einer inklusiven, gerechten und zukunftsorientierten Wissenschaftskultur leisten.
7: Ich würde gern unser Gespräch mit einem Bild beginnen, das Sie immer wieder mal verwenden oder das ich so auch bei der Beschreibung Ihrer Forschung auch gelesen habe. Sie beschreiben Atome gerne wie ein perfekt synchronisiertes Orchester, das gut zusammenspielt. Was genau passiert da bei den Atomen? Warum ist das für Sie so faszinierend?
8: Wir beginnen mit einer sehr schwierigen Frage. So zum Ersten, danke für die Einladung. Es freut mich sehr, hier zu sein. Und danke, dass alle Leute sind heute hier. Nur zu sagen, ich bin Italienerin, so meine Deutsch ist ein bisschen kreativ. So, wenn wir atmen zum Beispiel, dann wir wissen, dass in die Luft, es gibt viele Moleküle, zum Beispiel Sauerstoff. Jeder wissen über Sauerstoff und Atmen und Luft. Aber dann jede Moleküle fühlt sich allein. So eine Sauerstoffmoleküle sieht die andere Moleküle in unserer Luft nicht. Sie sind viele Einzelobjekte. Okay. In Quantenphysik passiert etwas, das ist ein Wahnsinn in meiner Sicht, weil jetzt meine Atome, meine Quantumatome sind 100-mal mehr weit weg, aber sie wissen, wo die anderen sind. Warum passiert? Weil in die Quantumwelt die Atome sind nicht nur eine Kugel, aber in die Quantenphysik jede Atome ist eine Welle. Eine Welle. Und dann wir denken über Welle, na, welche ist ein Beispiel für Welle? Zum Beispiel Musik. So, wenn ich würde hier jetzt ein Instrument spielen und alle hören meine Musik und dann ich frage, wo ist jetzt die Musik? Wo? Wir können nicht sagen, unsere Musik ist hier und die Noten ist hier. Wir können nicht wissen, wo.

0: genau eine Welle ist, eine Welle von Musik, ist überall. Und genauso ist die ganze spezielle Eigenschaft, die wir haben in der Quantumwelt. Jeder Atom ist eine Welle und deswegen ein Atom, das ist wirklich weit entfernt von einer anderen, kann trotzdem mit der anderen zusammenspielen, weil es sind zwei Wellen. Und deswegen jetzt, es gibt diese Idee von einem Orchester. So, wir sind in einem Raum, es gibt nicht so viele Atome, weil, wie gesagt, sie sind da 100-mal mehr weit weg als das Sauerstoff. So, in unserem Raum, es gibt sehr wenige Atome, aber trotzdem, sie können alle zusammen eine Musik spielen. Das ist total synchrone. Dies ist eine der wichtigen Eigenschaften in der Quantumwelt. Und das ist nicht eine theoretische Bild. In meinem Labor, ich messe diese Dinge. Sie existieren genauso, wie habe ich jetzt gesagt. Ist nicht eine Abstraktion. Es ist so.
1: Das heißt, Sie sehen dieses Orchester aus Atomen bei sich im Labor auch. Sie haben gesagt, es ist synchronisiert. Ist es auch harmonisch? Also kann man es sich wirklich so vorstellen, dass es auch eine Art von, wenn wir wieder bei dem Bild bleiben, Gleichklang gibt?
0: Harmonisch für uns in die Quantumwissenschaftlerinnen bedeutet, dass sie haben eine Kohärenz und eine gemeinsame Phase. Das bedeutet, wenn ich habe so viele Atome und ich nehme eine, zum Beispiel eine Welle, und ich mache etwas an deiner Welle, dann alle die andere wird so in Harmonie dasselbe machen.
1: Und das ist ja genau der Effekt, den man sich zunutze macht, auch bei den Anwendungen, weil das, was Sie jetzt beschrieben haben, ist sozusagen die Grundlage der Quantenphysik. Bei der Anwendung macht man sich das zunutze, dass diese beiden Atome miteinander verbunden sind und wenn man beim einen was verändert, dann verändert es auch das andere Atom. So funktioniert, wenn ich es richtig verstanden habe, auch Quantenverschlüsselung.
0: Genau, so die Verschränkung funktioniert auch so. Es ist ein bisschen mehr kompliziert, wir müssen die System gut präparieren und dann, wenn wir machen alles richtig, was könnte passieren, ist, dass wenn ich registriere eine Information an einen Atomen, dann die andere Atome, das weit weg ist, weiß schon, was habe ich in einen Atom geschrieben. Also die sind sehr weit weg, aber trotzdem, es gibt eine Beziehung.
1: Genau, und sobald ich an dem einen Teil etwas ändere, verändert sich auch der andere Teil und man weiß, dass es manipuliert wurde. Sie forschen aber an ultrakalten Gasen. Das ist noch einmal etwas vielleicht Spezielleres. Was genau erforschen Sie da?
0: Es ist alles angekoppelt. So ein Atom so bewegt sich als eine Welle, nur wenn die Temperatur sehr niedrig ist. So, zuerst, wir müssen alles sehr leise machen. Das bedeutet, wir müssen die in sehr niedrige Temperatur geben. Weil Temperatur ist immer für Physiker und Physikerin gekoppelt mit Bewegung. Jeder bewegt sich in eine andere Art und das wollen wir nicht. Wir wollen diese große Kohärenz haben. So, wir müssen zuerst an diese sehr niedrige Temperatur gehen. Und das sind die niedrigste Temperatur des ganzen Universums. In unserem Labor. Es existiert nie in dem ganzen Universum ein Ort, das so kalt wie unsere Atome in unserem Labor sind.
1: Über welche Temperatur sprechen wir da?
0: Ja, wir sprechen um die fast 0 Grad Kelvin. So, das ist die sogenannte Absolute Zero. Warum fast? Weil es gibt keine Thermometer, das kann so niedrige Temperatur messen.
1: Das ist in Celsius minus
0: 373
1: ungefähr. Genau. Und bei diesen extrem tiefen Temperaturen, da entstehen wiederum Wellen, mit denen man arbeiten kann.
0: Und dann jede Welle kann eine Überlapp mit der anderen Welle machen und dann es gibt die Phänomene, die sogenannten Phänomene von Interferenz. So, wir reden nicht mehr über eine Atome, eine Welle, aber wir reden über 10.000 Atome, das machen eine Makrowelle. So, das ist, warum ist wichtig, weil dann die Quantumphänomene sind sichtbar. Weil es ist nicht nur ein Phänomen, das eine Einzelatome macht, aber viele zusammen. So ist wie eine Amplification, eine Vergrößerung von Effekten und dann ist leicht zu messen.
1: Gibt es eine aktuelle Fragestellung, die Sie momentan gerade auch erforschen in Ihrem Labor?
0: Ja, viele, viele. So, wenn ich sage wir, ich meine unsere Community. Ja, so Teamarbeit ist immer wichtig. So die Community und auch in meinem Labor, wir haben jetzt eine neue Technologie entwickelt, dass wir

0: Wir können von dieser ganzen auch die Einzelatomen messen, nicht nur alle zusammen. Und dann das bedeutet, dass wir wollen verstehen, wie kann man die richtige Information schreiben an eine Atomen. Das ist die große Frage. Und wie die andere organisiert sich dort, wie ist die Reaktion von die anderen. So, das ist eine große offene Frage. Und die zweite Frage ist genau, wie funktioniert diese Quantumwelt? Wir wissen nur einen Teil von die Ganze. Und es gibt neue Zustandesmaterie. Welche sind da? Wo sind diese Zustände? Nur in meinem Labor oder vielleicht auch weit weg in eine andere Systeme? So, diese sind große, große, große offene Fragen.
1: Mhm. Was würden Sie sagen, wie viel von der Quantenwelt hat man verstanden bisher?
0: Ich denke, dass wenn wir können eine Antwort geben, das bedeutet, dass wir haben alles verstanden. So ist wirklich Blue Sky Research. Wir wissen nicht, wie groß ist die Ganze. Aber ich könnte sagen, dass wenn es war die erste Makrowelle, das heißt der Bose-Einstein-Kondensat von diesen ultrakalten Atomen, wenn es war diese erste Entdeck und dann die Leute haben gedacht, das war in 85er, wenn ich erinnere, gut. Die Leute haben gedacht, ah, okay, jetzt, wir haben alles schon geforscht. Es gibt nicht mehr zu forschen. Und bis heute, so viele, viele Jahre danach, wir sind noch mit so vielen offenen Fragen. So, ich denke, es ist sehr breit in unserem Feld.
1: Was sind für Sie, wenn Sie vielleicht beispielhaft sagen können, was wäre für Sie so eine offene Frage, die Sie sehr gerne klären würden?
0: Ja, wie der Zustand des Natur in der Quantumwelt ist, wie viele Quantumobjekte oder Quantumatome miteinander sprechen, wie kann man die Encoding von Informationen machen, wie können schützen diese Informationen, wie schnell die Information kann gehen. Das ist wirklich eine große Frage, wie schnell. So, die Verbreitung ist von Information. Dann es gibt auch viele Fragen, das sind miteinander sozusagen gekoppelt, weil im Moment so wir nutzen eine Atomen, aber welche ist die beste Atome in unserem periodischen System und welche sind die neue Möglichkeiten Atome, das sind noch nicht wirklich tiefer geforscht.
1: Mhm. Jetzt haben Sie schon gesagt, eben Blue Sky Research, also wirklich Grundlagenforschung auch, die Sie betreiben. Der Antrieb ist natürlich meistens eben Neugier, also zu verstehen, warum etwas so ist, wie es sich darstellt. Aber gerade auch, weil Sie jetzt gesagt haben, dieses Einschreiben von Informationen, da fällt einem natürlich auch gleich der Begriff Quantencomputer ein. Wie sehr ist Ihre Forschung auch verbunden mit möglichen Anwendungen oder sehen Sie sich wirklich als eine reine Grundlagenforscherin?
0: Diese Frage bedeutet, dass es gibt eine Trennung zwischen Grundlageforschung und Anwendung. Und das ist in vielen Bereichen, es ist so, wenn die Grundlageforschung hat alles schon entdeckt, ne, und alles kapiert, dann kann man wirklich diese Trennung machen. Bei uns in der Quantenphysik, wir sprechen über Emerging Technology.
1: Entstehende Technologien oder entstehende Technologien.
0: Was bedeutet, dass diese Technologie es ist in die Entwicklung jetzt, es ist in der Entwicklungszeit. Wir können nicht trennen Anwendung und Grundlageforschung. Es existiert diese Trennung nicht. So, in einer Seite, es gibt große Fragen auch in die Anwendung, zum Beispiel, wie können die Information schützen, so in Quantuminformation, wie können, so eine Quantumcomputer, was macht eine Computer? Eine Computer macht viele rechnet, ja, ist wie eine Rechnung. Ja? Und aber wenn etwas rechnet, dann wir wollen keine Fehler. Ne? Also wie können eine Quantumcomputer ohne Fehler haben? Das sind die große Frage. Niemand hat wirklich eine Antwort. Ja, wie kann man diese Quantumcomputer ohne Fehler haben? Aber diese Frage, das ist sehr Anwendung motiviert. Vielleicht die Antwort wird von der Grundlageforschung kommen. Und dann in eine Industrie normalerweise oder in einer Firma, sie spezialisieren in eine Richtung. Aber was ist auch sehr wichtig, ist, dass die Grundlageforschung ist sehr dynamisch. Du kannst eine Richtung und die andere und die andere und die andere und die andere. So, wir brauchen diese zwei Sektoren, Grundlage und Anwendung. Sie sind bei Emerging Technology und besonders bei Quantumphysik, wo so fundamentale neue Sprache, neue Regeln gilt. Sie sind wirklich zusammengekoppelt.
1: Mhm. Man setzt ja große Hoffnungen in den Quanten.

0: Quantencomputer, einfach deswegen, weil man sich erhofft, dass man damit viel größere Mengen an Informationen verarbeiten kann in viel kürzerer Zeit. Da ist ja ein regelrechter Hype auch rundherum entstanden. Wie schätzen Sie das ein? Wie realistisch sind die Perspektiven, tatsächlich einen funktionierenden Quantencomputer zu haben?
1: Ja, ich denke, in die Zukunft wird sicherlich ein Quantencomputer kommen. Ob es ein universeller Quantencomputer, das bedeutet, das kann man alles an diese Computer fragen, oder das sind eine Quantencomputer mit spezifischen Anwendungen, sozusagen, das kann spezifische Fragen antworten, dass wir wissen nicht. Und genau wann ist auch eine offene Frage. Was ist sehr wichtig, ist, dass die Entwicklung ist sehr schnell jetzt zur Zeit, weil es gibt große Interesse auch in die Wirtschaft, viele Investitionen, so die Entwicklung, es ist schnell, jede paar Monate ist besser und besser und besser. Und die United States sagt, dass in ein paar Jahren eine voll tolerant Computer zu haben. Niemand weiß genau, aber was ist wichtig, ist, dass jedes Jahr es gibt einen großen Schritt vorne. Das ist die wichtige, ich denke, Message hier.
0: Wie ist es eigentlich bei Ihnen? Sind Sie viel in Kontakt zum Beispiel mit Unternehmen, die in dem Bereich tätig sind, mit Informationstechnologieunternehmen?
1: So vielen Kollegen von mir, nicht nur in Österreich, aber weltweit, haben auch eine Firma gegründet. Und so, wir reden viel über die Anwendung und Future von Quantum Science und Technology. Und dann, ich bin auch in die Europäen, so an die Europaebene. Es wird jetzt eine Reihe von Maßnahmen, das heißt Europe Quantum Strategy, kommen. Und auch dort mit vieler Strategie für Anwendung. Also die Diskussion ist sehr prägnant jetzt zurzeit.
0: Wie sehen Sie da die Position von Europa eigentlich im Vergleich mit anderen Teilen der Erde? Sie haben schon die USA erwähnt, aber auch China natürlich wird sehr intensiv geforscht in diesem Thema. Wie steht Europa da?
1: Jeder Kontinent ist die eigene sozusagen Regeln und Strategie und Maßnahme. Also in United States, das ist sehr interessant, dass sie haben viele Investitoren, dass sie machen große Investitionen über Emerging Technology. Das bedeutet über auch Technologie, das existiert nicht heute, aber vielleicht in 10 Jahren. So, es gibt diese so Investitionen wirklich für die weit weg Zukunft sozusagen. Es gibt viele Privatinvestitoren. Hier in Österreich und in Europa, generell gesagt, es gibt viel weniger von diesen Joint Venture Investitoren. Und das bedeutet, dass auch unsere Spin-off und unsere Firma, so die Wachstumsmöglichkeit, das ist dann nicht vielleicht so schnell wie in United States. In China ist eine Mischung. Sie haben jetzt zurzeit eine enorme Größenordnung von Geld investieren. Quantum ist wie wirklich eine Priorität und Wirtschaft in China. Es ist stark heute. Und so, sie können auch sich leisten, diese große Investition zu machen. So ist, ja, wir in Europa, wir sollten schon überlegen, und in Österreich, wie gehen wir weiter? Weil die viele Ideen, Grundlage, Forschung, Idee kommen aus Europa.
0: Ich meine, wir haben ja jetzt erst gesehen, eben diese Entwicklung der künstlichen Intelligenz, und bis zu einem gewissen Grad sind wir ja noch immer auch überfordert mit den Möglichkeiten, die sich da bieten. Sehen Sie bei der Quantentechnologie, kommt eine ähnliche Entwicklung auf uns zu? Also, dass das dann plötzlich sehr schnell geht, dass sich ganz neue Möglichkeiten eröffnen und wir möglicherweise gar nicht wissen, wie wir damit umgehen sollen?
1: Ja, klarerweise. Das ist da immer eine Gefahr. So, ich denke, die Zeit ist jetzt. Ist wirklich jetzt. So, nicht morgen, nicht gestern, ist jetzt. Und wenn wir wollen etwas in Bewegung bringen, muss man jetzt ein Action machen. Wenn wir als so Bevölkerung, als Politiker, Ministerium in alle verschiedenen Ebenen, wir machen gar nichts, dann wird auch zu spät sein.
0: Wie sehen Sie die Bemühungen, die es schon gibt? Sie haben erwähnt, dass Sie auf Europaebene auch in einem Gremium vertreten sind. Ja. Passiert da aus Ihrer Sicht genug oder braucht es noch mehr? Auch in Österreich, aber auch in Europa?
1: Es ist eine schwierige Frage, weil es gibt viele Diskussionen und wird jetzt neue Satzung und Regel von Europa. Das sind die sogenannten Quantum Acta, und alle Länder, europäische Städte, haben sich in gewissem Maße schon klar gemacht, dass sie wird Investitionen kommen, an die, nicht nur an die Europa

0: Eben, aber jedes Land auch mit einem Teil von der Investition wird in die Spiele bringen. Das ist sehr wichtig, ob dies schnell genug ist mit der Regulierung. Es gibt eine große Diskussion generell gestern über die Deregulierung. Ne? Das sind die Europa-Ebene, Europa-Kommission. Es gibt zu viele Regeln, Bürokratie. Wie schnell, wie dynamisch, wie effizient kann, wir müssen schauen.
1: Ja. Aber wenn ich Sie richtig verstehe, dann ist auf jeden Fall die Auseinandersetzung mit Quantenforschung und Quantentechnologie ist entscheidend auch für die Zukunft und für den Erfolg auch des Standorts Europa.
0: Ja, ich finde schon. Mhm.
1: Ja. Frau Ferlaino, wir wollen ja nicht nur über Ihre Forschung sprechen, sondern auch ein bisschen über Sie als Person. Okay. Mich würde natürlich interessieren, ich habe bei Ihnen in einem Gespräch mal gehört, da haben Sie erzählt, dass Sie als Schülerin eigentlich gar keine so spezielle Ausbildung hatten im Bereich Physik oder sozusagen, es war der ganz normale Schulunterricht eigentlich in Italien. Was war dann eigentlich der Moment, wo Sie für sich entdeckt haben, die Physik und dann auch speziell die Quantenphysik, das ist genau das, was ich machen möchte?
0: Ich bin in eine sogenannte in Italien klassische Gymnasium gegangen. So, es war sehr wenig Mathematik, fast keine Physik, aber viel Latein, viel griechische, alte griechische Sprache, viel Philosophie, Geschichte, Literatur. Und ich hatte keine Ahnung über Physik. Aber vor meiner Oberstufezeit, so meine Gymnasiumzeit in die Volksschule, unsere Lehrer hat einen Besuch organisiert mit der ganzen Klasse und wir waren in Frankreich bei einem Nuclear Power Plant, wie sagt man?
1: Atomkraftwerk.
0: Atomkraft. Ich weiß, das ist in Österreich nicht so die.
1: Nicht so beliebt,
0: ja. Ja, genau. Aber für mich als junge Mädchen hat mir total fasziniert zu denken, dass wenn wir nehmen eine Atome und wir spalten diese Atome in zwei Teilen, dann wird so viel Energie kommen, dass wir können eine Heizung in unsere Wohnung haben. Das war für mich wow, so etwas so klein mit so viel Kraft. Und dann, ich war immer neugieriger, ein bisschen mehr über die Natur zu verstehen, aber dann in die Oberstufe, in diese Klassikergymnasium, ich war auch sehr interessiert über Philosophie und ja genau, und ich habe ein bisschen das Interesse für Physik verloren. Und dann, es war ein bisschen ein Zufall, weil so eine Freundin, er war schon in dem Bachelorstudium Physik angemeldet und er hat mir gesagt, okay, komm vorbei und dann wir gehen in eine Bar, aber du musst ein bisschen warten, weil ich habe jetzt eine Vorlesung. Vielleicht willst du drinnen sitzen. Und ich bin ja in dieser Vorlesung. War Mathematik, war auch nicht Physik. Ich habe keine Worte verstanden, wirklich null. Und dann habe ich gedacht, ja, das will ich für meine Zukunft machen. Und das war vielleicht... Ja, so ich denke an eine Seite, dass jetzt mit so viel Internet, so viel Kenntnis für was wird, was kann. Vielleicht die junge Generation, so es gibt jetzt junge Generation, wir können etwas sagen, die junge Generation machen sehr fest planen. Was ist, wenn ich mache diese und diese und diese und diese. Für mich war mehr, okay, warum nicht? Ich einfach probiere. Und er hat funktioniert. Und, ja, genau, einfach so.
1: Aber offensichtlich die Faszination hat das Studium dann auf Sie auch entfaltet. Also es hat Sie sehr in den Bann gezogen.
0: Ja, die ersten zwei Jahre, nein, war nein. Nur schwieriger, muss ich sagen. War wirklich schwierig. Aber dann bei den dritten Jahren, wir haben begonnen mit Quantumphysik. Und dann war für mich alles einfach. Mhm. So, es war so schwierig, die ersten zwei Jahre und dann... So von einem Tag in die andere, ich könnte diese Welle sehen, diese dummen Wellen sehen. Es war alles so klar und einfach zu verstehen. Und wir waren alles an die gleiche Ebene mit meinen Studiumkollegen. So die ersten zwei Jahre, ich war wirklich ohne Kenntnis und meine Kollegen waren sehr gut und wir haben viel zusammen studiert und das hat mir wirklich geholfen. Aber bei Quantumphysik, wir waren alle an die gleiche Ebene und plötzlich für mich war einfach.
1: Interessant, weil genau Quantenphysik ist meistens das, wo die meisten Leute sagen, um Gottes Willen, ich verstehe gar nichts.
0: Ja, weiß es nicht. Vielleicht muss man eine gewisse Love für Abstraction, so für die Abstraktion zu haben. und vielleicht dort mein Philosophiestudium und meine anderen Studenten mir geholfen, diese Abstraktion zu

0: zu haben.
1: Mhm. Gab es in Ihrem Studium oder auch später dann in Ihrer wissenschaftlichen Karriere ein Experiment, das Sie besonders geprägt hat oder das Ihnen besonders in Erinnerung geblieben ist? Vielleicht, weil es besonders überraschende Ergebnisse gebracht hat oder auch, weil es überraschenderweise nicht funktioniert hat. Wissenschaft besteht ja auch viel aus Ausprobieren.
2: Ja, also diese, muss ich sagen, bei Grundlagenforschung, es passiert oft, weil es gibt kein Buch, das wir können lesen und sagen, okay, das wird so passieren hier und da. Es gibt keine Recipe, also die Zutaten. Wir wissen wirklich nicht. Und so vielmal, wir machen eine Messung in unserem Labor und dann wir messen die Atome und dann etwas, das wir aber nicht erwarten, kommt und dann wir müssen verstehen, warum. Es ist eine Fehler, vielleicht ist es ein technisches Problem und es ist keine Physik, kein Phänomen, es ist nur, weil vielleicht es gibt ein Gerät, das funktioniert oder es ist wirklich etwas Neues. Und diese Gefühle haben wir vielmal gehabt. So, in unserem Labor, so, wir haben einen neuen Zustand, die Materie, die Quantummaterien gefunden, das heißt, die Name ist suprasolide. Aber am Anfang, wenn wir haben diese Signatur von Supersoliden gesehen, wir haben gedacht, das war ein Fehler, vielleicht etwas funktioniert nicht. Und wir haben vielleicht eine Monate Zeit investiert, alles nochmal zu checken. Und es war immer das gleiche Ergebnis von Messung, immer das gleiche. Und dann, das war ein Moment, wo wir haben verstanden. Und das ist wie ein Eureka-Moment. Alles ist dann wieder klar. Und es ist so ein vollkräftiger Moment in unserem Leben als Forscherin und Forscherin, dass wir erinnern, sehr gut.
1: Sie haben dieses Wort supersolid jetzt erwähnt. Jetzt müssen Sie uns noch kurz erklären, was ist das Besondere an supersolid?
2: So, wir haben schon gesagt, dass viele Atome sie bewegen in Vollharmonie. Das für mich, mein Wort ist Kohärenz, also diese Vollharmonie von Atomen wie eine Makrowelle. So, wenn ich frage, wie schaut aus ein Gas von Atomen? Was ist die Form eines Gases? Ja, niemand kann mir antworten, weil okay, wenn hier drinnen in meinem Glas es gibt Gas und dann ich mache zu meinem Glas, dann die Form ist die Form, dass das Glas hat. Also die Gas selber hat keine Form, ist überall. Okay, es geht überall. Aber bei den Suprasolide, so diese Makrowelle, dann organisiert sich, ist eine Gas, ist in Gasphase, aber organisiert sich als ein Kristall, allein. Na, wir können denken, okay, ich denke jetzt und dann ich sehe meine Atome und die Atome in Luft, so sehr weit voneinander organisiert wie ein Kristall, wie eine solide, wie ein Festkörper. So ist ein Festkörper, das gleichzeitig ist in die Gasformik und gleichzeitig ist voll kohärent. Und wenn wir haben in unserem Labor das erste Mal gesehen, dass die Atome selbst organisieren wie ein Kristall, wir können nicht,
1: Sie konnten das, nicht glauben.
2: Nicht glauben. Das war ein Eureka-Moment zum Beispiel.
1: Sie haben schon erwähnt, ganz viel an Ihrer Forschung ist Teamarbeit. Genau. Und das ist Ihnen auch ganz wichtig, diese Teamarbeit. Ja. Wie verändert sich denn Forschung heute? Wie organisiert man sich in Teams? Wie sehr muss man auch interdisziplinär arbeiten? Wie sehen Sie auch Ihre Rolle im Team? Also wie funktioniert moderne Forschung in Ihrem Bereich, in dieser Teamform?
2: So, mit diesem großen Experiment, das ist nicht eine Einzelpersonenarbeit. Ein Experiment hat ein Team von zum Beispiel 5, 6 Leuten, das arbeiten in einem Experiment und dann in die andere 5, 6 Leute. So, Teamarbeit ist die entscheidende. Es ist nicht nur wichtig, dass jeder Forscher oder Forscherin viel Talent und Motivation und Engagement hat, aber auch, dass die Leute können gut zusammenarbeiten. Weil nur bei der guten Kommunikation könnten auch neue Ideen kommen, neue Fragen und dann sie können gemeinsam eine Lösung finden oder eine Antwort für die Frage finden. Und ich denke, es ist sehr wichtig, viele Team-Activity zu machen. So wie zum Beispiel, wir organisieren zusammen eine Reise oder wir machen zusammen, aber sehr spontan, locker, informell, muss man nicht zu viel Druck in diese Teamgeschichte, sollte sich selbst entwickeln. Und die junge Generation, ich sehe mich als eine Trainerin. Und das ist für mich sehr spannend, weil wenn eine junge Studentin kommt und beginnt die Dissertation in meiner Gruppe, er oder sie ist noch nicht eine Forscher oder eine Forscherin. Ist eigentlich, er hat nur fertig gemacht das Studium. Aber dann, wenn die Dissertationphase, die PhD-Zeit ist fertig, dann ist eine Forscher oder eine Forscherin. Und dann es gibt diese Entwicklung und ich gehe zusammen in diese Entwicklung. Prozess, das motiviert mich sehr.
1: Und Ihnen ist ja auch Frauenförderung sehr wichtig. Wie praktizieren Sie das bei sich auch im Team?
2: So, für mich ist es sehr wichtig, Männer- und Frauenförderung, so diese junge Generation zu fördern. Klarerweise, ich sehe, dass es gibt vielleicht eine Pattern, weil klarerweise, wenn in einer Gruppe von 5, 6 Leuten, es gibt nur eine einzige Frau. Es ist auch für sie schwierig als Minderheit. Es braucht ein bisschen mehr Unterstützer, dass jeder versteht, dass okay, ein Elektron ist nicht ein männlich oder Frau und unsere Forschung ist auch genderneutral und genauso die Ideen sind auch genderneutral. Und dann das ist wichtig, dass die Kommunikation immer genderneutral ist.
1: Mhm. Und Sie haben ja Diversität generell in Ihrem Team. Sie haben ja auch Menschen aus unterschiedlichen Ländern. Genau. Sie selber kommen aus Italien. Und Sie haben ja auch im Vorgespräch erzählt, dass für Sie das so interessant war zu beobachten, wie auch die Arbeitskultur dann teilweise unterschiedlich ist. Also so Unterschiede auch zwischen Italien und Österreich. Also Sie haben dann mir als Beispiel gegeben, dieses Konzept von Kompromiss,
2: ja, genau,
1: das ganz anders verstanden wird in Italien als in Österreich.
2: Ja, also diese Idee von Kompromiss. In Österreich. Es ist für einen Italiener etwas sehr Besonderes. So, wenn ein Kompromiss ist gefunden, in Italienisch, wir sagen nicht, ein Kompromiss ist gefunden. Wir sagen, wir sind unten gegangen an einen Kompromiss. So, Kompromiss ist nie etwas wirklich positiv. Das bedeutet, wir sind zu schwach und dann wir haben einen Kompromiss gefunden. Es ist etwas negativ eigentlich, einen Kompromiss zu finden. In Politik zum Beispiel, klarerweise. Was passiert? Und dann, niemand will einen Kompromiss finden, weil dann bedeutet, dass eine Partei zu schwach ist. Und dann, es gibt immer Kämpfe zwischen diesen vielleicht 2 Parteien oder 2 Gruppen von Leuten. Und der eine gewinnt, die andere nicht. Aber wir wissen, dass vielleicht nach 3 Jahren sind die andere Partei. Und dann, die Leute sind nicht bereit, in Zukunft einen Kompromiss zu machen. Ne? Weil wir haben verloren, die haben gewinnen, dann im Gegenteil. Und dann es gibt immer diese 2 klare Spaltungen. Und hier in Österreich, ich habe gelernt, die Werte von Kompromiss. Ich kann mich gut erinnern, also das war sehr interessant in unserer Universitätssenat. Die Senatsvorsitzenden, dann, wir diskutieren viele Meinungen, es war auch viele so aktive Diskussion und dann am Ende wir finden einen Kompromiss. Und dann der Senatsvorsitzende, eine super interessante Person, sagte, wir haben einen Kompromiss gefunden. Nun, für mich als Italiener war etwas negativ, aber alle anderen waren zufrieden. Und jetzt ich verstehe, warum. Weil ein Kompromiss ist auch etwas, wo alle Leute können sich gut zusammenarbeiten oder können sie gut vorstellen, was ist der nächste Schritt. So dieser große Wert von Kompromiss ist etwas, was ich bin hier in Österreich gelernt habe und ich bin sehr dankbar, weil es hat einen großen Wert.
1: Also Sie wissen es mittlerweile auch zu schätzen,
2: den österreichischen Zugang. Ja, muss ich sagen, wirklich sehr, danke.
1: Ja. Das andere, was Sie erwähnt haben, wo es auch große Unterschiede zwischen Italien und Österreich gibt und was für die Wissenschaft eben sehr relevant ist, ist die Fehlerkultur.
2: Genau.
1: Also in Italien ist ein Fehler eine Chance, etwas zu lernen.
2: Ja, okay, bei Fehlerkultur vielleicht Österreich kann etwas von Italiener Leute lernen, weil ich habe gespürt, aber interessiere mich danach in die Diskussion auch, was die anderen Leute denken. Es gibt nicht so viele Fehlertoleranz in Österreich. Und ich denke, dass das manchmal auch die Beziehung zwischen Leuten ein bisschen tänzt.
1: Angespannt.
2: Ja, angespannt. Weil wenn wir denken, okay, so jeder macht Fehler, muss man schon klar sagen. Wir sind keine Roboter, Gott sei Dank. Und dann vielleicht diese Fehlertoleranz ist etwas auch sehr wichtig zu haben und zu lernen. Bei Wissenschaftlern und in unseren Experimenten, Fehler ist ein Teil unserer Reise. Es ist ganz normal, wir wissen nicht, wie wird es sein oder welche Tür ist die richtige Tür zu öffnen. Es gibt viele Möglichkeiten und dann wir machen immer Fehler. Aber es ist etwas Positives, den ganzen Prozess von den neuen Kenntnissen zu gewinnen. Ja.
1: Haben Sie den Eindruck, dass eben dieser andere Zugang zu Fehlern möglicherweise auch ein Grund ist, warum man in Österreich in der Forschung auch ein bisschen zurückhaltender ist, überhaupt Risiken einzugehen?
2: Ich bin nicht sicher, dass Österreich wirklich in Forschungsgebieten sich zurückhalten. Mhm. Das habe ich nicht, weil es gibt so viele prominente Forscher und Forscherinnen, das haben wirklich weltweit wichtige Erfindungen gemacht. Ich spüre mehr in meiner jeden Zeit und die Diskussionen mit den Leuten.
1: Sie sind ja besonders heuer sehr gefordert, auch im Dialog mit der Öffentlichkeit, weil Sie eben Wissenschaftlerin des Jahres heuer auch geworden sind. Und Sie äußern sich auch immer wieder zur Rolle von Wissenschaft in Debatten. Und Sie haben da einmal gesagt, Fakten und Meinungen sind nicht dasselbe. Also es gibt einen Unterschied zwischen dem, was Erkenntnissen, die aus der Wissenschaft kommen, und dem, was jemand meint. Wie erleben Sie denn den Umgang mit wissenschaftlichen Erkenntnissen in der Öffentlichkeit heute in Österreich?
2: Wir haben heuer dieses Problem, dass so viel Information fließt in Internet. Da kannst du alles fragen im Internet. Und manchmal die Fakten und Meinungen sind nicht klar, wo die Trennung ist. Und vielleicht eine Person hat eine Meinung, weil er hat etwas gelesen und sie hat etwas gelesen. Und dann diese Meinung übersetzt sich in eine Fakten. Und diese muss man wirklich, alle von uns muss man schon aufpassen. Was sind die Fakten, was sind die Meinungen? Eine Wissenschaftler oder eine Wissenschaftlerin wie ich sollten über die Fakten reden, aber nicht alle Fakten, die Fakten, wo ich Spezialisten bin, okay, klar ich weiß, aber wirklich an die Fakten und nicht an die Meinung. Und ich denke, das ist die einzige Weg, wenn die Leute, die Bevölkerung können, sicher an die Wissenschaft vertrauen. Hier in Österreich ist mit diesem Kleber von Bildung und wissenschaftlichen Journalisten, sie sind wirklich Profi. Sie informieren sich viel über die Fakten, sie fragen dann viele Leute. Das ist eine spitze Arbeit, die diese Journalisten machen. So, das ist eine große Werte. Aber es gibt nicht nur die Profi-Journalistinnen, aber es gibt auch die Leute, die schreiben etwas. Und dann muss man schon aufpassen.
1: Mhm. Aber gleichzeitig sind ja eben Wissenschaftler, Forscherinnen nicht nur gefordert, auch immer wieder über ihr Forschungsgebiet zu sprechen und über die Erkenntnisse, sondern werden ja auch oft auch angefragt, sich in gesellschaftliche Debatten einzubringen. Wo sehen Sie denn die Rolle von Wissenschaftlerinnen und Wissenschaftlern in solchen größeren gesellschaftlichen Debatten? Wie können Sie sich da sinnvoll einbringen?
2: Ja, so ich denke, auch wenn wir sind in große Panel oder Runde von Diskussionen, wir sollten über Fakten reden und klarerweise, wir haben auch unsere Meinung und dann klar sagen, das ist meine Meinung, ist nicht eine Fakte. Ich bin jetzt mit dieser neuen Wissenschaftlerin des Jahres Auszeichnung auch viel in die Medien, weil ich wollte wirklich eine Message geben über wie wichtig ist die Grundlagenforschung, was kann ich, über was kann ich reden. Also muss man aufpassen. Es ist eine große Verantwortung, wir müssen wirklich ernst nehmen.
1: Haben Sie selber es eigentlich in den letzten Jahren so erlebt, dass das Vertrauen in Wissenschaft zurückgegangen ist oder was war so Ihre Wahrnehmung?
2: Ja, so in die Covid-Zeit. Covid ist nicht meine Spezialität, aber was ich habe gesehen, dass es war viele Meinungen. Und es war auch viele Meinungen gegen Forscher und Forscherinnen ohne Fakten. Und das war schon eine Überraschung für mich. In Quantumphysik, ich spüre persönlich ein großes Vertrauen und auch ein großes Interesse in Österreich. Und das, ich denke, ist auch eine große Motivation für uns weiterzumachen.
1: Mhm. Dann bleiben wir gerne nochmal bei der Quantenphysik. Hat es die Quantenphysik Ihrer Wahrnehmung nach leichter, Menschen zu begeistern? Einfach weil sie auch vielleicht ein bisschen geheimnisvoll wirkt oder macht es das auch schwieriger? Wie sind da Ihre Erfahrungen?
2: einerseits so, ich bin eine Expertin in Quantumphysik. Und dann, wenn ich rede mit den Leuten, viele Leute sehen diese als eine Möglichkeit, eine Frage zu stellen. Weil es ist einfach, wenn ich erkläre etwas, als im Internet zu lesen, was ist eine Partikelwelle-Dualität. Das ist sehr schwierig. Die Leute werden nicht vielleicht leicht

0: machen. Aber wenn ich bin da, dann ich spüre, dass viele Leute haben viele Fragen und sie nehmen diese Möglichkeit, mit mir zu reden. Und klarerweise, ich bin sehr froh, zu erklären, wie funktioniert bis in unsere Welt.
1: Haben Sie einen persönlichen Trick, wie Sie Quantenphysik gut erklären können?
0: Ja, ich denke, meine Trick, aber ich weiß nicht, ob es funktioniert, ist Analogie zu machen, Beispiel zu machen. So eine Welle wie Musik, ein Orchester, ist etwas, das jeder kann sich vorstellen. Und mit diesen Alltagbeispielen ist auch einfach ein Gefühl zu geben. Ich bin sicher, dass niemand kann wirklich tief verstanden, was bedeutet, dass ein Atom eine Welle ist. Aber die Gefühle, dass wie Musik ein Atom kann überall in unserem Raum sein, ich denke, dass jeder kann schon spüren. Und diese ist die wichtige Teil, zu spüren, diese auch komplexe Konzepte. Dann, wenn jemand will, mehr zu wissen, kann gerne bei uns in die Universität anmelden und weitermachen. Aber vielleicht ist es nicht für alle notwendig. Vielleicht schon diese kleine Idee, dieses Gefühl ist schon genug.
1: Sie haben jetzt das Stichwort Gefühl genannt. Eben Wissenschaft besteht auch aus Emotionen oder in der Vermittlung auch, wenn sie gut funktioniert, besteht auch oft aus Emotionen. Und Stichwort Emotionen, ich würde Sie gerne noch fragen, Sie haben ja so viele verschiedene Aufgaben. Sie sind Forscherin, Sie sind Wissenschaftsmanagerin. Also ich stelle mir Ihren Alltag sehr dicht vor. Woher beziehen Sie Ihre Motivation für Ihre tägliche Arbeit? Also was ist es das, was Sie wirklich antreibt? Ist es die Faszination für das Themengebiet nach wie vor? Sind es vielleicht auch die Auszeichnungen, die Sie bekommen haben? Ist es die Interaktion mit Ihrem Team? Was ist das, was Sie nach wie vor begeistert an Ihrer Arbeit?
0: Ich denke, es gibt wirklich viele, viele Komponenten. Aber was ich finde, sehr motiviert in unserer Arbeit, ist, dass wir können am Vormittag, so wir sitzen am Frühstück und wir denken, ach, vielleicht heute, ich verstehe etwas Neues über die Natur. Und das, ich finde, ist eine große Motivation. Und ist eine große, wirkliche Ehre, ein Teil von dieser Reise zu sein. Und dann, wenn ich komme in die Labor, ich sehe so viele junge Leute mit so viel Energie und das motiviert mich extra. Und dann ich komme hier und ich rede mit Sie und wir sind in einem Radio und es gibt die Leute hier sitzen. Das ist eine extra Motivation. So viele Komponenten und ich bin wirklich dankbar, diesen Job zu machen. Es ist wirklich cool.
1: Sie sind jetzt die vierte Forscherin, mit der ich in dieser Reihe spreche, aber Sie sind die erste, die einen Orden bekommen hat, den Stern von Italien. Wie ist es dazu gekommen? Das würde mich noch interessieren.
0: Ich bin Commendatore auf Italienisch geworden, weil für mich auch wichtig ist die Beziehung zwischen Österreich und Italien. Und ich habe mich engagiert in dieser Beziehung und deswegen, ich denke, das ist ein Grund, weil ich habe diese Orden gehabt.
1: Hat für Sie eine spezielle Bedeutung? Ich meine, wie eng sind Sie so emotional auch noch mit Ihrem Heimatland verbunden?
0: Ich bin sehr verbunden. So, ich bin 100% Italienerin. Ich bin sehr froh, dass ich wohne in Österreich. Ich mag die Berge und Knödel und Graukäse und alle, aber ich koche Pizza. So, ich bin wirklich Italienerin im Herzen. Aber ich denke jetzt heutzutage in Europa, es gibt auch die Möglichkeit, mehr als nur ein Land mehr zu haben. Also deswegen die Beziehung zwischen Österreich und Italien ist für mich sehr wichtig.
1: Sie haben erwähnt, dass Ihnen Sokrates besonders wichtig ist. Und zwar deswegen, weil er betont, wie wichtig es ist, die richtigen Fragen zu stellen. Genau. Sokrates hat ja Fragen eben nicht nur als ein Mittel nur zur Informationsbeschaffung gesehen, sondern eben als einen Schlüssel zur wahren Weisheit. Und da würde ich Sie gerne abschließend fragen, in der Wissenschaft ist das ja generell wichtig, die richtigen Fragen zu stellen. Welchen Fragen wollen Sie denn in den nächsten Jahren noch nachgehen? Welche Fragen werden Sie da beschäftigen?
0: Ja, was hat mich sehr fasziniert über Sokrates ist, dass er wollte, dass die junge Generation, könnten sie diese kritische Denken haben. Besonders in dieser Zeit, dass jeder von uns, wir entwickeln unser kritisches Denken. Die richtige Frage, die richtigen Augen und über was wir lesen und was wir sehen. So unabhängig denken, das ist sehr wichtig. Und meine Frage in die Forschung, habe ich schon gesagt, wir wollen besser diese Quantumwelt verstehen und wir wollen auch wissen, wie weit kann man die Grenze pushen sozusagen. Das ist sicherlich viele fachspezifische Fragen. Aber für mich besonders wichtig ist auch zu vermitteln, wie wichtig ist die kritische Denken und diese Unabhängigkeit von Idee und von Meinung.
1: Mhm. Vielen Dank für das Gespräch.
0: Danke.
1: Für heute wünsche ich Ihnen noch einen schönen Abend und vielen Dank fürs Dabeisein. Dankeschön.
2: Danke. 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
5: Am Mikrofon ist Felix Schneider-Storm. In Indonesien ist bei stürmischer See eine Fähre mit mehr als 240 Menschen an Bord gekentert. 6 Menschen sind bisher tot geborgen worden. Nach mehr als 120 wird noch gesucht. Mehr von Hartmut Fiedler.
6: Angehörige der Passagiere warten in Banjarmasin in Südkalimantan auf Nachricht von den Vermissten. Die Fähre hätte dort in den frühen Morgenstunden ankommen sollen. Eine Frau hatte noch am Telefon Kontakt zu ihrem Mann, dann riss die Verbindung ab, erzählte sie. Das Schiff hatte am Abend in Surabaya im Osten Javas abgelegt, geriet aber in stürmisches Wetter und neigte sich immer mehr zur Seite. Luftaufnahmen am Nachmittag zeigten das Schiff mit dem Rumpf nach oben im Meer treibend. An Bord waren laut Register 213 Passagiere, eine 30-köpfige Besatzung. Schiffe und Hubschrauber sind seit Stunden im Einsatz. Fähren sind in Indonesien mit seinen tausenden Inseln ein wichtiges Transportmittel.
5: WIFO-Chef Gabriel Felbermayr spricht sich für eine Anpassung des gesetzlichen Pensionsantrittsalters auf 67 aus. Im internationalen Vergleich sei Österreich hier spät dran, sagt Felbermayr heute in der ORF-Pressestunde. Es sei eine insgesamt vernünftige Geschichte, das Antrittsalter an die gestiegene Lebenserwartung zu koppeln. Gleichzeitig brauche man auch Arbeitsplätze für ältere Menschen, so der WIFO-Chef. Die Neos begrüßen seinen Vorschlag, ablehnend reagieren SPÖ und FPÖ. Die heutige Parlamentswahl in Schweden dürfte ein enges Rennen zwischen dem regierenden Mitte-Rechts-Bündnis und der von den Sozialdemokraten angeführten Opposition bringen. Beide Blöcke lagen in den Umfragen zuletzt gleich auf. Die Wahllokale bleiben noch eine knappe Stunde geöffnet, dann gibt es erste Hochrechnungen. Und bei den Tennis US Open in New York beginnt in wenigen Stunden das Finale der Männer. Und da die Topstars Sinner und Alcaraz nach ihren Verletzungen noch nicht auf Top-Level sind, nützen andere die große Bühne. Das Finale lautet Sascha Zverev gegen den US-amerikanischen Finaldebütanten Ben Shelton. Mehr von Daniel Kulowitz.
7: 23 Jahre lang muss das US-Tennis bereits auf einen New York-Titel eines heimischen Spielers warten. Andy Roddick war der Letzte, dem das gelungen ist. Der heutige Hero Ben Shelton war da gerade mal ein Jahr alt. Und jetzt ruhen alle Hoffnungen auf den Mann, der in Florida aufgewachsen ist. Ich fühle mich wie im Rausch, als hätte ich das Dach der Welt erklommen. Es macht doch Spaß. Ich hänge hier mit meinen Freunden ab und spiele ein bisschen Tennis. 25.000 Fans, VIPs und Hollywood-Stars werden für Ben Shelton heute Wirbel machen. Für seinen deutschen Finalgegner Sascha Zverev ganz normal.
8: Mir ist egal, ich spiele seit über 10 Jahren in Stadien, die manchmal gegen mich sind. Ich bin es gewohnt, ich mag solche Atmosphären auch.
7: Showdown Zverev gegen Shelton in New York ist heute um 20 Uhr.
5: Das waren die Nachrichten mit Felix Schneider-Storm. Zum Wetter.
9: In den nächsten 1-2 Stunden regnet es besonders im Gebiet von Oberösterreich bis zum Burgenland zeitweise. Im Laufe der Nacht kann es überall in Österreich regnen, an der Nordseite der Alpen gelegentlich auch stark. Morgen Montag anfangs nass, später freundlich, denn der Regen wird im Laufe des Tages seltener und zum Nachmittag hin machen die Wolken dann schon zeitweise der Sonne Platz. Der Wind frischt auf morgen und die Höchsttemperaturen liegen bei 20 Grad. In Kärnten und in Osttirol sind stellenweise bis zu 24 Grad möglich. Soviel zum Wetter mit Thomas Wostal.
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1: Na bitte, so bleibt ja alles im Fluss. Herzlich willkommen zu 3 Stunden Zeitton an diesem Sonntagabend, sagt Walter Weidringer. Was es mit den genannten Flüssigkeiten auf sich hat, erfahren Sie selbstverständlich noch im Magazinteil unserer heutigen Sendungstrilogie. Und falls Sie bislang keinen Schimmer haben sollten, was denn hier bei Zeitton so abläuft, dann lässt sich das sofort ändern. Und zwar erstens ganz ekelfrei und zweitens sogar in doppeltem Sinne. Schimmer heißt nämlich unser erstes Musikstück. Und raten Sie mal, welches Musikinstrument Sie da hören. Oder sind es sogar mehrere?

So beginnt also das Stück Schimmer. Ein sprechender Titel für diese rätselhaft reizvollen Klänge mit verschwimmenden Konturen, die interessanterweise erzeugt werden durch, aber dazu etwas später. Zuerst einmal ein kleines Inhaltsverzeichnis. Eine Vorschau auf das, was Sie hier bis 5 Minuten vor 10 alles erwartet.

0: Ich habe das Gefühl, dass die Musik den Menschen am meisten zu sich selber bringt und in Verknüpfung mit den Elementen oder mit den Ideen vom Leben oder mit dem tatsächlichen Zustand des Ortes oder was sie gerade beschäftigt oder so. Und dann vielleicht irgendwie merkt, ah, so ist es jetzt also. Also so eine Verortung im Menschen, habe ich das Gefühl, dass Musik am stärksten in der Art und Weise wirkt und deswegen hat es mich am meisten interessiert.
1: Das sagt Ingrid Schmolina über sich und ihre Beziehung zur Musik. Ab etwa 20 Uhr zeichnet Susanna Niedermeyer ein Porträt der Komponistin und Improvisatorin mit für diese Künstlerin typischen, aber vielleicht auch überraschenden Klängen, wie etwa gerade zu hören war. Eine knappe Stunde später, also ab kurz vor 21 Uhr, lässt uns dann Heinrich Deisel an dem teilhaben, was vor 3 Tagen am Donnerstag, dem 11. September 2026, in Wien mitzuerleben war.

Sie hören einen indirekten akustischen Vorgeschmack auf eine künstlerische Premiere. Die erste musikalische Zusammenarbeit der schottischen Organistin und Cellistin Claire M. Singer mit dem aus Wien stammenden Gitarristen und Elektronikpionier Christian Fennes. Im Rahmen einer Kooperation von Unsafe & Sounds und dem ORF Radio Kulturhaus fanden sich Singer und Fennes in der Reihe Orgel im Fokus für ein Konzert für Orgel, Elektronik und Gitarre zusammen. Mehr dazu in Wort und Ton ab kurz vor neun also. Nun aber mitten hinein ins Zeitton-Magazin mit ausgewählten Veranstaltungstipps und Neuerscheinungen zum Ohrenspitzen. Womit wir wieder beim Schimmer landen. 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

Ja, da wird die Frage nach dem Instrument schon etwas leichter zu beantworten. Aber lassen Sie uns noch eine Schleife rund um den Flughafen drehen. Das KOFUMI, das KomponistInnenforum Mittersiel, feiert in diesen Tagen seine bereits 30. Ausgabe. Gegründet wurde es 1996 von Wolfgang Seierl und Christian Heindl als lebendiges, klingendes Denkmal für den 1945 in Mittersiel tragisch ums Leben gekommenen Anton Webern. Jedes Jahr verbringen 5 bis 6 Composers in Residence, ein Artist in Residence und ein Ensemble in Residence 10 Septembertage in Mittersiel, führen Kunst und Leben zusammen, in einem Symposium auch Kunst und Wissenschaft, in Konzerten das lokale und das zugereiste Publikum sowie auch die Generationen bis hin zu Jugendlichen und Kindern. Unter dem Motto »Das Blaue vom Himmel, 30 Jahre Ortsbezug« begegnen einander noch bis zum Schlusskonzert am Samstag Persönlichkeiten wie der Schlagzeuger Igor Gross und die interdisziplinär arbeitende Künstlerin und Performerin Gina Mattiello, beide auch im Ensemble Bureau Lunaire tätig, die Komponistin Veronika Meyer, die bildende Künstlerin Peggy Melville, der Komponist und Performer Werner Radicznik, der Musiker, Komponist und Animator Gunther Schneider, die Cellistin und Komponistin Anna

Nasklan Danaya sowie die Komponistinnen Laura Schwendinger und Sarah Stefanovic. Schon morgen Montag wird im Rahmen des KOFOMI im Musikum Mittersil jene CD präsentiert, aus der wir heute bereits

Ab Neujahr heißt die neue CD mit eigens geschaffenen Werken von 5 Komponistinnen und eingespielt von der Pianistin Sigrid Trummer. Das Kunstwort Apnoe soll, so Sigrid Trummer, die Apnoe, den Atemstillstand, und das Piano, das Klavier, zusammenführen und jenen Zustand gespannter Konzentration beschreiben, der sich im musikalischen Erleben entfaltet. Erschienen ist diese CD, auf die wir in diesem Zeittonmagazin noch zurückkommen werden, beim Label des KomponistInnenforums Mittersill, bei Einklang Records. Das Kofumi also noch bis 19. September in Mittersill. Und das nächste Musikbeispiel aus dieser Neuerscheinung erlaubt uns auch einen eleganten Schauplatzwechsel.

So endet Apotropaia, hier gespielt von Sigrid Trummer und komponiert von Maria Gstettner. Ein Werk inspiriert von der Spiegelhalterin von Kindberg, einem Steinrelief aus der römischen Antike, das eine Frau in norischer Tracht zeigt, die einen Spiegel hält, wohl eher zu magischen Zwecken als zur Schönheitskontrolle. Der Stein war in einer Wand der Georgibergkirche in Kindberg eingemauert und ist mittlerweile im Landesmuseum Joanneum in Graz ausgestellt. Mit der Unterzeile Hydraulis Nocturna verweist die Komponistin Maria Gstettner auf die antike Wasserorgel, die in römischer Zeit oft von Frauen gespielt worden sei und im nächtlichen Raum eine fast überirdische Präsenz entfalten konnte, wie sie schreibt. Maria Gstettner ist nicht nur Komponistin, Fagottistin, Improvisatorin und künstlerisch forschende Musikerin, sondern sie kuratiert auch bereits seit der letzten Saison die Klassikschiene im Kunsthaus Mürz und verwirklicht in diesen Tagen als neue künstlerische Leiterin der Brücken, also dieses Festivals für neue Musik dort, ihr erstes Programm. In dieser Funktion will Maria Gstettner Hans-Werner Henzes Vision der Mürztaler Musikwerkstatt als Ort zeitgenössischen Komponierens weiterführen und mit dem KOFO MÜ, also dem KomponistInnenforum Mürz-Zuschlag, auch in Dialog treten mit dem heute schon erwähnten KOFO MI, dem KomponistInnenforum Mittersill, zumal Anton Weberns Leben und Werk auch mit Mürz-Zuschlag eng verbunden ist. Freitag, den 18. September, beginnt das dreiwöchige Brückenfestival um 19 Uhr in der Wiener Straße vor dem Kunsthaus Mürz in Mürz-Zuschlag. Dort finden die Mürztaler Trachtenkapelle Mitterdorf St. Barbara, die Musikkapelle Föstalpine Roseckerheim Krieglach, der Musikverein Allerheiligen Mürzhofen und das Steirische Jugendblasorchester zusammen für eine von Maria Gstettner geschaffene Festivalfanfare. Anschließend geht es im Webernsaal weiter mit dem Ensemble Studio Percussion und der Komposition Timber von Michael Gordon. Tags darauf, also Samstag, den 19. September, spielt das Vienta Bläserquintett nicht nur eine Uraufführung von Emily Beauchamp, sondern unter anderem auch einen modernen Klassiker der Literatur für diese Besetzung.

Die letzte der 6 Bagatellen für Bläserquintett von George Ligeti, hier gespielt vom Ensemble Wien-Berlin. Live zu hören mit dem Vienta Bläserquintett am 19. September im Schloss Pichl in St. Barbara im Mürztal im Rahmen des Festivals Brücken. Aus der Steiermark geht es nun nach Wien. Und auch wenn wir noch nicht bei den letzten Dingen in diesem Zeitton-Magazin angelangt sind, schwingen wir uns darauf mit Last Things von Julia Purgina ein. Am Klavier wieder Sigrid Trummer.

0: Ein Ausschnitt aus Julia Purginas Werk Last Things, gespielt von Sigrid Trummer, veröffentlicht auf der CD ab Neujahr, erschienen bei Einklang Records. Wir kommen zu den Musiktheatertagen Wien und damit zu einem weiteren Jubiläum in der innovativen heimischen Festivallandschaft, wobei Georg Steker, Geschäftsführer der Musiktheatertage und zusammen mit Thomas Cornelius Deschi, auch deren künstlerischer Leiter, da ganz genau rechnet.
1: Die Musiktheatertage Wien gibt es zum 10. Mal dieses Jahr, 2026. Wir haben eine kurze Pause gemacht in den 2 Jahren, wo viele Pause gemacht haben in der Corona-Zeit. Also die erste Ausgabe war 2015. Das Festival hat sich, glaube ich, ganz schön entwickelt, nicht? Wir hatten die Idee, dass wir für die Musiktheaterszene in Wien eine Verdichtung schaffen, damit die Sichtbarkeit für diese tolle Kunstform zeitgenössisch neues, frisches Musiktheater zu machen, damit diese Sichtbarkeit in der Stadt besser ist, weil wir doch so viel Operntradition haben, was ja auch gut ist. Also haben wir gesagt, wir machen ein Festival. So hat das alles gestartet, 2015. Mittlerweile ist das Festival auch wirklich gut in der Stadt verteilt. Das heißt, wir spielen unsere ca. 10 Produktionen in knapp 2 Wochen an verschiedensten Orten. Dieses Jahr sind es, glaube ich, 7 verschiedene Theater oder Off-Bühnen, Off-Locations, wo wir neue Werke zeigen. Es sind fast alles Uraufführungen. Das ergibt sich einfach daraus, wenn man gern mit KünstlerInnen arbeitet, die Neues schaffen wollen, die Lust haben, das Ohr an die Schienen der Zeit zu legen, dann kommen meistens Uraufführungen raus. Und ich glaube, was das Festival auch auszeichnet, ist durchaus ein Panoptikum, eine relativ gute Breite an unterschiedlichen künstlerischen Zugriffen, was Musiktheater heißen kann. Also von installativen Ansätzen, wo es gar nicht so viel um die sängerische Stimme geht, sondern vielleicht mehr um Klangräume, bis hin zu sehr geordneten und strukturierten Werken, die fast einer Kammeroper ähnlich sind.
0: Die Eröffnungsproduktion dieses Jahres geht am 16. September über die Bühnen des Odeon-Theaters und ist ein Gastspiel des belgischen Musiktheater Transparent. Für The Mars Man haben sich der Regisseur Wouter van Looy, der Videokünstler Wim Catrice und der Komponist Jürgen de Bruijn mit Elias Canettis Masse und Macht beschäftigt. Georg Steker.
1: Canetti hat das ja eigentlich noch so mit dem notwendigen Drang der Mitte des 20. Jahrhunderts geschrieben. Aber es hat ja an Aktualität nicht verloren, wenn es darum geht, wo in Krisensituationen Menschen in welcher Weise auf die Krise reagieren. Und das Videomaterial, das in dieser Produktion verwendet wird, ist zum großen Teil aus dem leider sehr brennenden Krisenherd Israel-Palästina.
2: There is nothing that man fears more than the touch of the unknown.

0: It is only in a mass that mankind can become free of the fear of being touched.
1: Ja, Jürgen de Bruijn und das Ensemble Zefiro Torna greifen bei ihrem musikalischen Material auf Kreuzfahrerlieder des 11. bis 13. Jahrhunderts zurück, in The Mass Man, zu erleben am 16. September im Wiener Odeon Theater. Donnerstag, den 17. September, präsentieren die Musiktheatertage eine Uraufführung im Mut und kündigen diese als eine faustsche Öko-Oper an. Julian Crouch erzählt in seinem Libretto unter dem Titel The Sailmaker's Wife ein japanisches Märchen nach, dessen Grundkonstellation auch in Europa in verschiedenen Ausformungen bekannt ist. Ein Naturwesen, in diesem Fall ein Kranich, nimmt aus Liebe zu einem Menschen menschliche Gestalt an, doch der geliebte Mensch erweist sich als dieser Zuneigung nicht würdig. Die norwegisch-US-amerikanische Komponistin Kristin Nordahl verwendet dabei auch das von ihr entwickelte EVII, ein Expanded Vocal Improvising Instrument für in Echtzeit aufgenommene und weiterverarbeitete Stimmsamples.

0: Christine Norderwahl, The Sailmaker's Wife, im Rahmen der Musiktheatertage Wien als Uraufführung im Mut am Wiener Augartenspitz, realisiert mit dem Ensemble Studio Dan sowie mit Kaoko Amano, Steven Sheshorek, Raphael Meinhardt und Andreas Jankovic auf der Bühne in einer Inszenierung durch Theresa Jatschik zu erleben am 17. September. Zum speziellen Reiz der Musiktheatertage gehört es auch, Produktionen speziell in bestimmte ungewöhnliche Orte hinein zu komponieren. Das gilt auch für Ukronia, Was wäre wann? Im Untertitel eine Performance zwischen dekolonialisierender Hypergregorianik, Solarpunk-Orgel und Elektronik. Georg Steker.
1: Die Company Another Stage, Jorge Sanchez-Song und Brigitte Wilfing, also ein Komponist und eine Choreografin, haben nichts Geringeres vorgenommen, als den Stephansdom zu bespielen mit einer Performance, einem intimen Performance-Theater zu bespielen. Und das meint die Intimität, in dem Fall meint wirklich nur die Kleinheit. Das heißt, wir haben es absichtlich auf eine ganz kleine Publikumsgröße von ca. 100 Menschen beschränkt, weil dieses Phänomen des Erlebnisses in dem abendlichen, fast nächtlichen Stephansdom fast alleine dort intim zu sein. Das ist das Individuum, man selbst und dieser riesenhafte Dom, der ja sonst tagsüber von Hunderten, wenn nicht Tausenden Menschen durchströmt wird. Und in diesem Ort, der jetzt eine besondere Dehnung hat zwischen der einzelnen Person, die hier hineingeht, und der Größe des Raums, darin über Zeit und Unzeit zu arbeiten. Die Produktion heißt nämlich Ukronia und eine Ukronie ist eine Unzeit, so wie eine Utopie ein Unort ist. Eine Ukronie ist dann eine Möglichkeitsform, wie die Zeit auch hätte anders weitergehen können. Nicht? Also diese Idee von Ukronie haben sich die beiden vorgenommen, im Dom, in dieser historisch so aufgeladenen Atmosphäre Musiktheater zu machen.

0: Der nächste außergewöhnliche Schauplatz für eine Produktion der Musiktheatertage Wien ist ab 19. September für 8 Vorstellungen der alte Wasserturm in Wien Favoriten. Und jetzt erhalten wir auch die Antwort auf die Frage nach dem Woher und Wohin der drei Flüssigkeiten, von denen am Beginn der Sendung schon die Rede war. Allerdings ist bei dieser Produktion Vorsicht geboten, wie wir gleich von Georg Steker hören werden. Unerschrocken in jeder Hinsicht ist freilich das Kollektiv Spitzwegerich.
1: Die haben eine Trilogie gemacht über Flüssigkeiten. Es gab Blut, es gab Rotz und dieses Jahr gibt es Wasser. Das ist die Trilogie von Spitzwegerich, sehr klug gebautes Musiktheater mit der Auslotung von Stimme und Klang mit einem englischen Komponisten, dem Nicholas Morrish, der wirklich viel Zeit im Wasserturm verbracht hat, zu schauen, wie geht sich das mit dieser Überakustik aus, was kann man hier tun. Das hat elektronische Musik, das hat die Anna Hauf, eine tolle Mezzosopranistin in der Company, das hat Sprache drinnen, das hat die Höhe des Raums. Achtung, man sollte nicht Höhenangst haben, wenn man das Projekt besuchen will, weil der Wasserturm, wer noch nicht drinnen war, es gibt innen einen Umlauf, wie man hinaufkommt. Immerhin ist der doch 60 Meter hoch und der Umlauf geht wirklich an der Wand und ist recht schmal. 1,20 Meter, würde ich sagen, ist der breit und der zieht sich, schlängelt sich so hoch und hat immer wieder so vielleicht eine kleine Mittelstation dazwischen. Und auch ganz oben ist dieses wunderschöne, riesengroße, metallerne Wasserbecken, das natürlich leer ist seit vielen Jahrzehnten, weil der Wasserturm eben schon lange nicht mehr in Betrieb ist. Toller Ort dennoch. Und über Wasser zu arbeiten, als sozusagen als Liquid, was gibt's Besseres, als den Wasserturm in Favoriten dafür herzunehmen?
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1: Weitere Produktionen vom Beginn der Musiktheatertage Wien 2026? Die Fortsetzung von Thomas Degis Kollapsologie-Reihe mit der Nummer 4, betitelt Synkope, dreimal als interaktive Performance für Publikum im WUK-Projektraum ab 18. September. Und Lisa Horvaths Zoe, ein immersives Science-Fiction-Poem im Theater am Werk ab 18. September. Georg Stekers Resümee.
2: Zeitgenössisches Musiktheater ist bunter, frecher, als man vielleicht meinen möchte. Die Stücke sind oftmals kurz, 60 Minuten, 80 Minuten. Die Karten sind reasonable. Es gibt ein Care-Ticket für all jene, die sich ökonomisch in der heutigen Zeit sehr nachvollziehbarerweise nicht leisten können. Also wir wollen zugänglich sein. Wir wollen Niveau haben. Es ist sehr facettenreich. Es ist manchmal nahe am Pop. Es ist verrückt. Es ist bunt für alle Generationen. Das Zielpublikum der letzten Jahre, nicht Zielpublikum, sondern das Publikum, das da war, hat einen Altersschnitt zwischen 25 und 40. Die Musiktheatertage Wien sind jung und wer es noch nicht gesehen hat, der möge sich selbst davon überzeugen. Es macht Spaß.

Und hat Ihnen gerade eben etwas gefehlt? Das war ein letzter Ausschnitt für heute aus der CD Ab Neujahr, aufgenommen von der Pianistin Sigrid Trummer. Und zwar eine Kostprobe aus La Belle Absente von Elisabeth Harnik. In diesem Stück arbeitet die Komponistin mit einer elftönigen Reihe. Das heißt, die schöne Abwesende des Titels ist der Ton S, den Harnik konsequent ausspart. Sie bricht das strenge Prinzip aber auch, indem sie einen kleinen, mit Kieselsteinen gefüllten Beutel über die Tastatur ziehen lässt. Gefühlt kein Ton ausgelassen wird freilich beim letzten Werk, das im heutigen Zeittonmagazin erklingt. Am nächsten Sonntag, dem 20. September, steht es gleich zweimal auf dem Programm im Wiener Konzerthaus.

Georg Friedrich Haas, 11.000 Seiten. Es spielen ein Kammerorchester und 50 im Raum verteilte Klaviere, die im Hundertstelton Abstand gestimmt sind. Das heißt, ihre Nummerierung von 0 bis 49 benennt in Cent. 100 Cent ergeben in der Musik keinen Euro, sondern einen temperierten Halbton, die Abweichung vom Kammerton nach oben. Die Klaviere mögen alle dieselbe Stimme vor sich haben, doch sind es gerade die kompositorisch noch verstärkten Unschärfen, welche atemberaubende Effekte vom Elysischen bis zum Apokalyptischen ermöglichen. Am Sonntag, dem 20. September im Wiener Konzerthaus um 15.30 Uhr und um 19 Uhr. Mit dem Klangforum Wien unter Wien bei Casiboni und 50 PianistInnen in Zusammenarbeit mit der Universität für Musik und Darstellende Kunst Wien. So viel zum heutigen Zeitton-Magazin. Walter Weidringer übergibt das Mikrofon an Susanna Niedermayer.

0: Wie weiß es der Körper, also Musik ist. Also es ist alles irgendwie miteinander verbunden durch Puls, durch Geräusche, durch, also man ist in der Musik eingebunden. Und die Stille, also Stille ist ja etwas sehr Abstraktes und Stille existiert ja als solches nicht. Aber eine Idee von dem, was es ist als Gefühl, das kann man über Musik auch erzeugen. Ja? Und das ist mir auch sehr wichtig gewesen, dass es so die Menschen zu sich selber bringt. Ich habe das Gefühl, dass die Musik den Menschen am meisten zu sich selber bringt und in Verknüpfung mit den Elementen oder mit den Ideen vom Leben oder mit dem tatsächlichen Zustand des Ortes oder was sie gerade beschäftigt oder so. Und dann vielleicht irgendwie merkt, ah, so ist es jetzt also. Also so eine Verortung im Menschen, habe ich das Gefühl, dass Musik am stärksten in der Art und Weise wirkt und deswegen hat es mich am meisten interessiert.
1: Im Zentrum der musikalischen Arbeit der Komponistin und Improvisatorin Ingrid Schmolina steht das Unbegreifliche, die Auseinandersetzung mit dem Tod und dem, was möglicherweise danach kommt, die auf die Menschen so mystisch wirkende Ungezähmtheit der Natur, das Widersprüchliche und Paradoxe, das uns bei jedem Schritt zu begleiten scheint. Mit ihren ausgetüftelten Präparierungen, für die sie neben Holzstäbchen, Plastikklötzen, Metall und Gummi, etwa auch Stachelschweinstacheln verwendet, schafft es die Künstlerin, dem Klavier Klänge zu entlocken, die an die unterschiedlichsten Instrumente denken lassen. Von diversen Schlaginstrumenten über Electronics bis hin zur menschlichen Stimme. Aber auch an Wahlgesänge fühlt man sich mitunter erinnert. Susanna Niedermeyer begrüßt Sie zu diesem Zeitturm-Porträt über Ingrid Schmolina und wir hören hier ein frühes Stück, nämlich Zampermurter aus Schmolinas Zwerginnen-Suite. Ihr erstes Soloalbum, das 2014 bei Corvo Records erschienen ist, hat die Musikerin Perchten und heidnischen Göttinnen gewidmet.
0: Ja, die Zwerginnen-Suite, die ist ja schon eines meiner Herzstücke, also noch immer. Und Zampermurter ist ja ein Begriff aus dem Dialektischen zur Percht. Und das ist ja aus diesen Geschichten, aus der Mythologie, eine Energieform, die quasi die ganzen schlechten Energien wieder wegtanzt quasi. Und Zampermurter ist auch so ein Tanz, ja. Also so, das ist so ein Zyklus. Das ist diese Veröffentlichung. Beginnt mit einem Tanz und endet mit einem Tanz. Und beide sind Namen zur Percht, weil ich da aus einer Diplomarbeit von einer Kollegin von mir, die zur Percht also quasi eine Diplomarbeit geschrieben hat, da habe ich dann ganz einen reichen Fundus gehabt an Namen und Dialekten, wie die Percht in diesem Alpenraum genannt wurde. Und für mich existiert doch viel Ungreifbares. Und das ist auch in der Musik, die ich auf die Bühne bringe oder die ich komponiere oder komponieren möchte, immer ein Pfeiler, ja, der das hält. Und in diesen Präparationsanwendungen ist auch die Magie, die mit diesen unterschiedlichen Frequenzen arbeitet, etwas, was man nicht im Vorfeld alles bestimmen kann. Und es hat dann dadurch auch seine ganz eigene Verortung und Magie im Moment, wo es stattfindet.

0: Zampermurter. Ihr Solodebüt widmete Ingrid Schmolina den Perchten und heidnischen Göttinnen.
1: Die Percht ist für mich eine Figur, die den Menschen das klar macht, dass man die Erde nicht ausbeuten kann, weil der Körper von der Erde kommt und auch wieder geht. Man kommt mit nichts und man geht mit nichts. Ja? Und das muss den Menschen klar werden. Und das ist etwas, was, glaube ich, in gewissen Momenten in einer Musik stattfinden kann, wo so ein Punkt in diesem Miteinander von Bühnensituation und Hörenden, also dem Publikum, im Moment klar wird, dass es etwas gibt, was verbindend hinter den Worten und hinter der Zeit liegt.
0: Die Auseinandersetzung mit den Kräften der Natur zieht sich als roter Faden durch Ingrid Schmolinas Werk. Die Musikerin ist auf einem Bauernhof in den Gurktaler Alpen aufgewachsen. Der dortige, unmittelbare Kontakt mit der Natur hat sie tief geprägt. Die Musik für sich entdeckt hat Schmolina bereits in ihrer Kindheit. Auch ihr Vater sei sehr musikalisch gewesen, erzählt sie. Er spielte Geige und allerhand Blasinstrumente und ist mit Big Bands aufgetreten.
1: Mir hat Singen Spaß gemacht, mir haben die Instrumente Spaß gemacht. Also ich habe mit Blockflöte angefangen, dann habe ich klassische Gitarre gelernt. Und dann eben zum Klavier, dann mit 11 habe ich dann mit Klavierspielen angefangen. Und ich habe gemerkt, dass das schon so Zugänge sind zum Leben, die mir Freude machen. Also und das war dann aus dem Grund, glaube ich, ein sehr natürlicher Weg auf einer Seite. Und ich habe eine super Direktorin gehabt in der Volksschule, die das sehr unterstützt hat. Also und die gerade in dieser Anfangsphase, wo man ja sehr viel noch ein bisschen unverblümter unterwegs ist, hat die da sehr gut die Wurzeln gelegt und gesagt, nimm Instrumente, wo du dazu mit Stimme arbeiten kannst. Und deswegen habe ich dann ja eigentlich zuerst mit Gitarre und dann halt eben das Klavier dann auch angefangen.
0: Ingrid Schmolina studierte am Kärntner Landeskonservatorium in Klagenfurt klassisches Klavier.
1: Und ich habe dann während dem Studium festgestellt, dass es nicht irgendwie das ist, was ich wirklich machen möchte. Also ich möchte jetzt nicht nur Noten reproduzieren, sondern auch mein eigenes Ding machen sozusagen. Und dann habe ich sehr viel einfach selbst geforscht. Also ich habe einfach Dinge probiert und ich habe jetzt in der Ausbildung, das war ja zu der Zeit noch nicht so, dass man irgendwie so sehr viel zeitgenössische Musik in Kärnten studieren konnte. Man konnte auch nicht Improvisation also als Fach nehmen. Also man musste einfach selber schauen, wie man zu den Informationen kommt oder einfach das erweitern kann. Genau, und dann habe ich halt irgendwie so Präparationen gefunden im Baumarkt und dann habe ich halt begonnen, das Klavier zu präparieren.
0: Ingrid Schmolina wollte das Klangspektrum des Klaviers erweitern, die Ober- und Untertonreihen voll ausreizen und sie wollte die perkussiven Möglichkeiten nutzen, die dieses Instrument bietet. Für die Präparierung des Klaviers besonders gut eignen würden sich Holzstäbchen, erklärt Schmolina.
1: Und es ist auch immer jetzt in diesen letzten Jahren

0: sogar in diesen tiefen Registern auch immer mehr hat sich das eröffnet, wie stark man mit diesen Stäbchen auch eben in der großen Oktave oder im Subkontrabereich halt wirklich noch so ganz crispe Töne rausbekommt. Das ist, man probiert halt immer weiter und probiert weiter, dann erfährt man was auf Tour und denkt man, ha, und dann nimmt man es wieder auf und so weiter. Aber ich glaube, dass die Holzstäbchen meine Lieblinge sind.
1: Besonders neugierig macht aber ein anderes Material, mit dem Ingrid Schmoliner ihr Klavier mitunter ebenfalls präpariert. Zum Einsatz gelangen auch Stachelschweinstacheln.
0: Die Stachelschweinstacheln haben einen sehr schönen Klang. Das ist ein großer Unterschied zu Holz, weil die Stachelschweinstacheln ja innen hohl sind. Also der Ausgangspunkt eines Tons ist auf dem Stachelschweinstacheln auf jeden Fall anders als auf Holz. Der ist viel präziser, weil eben das Horn und die Luft etwas anderes erzeugen. Und wie ich darauf gekommen bin, ich habe mir gedacht, was könnte noch funktionieren aus den Elementen der Natur. Und dann habe ich recherchiert und dann bin ich auf diese Stachelschweinstacheln beim Restaurator gestoßen und dann habe ich mir die bestellt und dann habe ich das probiert. Ich habe mit Knochen schon probiert zu spielen, aber ich habe jetzt noch keine Knochen gefunden, die so gut zwischen den Saiten passen. Vielleicht erlebe ich das einmal, dass ich so in der Tierwelt irgendwo Knochen finde, die ich dann anwenden kann, aber wäre jetzt nicht, also da bin ich nicht so auf der Suche.
1: Im Auftrag des Wien Modern Festivals 2019 entstand das rund einstündige Stück Mnem, das später bei Ventil Records veröffentlicht wurde.
0: Mir war wichtig, die Natur abzulichten. Also eigentlich viel Wasser, also Flüsse, also sehr viel Fluss und Stein. Fluss und Stein und Mnem ist auch für mich, also auf dem Cover sind ja auch die Steine drauf, also ich bin ja Steinsammlerin. Und das sind alles sehr persönliche Steine, die arbeiten sind ja Fotoprints, also wo die Steine, die bei mir leben oder mit mir leben, quasi da abgelichtet sind. Und Mnem heißt ja auch Gedächtnis. Und Steine haben für mich ein sehr langes Gedächtnis und sie halten vieles durch und aus. Und aber die Elemente der Aggregatzustände, so Wasser, eben Wasser hüllt den Stein, also wirklich diese Dualität, diese Macht, die das eigentlich das Sanfteste, also dieses Wasser, das eigentlich nur fließt und aber einen Stein hüllen kann. Also das hat mich sehr interessiert in diesem Dahinter. Und natürlich die Macht dieser Aggregatzustände, weil im letzten Teil, die letzten 20 Minuten sind ja doch sehr stark mit diesen Hagelstürmen und mit diesen ganzen, also hat viel mit Befruchtung und so zu tun. Also das ist schon sehr in diese Richtung halt auch gedacht, dass es Tänze sind, das sind aber auch Tänze, wie ich mir das so vorstelle, wenn Kulturen, die in diesen Urwäldern gelebt haben oder auch in der Wüste leben, für Wasser beten oder für Wasser tanzen und so. Also geht es mir ganz stark darum, dass Wasser halt beseelt und Wasser nimmt auf und Wasser ist quasi beweglich. Also das Wasser ist eigentlich das Hauptding.

0: ist also das Klavier. Ein Instrument, das sie ebenfalls in den Bann gezogen hat und mit dem sie in Zukunft noch öfter arbeiten möchte, ist die Orgel. Gelegenheit dazu hatte die Komponistin im Rahmen einer KünstlerInnenresidenz, zu der sie das Festival Art Acts eingeladen hat. Im Vorfeld zur Festivalausgabe 2024 konnte Schmolina mehrere Tage intensiv mit der großen Orgel in der Dekanatspfarrkirche in St. Johann arbeiten, um ihre kompositorischen Ideen, mit denen sie nach Tirol gereist war, für das anschließende Konzert in eine finale Form zu bringen.
1: Und das ist schon so, dass es von dieser Kraft des Instruments mir hilft, die Menschen noch mehr zu verorten. Durch diese Macht dieses Instrumentes, ja, das hat so viel Power und diese natürlichen Töne, also die sind so kräftig, dass quasi diese Idee, was man quasi auf die Bühne bringen möchte oder in dem Fall in die Kirchen bringen möchte, dann einfach sehr eine starke Unterstützung hat durch das Instrument.
0: Die Orgel hat für Ingrid Schmolina etwas Kosmisches, wie sie schildert. Mit der Kirche hätte das nun aber nichts zu tun.
1: Weil ich finde, der Klang ist was sehr Strahlendes, Metallisches, was mich, also intuitiv würde ich sagen, durch diese Kraft und dieses Gold, und aber nicht, weil es in der Kirche Gold ist, sondern einfach nur, weil das Instrument so krass ist durch das Metall, also durch die Luft, die durchs Metall strömt, keine Ahnung. Also es ist irgendwie für mich dann eine sehr intuitive Verknüpfung.
0: Und so tragen die beiden Stücke des zweisätzigen Werkes nun auch die Namen zweier Sterne, Achner und Ascella.
1: Ich habe dann gesucht im Kosmos nach Namen, nach Sternen aus den Sternbildern, aus dem Wassermann und aus dem Schützen, weil ich ja quasi Wassermann im Mond bin und Schütze im Aszendenten, und ich wollte aus diesen zwei Sternbildern zwei Sterne nehmen. Und eben Ascella und Achner sind Sternennamen, und ich wollte es damit auch, weil die Orgel ja in so kosmisches Wesen ist. Also wollte ich das irgendwie so verbinden mit dieser Idee des Urknalls und dieser Erweiterung, und das alles ist in Bewegung, und das ist sowieso unglaublich, wenn man kurz damit in Berührung kommt und wieder irgendwas erfährt, was jetzt sie wieder entdeckt haben im All oder irgendwie was los ist, dann ist es ja unglaublich.
0: In der knapp einwöchigen KünstlerInnenresidenz hat Ingrid Schmolina die beiden Stücke vor Ort für die Registrantin notiert und gemeinsam mit ihr eingeprobt. In der kalten Kirche, es war Anfang März, eine auch körperlich fordernde Aufgabe, wie sich die Künstlerin erinnert. Der Musik von Ingrid Schmolina kann man sich nicht entziehen. Man wird unmittelbar in den Strudel aus Klangkaskaden hineingezogen. In den Rauschzustand, in den sie das Publikum während der Uraufführung versetzen wollte, um die Festivalbesucherinnen und Besucher mit ihrem Innersten in Kontakt zu bringen. In diesen Rauschzustand also konnte Schmolina dann auch selbst eintauchen.
1: Ich bin ja sehr trainiert. Also ich bin ja in diesen Abläufen mit einem Charakter umzugehen, im Sinne von, dass ich im Moment reagieren muss. Das bin ich sehr trainiert. Das heißt, es erschreckt mich jetzt nicht. Ja? Und ich habe gewusst, dass meine Registrantin halt wirklich super ist. Und deswegen hat es da so Parameter gegeben, die das schon gut getragen haben. Aber es war wirklich auf mehreren Ebenen schon eine ziemlich intensive Arbeit. Aber es hat halt wirklich, also mir jetzt unglaublich Spaß gemacht. Und das hört man, glaube ich, auch.
0: Wenn sich Ingrid Schmolina an das Klavier oder in dem Fall an die Orgel setzt und anfängt zu spielen, dann wirkt es beinahe so, als würde der Klangstrom in seiner ganzen schillernden Pracht bereits rauschen, als müsste sie sich nur einklinken. Das sei wohl deshalb so, meint die Künstlerin, weil sie sich bereits vor dem Konzert in einen meditativen Zustand versetzen würde.
1: Das sind so meditative Zustände, bevor ich auf die Bühne gehe. Also da brauche ich Zeit für mich, und dann werde ich ruhig innerlich und dann besinne ich mich auf das, was jetzt passiert, passieren soll oder auch passieren wird, oder auf das, was einfach mit mir passiert und so. Und auch, dass ich die Kontrolle nicht ganz hergebe, also dass ich trotzdem in diesen Zuständen in einer Form das unter Kontrolle halten muss, aber ohne, dass es ein Zwang wird. Ja? Dass sie in dieser Arbeit, also die beste Kontrolle ist, in der Bewegung Vertrauen zu haben, dass das halt funktioniert. Und das trainiert man halt. Man trainiert das halt irgendwie auf der Bühne, hinter der Bühne. Aber ja, also das ist auf jeden Fall ein Prozess, der, bevor ich auf die Bühne gehe, schon stattfindet.
0: tauchen wir in jenes Stück ein, das Ingrid Schmolina dem Stern Ascella gewidmet hat.

0: dass wir in der Ausbeutung nirgendwo hinkommen werden.
1: Ingrid Schmoliner hat im Laufe der Jahre ihren unverkennbaren Signature Sound entwickelt.
0: Also ich glaube, das war so ein natürlicher Prozess. Über jede Handlung, die man setzt, auf der Bühne oder eben davor, erfährt man, dass gewisse Dinge an mehr anziehen als andere. Und das ist auch, wenn man spielt, bemerkt man, da gibt es einen stärkeren Sog und ein stärkeres Wollen, wie zu anderen Elementen, die ja auch in der Musik stattfinden. Und deswegen war das für mich so, also einfach so ein innerer Wunsch, das zu erfahren, im Selbst agieren, aber auch für Leute, die dafür offen sind, da die Möglichkeit zu geben, da einzutauchen. In Wahrheit ist es so, dass jedes Element, was man erfährt, einen reicher macht für genau das Gegenteil des Elements. Das ist wirklich so.
1: Und so wenden auch wir uns jetzt einer anderen Seite von Ingrid Schmolinas musikalischem Schaffen zu. Zu Beginn der Sendung war bereits die Rede davon. Das erste Instrument, das die Künstlerin für sich entdeckt hat, war die Stimme.
0: Ja, an der Stimme interessiert mir jetzt am allermeisten die Intimität. Die Stimme zeigt einem sehr viel über einen selber auf, ja.
1: Im Laufe der Jahre hat sich Ingrid Schmoliner eine reiche Palette an Stimmtechniken angeeignet, die von Obertongesang über Jazzgesang bis hin zum Jodeln reicht. Im Moment würde sie besonders das Einfache interessieren, wiederum die Natürlichkeit. Für ihr Anfang des Jahres bei Trost Records erschienenes gemeinsames Album mit Elena Kakaliago hat Schmoliner einen Trauermarsch komponiert, indem sie in einer selbst erfundenen Sprache singt. Toke, so der Titel dieses Songs, der ein gemeinsames Gehen begleitet und der dabei nicht nur von Verlust geprägt ist, sondern auch von dem im Tod anklingenden Neuanfang.
0: Das ist wie so, wenn man in diesen Zeremonien, wo man einen Übergang zelebriert, dann sollte man ja eigentlich auch Freude haben dabei, dass man irgendwie gemeinsam gelebt hat oder dass man irgendwie was begriffen hat über zumindest etwas, was ich versuche für mich selber, ja, in dieser Lebensphase, in der ich mich jetzt befinde, auch ganz anders zu begreifen, was einfach wirklich so atmen bedeutet oder was so ruhend bedeutet oder was jetzt Wertschätzung für sich selbst bedeutet. Also es geht sehr viel um Wertschätzung einfach für so einen Lebenspuls und für Bewegung und fürs Miteinander und aber auch für das Bewusstsein, dass man nichts halten kann.

0: Toke von Ingrid Schmoliner. Entstanden ist dieser Trauermarsch, der auch gleichzeitig das Leben feiert, gemeinsam mit Elena Kakaliago. Die beiden spielen seit bereits 15 Jahren im Duo Nabellose zusammen. Die Vibraphonklänge hat Els van de Weijer beigesteuert. Anfang des Jahres ist bei Trost Records das bereits dritte Album von Nabellose erschienen, Haar, so der Titel. Elena Kakaliago hat Wurzeln in Griechenland, schildert Ingrid Schmoliner.
1: Es verbindet uns, finde ich, sehr viel Kultur auf einer Art, also die Berge und das Meer. Also ich würde sagen, so, sie ist ja da unter dem Billion aufgewachsen in Volos und das sind ja sehr sagenumwoben, also diese alten Geschichten und so. Also sie ist ein sehr, ein Mensch, der sehr eine liebevolle Ader hat und sehr erdig ist und sehr präzise arbeiten kann. Und ich arbeite auch gern präzise, also wir, und wir haben auch beide, also so eine gute Präsenz. Also es ist schon, wir können uns aneinander reiben und es geht sich trotzdem irgendwie aus. Also ich glaube, das ist so, dadurch ist die Zusammenarbeit halt auch in einer ganz anderen Form interessant für mich, als wenn ich solo arbeite, weil ich dann auch konfrontiert werde mit meinem Gegenüber und sieht ein sehr starkes Gegenüber. Also das ist, also glaube ich auch, was unsere Zusammenarbeit immer wieder auf einem gewissen Punkt in diesen Wellen dann wieder reicher gemacht hat, ja.
0: Aus Griechenland hat Elena Kakaliago auch den Text eines alten Volksliedes für das gemeinsame Album Haar mitgebracht. Und noch einmal wird es existenziell. Denn dieses Lied, das Kakaliago gleich selbst in Griechisch singen wird, handelt von der letztendlichen Unmöglichkeit, das Leben unter Kontrolle zu bringen.
1: Da geht es ja um diese Metapher, der Mensch will kontrollieren zum Beispiel, ja, und dann fragt er einen Vogel, also was er jetzt machen muss, damit er das Wissen erlangt oder so, ja. Und dann sagt der Vogel, ja, bau so und so viele Stockwerke und wenn du fertig bist, dann wirst du wissen, was los ist oder so, nach dem Motto. Und dann baut er das in 7 oder 8 Stockwerke und dann ist er fertig und oben die Fensterfront und dann schaut er aus und dann sieht er den Tod kommen. Und damit ist Ende, ja. Das Stück hört damit auf, dass der Tod kommt. Man häuft materielle Dinge an, aber wie wir wissen, man geht mit nichts, ja. Also man kommt mit nichts, man geht mit nichts. Und so, es ist um diesen Besitzanspruch der Menschen, also es ist um das gegangen, dass in Griechenland sehr, sehr viel Eroberung hatte da stattgefunden und Invasionen, also halt quasi Besetzungen. Und dadurch ist er in dieser Volkskultur, und mit dem beschäftigen wir uns ja sehr viel in anderen, also Nabellose, in unserer ersten Aufnahme. Da geht es ja in Texten darum, dass halt einfach, dass man eigentlich weitergeben sollte, Wertschätzung weitergeben sollte und man sollte nicht Blut weitergeben und Gewalt, ja. Und das ist halt schon ein sehr entscheidendes Thema.
0: Blue Mountains von Nabellose, von Ingrid Schmoliner und Elena Kakaliago.

0: Mountains von Nabellose hörten Sie zum Abschluss dieses Zeitturmporträts über Ingrid Schmolina. Und worauf dürfen wir uns in der nächsten Zeit freuen? Im Oktober ist Schmolina in Japan auf Tournee mit einem weiteren Duo, mit dem Duo Drank nämlich. Im November ist die Musikerin dann wieder als Festivalveranstalterin tätig.
1: Das ist in der drittes Wochenende November in Klagenfurt in Kärnten, das New Edits Festival. Und dann werde ich noch in Griechenland sein mit Nabellose. Da werden wir dann im Dezember spielen. Und sonst sind noch einige kompositorische Arbeiten. Also ich bin gerade am Überlegen für eine neue Auftragsarbeit für Wien Modern 2027. Und versuche Platz in meinem Kopf zu schaffen, dass da wieder Inspiration kommen kann, die mir erfrischt.
0: In der dritten Stunde des heutigen Zeittons blicken wir nun auf ein Festival zurück, das in den vergangenen Tagen in Wien über die diversen Bühnen gegangen ist und soeben seinen Abschluss im Wiener WUK feiert. Die Rede ist vom Unsafe & Sounds Festival, das heuer einen Abend lang im ORF Radiokulturhaus zu Gast war, im Rahmen der Reihe Orgel im Fokus. Dort am vergangenen Donnerstag unter anderem aufgetreten sind Christian Fennes und die aufstrebende Komponistin und Organistin Claire M. Singer, die neben zwei Solosets zum ersten Mal auch ein gemeinsames Konzert gespielt haben. Heinrich Deißl war für uns vor Ort.

0: It was probably almost exactly a year ago that I came to visit. And it's very exciting to be working with Christian, obviously.
1: Es ist fast genau ein Jahr her, dass ich hier zu Besuch war. Es ist sehr spannend, mit Christian zusammenzuarbeiten. Wir veröffentlichen beide auf Touch und kennen uns schon seit langer Zeit. Wir haben 2016 auf meinem Festival Organ Reframed eine Improvisation gespielt. Orgel im Fokus ist jetzt unser erstes Konzert als Duo und ich freue mich sehr darauf.
2: Sagt Claire M. Singer. Am Donnerstag, dem 10. September, gastierte sie im großen Sendesaal des ORF-Radio-Kulturhauses. Im Rahmen der Veranstaltungsreihe Orgel im Fokus gab es die Premiere eines Konzerts der schottischen Komponistin und Organistin mit dem Wiener Elektronikmusiker Christian Fennes. Der Abend war eine Kooperation mit Unsafe & Sounds. In seiner 12. Ausgabe stand das Festival für experimentelle elektronische und Clubmusik unter dem Motto »The level sunlight still warms walls«. Und so waren auch Premieren der Posaunistin Chloe Rio und des Organisten Hampus Lindwall zu erleben. Diese Veranstaltung zeigte einmal mehr, wie spannend und wandlungsfähig die Orgel ist. Wir präsentieren diese Veranstaltung in zwei Teilen, nämlich heute und Anfang Oktober in einem Zeitton Extended. Mehr dazu gegen Ende dieser Sendung. Herzlich willkommen, sagt Heinrich Deisel, zu einem Zeitton mit drei Konzerten. Als erstes und bereits im Hintergrund zu hören, das Solo von Claire M. Singer. Dann das Solo von Christian Fennes und schließlich die Uraufführung eines gemeinsamen Stücks. Etwas später in diesem Zeitton erzählen die beiden davon. Claire M. Singer war im Herbst 2025 in Wien, um an einem Tanzprojekt im Nest, der neuen Staatsoper im Künstlerhaus, mitzuwirken. So kam es zur Einladung des Radiokulturhauses mit Christian Fennes, der wie Singer auf dem renommierten Londoner Label Touch veröffentlicht, ein Konzert zu organisieren. Besonders interessant war, dass beide Musikschaffende davor Einblicke in das jeweilige Schaffen gaben. Hier ein kurzer Ausschnitt aus Singers Soloset.

0: Claire M. Singer stammt aus der ostschottischen Grafschaft Aberdeenshire. Ihren ersten Cellounterricht hatte sie mit 6 Jahren und im späten Teenageralter begann sie, auch elektronische Musik zu produzieren. 2006 hatte sie ein Erlebnis, das sie als eine Art Erleuchtung bezeichnet. Ein Freund hatte sie beauftragt, ein Stück für Orgel zu komponieren. Seitdem hat sie dieses Instrument nicht mehr losgelassen. 2012, da war sie 29 Jahre alt, wurde sie zur Leiterin der Abteilung Orgel der Londoner Kirche Union Chapel bestellt. 2016 gründete sie mit Organ Reframed ein Festival, das sich mit Zusammenführungen von experimenteller Elektronik mit Orgelmusik beschäftigt und so das einzige seiner Art in Großbritannien ist. 2017 wurde sie mit dem Daphne Oram Award für elektronische Musikgestaltung ausgezeichnet. Wie die beiden Vorgängeralben ist das 2025 herausgebrachte Album Glen Cullen auf Touch erschienen. Es präsentiert Orgelstücke, die teilweise in Zusammenarbeit mit dem London Contemporary Orchestra erschienen sind. Claire Singer erzählt:
1: I looked at it as a sound source as opposed to this is the way that you're supposed to play it.
2: Für mich ist die Orgel weniger ein Instrument, sondern eine Klangquelle. So habe ich die Welt der mechanischen Orgeln entdeckt und gelernt, wie man mit den Registerzügen und der Luft die Sounds der Pfeifen steuert. Früher habe ich Wochen damit verbracht, diese Klänge am Computer zu erzeugen. Mit der Orgel konnte ich sie komplett akustisch gestalten. So flog der Laptop dann aus dem Fenster. Um mit den Orgelregistern spielen zu können, halte ich die Tasten

0: gedrückt und diese stehenden Sounds, die Drones, erinnern mich an meine schottische Herkunft. Ich höre viel Dudelsackmusik. Ich verwende kleine Stäbe aus Holz oder Papier, die ich unter einzelne Tasten klemme und sie so niedergedrückt halten kann. So habe ich die Hände frei. Üblicherweise spiele ich eine langsame Melodie mit einer Hand, während ich mit der anderen Hand die Register heraus- und hineinziehe.
1: Singer spielt also weniger mit den Tastaturen der Orgel, den Manualen, sondern mit den Handgriffen, den Registern. Für sie sei eine Orgel wie ein Analog-Synthesizer, sagt sie. Es sind stehende Klangflächen, sogenannte Drones, die die Komponistin auf- und ineinander schichtet. Ein fließender Strom, teils reduzierter, teils äußerst komplexer Klangfarben, für die sie oft auch das Cello verwendet.
2: I'm not gonna give you names because I more think of my influence as being the landscape of Scotland.
0: Ich fühle mich weniger von bestimmten Personen inspiriert, als viel eher von den Landschaften Schottlands. Das Wandern in Schottland hat sicher den größten Einfluss auf meine künstlerische Arbeit. Ich bin in einem kleinen Dorf an der Ostküste aufgewachsen und fühle mich der dortigen Kultur sehr verbunden. Es fällt mir schwer, in London zu leben, denn ich sehe mich nicht wirklich als Stadtmensch. Wann immer es geht, entfliehe ich London und steige auf einen schottischen Berg. Wenn ich zurückkomme, sprudelt die Musik nur so aus mir heraus. Bei der Komposition eines Werks oder eines Albums versuche ich, keine Musik zu hören. Ich versuche, mich abzuschotten, um nicht beeinflusst zu werden. Das ist aber sehr schwierig, weil ich als Musikdirektorin der Union Chapel kuratorisch am Puls der Zeit sein soll. In meiner Musik versuche ich, mich ganz auf den Moment einzulassen.
1: Kommen wir jetzt zum ersten Konzert, dem Solo von Claire M. Singer. Zu erleben bei Orgel im Fokus im Radiokulturhaus auf der Schuke-Orgel des großen Sendesaals.

Das war Claire M. Singer mit ihrer Solo-Premiere im Radio Kulturhaus. Es folgte Christian Fennes, ebenfalls mit einem Solo-Set. Der aus dem Burgenland stammende, in Wien lebende Gitarrist und Elektroniker ist einer der bekanntesten Klangkünstler Österreichs. Seit den mittleren 1990er Jahren arbeitete er mit Musikern wie Peter Rehberg, Jim O'Rourke oder Richie Sakamoto. Sein Debütalbum Hotel Parallel gewann 1999 den Prix Ars Electronica für elektronische Musik. Das aktuelle Album nennt sich Mosaik und ist 2024 auf Touch erschienen. Zu seinen derzeitigen Projekten zählen unter anderem eine Kollaboration mit

0: der Jazzpianistin Sylvie Courvoisier. Fennes Markenzeichen sind weite Klanglandschaften, die sich quasi in jedem Moment in eine andere Richtung entwickeln können. Wie Fennes im Interview erzählt, ließ er sich von Singers Orgel-Drones inspirieren für seine eigenen Soundgestaltungen.
1: Es gibt den Grundstock der Komposition, die kann aber natürlich im Live-Kontext auch leicht verändert werden. Insofern habe ich mich versucht, in der Vorbereitung ein wenig anzugleichen an dem, was dann kommt bei dem gemeinsamen Stück. Und ich habe vorher Claires Solo-Sachen gehört und die sind sehr episch und sehr ausufernd. Da gibt es keinen Anfang und kein Ende. Und ähnlich versuche ich das halt auch zu machen, ohne gleich zu klingen, sondern auch ein bisschen einen Gegensatz zu schaffen.
0: Für dieses Konzert bedeutet das?
1: Claire spielt Orgel und die Elektronik, die sie verwendet, kommt ein bisschen nur vom Laptop. Da gibt es ein paar so schöne verzerrte Flächen, die sie dann drüber schichtet. Ich spiele meine elektronischen Sachen und Gitarre mit ziemlich vielen Pedalen heute. Also sehr viel live modulierte Töne, die ich halt versuche an den Orgelsound anzugleichen. Man arbeitet ja auch mit der Raumakustik und wie sich die Töne verhalten im Raum. Und da steige ich dann immer wieder ein und ich kontrolliere die Sachen so in Echtzeit sozusagen. Also ich höre zu und versuche da irgendwie mitzusurfen. Es ist sehr improvisatorisch, obwohl es grundsätzlich zwei Stücke sind, die wir spielen, die aber komplett offen sind.
0: So war das Set von Christian Fennes zum einen ein Konzert, wie man es von dem Musiker kennt und schätzt. Zum anderen war es, Stichwort Drones und Klangflächen, ein Konzert, in dem er, besonders gegen Schluss hin, als eine klangliche Brücke zum darauf folgenden gemeinsamen Auftritt, seine Sounds immer mehr in Richtung Orgel brachte. Jetzt das zweite Konzert im heutigen Zeitton. Christian Fennes Solo im Radio Kulturhaus.

0: Das war Christian Fennes, Gitarre und Elektronik mit einem Solokonzert. Stattgefunden am Donnerstag, den 10. September, im großen Sendesaal des Radiokulturhauses. Der Abend war eine Kooperation zwischen der Veranstaltungsreihe Orgel im Fokus und dem Wiener Festival Unsafe and Sounds. Nachdem sie ihre Solosets gespielt hatten, gab es die Uraufführung des Duos Christian Fennes mit Claire M. Singer. Die Organistin hat in Kirchen wie der Glasgow Cathedral und dem Orgelpark in Amsterdam gespielt und besonders natürlich als musikalische Leiterin in der Londoner Union Chapel, wo auch seit 2016 das von Singer organisierte Festival Organ Reframed stattfindet. Was ist das Spezielle an einer Orgel und wie bereitet man sich auf ein Konzert vor? Schließlich kann man dieses Instrument nicht in einen persönlichen Gitarrenkoffer mitnehmen.
1: Ich stelle mir Orgeln als Menschen vor. Sie haben ihre eigene Persönlichkeit. Jede ist einzigartig. Auch wenn sie ähnlich aussehen, ist die eine etwas kleiner, die andere etwas größer, raumgreifend in einer Kirche oder reduziert mit einem Spieltisch. Als Vorbereitung auf Konzerte sehe ich mir immer die Registerliste an, denn Zahl und Umfang der Register sind sehr unterschiedlich. Habe ich Register für Flöten oder für Blasinstrumente? Es hängt sehr stark vom Orgelbauer ab, mit welchen Klangfärbungen man es zu tun hat. Ist der Klang eher vornehm und sakral oder eher spitz und räudig? Nicht jede Orgel eignet sich für jedes Stück. Man muss gut auswählen, damit die Orgel und die Stücke gut zur Geltung kommen.
0: Christian Fennes ist es gewohnt, mit Orchestern zusammenzuspielen und mit Musikschaffenden aus Jazz und Elektronik zu improvisieren. Wie kommuniziert man musikalisch mit einer Organistin?
2: Das ist ganz anders. Die Problematik besteht darin, mit dem Verhalten von Attack und Decay. Weil es gibt nichts Punktuelles oder ganz wenig nur. Also die Orgel ist sowas von groß fließend. Und sich da anzupassen, ist natürlich schwierig. Und die Improvisation besteht eher im Erkennen der Zeit. Wie lange spielt man einen Ton? Und wie lange geht sich das aus, bis der andere das überhaupt mitbekommt, dass man diesen Ton mitspielt? Und das ist ein ständiges, gegenseitiges Zuhören. Es ist wirklich ganz anders als bei der klassischen, sage ich mal, Free-Jazz-Improvisation. Völlig andere Sache. Es geht um Flächen. Entspricht natürlich mir auch, also wenn man Ambient-Musik, wird halt so genannt, wenn man sowas in der Art macht und damit improvisiert schon hat, dann ist es relativ einfacher.
0: Im Interview betonen beide, dass es schon seit langem den Wunsch gab, gemeinsam zu spielen. Auch wenn die verwendeten Instrumente sehr unterschiedlich sein mögen. Es gibt große Ähnlichkeiten bei Harmoniefolgen und der Umsetzung musikalischer Situationen. Beide waren von den Proben und den anschließenden Konzerten so angetan, dass sie danach über weitere Zusammenarbeiten sprachen. Im Zentrum dieser Premiere stand die Orgel des Radiokulturhauses. Die 1983 von der Berliner Firma Schucke in den großen Sendesaal eingebaute Schucke-Orgel hat eine elektrische Registersteuerung. Dadurch ergab sich für Claire M. Singer eine andere Vorbereitung.
3: Over the past couple of months, we've been kind of sending each other some material back and forth because.
1: In den letzten Monaten haben wir uns regelmäßig immer wieder Material zugeschickt. Üblicherweise konzentriere ich mich in meiner Arbeit auf die mechanische Zugmechanik eines Orgelregisters. Was bedeutet, dass man mit den Fingern, wenn man einen Registerzug ganz langsam zieht, steuern kann, wie viel Luft durch die Pfeife strömt. Praktisch 90% meiner Musik basieren darauf, mit derartigen Klangfarben zu spielen. Demgegenüber hat die Orgel im Radiokulturhaus eine elektrische Registertechnik. Bei ihr lassen sich die Register ein- oder ausschalten, aber nicht ziehen. Ich wusste also, dass meine übliche Art zu improvisieren nur schwer umsetzbar sein wird. Ich habe Christian dann gebeten, dass wir uns Musikfiles schicken, um besser vorbereitet zu sein. So wurde das Programm elektronischer als sonst. Das Material wird dann kurz vor dem Konzert zusammengeführt.
0: So wurde der Konzertabend für Singer sozusagen elektronischer als üblich. Demgegenüber bestand für Fennes die Aufgabe darin, wie er sagt, ganz langsam zu spielen.
2: Es geht nicht nur um die Rhythmen, die kann man ja so intern einbauen, so kleine rhythmische Aktionen. Aber es geht um die Gesamtheit, weil das ist so wie ein Orchester eigentlich, die Orgel. Wie ich zum ersten Mal mit Orchester gespielt habe, habe ich mich wahnsinnig gewundert, wie langsam die spielen. Und ich war immer viel zu schnell. Und das Gleiche trifft auf die Orgel zu. Man muss aufpassen, dass man nicht zu schnell ist. Man muss ganz langsam spielen. Und diese Zurückhaltung ist enorm schwierig für so einen einzelnen Musiker, der sowas eigentlich nicht gewohnt ist. Wir kennen die Stücke, wir wissen in etwa, wie lange sie dauern sollen. Und wir kennen die Harmonien und die Akkorde. Aber die Akkord-Changes, also die Harmoniewechsel, die sind natürlich nie präzise. Und daher haben wir auch gedacht, es ist gut, wenn das Ganze so frei fließt und dass das auch verschwimmt teilweise mit den Harmonien. Weil das ergibt dann auch wieder schöne Obertöne. Und ich glaube, in diesem Raum und mit dem Instrumentarium geht das ganz gut.
0: Claire M. Singer, Orgel, und Christian Fennes, Gitarre und Elektronik, mit dem Stück Green Ray.

0: Claire M. Singer und Christian Fennes waren das mit ihrem ersten gemeinsamen Auftritt. Stattgefunden im großen Sendesaal des ORF-Radiokulturhauses in der Reihe Orgel im Fokus. Für diese Ö1-Aufnahme waren zuständig Aufnahmeleitung und Schnitt Jens Jamin, Tonmeister Elmar Peinelt. Die Interviewübersetzungen hat Elisabeth Kofler gesprochen. Den zweiten und abschließenden Teil dieses Konzertabends im Radiokulturhaus können Sie am Freitag, dem 9. Oktober, hören. In einem zweistündigen Zeitton Extended präsentieren wir weitere Premierenkonzerte. So hatten bei Orgel im Fokus nicht nur Claire M. Singer und Christian Fennes gespielt. Die aus Frankreich stammende, seit 2025 an der Wiener Musikuniversität studierende Posaunistin Chloé Rio eröffnete den Abend, gefolgt von dem schwedischen Orgelspieler Hampus Lindwall, seit 2005 Titularorganist an der Kirche Saint-Esprit in Paris. Auch sie verbinden traditionelle mit elektronischen Spielweisen ihres Instruments. Das war ein Zeitton. In der ersten Stunde mit einem Magazin von Walter Weidringer. Dann, unter dem Titel »Dem Unbegreiflichen auf der Spur«, ein von Susanna Niedermeyer gestaltetes Porträt über die Pianistin Ingrid Schmolliner. Und in der dritten Stunde »Orgel im Fokus« mit Claire M. Singer und Christian Fennes, gestaltet von mir, Heinrich Deisel. Im Zeitton Extended am Freitag, dem 18. September, berichtet Christine Pleschberger über den karinthischen Sommer 2026. Im Fokus stand die Orgel mit dem Auftragswerk Tulpa, Doppelgänger von Johannes Maria Staudt und Werken unter anderem von Klaus Lang. Außerdem Alexandra Schuklar mit ihrer Komposition Domitus für Soloperkussion.
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2: Das Literaturfestival Septemberlese im niederösterreichischen Langenlois feiert heuer sein 20-jähriges Bestehen. Und zwar am Wochenende 19. und 20. September. An verschiedenen Schauplätzen gibt es österreichische Literatur, Live-Musik und Weinverkostungen. Eröffnet wird am Samstag um 18 Uhr im Hof Niedetzky. Katharina Braschl liest aus ihrem Debütroman Heimholen. Weiter geht es um 19.30 Uhr im Hof Zehnerhaus und um 21 Uhr in der Basilika der Loisium Weinwelt mit den Autorinnen Cornelia Trafnicek und Claudia Rossbacher. Musikalisch begleitet werden die Lesungen von der Akkordeonistin Franziska Hatz, die Sie hier gerade hören, und von der Bassistin Andrea Frenzel, beide bekannt aus der Klezmer-Balkan-Jazz-Formation Großmütterchen Hatz. Anderntags geht es zu einer literarisch-musikalischen Matinee mit dem Duo Die Strottern beim Riedenporträt am Weinberg. Begleitet wird die Septemberlese von Verkostungen regionaler Weingüter am 19. und 20. September in Langenlois in Niederösterreich. Als nächstes schauen wir nach Wien. Witold Gombrowicz war im 20. Jahrhundert einer der bedeutendsten polnischen Schriftsteller und Dramatiker der Avantgarde. Auf seinen autobiografischen Skizzen beruht die A Cappella-Operette mit dem Titel Geschichte von Oskar Strasznoy. Ab 16. September steht sie auf dem Spielplan der Neuen Oper Wien. Zum Inhalt.
3: Ein junger Mann ist mit sich selbst und seiner aristokratischen Familie völlig überfordert. Auf der Suche nach seiner Identität erlebt er das Erwachsenwerden als eine Reihe von absurd-komischen Schikanen. In seinen Träumen spiegelt sich die Tyrannei zunehmend in historischen Weltereignissen. Die Mitglieder seiner Familie mutieren zu Bekannten und mächtigen Despoten des frühen 20. Jahrhunderts.
2: Sechs Sängerinnen und Sänger verwandeln sich in Geschichte, in eine komplizierte Familie und zugleich in historische Weltfiguren. Die neue Oper Wien bringt die A Cappella Oper als Wiener Erstaufführung auf die Bühne. Intendant Alexander Keimbacher.
4: Die Premiere von Geschichte findet im Vortragssaal im MAG am 16. September statt. Und sollten Sie es nicht zur Premiere schaffen, dann gibt es noch weitere 4 Vorstellungen. Und zwar am 19. und 20. sowie am 22. und 23. September.
2: Beginn ist jeweils um 19.30 Uhr. Unser letzter Tipp heute, bildende Kunst.
5: Picasso, Bacon. What it feels like to be human.
2: Die Albertina Wien zeigt eine, wie es heißt, spannungsvolle Gegenüberstellung der beiden bedeutendsten figurativen Maler des 20. Jahrhunderts. Beide, Pablo Picasso und Francis Bacon, haben sich in der Kunst an der menschlichen Existenz abgearbeitet, den Widersprüchen und der Zerrissenheit des Menschseins. So meinte Francis Bacon einmal:
5: Der beste Teil der Schönheit ist der, den ein Bild nicht wiedergeben kann.
2: Und von Pablo Picasso ist folgender Satz überliefert:
5: Kunst ist die Lüge, die es uns ermöglicht, die Wahrheit zu erkennen.
2: Der Chronist des modernen Lebens, der Picasso für die erste Hälfte des 20. Jahrhunderts war, wollte Bacon für die zweite sein. Unter dem Eindruck seines Vorbildes fasste Bacon den Entschluss, Maler zu werden. Picasso wiederum verfolgte die Karriere des jüngeren Kollegen aufmerksam. Die Schau zeigt rund 70 Schlüsselwerke der beiden Künstler aus internationalen Museen und Privatsammlungen. 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September zu einem Sektempfang und einer Führung durch die Ausstellung außerhalb der Öffnungszeiten eingeladen. 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September. 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
2: Gestaltung Raphael Sass.
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6: Am Mikrofon ist Felix Schneider-Storm. Keine guten Aussichten für die schwächelnde Wirtschaft in Österreich sieht der Chef des Wirtschaftsforschungsinstitutes, Gabriel Felbermayr. Als große Belastung bezeichnet der WIFO-Chef in der ORF-Pressestunde vor allem den neuerlichen Anstieg der Inflation, die von den hohen Energiepreisen angeheizt wird. Christoph Wager.
7: Ein Liter Benzin bei knapp 2 Euro, ein Liter Diesel bei 2,20. Autofahrerinnen und Autofahrer reiben sich dieser Tage die Augen. Noch stärker steigt der Gaspreis. All das wird die Gesamtinflation noch weiter anheizen.
8: Das ist also insgesamt für Österreich alles keine gute Nachricht.
7: Das ohnehin schwache Wachstum der Wirtschaft dürfte weiter gedrückt werden. Zuletzt besonders stark unter Druck die deutsche Autoindustrie und damit auch Österreichs Zulieferer. Felbermayr nennt Alternativen.
8: Dort gibt es in Deutschland jetzt eine sehr breite Bewegung, die zusätzlichen Anstrengungen im Bereich Rüstung wirksam zu machen, genau für diese Regionen. Das wäre auch in Österreich natürlich eine Chance.
7: Der WIFO-Chef betont aber, dass das österreichische Neutralitätsgesetz bei Rüstungsaufträgen gewisse Grenzen setzt.
6: Die Parlamentswahl in Schweden ist weiterhin ein äußerst knappes Rennen. Laut der soeben veröffentlichten aktuellen Hochrechnung des öffentlichen Rundfunks SVT hat das regierende rechte Lager eine hauchdünne Mehrheit, und zwar mit 175 Parlamentssitzen gegenüber der 174 Sitze für die Mitte-Links-Opposition. Damit würde das rechte Lager die Kontrolle im Parlament behalten. Die Hochrechnung basiert auf den Stimmen aus über 1000 Wahlkreisen. Im Kosovo billigt das Parlament 3 Monate nach den vorgezogenen Wahlen eine neue Regierung unter Albin Kurti. Die Opposition hat die Sitzung boykottiert, 62 Abgeordnete unterstützen das Kabinett aber, das von Kurtis Selbstbestimmungspartei dominiert wird. Für eine absolute Mehrheit reicht es aber nicht, weshalb die politische Instabilität im Kosovo wohl anhalten dürfte. Kurti verspricht, soziale Fragen zur Priorität zu machen und strebt den EU-Kandidatenstatus an. Millionen an EU-Fördergeldern stehen auf dem Spiel. 55 Reptilien, darunter Schlangen, Schildkröten und Chamäleons, sind bei einer Kontrolle einer Druckerei im Burgenland entdeckt worden. Die Behörden haben die Tiere teilweise in schlechtem Zustand vorgefunden. Auch die Zollfahndung wurde eingeschaltet, wie Martin Ganster berichtet.
9: Als die Zollfahndung einem Verdacht nachgeht und zwei Hinterzimmer einer Druckerei im Burgenland betritt, macht sie einen außergewöhnlichen Fund. 55 Reptilien sind dort untergebracht. Dabei handelt es sich teilweise um Tiere, die unter Artenschutz stehen. Noch dazu befinden sich einige der Schlangen, Schildkröten und Chamäleons in sehr schlechtem Gesundheitszustand. Festgestellt werden etwa Anzeichen einer Lungenentzündung, Bissverletzungen oder Milbenbefall. Manche Tiere sind dehydriert und kraftlos, wie die Behörden mitteilen. Die Tiere werden von Mitarbeitern eines Wiener Tierheims abgeholt und dort fachgerecht untergebracht. Dem 40-jährigen Besitzer drohen eine Geldstrafe und eine Anzeige bei der Staatsanwaltschaft.
10: Der Musiker Christoph Straub, bekannt als Teil des Duos Paper Moon, ist im Alter von 57 Jahren unerwartet gestorben. Mit dem Lied Tell Me a Poem feierte Christoph Straub gemeinsam mit Idina Thalhammer große kommerzielle Erfolge. Er war aber auch als Musikproduzent und Manager tätig. Eng zusammengearbeitet hat er auch mit seiner Tochter Zoe Straub, die Österreich beim Song Contest 2016 in Stockholm vertreten hat. Das Wichtigste vom Sport, das fasst jetzt noch Emily Weber zusammen.
11: Heute ging in der Formel 1 der Premieren Grand Prix in Madrid über die Bühne. Der Mercedes-Youngster Kimi Antonelli fährt als Erster über die Ziellinie. Es ist somit sein 8. Sieg aus 14 Saisonrennen und damit ein Riesenschritt in Richtung WM-Titel. Zweiter wird Max Verstappen, Lando Norris Dritter. In der Fußball-Bundesliga hat Sturm Graz dem LASK die ersten Punkte in dieser Saison abgeknöpft. Sturm gewinnt gegen den Tabellenführer mit 2:1. WSG Tirol holt nach einem 0:2-Rückstand noch ein 2:2 Unentschieden gegen Hartberg heraus. Und die Wiener Austria kann sich ein kleines Stück aus der Krise ziehen, dreht ihr Spiel ebenfalls und kann sich nach einem 0:1 Rückstand gegen Austria Lustenau mit einem 2:1 Sieg in die Tabellenmitte befördern. Die Frauen der Wiener Austria feiern heute einen 5:0 Kantersieg gegen Südburgenland. Im Radsport endet heute die Vuelta a España. Felix Gall wird Dritter im Gesamtklassement und holt somit seinen 2. Podestplatz bei einer Grand Tour in seiner Karriere. Und bei den Tennis US Open in New York läuft gerade das Finale der Herren. Der Deutsche Alexander Zverev könnte seinen 2. Grand-Slam-Titel holen. Für den US-Amerikaner Ben Shelton wäre es der 1.
10: Das waren die Nachrichten mit Felix Schneider-Storm. Zum Wetter.
12: In den nächsten Stunden kann es überall in Österreich für einige Zeit regnen, an der Nordseite der Alpen vorübergehend auch stark. Morgen am Montag ist es anfangs nass, später dann halbwegs freundlich, denn der Regen wird morgen im Laufe des Tages seltener und zum Nachmittag hin machen die Wolken schon Platz für die Sonne. Der Wind frischt auf morgen und die Höchsttemperaturen liegen bei 20 Grad, in Kärnten und in Osttirol bei 24. Am Dienstag anfangs stellenweise nebelig trüb, tagsüber dann viel Sonnenschein und warm mit 20 bis 27 Grad. Soviel zum Wetter mit Thomas Wostal.
13: Aus gegebenem Anlass senden wir im Anschluss eine Wiederholung aus dem letzten Jahr. Allerdings eben ergänzt mit brandneuem Material von zwei spannenden MusikerInnen. Ab ca. 18:30 hören Sie die beiden KünstlerInnen Kamei Ayewa alias More Mother und Saul Williams, sozusagen im musikalischen Dialog. Beide haben hervorragende Alben veröffentlicht.
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0: I'm a magnet. There's no way you will get away from me. And I'm an idea man. So once you're in my world, I'm gonna keep cooking for you.
1: Ich bin ein Magnet. Du entkommst mir nicht. Ein Ideengeber. Sobald du in meiner Welt bist, koche ich dich ein.
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0: I like the Bible. Pretty good stories and dragons and monsters and stuff like this. I really like religious texts.
1: Ich mag die Bibel. Sie hat ziemlich gute Geschichten mit Drachen und Monstern und solchen Sachen. Ich mag religiöse Texte wirklich sehr.
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3: After all the madness.
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0: 17th century, 18th century, it doesn't matter. I'll even do stuff from before Christ, after death. I'm not stuck in the present.
1: 17. 18. Jahrhundert, das spielt keine Rolle. Ich beziehe mich auf Dinge aus der Zeit vor Christus oder auf solche nach dem Tod. Ich bin nicht in der Gegenwart festgefahren.
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4: 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Die wunderbar vielfältige Welt der schwarzen Poetin, Aktivistin, Sängerin und Rapperin Moormother.
5: In der sie Peter Waldenberger
6: und Thomas Miesgang willkommen heißen.
5: Moormother, maurische Muttergöttin im wirklichen Leben Kamei Ayewa, geboren 1981 in Aberdeen, Maryland, USA. Rapperin, Sängerin, Poetin, Elektronikbastlerin, Performancekünstlerin und Universalaktivistin in afroamerikanischen Belangen.
6: Sie gilt als eine der radikalsten Stimmen der zeitgenössischen Avantgarde, verbindet Musik, Performance und politische Theorie zu einer kraftvollen, experimentellen Form des Widerstands.
5: Moormother. Wie kam es eigentlich zu diesem AKA Namen?
0: Well, when I started to think about a solo career, I asked myself, what do I care about the most?
1: Nun, als ich anfing, über eine Solokarriere nachzudenken, habe ich mich gefragt, was mir am meisten am Herzen liegt. Und das waren Mütter. Und was liegt mir sonst noch am Herzen? Identität. Wie uns gesagt wird, wie wir uns identifizieren sollen. Ich begann also damals darüber nachzudenken, was vor dem Black, vor der schwarzen Identität war. Und irgendwo im 15. Jahrhundert bin ich bei den Mauren fündig geworden. Moormother ist einfach die Liebe der Mütter.
0: So Moormother was just the love of mothers. And grandmothers. Those are to me my biggest inspiration.
5: Welche Persona, so könnte man fragen, hätte sich besser angeboten als diese mythologische Figur, um eine radikale, poetische Form der Geschichtserzählung zu schmieden? Eine Erzählung, die Klang als politisches Archiv begreift, als Suche nach Freiheit, Gerechtigkeit und kollektiver Erinnerung.
6: Moormother. Die maurische Muttergöttin. Neben ihrer musikalischen Arbeit engagiert sich Kamei Ayewa auch als Professorin an der University of Southern California und betätigt sich in der Kunstvermittlung. Klanglich fasst das Stück Georgia and Mass auf engstem Raum zusammen, wofür Moormother steht.

Georgia and Mass. Im Vorfeld von Moormothers Soloalbum Fetish Bones 2016 veröffentlicht.

0: More Mother aber ist mit diversen Projekten unterwegs. Sie hat als Punk-Sängerin begonnen, war im Hip-Hop unterwegs und mit dem Kollektiv Black Quantum Futurism. Und sie hat sich auch mit einem Ensemble festgesetzt, dessen Name in Deutsch ebenso schräg wie im Englischen klingt. Irreversible Entanglements. Irreversible Verstrickungen.
1: In Österreich ist More Mother kein seltener Gast. Zuletzt war sie im vergangenen Mai beim Donaufestival in Krems zu hören. In diesem Kontext ist auch das Gespräch mit ihr für diese Sendung entstanden. Und dort mit ihr auf der Bühne war der Outsider-Artist Lonnie Holly, der in seiner spirituellen, improvisatorischen Kunst und Musik persönliche und historische Erfahrungen zu poetischen Klanglandschaften verdichtet.

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Lonnie Holly und More Mother. I am part of the wonder. Vom Album Oh Me, Oh My aus dem Jahr 2023.

0: to the studio to record for his album, he said to me, "Hey, I want you to say something about a baby from the time of the baby being born to the time the baby died, or the adult, their whole life until they die." And I was like, whoa. And I did it, you know, whatever that was, you know, and it was beautiful. So I love how Lonnie Holly pushes me.
1: Lonnie Holly, sagt Moormother, sei eine faszinierende Persönlichkeit, die sie immer wieder aufs Neue herausfordere. Zum Beispiel stachelte er sie dazu an, im Rahmen eines einzigen Songs den Lebensweg eines Babys bis zum Greisenalter und zum Tod zu zeichnen. Ergebnis, oh Wunder, es gelang.
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3: Muttergöttinnen haben eine lange kulturgeschichtliche Tradition und wurden vor allem im Hinblick auf Matriarchatstrukturen ethnologisch vielfach analysiert. Sie tragen viele Namen, Kybele, Demeter, Thetis und so weiter und treten vorwiegend im Rahmen von Fruchtbarkeitskulten auf. So eben auch Moormother.
0: I love flowers and nature.
4: Ich liebe Blumen und die Natur, okay? Du kannst mich jetzt hier rausziehen, aber ich habe einen Baum direkt hier, okay? Ich kann mit diesem Baum gehen und so tun, als wäre ich hier bei dir. Es geht darum, sich nicht von Dummheit beherrschen zu lassen.
0: So, it's about not letting foolishness rule you.
1: Moormother zählt zu den größten Vernetzerinnen der gegenwärtigen Musikszenen. Hip-Hop, Elektro, Noise und Free Jazz, Punk und Poetry Readings. Ihr Kriterium für eine Zusammenarbeit mit wem auch immer sei, so sagt Moormother, die Person solle begabt und sympathisch sein.
0: I kind of work as a A&R. If I see someone that has talent and they're nice, I love them. I want to work with them. I'm not that difficult.
1: Sie funktioniere, erzählt Moormother, gewissermaßen wie die A&Rs bei den Plattenlabels, die Talente-Scouts.
3: Ein intensives Betätigungsfeld von Kamei Ayewa ist Hip-Hop. Sie hat zum Beispiel auch mit dem Underground-Rapper Billy Woods aus New York City mehrfach zusammengearbeitet.

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0: there is no such thing as safety, because there is no such thing as industry and technology and risk.
1: Fetischknochen und Quantenfuturismus. Die Poetin, Aktivistin, Sängerin und Rapperin Mo Mada.
2: Hip-Hop in seiner extremen Ausformung ist wahrscheinlich das lukrativste musikalische Segment, in dem Mo Mada aktiv ist. Doch sie sieht im Speziellen diese Szene durchaus kritisch. Das Publikum wolle zwar immer, dass sie rappt, so erzählt sie, aber das weit verbreitete Macho-Milieu des Genres sei ihr suspekt. Aber auch, dass es ihr, salopp gesagt, scheißegal sei, was man über ihre Arbeit denkt.
3: I'm like, who cares what the audience thinks? I can't do that. I can't. It gets frustrating sometimes because people really, what I get from people, they really just want me to rap. And rap is okay, you know? It pays well. But I don't like the vibe around it. It could be fun, but I'd rather do an electronic show or something like this. Everyone's nice. All the electronic people are so nice. The jazz people are nice, but some people are uptight. I like the experimental people. They're great.
2: Natürlich hat Mo Mada auch zur verhaltensauffälligsten Hip-Hop-Figur der Gegenwart eine Meinung. Sie ist kurz und bündig. Mit Karl Kraus könnte man sagen, zu P. Diddy fällt ihr gar nichts ein.
3: Oh, P. Diddy. He doesn't sing. He doesn't sing or rap.
4: Und hier noch eine Hip-Hop-Facette von Mo Mada. Das Duo 700 Bliss mit Zubeida Musayen, a.k.a. DJ Harem. Nothing to declare heißt nichts zu verzollen. Süßer die Glocken nie klangen.

0: zur Person More Mother. Das war 700 Bliss mit DJ Haram. Die Erwartungshaltung, die der durchschnittliche Hörer an Pop-KünstlerInnen stellt, erfüllt More Mother nur zum Teil. Doch es gibt auch andere Aspekte in ihrer Biografie, die querliegen. Geboren und aufgewachsen in einer Sozialwohnung in Maryland, ist die heute 44-Jährige schon früh nach Philadelphia gezogen, wo sie etliche Jahrzehnte verbracht hat.
1: Philadelphia, die sogenannte City of Brotherly Love, mit einer großen Musiktradition. Vom legendären Philly-Sound im Soul der 1970er Jahre, dem Neo-Soul um die Roots, bis zum politisch-experimentellen Underground und einer traditionsreichen Jazzgeschichte. Und nicht zu vergessen, Philadelphia ist bis heute die langjährige Residenzstadt des afrofuturistischen Sun Ra Orchestra. Ein wesentlicher Referenzpunkt für More Mother. Kameh Ayewa wurde schon als Kind vom Virus Musik infiziert.
2: I love Public Enemy so much. That's where I learn about power. You know, whether that looked like in music. Power and freedom. I never saw that before. I saw Patti LaBelle perform in that leg. I felt like that was like a porno movie, you know, not like it was nudity, but it was so, I've never seen it before. You know, this woman kicked off her high heels and she's rolling on the ground and singing these notes. And it just was like wild to me. But I would have experience like that, Public Enemy, Patti LaBelle. I saw Ashford and Simpson perform with Maya Angelou when I was a young person. With the poetry and the funk and the soul, all that kind of stuff just electrified me.
1: Für ihr Debüt in der Musikszene wählte Kameh Ayewa allerdings eine andere Einstiegsluke.
2: I love Bob Marley, so if Bob Marley and punk come together, then I'm like, wow, I see that I have a place.
1: An der Schnittstelle von Punkrock und Bob Marley, sagt More Mother, sei ihr klar geworden, dass es für sie selbst einen Platz in der Musik gäbe.
2: Musical influence is really punk rock. Just a dream of always wanting to be in a band and play guitar or trumpet, you know, and sing. I love punk rock was just something that said, you can do it. You can make, they gave me permission to go out there because I wasn't a singer like Patti LaBelle. So why would I think that I could actually do music?
3: All right, so this one's pretty intense. So get your little napkin out.
4: I need to untangle before we start. This is so intense. I need to be organized.
3: Okay.
0: Kameh Ayewa trat als Sängerin und Bassistin in der Punkband Girls Dressed as Girls auf. Von der findet man nicht mal in den entlegensten Ecken des World Wide Web Soundbites, geschweige denn offizielle Tonträger. Etwas besser sieht es mit ihrer nächsten Gruppe aus, die sie 2005 mit Rebecca Rowe gründete, The Mighty Paradox.

40 Ounces of Hurricane und PC Politicians. Zwei Nummern zum Preis von einer, wie es sich für Punk gehört. Keine länger als 1 Minute und 30 Sekunden.

0: I love punk music. It was really do it yourself, you know? If you wanted to play somewhere, you had to find the place that will be willing to let you get a chance. And I did a monthly show for 15 years. And I booked the artists. We had artists from all over the world come and play our stage.
1: Punk, das sei wirklich do-it-yourself gewesen, erzählt More Mother. Wenn man irgendwo spielen wollte, musste man einen Ort finden, der bereit war, einem eine Chance zu geben. 15 Jahre lang habe sie eine monatliche Show gehabt und Artists aus der ganzen Welt gebucht.
2: More Mother war also nicht nur selbst Künstlerin, sondern auch darum bemüht, in Philadelphia eine kreative Szene aufzubauen. Teilweise auch mit Subventionen von der City Administration. Ihr musikalisches Spektrum erweiterte sich schnell. Sie trat als Rapperin bei Open-Mic-Wettbewerben auf und sie machte erste Lo-Fi-Produktionen zu Hause auf dem Tablet. 2012 dann präsentierte sie sich in einer neuen und, wie man heute weiß, endgültigen Inkarnation. Camille Ajewa wurde zu More Mother, der maurischen Muttergöttin. Und gleich ihr erstes Album unter diesem Namen, Fetish Bones, war ein Hammer.
1: Der Chain Gang Quantum Blues, der im Titel auf einen Song der Blueskönigin Ma Rainey aus den 1920ern anspielt.

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1: Chain Gang Quantum Blues, der im Titel auf einen Song der US-amerikanischen Blueskönigin Ma Rainey aus den 1920ern Bezug nimmt.

0: Über die Platte «Fetish Bones» hat die deutsche Taz unter dem schönen Titel «Ihre Musik kratzt an der Schädeldecke» geschrieben:
1: Ihre Texte sind unverschlüsselt und wütend. Everything ain't okay. Gespickt mit Zitaten afroamerikanischer Bürgerrechtler. Sie sind unterlegt mit rituellen Trommeln, Gospelgesang und gesampelten Passagen von John Coltranes ekstatischem Saxophonspiel.
0: Das Soloprojekt More Mother knüpft in gewisser Weise an die politischen Pamphlete und an den Aktivismus der Bürgerrechtsbewegung aus den 1960er Jahren an. Man denkt an den wütenden Dichter Leroy Jones, der sich bald Amiri Baraka nannte, an Archie Shepp, dem wir den Song Malcolm, Malcolm, Semper, Malcolm, eine Hommage an den militanten Befreiungsprediger Malcolm X verdanken, und auch an den genialen Bebop-Schlagzeuger Max Roach, der mit seiner damaligen Frau Abby Lincoln das archetypische Jazzmeisterwerk des afroamerikanischen Widerstands geschaffen hatte. We Insist.

Im Mittelstück des zentralen Triptychons der Platte mit den Titeln Prayer, Protest und Peace gibt die Stimme Lincolns in einen entfesselten Schrei. Es ist der nackte, unverstellte Ausdruck des Horrors.

Hier ist nun eine hörerfreundlichere Fassung dieses Protestklassikers We Insist durch die Gegenwartslinse des Jahres 2025 betrachtet und arrangiert von der Schlagzeugerin Terry Lynn Carrington, gesungen von Christy Dashiell.

Terry Lynn Carrington. Triptych, Resolve, Resist, Reimagine. Sie hören Diagonal, wir bewegen uns heute durch die Klangwelt von Moormother.

0: Kameh Ayewa ist aber nicht nur eine begeisterte Hörerin der afroamerikanischen Protestklänge aus den 60er Jahren, sie schließt in ihrer eigenen Arbeit unmittelbar daran an. Und sie sucht den Kontakt zu den Vorvätern und Vormüttern, die heute noch aktiv sind.
1: I've always been working with jazz. It's not about genre, it's about musicians. And musicians have played all types of music. And so the ones that I was around to record with, they were very well spoken in jazz and blues and rock and funk. So I really could do whatever I wanted.
0: Und so ist es kein Wunder, dass Moore Mother zu zwei der letzten Überlebenden der Free Jazz Revolution fand. Der Saxophonist Roscoe Mitchell und der Schlagzeuger Don Moyer vom legendären Art Ensemble of Chicago. Bei deren Jubiläumsalbum We Are on the Edge aus dem Jahr 2019 wirkte Kameh Ayewa nebst vielen anderen Gästen in einer prominenten Nebenrolle mit.
1: We are on the edge. On the edge of victory. After all that dope and dancing and drunkenness, we are on the edge. You hear that, Tinky and Swamp Thing and Bella and Rosie and Cinderella? 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

0: I like the Bible. Pretty good stories.
1: Ich mag die Bibel, ziemlich gute Geschichten mit Drachen und Monstern und solche Sachen. Ich mag religiöse Texte wirklich sehr. Ich habe gerade eine Aufführung der Offenbarung gemacht. Es war eine wunderbare Show und ich kann mich gar nicht einkriegen, wie großartig es war. Das Material ist einfach überall, verstehst du, gruselig und dunkel. Das ist wie Altes Testament, Neues Testament. Es ist alles ziemlich düster.
0: That's like Old Testament, New Testament. It's all pretty dark.
2: Bag of bones tossed out into the cosmos. Let's see how they land float. Let's read the bones. Read the bones, read the bones. What do they say?

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1: I think the text has opened more doors for me.
2: Ich denke, der Text hat mir mehr Türen geöffnet und mehr Geld eingebracht. Jedes Mal, wenn ich etwas aufschreibe und aufnehme, nicht improvisiert, nicht im Freestyle, ist die Belohnung zehnfach. Aber ich mache das nicht immer. Manchmal fühle ich es und schreibe, und wenn ich schreibe, zahlt es sich aus.
1: Sometimes I feel it, I write, but when I do write, it pays off.
3: Sing the song.
4: Moormother benennt auch gerne Literatinnen, die sie zu ihrer eigenen Lyrik inspiriert haben. Allesamt bedeutende Stimmen der afroamerikanischen Literatur und auch des politischen Aktivismus.
1: Ursula Rucker is an amazing artist, yes.
2: Ursula Rucker zum Beispiel ist eine erstaunliche Künstlerin. Und ich liebe meine Partnerin Rashida Phillips, großartige Schriftstellerin, großartige Science-Fiction-Autorin, Geschichten über Zeitreisen, ich liebe das. Ich verehre auch Sonia Sanchez, Amiri Baraka, Toni Morrison, Ntozake Shange.
4: Besonders wichtig ist Moormother die Erwähnung ihrer Partnerin, der Science-Fiction-Autorin Rashida Phillips. Denn mit ihr hat sie ein Projekt gegründet, das die Komfortzone der Musik hinter sich lässt. Black Quantum Futurism. Ein interdisziplinäres Künstlerinnen- und Denkkollektiv, das Elemente aus der Quantenphysik, afrodiasporischer Zeit- und Raumphilosophie, Ritual, Klang, Text und visueller Kunst verbindet, um alternative Vorstellungen von Zeit und Ewigkeit, von Geschichte und Zukunft zu entwerfen.
5: C equals the speed of light. The speed of light. It is a circular definition. Self-confirming and self It is always non-local. Do we ever see light moving? Or is it always there as soon as we blink?

0: Out of Afrofuturism, my partner and I created Black Quantum Futurism. That's what really steers my work. Now, Black Quantum Futurism comes out of Afrofuturism, thoughts about the future, thoughts about time. But that's what is the guiding principle of my work, Black Quantum Futurism, thinking about time, thinking about African philosophy, and thinking about quantum physics.
1: The space-time continuum.
2: Das ist die Tonspur der Performance Mirror, Time Mirror von Black Quantum Futurism. Aufgeführt wurde die Text- und Soundcollage 2023 im öffentlichen Raum bei der Deutzer Brücke in Köln im Rahmen des Festivals Brückenmusik 28.
1: Pull you into the sonic mirror. It may recognize you.
2: Black Quantum Futurism führt direkt hinein ins dunkle philosophische Herz von Moormother.
0: I've always been interested in science and Eastern.
3: Ich habe mich immer schon für Wissenschaft, östliche Mythologie und Religion, für das Okkulte interessiert. Das ist nicht etwas, das ich in der Schule gelernt habe, sondern eine Leidenschaft.
0: Not something that I learned inside school, a passion to learn outside of school. There's this thing in Black Quantum Futurism that we have, and we call it a quantum event map.
3: Im schwarzen Quantenfuturismus gibt es etwas, das wir Quantenereigniskarte nennen. Sie zerlegt alle Elemente eines Moments. Man kann sich die Farbe ansehen. Wir erleben gerade einen solchen Moment. Ich kann mit den gemeinsamen Blautönen beginnen, richtig? Das ist ein wichtiger Teil dieses Moments. Der Tag, die Sonne scheint. Wenn es Nacht wäre, wenn wir das um Mitternacht machen würden, wäre es wahrscheinlich anders. Ich würde wahrscheinlich einen Bademantel oder eine Decke mit Ärmeln tragen, während ich mit dir spreche. Du könntest ein paar Knöpfe lockern, ein Sweatshirt tragen oder sowas, verstehst du? Wir betrachten alle Momente, die zusammenkommen, alle kleinen Teile eines Moments.
0: All the little pieces of a moment to come together.
2: Im Rahmen von Black Quantum Futurism spielen Rashida Phillips und Kameh Ayewa ihre Lieblingsthemen durch. Science Fiction, biblische Mythologie und vor allem ihre höchst subjektive Deutung der Zeit. Es gehe darum, erklärt Moormother, das lineare Zeitkonstrukt, in dem wir uns im Westen befinden, aufzubrechen und an seine Stelle eine zyklische Vorstellung zu setzen. Statt auf ein chaotisches Ende zuzusteuern, verbindet diese Vorstellung von Zeit die Menschen mit ihren Ahnen. Aber im Rahmen dieser performativen Plattform werden auch zeitkritische Themen verhandelt.
4: Vor allem ein Stück sticht dabei auf verstörende Weise heraus. Es heißt Time Distortion. Das Stück Time Distortion von Moormother mit Black Quantum bezieht sich auf einen rassistischen Vorfall, der 2015 in den USA medial breit ausgespielt wurde. Die 28-jährige Afroamerikanerin Sandra Bland wurde aufgrund eines läppischen Verkehrsvergehens von einem Officer gestoppt und weil sie sich unter Anführungszeichen nicht kooperativ zeigte, in eine Gefängniszelle gesteckt. 3 Tage später fand man sie dann dort erhängt. Offiziell legte man ihren Tod als Suizid zu den Akten. Massenproteste folgten unmittelbar danach, die die Todesursache in Frage stellten und von rassistischer Gewalt gegen Sandra Bland sprachen.
5: 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Put your phone down, right now. 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
4: Moore Mother verwandelte die Tonspur einer Dashboard-Kameraaufnahme, die die Festnahme dokumentierte, in einen hektischen, konfusen Sound-Overkill, den man bestens zur Illustration des Begriffs Uneasy Listening verwenden könnte.
2: Time Distortion stammt vom Album The Motionless Present aus dem Jahr 2017. Zu diesem Zeitpunkt hatte die Künstlerin schon eine Menge Veröffentlichungen in ihrem Werkkatalog. Mal als Solo-Act, dann wiederum in Kollaboration mit anderen Künstlerinnen wie der US-Rockband Mental Jewelry mit Yatta, dem Beatmaker aus Mexiko, oder mit dem Hip-Hop-Duo Arm & Hammer aus den USA.
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0: Wunderbar vielfältige Welt der schwarzen Poetin, Aktivistin, Sängerin und Rapperin Kamei Ayewa.
1: In der Zeit der Pandemie um 2020 ist die Work Ethic, man könnte auch sagen das Stachanow-Prinzip, der Multiproduzentin Moor Mother vollends außer Kontrolle geraten. In kurzen Zeitabständen brachte sie ein Album nach dem anderen heraus. 2020 Circuit City und Brass, im Jahr 2021 Black Encyclopedia of the Air und wenig später Jazz Codes. Ein Werk allerdings, das in der Kritik mehrheitlich als ihr Opus Magnum gefeiert wurde, erschien etwas später, im Jahr 2024. The Great Bailout.
2: So it's just me sitting home doing all the things that I want to do.
3: Ich war gezwungen, zu Hause zu sitzen, habe also Dinge gemacht, die ich tun wollte. Wenn man bei einem Plattenlabel unterschreibt, kann man sich ja normalerweise nur auf eine Sache konzentrieren. Ich hatte also eine Menge Material gesammelt, musste dann nur warten und alles herausbringen. Ich liebe es, Musik zu machen. Am besten so divers wie möglich.
1: Im Album The Great Bailout geht es um ein Close Reading der Kolonialgeschichte, vor allem des 19. Jahrhunderts. Die Platte versucht die Verbindung von Kolonialismus und Befreiung am Beispiel von Großbritannien zu untersuchen.
4: 1780, St. Paul's Cathedral. Victoria in Albert's Museum.
5: Where they got all the money?
4: 4.6 million objects that span a period of 5,000 years.
5: Where they got all the money?
4: 1858. Big Ben.
5: Where they get all the money?
3: Ich liebe Geschichte. Und weil es sich um schwarzen Quantenfuturismus handelt, betrachten wir Ereignisse oder Momente sehr unterschiedlich. Es ist also nicht so, dass es ein schrecklicher Moment in der Zeit ist, aber ich kann auswählen, wann ich anfangen möchte. Ich sehe Geschichte fast wie ein Abenteuer, bei dem man selbst wählen kann. Man muss sich nicht zuerst auf das Traumatische konzentrieren. Es gibt viele Wege dahin. Ich habe ein Lied auf diesem Album über Geld, die Finanzströme. Es gibt verschiedene Blickwinkel, um in die große Geschichte einzutauchen.
6: In The Great Bailout geht es unter anderem um den Slavery Abolition Act aus dem Jahr 1835. Ein Darlehen, das es der britischen Regierung erlaubte, 20 Millionen Pfund auszuleihen, um damit 46.000 Sklavenhalter zu entschädigen, die nach der Abschaffung der Sklaverei ihr Eigentum verloren hatten.
4: St. Margaret's Church. Place of worship since 1614 in the House of Common Evils.
3: Jubilee. 1780 St. Paul's Cathedral. 1857 Victoria and Albert Museum. Woher bekommen sie all das Geld? 4,6 Millionen Objekte, die einen Zeitraum von 5000 Jahren umfassen. Woher bekommen sie all das Geld? 1858, Big Ben. Der Tower of London fällt zusammen. Die Demokratie fällt zusammen. Imperien fallen zusammen.

Kameh Ajewa kann auch Heavy Metal. Um in harter Währung zu bezahlen, hat sie sich mit einem der Besten zusammengetan. Mit dem Sänger und Bandleader Aaron Turner, bekannt von der Post-Metal-Band Isis und anderen Projekten wie Old Man Gloom, Lotus Eaters und Mammifer. Hier

0: Kameh Ajewa, a.k.a. Moor Mother, ist derzeit die sichtbarste Persönlichkeit einer femininen afroamerikanischen Selbstermächtigungs-Community. Dazu zählen auch noch die Komponistin Matana Roberts mit ihrer auf 12 Alben angelegten Geschichtschronik Coin Coin oder die Sängerin und Klarinettistin Angel Bud David, die ihre emanzipatorische Agenda zwischen Free Jazz, Gospel und Funk ansiedelt. Bekannt ist sie vor allem für ihr kontroversielles Konzeptalbum Requiem for Jazz.
1: Ich bin Teil einer globalen Sound-Community, einer experimentellen, improvisatorischen Familie. Ich vertraue darauf, dass wenn du jemanden triffst und er oder sie dir ein gutes Gefühl gibt, dass es miteinander klappt. Die meisten Menschen wählen ihre Partner basierend auf deren Einfluss aus oder nach dem Nutzen für die eigene Arbeit. Ich mag es, wenn Menschen gut klingen und nett sind. Wenn du nicht nett bist, werde ich nicht mit dir arbeiten. If you're not nice, I'm not gonna work with you.

0: every day the world ends.
1: Jeden Tag endet die Welt und jeden Tag wird das jemand weiterem bewusst. Dein Herz kann also gebrochen sein. Bei anderen ist dieser Punkt noch nicht erreicht. Jeden Tag wachen mehr Menschen auf und du bleibst einfach konzentriert bis an den Punkt, an dem wir alle aufwachen werden und uns an unsere Menschlichkeit erinnern.

0: Das war der Track Umsansi mit More Mother und Black Quantum Futurism vom Album Jazz Codes aus dem Jahr 2022. Am Ende eines Diagonals über die Poetin, Aktivistin, Sängerin und Rapperin More Mother. Doch halt, es ist noch nicht ganz Schluss, denn jetzt gleich empfängt sie noch einmal in Diagonals feinem Musiksalon Thomas Miesgang. Denn More Mother hat ein neues Album. Das wäre aber allzu einfach und also setzen wir es in Beziehung zu einem ebenso brandneuen Album von ihrem, wenn man so will, männlichen Counterpart, dem radikalen Soundpoeten Saul Williams. 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
2: Im Anschluss an die Porträtsendung noch ein kleines Update, was More Mother derzeit so macht. Denn im Frühling dieses Jahres ist ein neues Album ihrer Fire Music Band Irreversible Entanglements mit dem Titel Future, Present, Past erschienen. Und die Mission Possible, die das Quintett mit Gästen seit rund 10 Jahren betreibt, wird konsequent weitergeführt. Zeilen wie It's Time for Liberation, Vibrate Higher oder We Overcome zeigen, dass kritische Gegenwartsbeobachtung und politische Interventionslust immer noch zentrales Thema von Kameh Ayewa und ihrer coolen Gang sind. Diesmal womöglich mit noch mehr Rhythm, noch mehr Blues und noch mehr euphorischen Chorgesängen und wilden Bläsersoli, die absolut outward bound sind, ohne allerdings den Kontakt zur Bodenstation zu verlieren. Höhere Vibrationen im wahrsten Sinne des Wortes und vielleicht das Album, das Irreversible Entanglements endgültig zu Jazz-Superstars machen wird. Um den Klangcocktail dieses verlängerten Musiksalons aber noch ein wenig spicier zu gestalten, mischen wir das männliche Pendant zur Emanzipationspoetin und afrofuturistischen Space-Travelerin More Mother dazu. Nämlich Saul Williams. Geboren 1972 in Newburgh, New York, ist seit rund 3 Jahrzehnten eine etablierte radikale Stimme in der Erbfolge des Black Power-Aktivisten Amiri Baraka. Am 28. August hat das Multitalent, das auch als Schauspieler, Drehbuchautor und Slam-Poet tätig ist, sein erstes durchkonzipiertes Studioalbum seit 10 Jahren veröffentlicht. Wieder unter Mitwirkung des Produzenten und DJs Carlos Nino, mit dem Williams schon mehrfach zusammengearbeitet hat. Leap Live, so heißt die Platte, ist eine, wie der Musikexpress schreibt, hochpolitische New Age Geisterbeschwörung zwischen Hip-Hop und Trip-Hop, zwischen elektronischen Soundscapes, Spiritual Jazz und perkussiven Verwirbelungen. Über allem aber erhebt sich die kommandierende Stimme von Saul Williams, die, immer antikolonialistisch und antirassistisch, mit Feuer und Schwefel alles, was in der Welt zurzeit schiefläuft, polemisch aufs Korn nimmt. Und gelegentlich, wie in seiner rabiaten Kritik an der israelischen Regierung, deren Politik er als Apartheid bezeichnete,

auch übers Ziel hinausschießt. Hören Sie im Reißverschlusssystem Stücke aus den Alben Future, Present, Past von Irreversible Entanglements und Leap Life von Saul Williams. The Spirit Moves.

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Diagonals Feine Musiksalon hören Sie die neuen Alben von Moor Mother und Saul Williams. 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
1: In Diagonals feinem Musiksalon hörten Sie heute Stücke aus den Alben Future, Present, Past von Irreversible Entanglements, erschienen auf Impulse Records. Außerdem Auszüge aus Leap Life von Saul Williams, erschienen auf Big Dada Records.
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3: Es ist Montag, der 14. September. Im Nachrichtenstudio ist Felix Schneider-Storm. Der Deutsche Alexander Zverev gewinnt vor wenigen Minuten das letzte Tennis-Grand-Slam-Turnier des Jahres, die US Open in New York. In 4 Sätzen bezwingt er den Lokalmatadoren Ben Shelton, der sein erstes Grand-Slam-Finale bestritten hat. Vor genau 6 Jahren hat Zverev das US Open-Finale gegen den Niederösterreicher Dominic Thiem verloren. Es ist Zverevs erster Titelsieg in New York. Die Chefs der führenden KI-Konzerne sprechen sich dafür aus, die Entwicklung der Technologie zu verlangsamen. Insider hatten zuvor alarmierende Warnungen ausgesprochen. Die künstliche Intelligenz werde bis Ende des Jahrzehnts in der Lage sein, die Menschheit auszulöschen, sagen sie. Aus den USA berichtet Barbara Wolschek.
4: Vor 2 Monaten kamen die ersten Meldungen, die KI hatte sich verselbstständigt, war in fremde Systeme eingebrochen. Die Alarmglocken schrillen. Dann kam die Warnung eines jungen Mannes, der seinen KI-Konzern Anthropic verlassen hatte. Die KI, sagt Jacob Coxon, macht sich selbst intelligenter, weit intelligenter als Menschen es sind.
5: The AI just gets smarter and smarter with no human involvement necessary.
4: Und das passiere in rasender Geschwindigkeit so schnell, dass die künstliche Intelligenz die Menschheit in 1-2 Jahren auslöschen könnte.
5: There's a chance we could all die. Like that is coming soon.
4: Eine Verlangsamung der Entwicklung, gemeinsame Sicherheitsstandards und eine Absprache mit China fordern die Chefs der KI-Konzerne in seltener Einigkeit. Konzernbosse, die bisher vor allem als Rivalen aufgetreten sind.
3: Das heutige Treffen im Oman zwischen dem Iran und einigen Staaten am Persischen Golf zur Lage in der Straße von Hormus wird verschoben. Laut der omanischen Nachrichtenagentur wird das Treffen vertagt, um günstigere Bedingungen für einen konstruktiven Dialog zu ermöglichen. Der Oman sei weiter entschlossen, Stabilität in der Region zu fördern. Die Straße von Hormus ist im Irankrieg zum zentralen Streitpunkt zwischen Teheran und Washington geworden. Vor dem Krieg lief rund ein Fünftel der weltweiten Ölversorgung durch diese Meerenge. Die Einschränkungen belasten die Weltwirtschaft seitdem massiv.

0: In Indonesien ist bei stürmischer See eine Fähre mit mehr als 240 Menschen an Bord gekentert. 6 Menschen sind bisher tot geborgen worden. Nach mehr als 120 wird noch gesucht. Mehr von Hartmut Fiedler.
1: Angehörige der Passagiere warten in Banjarmasin in Südkalimantan auf Nachricht von den Vermissten. Die Fähre hätte dort in den frühen Morgenstunden ankommen sollen. Eine Frau hatte noch am Telefon Kontakt zu ihrem Mann, dann riss die Verbindung ab, erzählte sie. Das Schiff hatte am Abend in Surabaya im Osten Javas abgelegt, geriet aber in stürmisches Wetter und neigte sich immer mehr zur Seite. Luftaufnahmen am Nachmittag zeigten das Schiff mit dem Rumpf nach oben im Meer treibend. An Bord waren laut Register 213 Passagiere, eine 30-köpfige Besatzung. Schiffe und Hubschrauber sind seit Stunden im Einsatz. Fähren sind in Indonesien mit seinen tausenden Inseln ein wichtiges Transportmittel.
0: Nach dem Ende der Zölle auf schottischen Whisky will US-Präsident Donald Trump jetzt auch die Zölle für irischen Whisky für nichtig erklären. Das kündigt Trump am Rande eines Golfturniers im irischen Doonbeg an. Wie viele andere EU-Importe in die USA wird irischer Whisky derzeit mit 15% verzollt. Das waren die Nachrichten. Am Mikrofon verabschiedet sich Felix Schneider-Sturm. Und wir haben jetzt noch die Wetteraussichten.
2: In den nächsten Stunden kann es überall in Österreich regnen, an der Nordseite der Alpen zeitweise auch stark. Im Laufe des Tages wird der Regen heute seltener und zum Nachmittag hin können die Wolken auch schon zeitweise Platz für ein wenig Sonne machen. Nordwestwind frischt auf heute und die Höchsttemperaturen liegen bei 20 Grad, in Kärnten und in Osttirol teils bei 24. Am Dienstag anfangs stellenweise nebelig trüb, tagsüber dann viel Sonnenschein und warm bei Höchstwerten von 20 bis 27 Grad. So viel zum Wetter mit Thomas Wostal.
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0: Du holde Kunst.
1: Vielleicht war ich nie da. Gedichte über die fließenden Grenzen der Wirklichkeit. Woraus besteht die Wirklichkeit? Kann man seinen Wahrnehmungen trauen, seinen Erkenntnissen, seiner Erinnerung? Und gehören die Träume und die künstlichen Welten auch zur Wirklichkeit? Führt die Einbildung ein Dasein? Von den anwesend Abwesenden der Computerklicks bis zu den abwesend Anwesenden der Erinnerung. Roland Koch liest Gedichte von Ursula Krechel, Marion Poschmann, Alfred Andersch, Bertolt Brecht, Kito Lorenz, Hertha Kräftner, Franz Hohler, Hertha Müller und Daniela Danz. Dazu hören Sie Musik von Franz Schubert, Francis Poulenc, Felix Mendelssohn-Bartholdy, Johann Nikolaus Hanf, François Couperin, Madeleine Dring, Alphonse Hasselmans, Jean Francais und Robert Schumann.

Ursula Krechel. Gier nach Gegenwart. Gestern war gestern und zählt nicht. Erzählt wird im Irrealis. Das Präteritum starb. Gezählt werden die Klicks und die eingehenden Anrufe. Gezählt wird das Geld und was für ein Kampf um Anwesend Abwesende. Und aus ihren geheimen Wünschen werden gehemmte Triebe, als wären es Erbsen. Oder wir bekommen keine Karten mehr, aber stehen an, wo andere auch anstehen, gestanden haben, stehen werden. Der Imperativ torkelt, fällt um. Ein Krankenwagen fährt vorbei, blitzendes Blaulicht.

Marion Poschmann. Selbstporträt mit breiter Masse. Lang und breit hat uns jeder gewarnt. So hätte man es machen können, hieß es zu jener Zeit, da Einkaufen im Supermarkt bereits als kreativer Akt galt. Freihändige Mahlzeiten waren damals wenig gefragt. Noch weniger als jetzt, da alle Linkshänder sein wollen. Wir machen Schwarz-Weiß-Kopien von uns selbst. Unsere Namenszüge unter kleinteiligen Verträgen schwingen wie ein resigniertes Kopfschütteln von Würdenträgern, während draußen der Regen niederstürzt, mit freihändiger Wucht, wie immer.

Alfred Andersch. Brauchbarer Ersatz. Sohn, es geht mich ja nichts an. Aber anstatt dass du halluzinogene Drogen einnimmst, rate ich dir, den Rauch von einem Holzfeuer zu beobachten, wie er aufsteigt und sich auflöst. Blaugrau im Gebirg vor einem noch unbelaubten Waldhang.

Bertolt Brecht. Der Orangenkauf. Bei gelbem Nebel in Southampton Street plötzlich ein Karren Obst mit einer Lampe. An Tüten zupfend eine alte Schlampe. Ich blieb stumm stehen, wie einer, der was sieht, nach was er lief. Nun wurd's ihm hingestellt. Orangen mussten es doch immer sein. Ich haucht in meine Hand mir Wärme ein und fischte in der Tasche schnell nach Geld. Doch zwischen dem, dass ich die Pennys griff und nach dem Preis sah, der auf Zeitungsblatt mit schmieriger Kohle aufgeschrieben war, bemerkte ich, dass ich schon leise pfiff. Mit einem wurd's mir nämlich bitter klar. Du bist ja gar nicht da, in dieser Stadt.

Quito Lorenz, der Nachfahr. Sie schleifen das Haus. Wieder spürt die Erde den Himmel. Der Himmel sieht Grund. Einmal noch atmet der Sohn die ummauerte Luft. Die leere Stirn, darin weiße Verse nach Spuren tasten, berührt er mit Lippen. Unterm Schädeldach, irrlichternd, zwischen den Schläfen sucht er das Freie. »Bin schon weg«, liest wer am Tor.

Hertha Kräftner. Abendgedicht. Alles singt wie fremde Geigen mitten durch dich hin. Mensch und Dinge zeigen sich dir ohne Sinn. Dämmerung nimmt dich ein. Nichts bleibt dein, wenn dein Traum es nicht behält. Nur an ihm hängt jetzt die Welt.

Franz Hohler, woher kommen die Träume? Wenn du unruhig bist, aus der Ruhe. Wenn du ruhig bist, aus der Unruhe. Wenn du frierst, aus der Hitze. Wenn du schwitzt, aus der Kälte. Aber immer bringen sie dir eine Nachricht aus den abgelegenen Provinzen deines Reichs. Und wenn du noch nichts begreifst, sie wissen schon alles.

Jutta Müller. Und dann bilde ich mir ein heller Zufall schneit. Und ein weißer Hase ist dabei. Der weiße Hase ist dabei und bleibt und stirbt wie zwei.

Daniela Danz, Alexius. An der Mauer noch ein Rest Sonne von gestern. Und heute schon Schnee. Ich war so lang nicht zu Hause. Und als ich dann kam, knarrte die Tür, als könnte sie mir nicht verzeihen. Die Gabel fiel auf den Boden. Der Wind las die Bücher allein. Das Kissen träumte sich aus der Welt. In der Drift des Tages gehen die Bewohner durch mich hindurch. Ich muss weiter. Vielleicht war ich nie da. Vielleicht muss Zeit vergehen, bis ich noch einmal werde, der ich war.

Vielleicht war ich nie da. Roland Koch las Gedichte über die fließenden Grenzen der Wirklichkeit. Von Ursula Krechel, Marion Poschmann, Alfred Andersch, Bertolt Brecht, Kito Lorenz, Hertha Kräftner, Franz Hohler, Hertha Müller und Daniela Danz. Dazu hörten sie Musik von Franz Schubert, Francis Poulenc, Felix Mendelssohn-Bartholdy, Johann Nikolaus Hanf, François Couperin, Madeleine Dring, Alphonse Hasselmans, Jean Francais und Robert Schumann. Gestaltung der Sendung Gudrun Hamböck. In Du holde Kunst am nächsten Sonntag liest Philipp Haus in unserer Reihe Dichten und Nachdichten, Lyrik von Ossip Mandelstamm in der Übertragung von Paul Celan. Bis zu den Nachrichten um 1 Uhr hören Sie Michel D'Alberto mit Impromptu Opus 30 Nummer 1 für Klavier, Deutschverzeichnis 899 von Franz Schubert.

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1: Am Mikrofon Sebastian Rosenauer. Es ist 1 Uhr. Hitze, Dürre, Feuer. Unter diesem Titel kommt heute der Nationalrat zu einer Sondersitzung zusammen auf Verlangen der Grünen. Sie wollen damit Druck auf die Regierung machen und mehr Hitze und Klimaschutz einfordern. Viktoria Waldecker berichtet.
2: Trotz Rekordhitze sei im Klimaschutz nichts passiert. Die Grünen kritisieren heute in einer Sondersitzung des Nationalrats, dass die Regierung bei Klimaschutzmaßnahmen und beim Hitzeschutz untätig sei. Es sei bei Ankündigungen geblieben, meint Grünen-Chefin Leonore Gewessler.
3: Vom versprochenen Klimagesetz fehlt weiterhin jede Spur. Die Koalition kündigt also Überschriften an. Das Klima liefert ständig neue Hitzerekorde, aber diese Rechnung geht sich am Ende des Tages schlicht und ergreifend nicht aus.
2: Die Grünen wollen heute ihren eigenen Plan zur Abstimmung bringen. Die wesentlichen Punkte darin: verbindliche Klimaziele, ein Wasserentnahmeregister, Bodenschutz und Hitzeschutzmaßnahmen für Schulen, Altenheime und Kindergärten. Dass die Regierungsparteien dem Antrag der Grünen zustimmen, ist aber wohl unwahrscheinlich.
1: Heftige Schlägerei zwischen zwei Autolenkern in Klagenfurt. Nach einem Überholmanöver sind die beiden Fahrer direkt auf der Straße aneinander geraten. Aus Kärnten, Gerhard Petscher.
4: Durch den wilden Streit der beiden Autofahrer wurden auch unbeteiligte Lenker und Polizisten verletzt. Auslöser war ein Überholmanöver eines 44-Jährigen bei einer Ampel am Südring in Klagenfurt. Er überholte einen 57-jährigen Autofahrer, der für ihn zu langsam und auffällig unterwegs war. Das hat diesen wiederum so in Rage versetzt, dass er seinen Unmut darüber durch Lichthupe und dichtes Auffahren signalisierte. Daraufhin hielten beide auf der Straße an. Es kam zum Streit. Dabei wurde der 44-Jährige durch einen Faustschlag verletzt, weil die Autos aber mitten auf der Straße abgestellt waren, kam es zu einem Auffahrunfall anderer Autolenker. Auch dabei wurden 4 Personen verletzt, dazu auch noch 2 einschreitende Polizeibeamte, die vom 57-Jährigen attackiert wurden. Dieser wurde festgenommen. Ein Alkomatentest ergab eine schwere Alkoholisierung. Jetzt folgen zahlreiche Anzeigen.
1: US-Präsident Donald Trump will künstliche Intelligenz nicht stärker regulieren. Die USA könnten sonst ihre Führungsrolle an China verlieren, sagt er. Trump reagiert damit auf die Warnung der größten KI-Firma Anthropic, die zuletzt strengere Regeln für KI gefordert hatte. In der Fußball-Bundesliga bleibt der LASK trotz 1:2 Niederlage in Graz gegen Sturm Tabellenführer, Punkte gleich mit Rapid. Die WSG Tirol und Hartberg trennen sich 2:2 und Austria Wien gewinnt zu Hause gegen Lustenau mit 2:1. Und jetzt zum Wetter mit Thomas Wostal.
5: Nass startet der Montag im Großteil von Österreich. An der Nordseite der Alpen, da regnet es in den nächsten Stunden zeitweise auch noch stark. Im Laufe des Tages wird der Regen heute seltener. Zum Nachmittag hin lockern die Wolken dann auf und können in vielen Regionen auch schon Platz für ein wenig Sonne machen. Nordwestwind frischt auf heute und die Höchsttemperaturen liegen bei 20 Grad. In Kärnten und in Osttirol stellenweise bei 24. Eine Spur wärmer am Dienstag, dazu anfangs stellenweise nebelig trüb, tagsüber dann viel Sonnenschein.

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1: Am Mikrofon begrüßt Sie Klaus Wienerreuther. Die kommenden 5 Stunden Musik sind ein bunter Querschnitt durch die Musik- und Konzertproduktion unterschiedlichster Kulturradiosender in Europa, in den USA, in Kanada, Australien und im Fernen Osten. Alle Angaben zu den Stücken und den Interpretinnen und Interpreten finden Sie auch auf der Ö1 Webseite. Auskünfte gibt es ebenso telefonisch beim Ö1 Service unter der Wiener Nummer 501 70 371. Wir starten im ersten Teil dieser Ö1 Nachtmusik mit der Finlandia aus der Feder von Jean Sibelius. Jon Storgaard dirigiert die BBC Philharmoniker.

Die BBC-Philharmoniker unter Jon Storgaard spielten die Finlandier von Jean Sibelius. Frédéric Chopin ist der Komponist der Ballade Nummer 3 in As-Dur, Opus 47. Am Klavier sitzt Nelson Görner.

Sie hörten die Ballade Nummer 3 in A-Dur von Frédéric Chopin, interpretiert von Nelson Görner. Invocation y Danza wurde von Joaquín Rodrigo komponiert. Jean Gibet spielt Gitarre.

Der Gitarrist Jean Gibé spielte Invocation y Danza von Joaquin Rodrigo. Die Sonate in G-Moll, Händel-Werke-Verzeichnis 360, stammt aus der Feder von Georg Friedrich Händel. Bolette Röth, Blockflöte, Allan Rasmussen, Cembalo.

Die Blockflötistin Bolette Röth und der Cembalist Allan Rasmussen spielten eine Sonate in G-Moll von Georg Friedrich Händel. Auf dem Programm steht nun das Duo Concertante in G-Dur aus der Feder des 1824 verstorbenen Giovanni Battista Viotti. Alexander Avramov und Ivan Peev spielen Geige.

Alexander Avramov und Ivan Pev spielten ein Duo Concertante in G-Dur von Giovanni Battista Viotti. Maurice Ravel ist der Komponist von Le Tombeau du Couperin. Am Klavier sitzt Louis Schwitzgeböll.